0: mit zwei Beschlüssen zu Resilienz und innerer Sicherheit sowie zum Fahrplan für die anstehenden Reformen von Rente, Pflege und Einkommensteuer zu Ende. Neben dem Mercedes-Chef sind am zweiten Tag auch die IG Metall-Vorsitzende Benner sowie der Bischof von Münster, der neue Vorsitzende der Deutschen Bischofskonferenz, zu Gast auf der Klausur.
1: In der spanischen Exklave Ceuta hat es Ausschreitungen gegeben. Bewohner verlangen die Abschiebung der in dem Ort verbliebenen Flüchtlinge. Auf Fernsehbildern war zu sehen, wie Habseligkeiten der Migranten in Brand gesetzt wurden. Die Polizei drängte die Demonstranten zurück, dabei kam es zu gewaltsamen Zusammenstößen. Ende Juli waren mehr als 70.000 Menschen aus Marokko in die spanische Exklave eingedrungen. Nach Schätzungen der spanischen Regierung sind bis zu 7.000 Migranten geblieben. In etwa 2,5 Stunden ist am Himmel eine partielle Mondfinsternis zu beobachten. Ab 4.33 Uhr wird sich der Mond zu mehr als 90% verdunkeln, weil er in den Kernschatten der Erde eintritt. Das Ende des Phänomens gegen kurz vor 8 Uhr wird in Deutschland nicht mehr sichtbar sein, weil dann die Sonne schon auf und der Mond untergegangen ist. Das waren die Nachrichten. Das Wetter in Deutschland. Heute Nacht im Westen und Nordwesten Schauer und Gewitter, sonst meist trocken, Tiefstwerte 20 bis 14 Grad. Tagsüber dann gebietsweise Schauer und Gewitter, im Südosten länger trocken, Höchstwerte liegen zwischen 21 bis 31 Grad. Auch am Samstag Schauer und Gewitter, im Südosten aber freundlicher, 21 bis 26 Grad. Und am Sonntag wechselnd wolkig, dann Schauer und Gewitter und im Südosten zeitweise weiterhin heiter. Dann Temperaturen zwischen 20 bis maximal 28 Grad. Es ist 2.03 Uhr.
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3: Und zu später Stunde begrüßt sie Clemens Nicol. Wir beginnen mit dem Violoncello-Konzert in E-Moll, Opus 85 von Edward Elgar. Jetzt gespielt von der Cellistin Sol Gabetta und dem Danish National Symphony Orchestra unter der Leitung von Mario Venzago.

Das Cellokonzert von Edward Elgar, gespielt von der Cellistin Sol Gabetta, hier im ARD-Nachtkonzert, präsentiert von BR Classic. Begleitet hat das Danish National Symphony Orchestra

unter der Leitung von Mario Venzago. Und jetzt ein Streichquartett von Joseph Haydn in C-Dur, sein Opus 64 Nummer 1. Hier ist das Angelus String Quartet.

Ein C-Dur-Streichquartett von Joseph Haydn hier im ARD-Nachtkonzert, Opus 64 Nummer 1. Das war das Angelus String Quartet. Und jetzt ein Klavierkonzert von Antonio Salieri, gespielt von Andreas Steyer auf dem Hammerklavier. Es begleitet ihn das Originalklangorchester Concerto Köln.

Ein Klavierkonzert von Antonio Salieri in B-Dur, gespielt von Andreas Steyer auf dem Hammerklavier, begleitet hat das Originalklangorchester Concerto Köln. Und wir machen weiter mit einer Gambensonate, der ersten von Johann Sebastian Bach in G-Dur, Werkverzeichnis 1027, allerdings nicht gespielt auf einer Geige, sondern auf einem Cello von Daniel Müller-Schott. Es begleitet ihn die Pianistin Angela Hewitt.

Die Gampensonate Nummer 1 in G-Dur, Werkverzeichnis 1027 von Johann Sebastian Bach, gespielt von dem Cellisten Daniel Müller-Schott, eben auf einem Cello und nicht auf einer Gambe. Begleitet hat ihn die Pianistin Angela Hewitt auf dem Flügel. Und jetzt Ruralia Hungarica von Ernst von Dohnányi. Sie hören das Danubia Symphony Orchestra hier im ARD-Nachtkonzert unter der Leitung von Domonkos Hejo.

Ruralia Hungarica, eine Komposition von Ernst von Dohnányi, hier im ARD-Nachtkonzert, präsentiert von BR Classic. Gespielt hat das Danubia Symphony Orchestra unter Domonkos Heju. Gleich die 4 Uhr Nachrichten hier bei uns und danach geht es weiter mit Musik von Jean-Philippe Rameau.

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1: Um 4 Uhr mit Emily Seidel. Nach der Sturzflutkatastrophe in Nepal und Tibet suchen Helfer in den Schlammmassen weiter nach etwa 1.400 Vermissten. Die Zahl der Toten geben die Behörden aktuell mit fast 400 an. Aus der Nachrichtenredaktion Petra Mittermeier.
2: Im Katastrophengebiet sind nach Angaben der nepalesischen Regierung mehr als 13.000 Rettungskräfte von Armee und Polizei im Einsatz. Sie konnten gestern mehr als 570 Menschen retten. Viele Orte sind für die Einsatzkräfte nur schwer oder noch gar nicht zu erreichen. Straßen und Brücken wurden zerstört. Die Flutwelle hat ganze Dörfer mitgerissen und unter Schlamm und Geröll begraben. Am Mittwoch waren gewaltige Schlamm- und Wassermassen durch Täler im Himalaya-Gebiet geschossen, mutmaßlich nach einem Gletscherabbruch.
1: In Münster setzen die Fraktionsspitzen der schwarz-roten Koalition heute ihr Treffen fort. Dabei wollen die Vorsitzenden Thorsten Frei von der CDU, Alexander Hoffmann von der CSU und Matthias Mirsch von der SPD den Kurs für die kommenden Monate abstimmen. Unter anderem geht es um die Debatte über das Ende der abschlagsfreien Rente nach 45 Beitragsjahren. Weitere Themen sind die geplanten Reformen in den Bereichen Steuern, Gesundheit und Pflege. Vor mehr als 11 Jahren ist in den französischen Alpen eine Germanwings-Maschine absichtlich zum Absturz gebracht worden. Heute beginnt vor dem Landgericht Braunschweig ein weiterer Zivilprozess zu der Katastrophe mit 150 Toten. 30 Kläger wollen von der Bundesrepublik Deutschland zwischen 500 und 110.000 Euro. Aus Braunschweig, Jannik Wiechers.
3: Die Angehörigen von Todesopfern der Absturzkatastrophe werfen den Behörden vor, die Flugtauglichkeit des Co-Piloten vor dem Unglück nicht ausreichend überwacht zu haben. Dieser war, so hatten es die Unfalluntersuchungen ergeben, psychisch erkrankt, was bei den regelmäßigen flugmedizinischen Untersuchungen im Vorfeld aber nicht aufgefallen war. Nach einer vorläufigen rechtlichen Einschätzung hält es das Landgericht Braunschweig allerdings für unwahrscheinlich, dass der Staat den Forderungen nachkommen muss. Stattdessen könnten die Klägerinnen und Kläger Schadenersatzforderungen an die Fluggesellschaft richten.
1: Der FC Bayern und der VfB Stuttgart eröffnen am Abend im ausverkauften Münchner Olympiastadion die 64. Saison der Fußball-Bundesliga. Als klarer Favorit für die neue Spielzeit gilt der amtierende deutsche Meister und Pokalsieger aus München. Für die Tabellenplätze dahinter werden Borussia Dortmund und RB Leipzig gehandelt. Aufgestiegen in die Bundesliga sind Schalke, Elversberg und Paderborn. Das waren die Nachrichten. Das Wetter in Deutschland. Heute tagsüber gebietsweise Schauer und Gewitter, im Südosten länger trocken, Höchstwerte liegen zwischen 21 bis 31 Grad. Auch am Samstag Schauer und Gewitter, im Südosten bleibt es freundlicher, 21 bis 26 Grad. Und am Sonntag dann wechselnd wolkig, auch Schauer und Gewitter, im Südosten zeitweise heiter, dann Temperaturen zwischen 20 bis 28 Grad. Es ist 4:03 Uhr.
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4: Schönen frühen Freitagmorgen wünsche ich Ihnen. Ich bin Clemens Nicol und diese Stunde spiele ich Ihnen Kompositionen von Antonio Rossetti, Giacomo Puccini und zu Beginn Jean-Philippe Rameau. Hier ist Musik aus seiner Oper Abaris Uli Boreat, gespielt vom WDR-Sinfonieorchester Köln unter Olli Mustonen.

Applaus für das WDR-Sinfonieorchester Köln und Dirigent Olli Mustonen. Das war Musik aus der Oper Abaris Uli Boreat von Jean-Philippe Rameau, hier im ARD-Nachtkonzert präsentiert von BR Klassik. Und jetzt nicht eine Opernmelodie, sondern ein Capriccio Sinfonico für Orchester von Giacomo Puccini. Hier ist das Orchestre Nazionale dell'Opera de Monte Carlo unter Claudio Scimone.

Das Capriccio Sinfonico von Giacomo Puccini hier im ARD-Nachtkonzert, gespielt vom Orchestre Nazionale dell'Opera de Monte Carlo unter Claudio Scimone. Und jetzt ein Oboenkonzert in C-Dur von Antonio Rossetti, gespielt von dem Oboisten Kurt Meyer und dem Zürcher Kammerorchester. Am Pult Johannes Mösus.

Der Oboist Kurt Meyer und das Zürcher Kammerorchester unter der Leitung von Johannes Mösus mit einem C-Dur-Oboen-Konzert von Antonio Rossetti. Und gleich hier im ARD-Nachtkonzert die 5 Uhr Nachrichten.

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1: Um 5 Uhr mit Emily Seidel. Nach der Sturzflutkatastrophe in Nepal und Tibet suchen Helfer in den Schlammmassen weiter nach etwa 1400 Vermissten. Die Zahl der Toten geben die Behörden aktuell mit fast 400 an. Aus der Nachrichtenredaktion Petra Mittermeier.
2: Im Katastrophengebiet sind nach Angaben der nepalesischen Regierung mehr als 13.000 Rettungskräfte von Armee und Polizei im Einsatz. Sie konnten gestern mehr als 570 Menschen retten. Viele Orte sind für die Einsatzkräfte nur schwer oder noch gar nicht zu erreichen. Straßen und Brücken wurden zerstört. Die Flutwelle hat ganze Dörfer mitgerissen und unter Schlamm und Geröll begraben. Am Mittwoch waren gewaltige Schlamm- und Wassermassen durch Täler im Himalaya-Gebiet geschossen, mutmaßlich nach einem Gletscherabbruch.
1: Nach dem US-Prozess gegen den Instagram-Mutterkonzern Meta fordern Verbraucherschützer auch für Deutschland strengere Social-Media-Regeln. Schutzmaßnahmen wie Zeitlimits und nächtliche Sperren könnten den Nutzungsdruck von Minderjährigen verringern, sagte die Chefin des Bundesverbands der Verbraucherzentralen POP, dem Redaktionsnetzwerk Deutschland. Dabei bezieht sie sich auf den Vergleich, den Meta in den USA geschlossen hat und der unter anderem Änderungen zum Jugendschutz vorantreibt. Der Thüringer Landtag stimmt heute über ein konstruktives Misstrauensvotum gegen Ministerpräsident Vogt ab. Die AfD hat die Abstimmung beantragt. Ihr Kandidat für das Amt des Regierungschefs ist der Fraktionsvorsitzende Höcke. Begründet wird der Antrag damit, dass dem CDU-Politiker Vogt vor kurzem der Doktortitel entzogen worden ist. Es ist bereits das zweite Mal in diesem Jahr, dass die AfD ein konstruktives Misstrauensvotum beantragt. Ein Erfolg gilt als unwahrscheinlich. Notwendig für eine Wahl Höckes sind 45 Stimmen. Die AfD verfügt im Erfurter Landtag über 32 Abgeordnete. Heute Abend eröffnen der FC Bayern München und der VfB Stuttgart die neue Saison der Fußball-Bundesliga. Anstoß ist um 20.30 Uhr. Aus der Sportredaktion Luise Kropf.
3: In Sachen Meisterschaft sind sich viele jetzt schon einig. Der Titel kann in dieser Saison eigentlich nur an den FC Bayern München gehen, wie so oft in den letzten Jahren. Dass der Doublesieger ins Straucheln gerät, ist kaum vorstellbar, zumal der Kader noch stärker zu sein scheint als letzte Saison. Das Verfolgerfeld könnte aus Borussia Dortmund, RB Leipzig und dem VfB Stuttgart bestehen. In dieser Saison sind drei Aufsteiger mit dabei. Die SV Elversberg spielt zum ersten Mal in der Bundesliga. Der SC Paderborn und Schalke 04 kennen die größte Fußballbühne in Deutschland schon aus den vergangenen Jahren.
1: Das waren die Nachrichten. Das Wetter in Deutschland. Tagsüber heute gebietsweise Schauer und Gewitter, im Südosten länger trocken, Höchstwerte 21 bis 31 Grad. Auch am Samstag Schauer und Gewitter, im Südosten freundlicher 21 bis 26 Grad. Und Sonntag dann wechselnd wolkig, Schauer und Gewitter, im Südosten zeitweise heiter bei 20 bis 28 Grad. Es ist 5.03 Uhr.
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4: Schönen guten Morgen, ich bin Clemens Nicol und wir beginnen diese Stunde mit der Ouvertüre aus einer frühen Verdi-Oper, die heißt Un giorno di regno, König für einen Tag, wenn das kein gutes Motto für diesen Freitag ist.

die BBC Philharmonic Manchester unter Edward Downes hier im Ali-Nacht-Konzert mit der Ouvertüre zur Verdi-Oper Un Giorno di Regno, König für einen Tag. Das war Verdis zweite Oper und zugleich sein erster Versuch auf dem Gebiet der komischen Oper. Verdi hatte in den Jahren davor schwerste persönliche Verluste erlebt. Seine beiden kleinen Kinder und seine erste Ehefrau waren innerhalb kurzer Zeit gestorben. Und ausgerechnet in dieser Lebenssituation musste er eine heitere Oper vollenden. Wie bitter. Von Verdis Opernouvertüre geht es jetzt in das London des frühen 18. Jahrhunderts zu Georg Friedrich Händel und einem Concerto Grosso in F-Dur. Auch diese Musik war mit dem Theater eng verbunden. Sie ist wahrscheinlich auch im Umfeld einer Opernaufführung erklungen. Hier ist das Orchester The English Concert unter Trevor Pinnock.

The English Concert hier im ARD-Nachtkonzert unter der Leitung von Trevor Pinnock, der es vom Cembalo aus geleitet hat, mit dem Concerto Grosso in F-Dur, Werkverzeichnis 315 von Georg Friedrich Händel. Und wir kommen zu Clara Schumann und ihrem Klaviertrio in G-Moll. Das hat sie 1846 in Dresden geschrieben und es zählt zu ihren wichtigsten kammermusikalischen Werken. Das ist aber kein Virtuosenstück mit bloßer Klavierbegleitung. Alle drei Instrumente, also Geige, Cello und Klavier, sind in ein dichtes, gleichberechtigtes Gespräch eingebunden. Wir hören den ersten Satz aus diesem Klaviertrio mit der Geigerin Anne-Sophie Mutter, dem Cellisten Pablo Ferrandes und Lambert Orkes am Klavier.

Der erste Satz aus dem Klaviertrio in G-Moll von Clara Schumann. Gespielt von der Geigerin Anne-Sophie Mutter, dem Cellisten Pablo Ferrandes und dem Pianisten Lambert Orkis. Hier im ARD-Nachtkonzert präsentiert von BR Classic. Und nach dieser konzentrierten, ernsten Klangwelt von Clara Schumann jetzt ein Exkurs nach Wien zu Johann Strauss' Sohn und seinem Walzer Wiener Blut. Und dieser Titel, der verdichtet ein musikalisches Bild der Stadt Wien. Hier gibt's Eleganz, Lebenslust, Tanz und immer auch eine Prise Melancholie.

Wiener Blut, einer der großen Walzer von Johann Strauss, Sohn, gespielt von den Wiener Philharmonikern unter Lorin Masel, hier im ARD-Nachtkonzert präsentiert von BR Klassik. Um von Walzer im großen Orchesterklang geht es jetzt zurück in die Barockzeit zu einem selten zu hörenden Instrument, nämlich der Mandoline. Hier ist ein Lautenkonzert von Johann Friedrich Fasch, gespielt von dem Mandolinisten Alon Sariel aus Israel.

Ein Lautenkonzert von Johann Friedrich Fasch, gespielt auf der Mandoline von Alon Sariel. Begleitet hat ihn das Concerto Foscari hier im AD-Nacht-Konzert, präsentiert von BR Classic, dem Klassikprogramm des Bayerischen Rundfunks. Und wir wechseln vom mitteldeutschen Hofmilieu in die internationale Konzertwelt von Joseph Haydn. Haydns Londoner Sinfonien waren für ein großes, neugieriges und anspruchsvolles Publikum komponiert. Und das Finale der Sinfonie Nummer 97 ist dafür ein ideales Beispiel.

Die österreichisch-ungarische Haydn-Philharmonie unter der Leitung von Adam Fischer mit dem vierten Satz aus der Sinfonie Nummer 97 von Josef Haydn. Und das war unser ARD-Nachtkonzert für heute. Ich bin Clemens Nicol. Ich bedanke mich für Ihr Zuhören und wünsche Ihnen jetzt noch einen guten Start in diesen Freitag. Machen Sie es gut. Musik

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1: Um 6 Uhr mit Klaas Christoffersen. Die Zahl der Todesopfer nach der verheerenden Flutkatastrophe in Nepal und Tibet ist auf etwa 470 gestiegen. Rettungskräfte suchen weiter nach Überlebenden. Aus Neu-Delhi, Lena Bodewein.
2: 2 Tage nach der zerstörerischen Sturzflut, die sich aus dem Grenzgebiet zwischen Tibet und Nepal durch die Flusssysteme des Himalayas gewälzt hatte, schwindet die Hoffnung. Häuser, Autos, Bäume, alles ist meterhoch von undurchdringlichem Schlamm bedeckt. Ganze Dörfer sind von den Satellitenbildern verschwunden. Viele Bereiche in den abgelegeneren Bergregionen sind kaum zu erreichen. Rettungshubschrauber sind hier die einzige Möglichkeit, Verletzte in die Hauptstadt Kathmandu zu bringen und Decken, Zelte, Medikamente von dorthin hoch zu transportieren. Unterdessen besteht die Gefahr einer neuen Sturzflut. Laut chinesischen Behörden stauen die verbliebenen Geröllmassen an entscheidender Stelle eine Flussmündung. Dieser See könne durch anhaltenden Regen in den kommenden 3 Tagen auf ein Volumen von rund 3 Millionen Kubikmeter anwachsen und über seine Ufer treten, berichtet die amtliche Nachrichtenagentur Xinhua.
1: In Münster setzen die Fraktionsspitzen der schwarz-roten Koalition heute ihr Treffen fort. Dabei wollen die Vorsitzenden Frei von der CDU, Hoffmann von der CSU und Miersch von der SPD den Kurs für die kommenden Monate abstimmen. Unter anderem geht es um die Debatte über das Ende der abschlagsfreien Rente nach 45 Beitragsjahren. Weitere Themen sind die geplanten Reformen in den Bereichen Steuern, Gesundheit und Pflege. Vor mehr als 11 Jahren ist in den französischen Alpen eine Germanwings-Maschine absichtlich zum Absturz gebracht worden. Heute beginnt vor dem Landgericht Braunschweig ein weiterer Zivilprozess zu der Katastrophe mit 150 Toten. Angeklagt ist das Luftfahrtbundesamt. Aus Braunschweig, Yannick Wiechers.
3: 30 Klägerinnen und Kläger verlangen von der Bundesrepublik Deutschland, vertreten durch das Braunschweiger Luftfahrtbundesamt, Entschädigungen zwischen 500 und 110.000 Euro. Die Angehörigen von Todesopfern der Absturzkatastrophe werfen den Behörden vor, die Flugtauglichkeit des Co-Piloten vor dem Unglück nicht ausreichend überwacht zu haben. Dieser war, so hatten es die Unfalluntersuchungen ergeben, psychisch erkrankt, was bei den regelmäßigen flugmedizinischen Untersuchungen im Vorfeld aber nicht aufgefallen war. Nach einer vorläufigen rechtlichen Einschätzung hält es das Landgericht Braunschweig allerdings für unwahrscheinlich, dass der Staat den Forderungen nachkommen muss. Stattdessen könnten die Klägerinnen und Kläger Schadenersatzforderungen an die Fluggesellschaft richten.
1: Die Innenminister mehrerer Ostseeanrainerstaaten treffen sich heute in der Marineschule in Flensburg. Nach Angaben des Bundesinnenministeriums geht es um eine gemeinsame Strategie für die Abwehr aktueller Bedrohungen. Aus Flensburg, Bianca Schwarz.
4: Die Innenminister und Staatssekretäre kommen größtenteils aus den nordischen und baltischen EU-Staaten. Sie wollen im Schwerpunkt über die Gefahr von Drohnen sprechen und wie man sie abwehrt. Aber es geht auch um Desinformationskampagnen aus dem Ausland, um Cyberbedrohungen und um die Sicherheit der kritischen Infrastruktur. Dazu gehören beispielsweise Stromleitungen durch die Ostsee, aber auch See- und Flughäfen. Gemeinsam soll überlegt werden, wie kann man sich besser schützen, wo kann man voneinander lernen und an welchen Stellen ist eine engere Zusammenarbeit sinnvoll.
1: In der Endrunde zum Jugendwort des Jahres 2026 stehen die 3 Wörter Crashout, Ragebait und Peak. Bis Ende September ermittelt der Langenscheid Verlag mit einer Online-Abstimmung nun den Gewinnerbegriff. Crashout bedeutet ausrasten oder komplett die Fassung verlieren. Peak steht für das Beste oder den Höhepunkt. Und Ragebait bezeichnet Online-Inhalte, die nur auf Provokation, Polarisierung und möglichst viele Klicks abzielen. Die neue Saison in der Fußball-Bundesliga beginnt heute Abend mit einem Topspiel. Der Meister der FC Bayern empfängt um 20.30 Uhr den VfB Stuttgart. Aus der NDR-Sportredaktion Jan Möller.
5: Bei den Bayern stehen auch 2 neue im Blickpunkt. Der deutsche Nationalspieler Nathaniel Brown und der Marokkaner Ismail Saibari. Mit jeweils 50 Millionen Euro Ablösesumme sind sie die teuersten Neuzugänge der Liga. Die Münchner gehen wieder als der Top-Favorit in die Saison. Nur noch 2 Nordclubs sind dabei, der Hamburger SV und Werder Bremen. Der HSV spielt morgen in Dortmund, Werder muss am Sonntag nach Freiburg. Beide hoffen auf eine sportlich ruhige Saison. Und neu sind auch einige Regeln, wie etwa der 5-Sekunden-Countdown bei Abstößen und Einwürfen. Damit wollen die Schiedsrichter das Zeitspiel verhindern.
1: Das waren die Nachrichten. Das Wetter in Norddeutschland: bewölkt, zeitweise teils kräftige Schauer und Gewitter, zwischendurch trockene Abschnitte und etwas Sonne, Höchstwerte 21 Grad auf Sylt bis 27 Grad in der Uckermark. Morgen viele Wolken, hin und wieder Schauer und Gewitter, von Südniedersachsen bis nach Vorpommern freundliche Phasen, 21 bis 25 Grad. Es ist 6.05 Uhr.
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6: Und da habe ich gedacht, heute lohnt es sich mal so richtig ganz früh aufzustehen wegen der Mondfinsternis zwischen 5 und 6. Und dann nichts mit Mondfinsternis. Der Himmel regnerisch, voller Wolken. Schade. Aber gut, jetzt wird's hell. Auf in den Tag. Guten Morgen.

Das hat er sehr patent gemacht, der Maestro Joseph Haydn. Uns eine Sinfonie zu schreiben, extra für unsere Sendung hier bei NDR Kultur. Le Matin, der Morgen. Das war daraus das Menuett. Trevor Pinnock hat das English Concert dirigiert. Viertel nach sechs ist es jetzt. Vom Gefühl, erst nachmittags aufzustehen, weil man die ganze Nacht über nur an die große neue Liebe gedacht hat, mit der gerade alles noch so ein bisschen unklar ist. Davon singt jetzt bei uns Norah Jones, Those Sweet Words. Man möchte sich am liebsten auch sofort neu verlieben.

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0: Klaviermusik von Robert Schumann, Eintritt aus den Waldszenen. Martin Stadtfeld war der Pianist.
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0: Eine Minute vor 6:30 und das ist heute wichtig. Die Zahl der Todesopfer nach der verheerenden Flutkatastrophe in Nepal und Tibet ist auf etwa 470 gestiegen. Rettungskräfte suchen weiter nach Überlebenden. Etwa 1400 Menschen werden noch vermisst. Vor mehr als 11 Jahren ist in den französischen Alpen eine Germanwings-Maschine absichtlich zum Absturz gebracht worden. Heute beginnt vor dem Landgericht Braunschweig ein weiterer Zivilprozess zu der Katastrophe mit 150 Toten.

Der wuchtige erste Satz aus der Haffner Sinfonie von Wolfgang Amadeus Mozart, hier auf NDR Kultur, gepoltert von der Deutschen Kammerphilharmonie Bremen. Die Leitung hatte Tamo Peltokoski.

0: 5 Minuten nach 6:30. Sie kamen im Morgengrauen und verließen den Tatort mit ihrer Beute nach nur wenigen Minuten. Kunsträuber haben gestern in der ostspanischen Provinz Alicante einen kostbaren Goldschatz aus der Bronzezeit gestohlen. Nicht nur die Einwohner der Kleinstadt Villena sind fassungslos.
1: Seit rund 7 Jahren ist Fulgencio Cerdán Bürgermeister der Kleinstadt Villena in der Provinz Alicante. Der 27. August dürfte einer der schwersten Tage seiner Amtszeit sein. Vor laufenden Kameras bricht ihm immer wieder die Stimme weg, als er versucht, Worte für den Kunstraub in seiner Stadt zu finden. Dieser Raub zerstörte uns. Dieser Schatz ist Teil unserer Geschichte und unseres kulturellen Reichtums. Wie die Räuber vorgingen, deutet auf mehr als Amateure hin. Nach ersten Erkenntnissen wurde frühmorgens zunächst ein Alarm in einer Turnhalle am Rande der Kleinstadt ausgelöst. Vermutlich ein Ablenkungsmanöver. Dann fuhren mehrere Autos im Zentrum vor dem Museum in Villena vor. Eine Scheibe wurde eingeschlagen. Die Täter stiegen ein und verließen das Gebäude nur wenige Minuten später mitsamt der Beute. Polizist Francisco Poyato erklärt: Wir haben die Überwachungsbilder und wissen, dass es mehrere Täter mit mehreren Fahrzeugen waren. Alles Weitere wird noch untersucht. Bei der Beute handelt es sich um den sogenannten Schatz von Villena. 59 Objekte aus Gold, Silber und Bernstein aus der Bronzezeit. Schalen, Armreife und Ringe, einige von ihnen rund 3000 Jahre alt. Ein Kunstexperte hebt im spanischen Fernsehen den Diebstahl von Villena sogar auf die gleiche Stufe wie den Raub im Pariser Louvre-Museum vom vergangenen Jahr. Die damals geraubten französischen Kronjuwelen wurden auf einen Wert von 88 Millionen Euro geschätzt. Der Schatz von Villena dürfte laut Bürgermeister rund 1,5 Millionen Euro wert sein, wenn man sein Gewicht in Gold aufwiegen würde. Der kulturhistorische und wissenschaftliche Verlust ist jedoch in beiden Fällen unschätzbar. Und noch eines deutet in Villena auf erfahrene Kunstdiebe hin. Schon zweimal zuvor wurde in diesem Jahr in spanische Museen eingebrochen und historische Güter geraubt. Immer nach dem gleichen Muster. In Albacete und in Badajoz wurden jeweils wertvolle Goldmünzen gestohlen. Beide Male stiegen die Räuber durchs Fenster ein und beide Male dauerten die Raubzüge nur wenige Minuten.
0: Der Bericht von Nicolas Buschlüter aus Villena in Spanien für NDR Kultur. 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

0: Die NDR-Radio-Philharmonie mit Howard Griffiths als Dirigenten und mit dem Scherzo aus der Sinfonie Nummer 5 von Louis Spohr. Jazz unter freiem Himmel, Picknickdecken im Park und dazu 10 Hamburger Bands, das alles kostenlos. Da kann man nur sagen, hoffentlich macht auch das Wetter einigermaßen mit in Hamburg an diesem Wochenende, denn der Park Planten und Blumen, der wird wieder zum Treffpunkt für die Hamburger Jazzszene und alle, die sie kennenlernen möchten. Auch unsere NDR Big Band ist mit dabei und Florian Schmidt hat sich das Programm mal angeschaut, zusammen mit Rickard Schauber vom Jazzbüro Hamburg.
1: Am Anfang war es eine ziemlich einfache Idee. 1996 fand das erste Jazz Open Hamburg statt.
2: Damals wollte man ein Festival von Hamburgern für Hamburger gestalten und auch heute noch stehen hauptsächlich Hamburger JazzmusikerInnen bei uns auf der Bühne.
1: Sagt Reka Czorber, die Geschäftsführerin des Jazzbüros Hamburg. 2 Tage lang präsentiert das Jazz Open 10 Formationen. Vom Duo bis zur Big Band, von Brass bis Fusion. Das Publikum kann selbst entscheiden, wie intensiv es zuhören möchte. Vorne im Stuhl, möglichst nah an der Bühne oder mit Picknickdecke im Gras. Das Besondere an diesem Festival?
2: Ja, dass es einfach nicht nur die Vielfalt der Hamburger Jazzszene zeigt, also auch stilistisch, sondern eben auch sich die Breite der Hamburger Stadtgesellschaft bei uns willkommen fühlen darf.
1: Musikalisch gibt es auch in diesem Jahr wieder einiges zu entdecken.
2: Wichtig sind uns, außer dass die Bands vornehmlich aus Hamburg kommen, dabei auch den Nachwuchs zu unterstützen und sichtbar zu machen oder auch Women in Jazz zu zeigen und eben die ganz vielfältigen Spielarten und Stilistiken des Jazz zu zeigen.
1: Und wer beim Jazz immer noch zuerst an Saxophon, Klavier und Kontrabass denkt, dürfte überrascht sein. Die Jazz Open präsentiert einige ungewöhnliche Besetzungen.
2: Ja, vielleicht könnte man sagen, dass dieses Jahr das Jahr der besonderen Instrumente ist oder besonderen Instrumentierungen. Wir haben mit der NDR Big Band Evi Filippo zu Gast. Das ist eine ganz tolle Vibraphonistin.
1: Vibraphon gibt es gleich noch einmal in einem Duo mit Posaune. Dazu ein Brass-Trio mit Schlagzeug und 2 Bläserinnen.
2: Am Sonntag geht es mit dem Thema besondere Instrumente im Jazz weiter. Da haben wir beim Michel Schröder Ensemble Streicher dabei und auch eine Harfe. Das wird bestimmt spannend.
1: Das Jazzbüro Hamburg kümmert sich allerdings um weit mehr als das Festival.
2: Das Jazzbüro ist Dachverband und Netzwerk der Hamburger Jazzszene, also Interessenvertretung sowohl für die JazzmusikerInnen als auch für die Veranstaltenden in unserer Stadt. Und wir schaffen mit unseren Projekten, die ja weit über Jazz Open hinausgehen, Sichtbarkeit für unsere tolle und vielfältige Hamburger Szene.
1: Dazu gehören auch der Jazz Moves Blog mit dem Jazzkalender und das Förderprogramm Gage Plus, mit dem Auftritte von JazzmusikerInnen bezuschusst werden. Und natürlich sind die vielen Clubs der Stadt wichtige Orte für die Szene. Doch gerade für die kleinen Clubs und die Musikerinnen und Musiker wird die wirtschaftliche Situation schwieriger.
2: Jazz zu machen war noch nie extrem einkömmlich, vielleicht bis auf für ein paar wenige. Jetzt ist es schon so, dass die Szene unter besonderem Druck steht, also weil sich Produktionskosten immer weiter erhöhen, die Gagen aber nicht unbedingt damit ziehen können. Also das gilt natürlich auch für die Clubs, die mit steigenden Energiekosten umgehen müssen.
1: Die Probleme der Szene sind damit nicht gelöst. Aber beim Jazz Open bekommt sie 2 Tage lang eine große Bühne.
0: Das Jazz Open Hamburg. Morgen und übermorgen, also Sonnabend und Sonntag in Planten und Blumen. Los geht's jeweils um 15 Uhr. Der Eintritt ist frei. Ziehen Sie sich auf jeden Fall was Regenfestes über. Hier ist NDR Kultur und hier ist Martin Tingweil, Open Land.

Er kommt aus Schweden, lebt aber schon seit langem in Norddeutschland, der Jazzpianist Martin Tingwall. Das war ja mit Open Land. Glorreiche 7 schlägt es gleich hier auf NDR Kultur. Hier ist Filmmusik von Elmar Bernstein.

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1: Um 7 Uhr mit Klaas Christoffersen. Nach der Sturzflut in der Himalaya-Region bleibt die Lage vor Ort dramatisch. In Nepal und Tibet wurden etwa 470 Leichen geborgen. Viele Menschen werden nach wie vor vermisst. Aus der Nachrichtenredaktion Sebastian König-Beck.
2: Die Suche nach Überlebenden bleibt schwierig. Hilfe für die Betroffenen vor Ort kommt nur langsam an. Straßen und Brücken sind zerstört. Die Rettungskräfte sind auf Hubschrauber angewiesen. Mit Sorge beobachten Experten die Lage an den Flussläufen. Wegen der riesigen Mengen von Geröll und Trümmern befürchten sie weitere Überschwemmungen. Nach offiziellen Angaben werden noch etwa 1.400 Menschen vermisst, unter ihnen mindestens 8 Deutsche. Aus dem Auswärtigen Amt hieß es, die deutschen Botschaften in Kathmandu und Peking stehen mit den Familienangehörigen und mit den örtlichen Behörden in engem Kontakt und kümmern sich intensiv um belastbare Informationen.
1: In Münster setzen die Fraktionsspitzen der schwarz-roten Koalition heute ihr Treffen fort. Dabei wollen die Vorsitzenden Frey von der CDU, Hoffmann von der CSU und Miersch von der SPD den Kurs für die kommenden Monate abstimmen. Unter anderem geht es um die Debatte über das Ende der abschlagsfreien Rente nach 45 Beitragsjahren. Weitere Themen sind die geplanten Reformen in den Bereichen Steuern, Gesundheit und Pflege. Vor mehr als 11 Jahren ist in den französischen Alpen eine Germanwings-Maschine absichtlich zum Absturz gebracht worden. Heute beginnt vor dem Landgericht Braunschweig ein weiterer Zivilprozess zu der Katastrophe mit 150 Toten. Angeklagt ist das Luftfahrtbundesamt. Aus Braunschweig, Jannik Wichers.
3: 30 Klägerinnen und Kläger verlangen von der Bundesrepublik Deutschland, vertreten durch das Braunschweiger Luftfahrtbundesamt, Entschädigungen zwischen 500 und 110.000 Euro. Die Angehörigen von Todesopfern der Absturzkatastrophe werfen den Behörden vor, die Flugtauglichkeit des Co-Piloten vor dem Unglück nicht ausreichend überwacht zu haben. Dieser war, so hatten es die Unfalluntersuchungen ergeben, psychisch erkrankt, was bei den regelmäßigen flugmedizinischen Untersuchungen im Vorfeld aber nicht aufgefallen war. Nach einer vorläufigen rechtlichen Einschätzung hält es das Landgericht Braunschweig allerdings für unwahrscheinlich, dass der Staat den Forderungen nachkommen muss. Stattdessen könnten die Klägerinnen und Kläger Schadenersatzforderungen an die Fluggesellschaft richten.
1: Die Innenminister mehrerer Ostsee-Anrainerstaaten treffen sich heute in der Marineschule in Flensburg. Nach Angaben des Bundesinnenministeriums geht es um eine gemeinsame Strategie für die Abwehr aktueller Bedrohungen. Aus Flensburg, Bianca Schwarz.
4: Die Innenminister und Staatssekretäre kommen größtenteils aus den nordischen und baltischen EU-Staaten. Sie wollen im Schwerpunkt über die Gefahr von Drohnen sprechen und wie man sie abwehrt. Aber es geht auch um Desinformationskampagnen aus dem Ausland, um Cyberbedrohungen und um die Sicherheit der kritischen Infrastruktur. Dazu gehören beispielsweise Stromleitungen durch die Ostsee, aber auch See- und Flughäfen. Gemeinsam soll überlegt werden, wie kann man sich besser schützen, wo kann man voneinander lernen und an welchen Stellen ist eine engere Zusammenarbeit sinnvoll.
1: In der Endrunde zum Jugendwort des Jahres 2026 stehen die drei Wörter Crashout, Ragebait und Peak. Bis Ende September ermittelt der Langenscheid Verlag mit einer Online-Abstimmung nun den Gewinnerbegriff. Crashout bedeutet ausrasten oder komplett die Fassung verlieren. Peak steht für das Beste oder den Höhepunkt und Ragebait bezeichnet Online-Inhalte, die nur auf Provokation, Polarisierung und möglichst viele Klicks abzielen. Der FC Bayern München und der VfB Stuttgart eröffnen heute Abend die neue Saison der Fußball-Bundesliga. Anstoß ist um 20.30 Uhr. Aus der Sportredaktion Luise Kropf.
5: In Sachen Meisterschaft sind sich viele jetzt schon einig. Der Titel kann in dieser Saison eigentlich nur an den FC Bayern München gehen, wie so oft in den letzten Jahren. Dass der Doublesieger ins Straucheln gerät, ist kaum vorstellbar, zumal der Kader noch stärker zu sein scheint als letzte Saison. Das Verfolgerfeld könnte aus Borussia Dortmund, RB Leipzig und dem VfB Stuttgart bestehen. In dieser Saison sind drei Aufsteiger mit dabei. Die SV Elversberg spielt zum ersten Mal in der Bundesliga. Der SC Paderborn und Schalke 04 kennen die größte Fußballbühne in Deutschland schon aus den vergangenen Jahren. Zur neuen Saison gibt es auch wieder neue Regeln. Das Zeitspiel soll vor allem unterbunden werden. Wie bei der Weltmeisterschaft im Sommer haben Spieler bei zum Beispiel Einwürfen, Abstößen und Auswechslungen weniger Zeit zur Verfügung.
1: Das waren die Nachrichten. Das Wetter in Norddeutschland: bewölkt, zeitweise teils kräftige Schauer und Gewitter, zwischendurch trockene Abschnitte und etwas Sonne. Höchstwerte 21 Grad auf Sylt bis 27 Grad in Penkun. Morgen viele Wolken, hin und wieder Schauer und Gewitter, von Südniedersachsen bis nach Vorpommern freundliche Phasen, 21 bis 25 Grad. Es ist 7.05 Uhr.
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6: Die Bücher von Caroline Wahl sorgen immer für Aufmerksamkeit. 22 Bahnen, Windstärke 17 oder Die Assistentin. Heute erscheint der neue Roman 1999 Meter über dem Meer und er spielt im Lifestyle-Mekka St. Moritz.
7: Schreiben bedeutet für mich, so Lebensrealitäten zu erschließen, die ich auch nicht checke, die ich nicht kenne. Da war St. Moritz natürlich ein interessanter Ort. Ich glaube, es gibt wenige Orte, wo so ein extremer Reichtum auf so einem kleinen Raum sich ausbreitet. Und es ist einfach ein Ort, wo viel passieren kann.
6: Was alles passiert im neuen Buch von Caroline Wahl und ob sich das zu lesen lohnt, hören Sie bei uns. Guten Morgen.

0: Allegretto aus der Arpeggione-Sonate von Franz Schubert, hier auf der Bratsche, gespielt von Nils Mönkemeyer. Begleitet hat Nicholas Rimmer. NDR Kultur hier, gleich 7:12. 1999 oder 1999 Meter über dem Meer, so heißt der neue Roman von Caroline Wahl. Darin schickt sie eine Hochstaplerin zu den Reichen und Schönen im Schweizer Wintersportort St. Moritz. Ja, macht das Buch Spaß? Dazu gibt es unterschiedliche Meinungen hier bei NDR Kultur. Katharina Marenholz etwa, eine unserer Vielleserinnen und Podcast-Host bei Eat, Read, Sleep, die sieht das so.
1: Drei Bücher und das eigene Leben in den Mixer und unten kommt das vierte raus. Reicht das für den nächsten Bestseller von Caro Wahl? Ja, mit Sicherheit. 1999 Meter über dem Meer liest sich fluffig und meistens unterhaltsam. Caroline Wahl kann gut beobachten und auf den Punkt witzig beschreiben. Aber es wirkt in Teilen wie ein Aufguss des Bekannten. Die Protagonistin Samara kündigt ihren nervigen Job, siehe die Assistentin, fährt mit dem Mercedes Cabrio, hat auch die Autorin, in die Berge, zelebriert ihre Vorliebe für Müllermilch, Wahl selbst schwärmt für Energy Drinks, trifft sehr schnell den Traumtypen mit eisblauen Augen wie Viktor in Roman Nummer 1. Redundanzen sind ihr Ding. Die gehören zum Caro Wahl Sound dazu. 37 Mal Müllermilch, 21 Mal wunderschöner Mann und 24 Mal drückende Dunkelheit, aka Depressionen und die remixten Plot-Elemente, damit kann ich sogar leben. Nur müsste sich irgendwo mal ein Plot herauskristallisieren. Kommt da noch was zum Thema Depressionen, zum Migrationshintergrund der Hauptperson, zur Hau-das-Geld-Raus-Haltung? Spoiler? Nein. Das Ganze liest sich wie eine sehr lange Instagram-Story. Unterhaltsam meistens. Etwas unangenehm manchmal, wenn Caroline Wahl sich zu weit aus dem Fenster lehnt mit ihrer respektlosen Signature-Attitude. Etwas ärgerlich, denn sie könnte es so viel besser. Es wirkt wie schnell runtergeschrieben, immer die erste Idee genommen, bisschen Zeitgeist rein und ab dafür. Aber wenn man mit dieser Methode jedes Mal einen Bestseller landet und weiter Millionen verdient, who am I to judge? Es sei ihr total gegönnt.
0: Meint Katharina Marenholz, so hat sie das Buch 1999 Meter über dem Meer gelesen, den neuen Roman von Caroline Wahl. Das Buch erscheint heute und worum es da genau geht, das erklären wir Ihnen noch ein bisschen ausführlicher in ungefähr einer halben Stunde hier auf NDR Kultur. Gleich 7:15.

0: Jean Sibelius Andante Festivo, das NDR Elbphilharmonie Orchester, geleitet von Neeme Järvi. Und das NDR Elbphilharmonie Orchester, das war auch mit ein paar Konzerten mit dabei beim Schleswig-Holstein Musikfestival. Nach 2 Monaten geht das Festival jetzt am kommenden Wochenende zu Ende. 93% Auslastung, rund 188.000 verkaufte Tickets. Die Zahlen sprechen für eine erfolgreiche Ausgabe. Linda Ebene zieht für uns eine inhaltliche Bilanz und fängt beim Städteschwerpunkt an, Stockholm, natürlich auch mit dieser Musik.
1: So richtig mit. Also ich bin ja immer am Schunkeln. Und
2: man würde gerne aufstehen, ne?
3: Von der Aufführung war es große Klasse. Und dass der Dirigent auch so toll den Einsatz immer fand, dass die Musik zu der Handlung passte, finde ich echt bewundernswert.
4: Ich glaube, zum Anfang haben wir alle gedacht, wir gucken den Film und haben gar nicht applaudiert. Und dann fing uns irgendwann ein, mein Gott, wir sind wegen dem Orchester da, wir müssen noch ein bisschen Applaus geben und so.
5: Mehr als 2 Stunden lang hat das Publikum die Musik von ABBA in den Holstenhallen in Neumünster gefeiert. Passend zum diesjährigen Städteschwerpunkt des SRMF, Stockholm. Auf einer großen Leinwand lief der Film Mamma Mia. Musikalisch live begleitet vom Sinfonischen Blasorchester Rathekau unter der Leitung von Christoph Liedtke. Für Festivalintendant Christian Kuhnt ein Riesenerfolg.
6: Ich glaube, wir haben jeden Lautstärke-Rekord in Bezug auf Applaus gebrochen an diesem Abend. Dieses Konzert wurde zu Recht gefeiert. Und das macht sehr, sehr viel Spaß und es war für uns auch eine Neuentdeckung, denn bis dahin hatten wir das Symphonische Blasorchester Rathekau noch nicht so richtig auf der Uhr.
5: Wen das Festival und auch die Gäste definitiv in diesem Jahr auf der Uhr hatten, war Tenor Rolando Villason. Er hat in Lübeck und Flensburg seinen Lieblingskomponisten Mozart gesungen und war selbst nach dem Konzert ganz beseelt.
7: Mozart ist mein bester Freund, Mozart ist lustig, aber Mozart ist auch ein Philosoph, er ist spirituell, er bringt uns mit seiner Kunst einen Spiegel, sodass wir können uns als Menschen schauen, alle unsere Gefühle, alle unsere Seelen sind dabei. Aber er ist der beliebteste Komponist in aller Zeiten. Und so, es ist immer wunderbar, seine Musik zu singen, seine Briefe zu lesen und mit ihm Zeit zu verbringen.
5: Das SHMF war musikalisch wieder breit aufgestellt. Überrascht hat zum Beispiel die westafrikanische Musikerin Sona Jobate. Sie hat beim Lübecker Werftsommer gespielt, wie auch die Jazz-Rausch-Big-Band, bei der viele Gäste Tickets gekauft haben, obwohl sie nicht so recht wussten, was auf sie zukam. In Kiel dann der groß erwartete Hauptakt, Roxette. Das Konzert war ausverkauft. Auch mit neuer Sängerin hat die Band das Publikum überzeugt. Wer auch überzeugt hat, war Porträtkünstlerin und Akkordeonistin Xenia Sidorova.
6: Xenia Sidorova war unsere diesjährige Porträtkünstlerin, die mir jedes Mal spiegelt, dass sie eigentlich im Honeymoon ist bei uns, dass sie voller Euphorie neue Orte entdeckt. Und das ist diese Energie, dieses strahlende Wesen zu erleben, das gibt einem auch nochmal einen richtigen Schub. Das macht unfassbar viel Freude.
5: Auch wenn viele Festivals in diesem Sommer gekämpft haben, das SHMF bleibt stabil. Insgesamt wurden 188.000 Tickets verkauft und von den 205 Konzerten waren 149 ausverkauft. Das ist eine leichte Steigerung zum vergangenen Jahr. Da lag die Auslastung bei 92%. Festivalleiter Christian Kuhnt freut sich über eine leichte Erhöhung.
6: 93% Auslastung, das ist natürlich das, was wir uns erhoffen, aber womit man nicht rechnen kann. Wir sind total glücklich und es zeigt vor allem, dass unser Publikum nach wie vor eine große Neugierde mitbringt.
0: Linda Ebener und die Festivalbilanz beim Schleswig-Holstein Musikfestival. Das Abschlusskonzert, das findet gleich zweimal statt an diesem Wochenende in Kiel im Konzerthaus am Schloss. Sonnabend und Sonntagabend. Jan Liszewski spielt das Klavierkonzert von Edvard Grieg zusammen mit der NDR Radiophilharmonie und Stanislaw Kotschanowski. Beide Abende sind ausverkauft, aber am Sonntag können Sie hier auf NDR Kultur mit dabei sein. Wir übertragen live ab 20 Uhr. Jetzt ist Freitagmorgen 7.27 Uhr und hier ist Jan Liszewski mit einer Klavieretüde von Frédéric Chopin.

Bundesstaat New York. Die Begründung Trumps, wegen des Zollstreits mit Kanada rechne er nicht mehr damit, nennenswerte Geschäfte mit Ontario zu machen. In der Endrunde zum Jugendwort des Jahres 2026 stehen die drei Wörter Crash-Out, Rage-Bait und Peak. Crash-Out bedeutet ausrasten, Peak steht für das Beste und Rage-Bait meint Inhalte, die absichtlich provozieren und so zum Beispiel Klicks erzeugen sollen. Das Wetter im Norden könnte man so zusammenfassen. Gestern noch mal schwimmen gewesen, alles richtig gemacht. Heute ist es stark bewölkt, zeitweise mit kräftigen Schauern und Gewittern. Zwischendurch gibt es aber auch etwas Sonne bei maximal 21 bis 27 Grad.

0: Allegretto Grazioso, der dritte Satz aus der Sinfonie Nummer 8 von Antonín Dvořák mit Zubin Mehta am Pult des Los Angeles Philharmonic Orchestra auf NDR Kultur. 8:02.
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0: Ja, da hatte ich schon angesetzt, aber Ordnung muss sein. Sie ist eine Senkrechtstarterin, die Schriftstellerin Caroline Wahl. Innerhalb von nur 3 Jahren hat sie 3 Romane veröffentlicht. 22 Bahnen ist schon verfilmt worden. Eine Filmversion von Windstärke 17 ist in Arbeit. 31 Jahre alt ist Caroline Wahl, lebt in Kiel. Heute erscheint ihr 4. Buch, 1999 Meter über dem Meer. Peter Helling hat es schon gelesen.
2: Der Urlaub auf Bali ist auch keine Lösung. Samara liegt am vermüllten Strand, knipst Fotos. Es sollte eine kleine Atempause werden vor dem Start ins Berufsleben. Eine Wette mit ihren Eltern. Die erste Fernreise allein geht leider voll daneben.
3: Bali ist so scheiße. Bali war eine Trotzreaktion und jetzt bin ich hier noch 22 Tage und hasse es. Ich habe gestern bei der Flughotline angerufen, einfach um zu fragen, wie viel denn rein theoretisch eine Flugumbuchung kosten würde. Nur 69 Euro. Aber das kommt natürlich nicht in Frage. Das wäre so peinlich und ich bin erst eine Woche hier.
2: Alles läuft schief. Unfall mit dem E-Scooter, das Essen fürchterlich, die Zimmernachbarinnen nervtötend. Der Albtraum vom Insta-Glück. Samara läuft vor den dunklen Wolken in sich weg. Es ist der Anfang einer modernen Hochstaplerinnen-Geschichte, die man in einem Rutsch wegliest. Und das ist als Kompliment gemeint.
3: Ich könnte Mama und Baba erzählen, dass es die ganze Zeit geregnet hat oder ich Bali-Belly habe. Aber sich Krankheiten auszudenken, ist auch doof. Überhaupt, ich war doch nie eine Lügnerin. Wo kommt das auf einmal her?
2: Ihr Vater schenkt ihr zum Berufsstart in Berlin ein gebrauchtes schwarzes Mercedes Cabrio. Und los geht es. In einer Influencer-Agentur in Berlin für 2.700 Euro brutto. Caroline Wahl nimmt die urbane Hipsterblase schonungslos unter die Lupe. Das ist entlarvend, oft rasend komisch. Eine Begegnung auf dem Dach des angesagten Soho-Hauses wird zum Wendepunkt. Sie trifft einen jungen Mann, betörend wie ihre heißgeliebte Iced Chocolate.
3: Er ist wunderschön, wie die meisten Menschen hier. Um die 30, hellblondes kurzes Haar, braun gebrannt, Bartstoppeln, eisblaue Augen. Wow.
2: Der junge Mann, Fritzi, bietet ihr nach nur wenigen Minuten den Schlüssel seiner Wohnung im luxuriösen Schweizer St. Moritz an. Samara war noch nie in den Bergen. Das will sie jetzt nachholen. Sie kündigt ihren Job, steigt ins Auto, bewaffnet mit nichts anderem als den Tupperdosen ihrer Mutter und süßen Milchmischgetränken.
3: Tacho 180 km/h, dreiviertel voller Tank, 31 Grad, dunkle Gewitterwolken am Himmel, irgendwo in der Mitte von Deutschland. Aus den Lautsprechern dröhnt Long Sardine von Oxus. Ich nehme eine Vanille-Müllermilch aus der Mittelkonsole und öffne sie, um den Moment perfekt zu machen. Die Angst macht alles kaputt.
2: Und so beginnt ein Roadtrip durch das Allgäu ins Paradies der Reichen und Schönen. Dort findet Samara ihre Berufung. Sie fotografiert, sie beobachtet die Haute-Volée, wechselt ihre Identitäten. Die Autorin schreibt das umwerfend bissig, ohne Zynismus. Samara, die sich jetzt Resa nennt, wird zur Chronistin einer überdrehten und von sich und der Welt zutiefst gelangweilten Luxuswelt. Sie gibt sich als Teil eines Kunstkollektivs aus.
3: Wir allesamt KünstlerInnen mit Vorgeschichte starten bei Null, das ist die Idee. Also ohne Social Media, ohne Portfolio, ohne Biografie, ohne Namen praktisch. Nur mit unserer Kunst. In 3 Monaten treffen wir uns wieder.
2: Alle kaufen ihr die Lüge ab. Sie hat Erfolg. Zuletzt gab es viel Kritik an Caroline Wahl. Sie schreibe über Armut, ohne sie zu kennen. Jetzt macht sie, wie aus Trotz, das Gegenteil. Durchleuchtet die Welt der Superreichen. Der Roman ist aber auch die Geschichte einer jungen Frau, die beinahe panisch nach etwas sucht, was echt sein könnte. Den Geruch der Berge etwa und Fritzis Nähe. Caroline Wahl lässt uns atemlos durch die Interieurs einer einsamen Seele surfen. Ein Buch zwischen oberflächlichem Gossip-Talk, Gesellschaftssatire und Schelmenroman. Und diesem untergründigen Sehnen und Flirren tief in sich. Leider sind die Schilderungen der männlichen Figuren meist erstaunlich glatt. Dennoch, 1999 Meter über dem Meer ist ein rasant geschriebenes Leseabenteuer, das sich aus poetischer Sehnsucht speist.
0: Der neue Roman von Caroline Wahl, 1999 Meter über dem Meer, ist bei Rowohlt erschienen. Peter Helling hat das Buch vorgestellt. Und ich habe mich mit der Schriftstellerin selbst über das Buch unterhalten und sie auch danach gefragt, wie sie eigentlich mit dem ganzen Rummel und den Diskussionen um ihre Bücher und ihre Person umgeht. Das Gespräch können Sie nach 8 hören hier auf NDR Kultur. Und jetzt um 7.43 Uhr Musik für Posaune und Orchester. Oskar Lindberg und das Arctic Philharmonic Orchestra mit einem Satz aus dem Posaunenkonzert F-Dur vom norwegischen Komponisten Ole Olsen.

0: Oskar Lindberg war der Solist im Posaunenkonzert F-Dur vom Norweger Ole Olsen. Rune Halvorsen hat das Arctic Philharmonic Orchestra dirigiert.
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0: 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Es spricht Susanne Briese. Sie ist Pastorin und Referentin im Michaeliskloster Hildesheim.
2: Die zwei kommen aus ganz unterschiedlichen Lagern und müssen lernen, miteinander auszukommen. Das ist der Kern des Filmes »Einer trage des anderen Last«. Er spielt in den 50er Jahren in einer Tuberkuloseklinik. Josef Heiliger ist als Offizier der Volkspolizei ein überzeugter Marxist. Hubertus Koschens hingegen ist ein evangelischer Vikar und erkennt sofort, dass dieses gemeinsame Krankenzimmer beide sehr herausfordern wird. Der Film zeigt, wie sie sich miteinander auseinandersetzen. Als der Volkspolizeioffizier sich beim Chefarzt über die Zimmerbelegung beschwert, fordert jedoch der Chefarzt Respekt und Toleranz von ihm. Und siehe da, das hat mit der Zeit sogar Erfolg. Die beiden lernen, miteinander auszukommen und stellen sogar hier und da Gemeinsamkeiten fest. Der Film ist nicht nur Fiktion. Laut einer Studie nehmen 80% der Menschen in Deutschland eine Spaltung der Gesellschaft wahr. Und aus Sicht der meisten verläuft diese Trennung zwischen einer kleinen Minderheit und einer großen Mehrheit. Und jeder Dritte hat schon selbst erlebt, dass Diskussionen über polarisierende Themen aus dem Ruder liefen. Viele haben den Kontakt zu Menschen abgebrochen, deren Welt sich zu sehr von der eigenen Meinung abwich. So kommt es dazu, dass die Gespräche über kontroverse Themen häufig gar nicht erst stattfinden. Die Kampagne Hashtag Verständigungsorte der Evangelischen Kirche und Diakonie setzt hier an und schafft Raum zum Reden und Zuhören für mehr Verständnis und gesellschaftlichen Zusammenhalt. So fand zum Beispiel in einer Kirche in Dortmund ein Dialogforum über die Klimakrise und die sozial-ökologische Transformation statt. Es wurde hitzig diskutiert, auch im Publikum. Aber die Menschen haben einander respektvoll zugehört. Und einige waren von den persönlichen Berichten sehr berührt. Veränderung entsteht, wenn wir uns begegnen und im Dialog bleiben. Einer trage des anderen Last. Am Ende ist nicht nur dieser Filmtitel biblisch. Offizier Heiliger wird geheilt entlassen, nicht nur körperlich. Er hat gelernt, Respekt vor der Haltung anderer zu haben und erfährt, was christliche Nächstenliebe bedeuten kann. Denn sein Zimmernachbar Vikar Koschens hat zugunsten des Offiziers auf ein neues, teures Medikament verzichtet, das die Kirche eigentlich für den Vikar besorgt hatte.
0: NDR Kultur, das war die Morgenandacht, ein Beitrag der Evangelischen Kirche. 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
1: Um 8 Uhr mit Klaas Christoffersen. Die Rettungsarbeiten nach der verheerenden Sturzflut im Himalaya wurden in Tibet unterbrochen. Dort und in Nepal gelten mehr als 1400 Menschen als vermisst. Etwa 470 wurden tot aufgefunden. Ein angestauter See sorgt jetzt aber für erneute Überflutungsgefahr, berichtet Lena Bodewein aus Neu-Delhi.
2: Schutt ist dort zurückgeblieben. Das heißt, ein großer See staut sich dort an und der könnte eben in den nächsten Tagen auch brechen. Eben auf der tibetischen Seite sind deshalb die Rettungsarbeiten unterbrochen worden. In Nepal geht es allerdings weiter. Das große Problem ist aber diese Bergregionen. Die sind nur mit Rettungshubschraubern zu erreichen und das ist genau das, was eben jetzt die ganze Zeit passiert. Hubschrauber starten von Kathmandu aus, bringen Hilfsmaterial, Medikamente, Decken, Zelte dort hoch und bringen Verletzte, Geborgene, Überlebende, die gerettet wurden, runter nach Kathmandu in die Krankenhäuser. Also das ist der einzige Weg, dorthin vorzudringen, denn viele Straßen und Brücken sind eben zerstört worden.
1: In Münster setzen die Fraktionsspitzen der schwarz-roten Koalition heute ihr Treffen fort. Dabei wollen die Vorsitzenden Frei von der CDU, Hoffmann von der CSU und Miersch von der SPD den Kurs für die kommenden Monate abstimmen. Unter anderem geht es um die Debatte über das Ende der abschlagsfreien Rente nach 45 Beitragsjahren. Weitere Themen sind die geplanten Reformen in den Bereichen Steuern, Gesundheit und Pflege. Vor dem Landgericht Braunschweig wird heute über den Absturz der Germanwings-Maschine in den französischen Alpen vor 11 Jahren verhandelt. 30 Hinterbliebene der Opfer verlangen vom deutschen Staat zusätzliches Schmerzensgeld. Aus der NDR-Nachrichtenredaktion Thorsten Lange.
3: Nach Ansicht der Kläger haben die staatlichen Aufsichtsbehörden die Flugtauglichkeit des Co-Piloten nicht ausreichend überwacht und damit ihre Amtspflichten verletzt. Die Kläger verlangen deshalb zwischen 500 und 110.000 Euro vom Staat. Bei den Untersuchungen zu dem Flugzeugabsturz kam heraus, dass der Co-Pilot den Airbus absichtlich gegen einen Berg gesteuert hat. Er hatte psychische Probleme. Alle 150 Menschen an Bord sind gestorben. Die Klage wird in Braunschweig verhandelt, weil hier das Luftfahrtbundesamt seinen Sitz hat. Das Gericht ließ allerdings vor Prozessbeginn schon durchblicken, dass die Klage unschlüssig sein könnte.
1: Die Innenminister mehrerer Ostseeanrainerstaaten treffen sich heute in der Marineschule in Flensburg. Nach Angaben des Bundesinnenministeriums geht es um eine gemeinsame Strategie für die Abwehr aktueller Bedrohungen. Aus Flensburg, Bianca Schwarz.
4: Die Innenminister und Staatssekretäre kommen größtenteils aus den nordischen und baltischen EU-Staaten. Sie wollen im Schwerpunkt über die Gefahr von Drohnen sprechen und wie man sie abwehrt. Aber es geht auch um Desinformationskampagnen aus dem Ausland, um Cyberbedrohungen und um die Sicherheit der kritischen Infrastruktur. Dazu gehören beispielsweise Stromleitungen durch die Ostsee, aber auch See- und Flughäfen. Gemeinsam soll überlegt werden, wie kann man sich besser schützen, wo kann man voneinander lernen und an welchen Stellen ist eine engere Zusammenarbeit sinnvoll, zum Beispiel bei Frühwarnsystemen oder gemeinsamen Drohnenabwehrübungen.
1: In der Endrunde zum Jugendwort des Jahres 2026 stehen die drei Wörter Crash Out, Rage Bait und Peak. Bis Ende September ermittelt der Langenscheid Verlag mit einer Online-Abstimmung nun den Gewinnerbegriff. Crash Out bedeutet ausrasten oder komplett die Fassung verlieren. Peak steht für das Beste oder den Höhepunkt und Rage Bait bezeichnet Online-Inhalte, die nur auf Provokation, Polarisierung und möglichst viele Klicks abzielen. Die neue Saison in der Fußball-Bundesliga beginnt heute Abend mit einem Topspiel. Der Meister der FC Bayern empfängt um 20.30 Uhr den VfB Stuttgart. Aus der NDR-Sportredaktion Jan Möller.
5: Bei den Bayern stehen auch zwei neue im Blickpunkt. Der deutsche Nationalspieler Nathaniel Brown und der Marokkaner Ismail Saibari. Mit jeweils 50 Millionen Euro Ablösesumme sind sie die teuersten Neuzugänge der Liga. Die Münchner gehen wieder als der Topfavorit in die Saison. Nur noch zwei Nordclubs sind dabei, der Hamburger SV und Werder Bremen. Der HSV spielt morgen in Dortmund, Werder muss am Sonntag nach Freiburg. Beide hoffen auf eine sportlich ruhige Saison. Und neu sind auch einige Regeln, wie etwa der 5-Sekunden-Countdown bei Abstößen und Einwürfen. Damit wollen die Schiedsrichter das Zeitspiel verhindern.
1: Das waren die Nachrichten. Das Wetter in Norddeutschland. Bewölkt, zeitweise teils kräftige Schauer und Gewitter, zwischendurch trockene Abschnitte und etwas Sonne. Höchstwerte 21 Grad auf Sylt bis 27 Grad in Penkun. Morgen viele Wolken, hin und wieder Schauer und Gewitter. Von Südniedersachsen bis nach Vorpommern freundliche Phasen 21 bis 25 Grad. Es ist 8.05 Uhr.
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6: Ein Gespräch mit der Schriftstellerin Caroline Wahl können Sie bei uns hören zum Erscheinen ihres vierten Romans 1999 Meter über dem Meer. Warum eigentlich mögen Menschen Geschichten von Hochstaplern so gern, habe ich sie gefragt unter anderem. Guten Morgen.

0: Der Walzer Nummer 2 aus der zweiten Jazz-Suite von Dmitri Schostakowitsch, Maris Jansons hier und das Philadelphia Orchestra auf NDR Kultur gleich 8:10. Viele Menschen haben die drei Bücher von Caroline Wahl gelesen, die bislang erschienen sind. Rund 2,5 Millionen Mal hat sich laut Spiegel allein ihr Debüt 22 Bannen verkauft. Aber noch mehr Menschen haben irgendetwas über Caroline Wahl gelesen und sich so ihre Meinung gebildet. Und manche finden die Person fast spannender als die Bücher, die sie schreibt. Auch darüber habe ich mit ihr gesprochen am Telefon. Anlass ist ihr vierter Roman, 1999, Meter über dem Meer. Der kommt heute bei Rowohlt raus. Ja, man schreibt nicht einfach über Caroline Wahl, das wäre ja naiv. Man schreibt darüber, wie über Caroline Wahl geschrieben wird, wie ihr Wert rezipiert wird, welche Reaktionen es dazu auf Social Media gibt. Das habe ich in der Zeit gelesen. Caroline Wahl, was denken Sie, wenn Sie so etwas hören?
1: Na, ich freue mich. Also ich habe natürlich auch oft das Gefühl, dass das so ein bisschen alles größer geworden ist, als ich gedacht habe. Aber ich genieße das natürlich, wenn da so krasse Diskussionen stattfinden über meine Person und denke manchmal, das ist alles ein bisschen zu doll, aber ich nehme es alles gerne.
0: Was heißt das? Sie freuen sich. Worüber freuen Sie sich genau? Dass Sie wahrgenommen werden? Oder?
1: Ja, ist ja schon lustig, dass man so als Person, ich bin ja einfach eine ganz normale Person mit meinen Macken, dass da so erwachsene Menschen so wild diskutieren und versuchen, mich zu analysieren und mich hassen oder toll finden. Also, dass meine Person so viel Reaktionen wachrüttelt, ist schon komisch. Und irgendwie ist es natürlich schön, so viel Aufmerksamkeit zu bekommen. Habe ich jahrelang nicht. Und das macht irgendwie so das eigene Dasein so ein bisschen sinnvoller, weil man so stattfindet und man gekannt wird und anscheinend nicht egal ist.
0: Und wie erklären Sie sich das, dass es so viel Diskussionen gibt um Sie, um Ihre Bücher, auch um Ihre Person?
1: Ja, das ist ja so passiert mit meinem Autorinnen-Dasein. Ich glaube damit, dass ich immer mehr offen gesagt habe, was ich so denke, was ich so gerne mag und das eben oft auch aneckende Aussagen waren, dass ich eben gesagt habe, ich fahre gern Sportwagen, ich möchte die Beste sein, ich bin traurig, dass ich nicht für den Buchpreis nominiert bin und das sind alles Sachen, glaube ich, die vor allem jungen Autorinnen eher nichts sagen, weil das Bild ist, dass man eher so bescheidener auftritt und ich glaube deswegen irritiere ich manchmal so ein bisschen.
0: Und geht es Ihnen nicht auch manchmal mittlerweile auf den Nerv? Also wie gerne beantworten Sie noch Fragen zum Thema schnelle Autos oder warum es eben mit dem Buchpreis nicht klappt?
1: Ach, zu schnellen Autos beantworte ich immer gerne Fragen. Also auch wenn es irgendwie Nachfragen zu meinem Auto gibt, gerne raus damit. Zum Ambiente-Licht zum Beispiel. Das ist zurzeit mehrfarbig, blau, pink. Manchmal ist es natürlich befremdlich, auch wenn man jetzt vielleicht gerade nicht so gut drauf ist und dann denkt man so, lasst mich doch einfach in Ruhe. Aber inzwischen ist es eigentlich so, dass ich da doch ein recht dickes Fell entwickelt habe. Ich glaube, das liegt auch daran, an diesem kleinen Shitstörmchen, was ich nach meinem letzten Buch bekommen habe, dass mich das einfach abgehärtet hat und dass ich so denke, ich kann eh machen, was ich will. Ich kann eh sagen, was ich will. Es werden immer so Dynamiken aus dem Nichts entstehen können. Also es ist eh egal.
0: Ich werde Sie jetzt nicht nach schnellen Autos fragen, sondern nach Ihrem aktuellen Buch 1999 oder 1999 Meter über dem Meer. Die Hauptfigur Samara, die kennen wir ja schon als Nebenfigur aus Ihrem vorletzten Buch Windstärke 17. War das der Plan von Anfang an, diese Geschichte weiterzuerzählen?
1: Nee, es ist nie der Plan von Anfang an. Also wenn so ein Buch fertig ist, die Assistentin war fertig, dann überlegt man natürlich, was mache ich jetzt? Ja, da habe ich mich wieder erinnert an Samara und ich finde die Vorstellung eigentlich total schön, dass man immer mal wieder in diese Welt eintaucht, die man damals geschaffen hat und mit der ja eigentlich auch alles losging. Und dann so nach und nach die Figuren kennenlernt und auch schaut, wie es Tilda inzwischen geht und Ida. Und da war eben so dieser Punkt, wo ich dachte, hey, Samara, die war ja in 22 Bahn und vor allem in Windstärke 17 so eine sehr angepasste, sehr sich auch zurücknehmende Freundin, die für Ida diese ja doch unberechenbare, wütende junge Frau da war. Und die eben noch in der Heimatstadt gelebt hat und so. Und ich hatte irgendwie Bock, mit dieser angepassten, lieben Freundin loszuziehen und zu schauen, ob wir mit der auch mal ausbrechen können.
0: Sie brechen aus in die Influencer-Welt nach St. Moritz, nach Bali. Es geht um Reichtum. Ihnen ist ja auch schon vorgeworfen worden, Sie schreiben über Armut, obwohl Sie selbst nicht damit zu tun hatten. War das auch so eine Art Trotzreaktion, jetzt mal über Reichtum zu schreiben?
1: Ach nö, ich glaube, ich interessiere mich einfach für so extreme Welten. Ich kannte St. Moritz auch nur aus Taufbeiträgen wie Samara am Anfang. Und schreiben bedeutet für mich, so Lebensrealitäten zu erschließen, die ich auch nicht checke, die ich nicht kenne. Da war St. Moritz natürlich ein interessanter Ort. Ich glaube, es gibt wenige Orte, wo so ein extremer Reichtum auf so einem kleinen Raum sich ausbreitet. Und es ist einfach ein Ort, wo viel passieren kann. Und den ich mir mal anschauen wollte, so wie Samara. Samara wollte natürlich in erster Linie die Berge anschauen und ist dann irgendwie in St. Moritz gelandet. Aber ich hatte schon auch Bock, mal so einen absoluten Luxusort anzuschauen und zu gucken, wer da so abhängt und was die so machen.
0: Und Sie waren auch nicht enttäuscht?
1: Nö, ich war überhaupt nicht enttäuscht. Es war lustig dort. Und Samara hat dort ja auch so durch ihre Lügeleien und Geschichten, die sie über sich erzählt, ja auch ein bisschen zu sich selbst gefunden. Also es hat Spaß gemacht, da ein bisschen abzuhängen. Ich war ja auch nochmal dort für Pressetermine. Die Natur ist einfach auch wahnsinnig schön. Man checkt, warum die reichen Leute da alle abhängen wollen. Aber ich habe dann auch gemerkt, ich möchte jetzt wieder nach Kiel. Da hat alles gut geschmeckt. Der See leuchtet wirklich sehr blau. Aber jetzt reicht's mir auch wieder.
0: Das hören wir sehr gerne hier in Norddeutschland. In dem Buch geht es ja auch um Hochstapelei. Was denken Sie, warum lieben die Menschen Geschichten so sehr um Hochstapler und ums Hochstapeln?
1: Ja, das sind ja tolle Figuren, die so einfach entscheiden, mir reicht's jetzt, und die Gesellschaft an der Nase herumführen. Und ich glaube, andererseits ist es natürlich auch immer die Sehnsucht in einem nach dem alles hinter sich lassen und die eigene Identität, die eigene Geschichte einfach mal kurz zu streichen, loszudüsen mit dem Auto und einfach mal Geschichten zu erzählen. Also ich kenne es ja vor allem als Kind, dass man das ab und zu gemacht hat oder da vielleicht ein bisschen mutiger war. Und umso älter man wird, umso mehr ist man natürlich in seine eigene Geschichte auch verfestigt. Und ja, es ist, glaube ich, einfach diese Sehnsucht nach Abenteuer.
0: Die Autorin Caro Wahl im Interview mit NDR Kultur. Besten Dank fürs Gespräch.
1: Ja, danke auch.
0: 1999 Meter über dem Meer. Das neue Buch von Caroline Wahl erscheint heute bei Rowohlt.

Musik aus unserem Album der Woche hier auf NDR Kultur. Der Pianist Rafał Blechacz mit dem langsamen Satz aus dem 3. Klavierkonzert von Ludwig van Beethoven. Mit dabei Kent Nagano und die Dresdner Philharmonie.

0: Alexander Skriabin, impromptu à la Mazur. Das war die Pianistin Anna Gorari.
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0: Es ist wahrscheinlich einer der ersten Bildungsromane einer Frau, Nanon von Georges Sand aus dem Jahr 1872. Daraus hören wir heute einen fünften und letzten Ausschnitt. Das Bauernmädchen Nanon hat heimlich Lesen und Schreiben gelernt. Die französische Revolution ist in vollem Gange. Den Bauern ist neuerdings Grundbesitz erlaubt. Die Kommune legt zusammen und kauft für Nanon Haus und Garten ihres verstorbenen Großonkels. Überhaupt vieles hat sich verändert. Der kleine Bruder sucht das Gespräch mit Nanon. Es liest Maria Wörtemann.
2: An dem Tag, an dem ich begriffen habe, dass ich kein Mönch mehr bin, habe ich mich so sehr verändert, wie Rosette sich verändern würde, wenn sie, anstatt zu meckern, plötzlich mit ihr plaudert.

mehr, dass junge Leute sich durch ewige Gelübde binden. Ich werde also kein Mönch. Und meine Freude darüber ist so groß, dass mir scheint, ich beginne zu leben. Du hast geglaubt, ich hätte mich abgefunden. Und im Grunde hattest du recht, ich fand mich ab, wie eine verzweifelte Seele, die sich aus Stolz einen unmöglichen Widerstand versagt. Jetzt will ich mich nicht mehr abfinden, denn ich habe, wie man in diesen neuen Zeiten sagt, den Hauch der Freiheit geatmet. Aber was werdet ihr tun, kleiner Bruder, wenn euch die Eltern nichts abgeben von ihrem Besitz? Wenn sie mich verhungern lassen, was ich nicht glaube, werde ich Bauer, was mir nicht schwerfällt. Ich kann mit Axt und Hacke umgehen, wie jeder andere auch. Mir scheint es sehr leicht, nach meiner Fasson zu leben, jetzt da mir die Welt offen steht. Ich mache mir gar keine Sorgen über mein Schicksal. Im Notfall werde ich Soldat. Mein Herz ist voller Hoffnung und Frohsinn. Ich darf weiter hier wohnen. Ich bleibe ohne Verdruss und ohne Ungeduld, jetzt da ich hier Freunde habe und mich niemand mehr verachtet. Du siehst, meinetwegen musst du dich nicht mehr ängstigen. Denk lieber an dich selbst. Lass den Mut nicht sinken, wegen der Scherereien, die du beim Verwalten deines kleinen Besitzes haben wirst. Der Bauer von heute, weißt du, steht zwischen zwei ganz unterschiedlichen Dingen. Der Vergangenheit, in der viele lieber litten, als einander zu helfen, der Zukunft, in der, wenn man einander hilft, keiner mehr leidet. Du hattest immer eine Vorstellung davon, was Mut ist. Du, als allererste, hast sie an mich weitergegeben. Bewahre sie dir. Sie ist richtig. Und wenn deine Willenskraft gestärkt werden muss, dann stärke sie und falle nicht zurück in den kranken und dumpfen Seelenzustand, in dem die Leibeigenschaft jeden festhält, der sie hinnimmt. Ich weiß nicht genau, mit welchen Worten der kleine Bruder mir all diese Dinge sagte. Ich erinnere mich an sie so gut ich kann. Und wahrscheinlich gab er sich Mühe, damit sie hineingingen in meinen Kopf. Aber sie gingen wirklich hinein. Und zwar ein für allemal. Sie stimmten überein mit meinem Instinkt, mich richtig zu verhalten im Leben. Und das hat mir genutzt, mein Lebtag lang. Wir kehrten zurück auf das Fest, dessen Gelärm uns anzog. Zwei benachbarte Kirchsprengel waren gekommen, die mit uns fraternisieren wollten, so sagte man damals. Sie hatten ihre Müsetts und Flöten mitgebracht und ihre Fähnchen neben unseres gestellt, auf den wunderwirkenden Brunnen. Nie zuvor hatte Valcreux eine so schöne Feier erlebt und bei Einbruch der Nacht fiel der Abschied allen schwer. Die Ernte hatte begonnen und die Leute aus der Ebene, denn sie hatten sich zum Einbringen der Feldfrüchte verdingt oder konnten auf eigenem Boden etwas einsammeln, wollten ihre Pflicht gegenüber der Erde nicht vernachlässigen. Sie stammten aus reicheren Kommunen als wir Bergbewohner, für die das Ernten keine so große Angelegenheit war. Und als einige von uns klagten, »Seid zuversichtlich«, sagten unsere Nachbarn. »Kauft den Besitz eurer Mönche und dort, wo sie nur Ginster schneiden, baut ihr Gerste und Hafer.« Wir gingen nach vielen Umarmungen auseinander und mit dem Schwur, in guter Eintracht zu leben und uns, wenn es Not tat, gegenseitig zu helfen. Alle begleiteten die Aufbrechenden ein Stück Weges und als ich mit dem kleinen Bruder in der Dunkelheit heimkehrte, wurden wir Zeugen eines Abenteuers, das mich sehr nachdenklich stimmte. Wir beide waren ein wenig zurückgeblieben. Warum, weiß ich nicht mehr. Und um die anderen wieder einzuholen, kamen wir auf die Idee, einen kaum ausgetretenen Pfad durch die Mulden zu nehmen. Während wir schnell und geräuschlos übers Moos gingen, stießen wir plötzlich auf zwei Personen. Ein Mädchen, das ich gleich erkannte, weil es aus unserer Gegend kam, und ein hochgewachsener Bursche, der nicht verheimlichen konnte, was er war, denn seine Kutte verriet ihn auch in der Nacht. Sie sahen uns nicht und gingen eine Weile vor uns her. Das Mädchen sagte, »Ich will euch nicht anhören. Ihr seid keiner, der mich heiraten wird.« Und er, Bruder Cyril, einer der beiden jungen Mönche aus Valcreux, erwiderte, »Wenn du mich anhören willst, so schwöre ich, dass ich dich heirate. Morgen verlasse ich das Kloster.« »Verlasst es und kommt mit zu meinen Eltern«, sagte sie. »Dann werde ich euch anhören.« Sie wollte weglaufen und er hielt sie fest. Doch er sah uns und voller Scham verschwand er in eine Richtung, während das Mädchen in die andere entwischte. Der kleine Bruder wirkte nicht überrascht und setzte mit mir seinen Weg fort, ohne ein Wort zu verlieren. Ich dagegen war ganz verdattert und konnte dem Drang, ihn auszufragen, nicht widerstehen. »Glaubt ihr denn«, sagte ich, »dieser Bruder wird die Jeanne Molineaux heiraten?« »Ja, sicher«, antwortete er. »Wer soll ihn daran hindern?«

0: schon lange daran. Er muss doch eine Familie gründen. Ein Mann kann nicht allein leben. Also werdet auch ihr einmal heiraten. Das verstehe ich. Gewiss. Ich will Kinder haben, damit ich sie glücklich mache. Aber ich bin noch zu jung, um an derlei zu denken. Zu jung? Wann werdet ihr daran denken? In 5, 6 Jahren vielleicht, wenn ich mir eine Stellung geschaffen habe. Wahrscheinlich findet ihr eine reiche Demoiselle. Ich weiß nicht. Das hängt davon ab, was meine Familie für mich tun will. Aber zur Frau nehme ich nur eine, die ich liebe. Heiratet man nicht immer aus diesem Grund? Nein, oft heiratet man aus Berechnung. Also werdet ihr eines Tages sehr glücklich sein. Aber ich sehe euch dann nicht mehr, weiß vielleicht nicht mehr, wo ihr seid, und ihr erinnert euch nicht mehr an mich. Ich werde mich immer an dich erinnern, selbst weit weg von hier. Ich möchte etwas lernen, das ihr sicher wisst. Was denn? Ich möchte die Länder auf so einer Karte erkennen, wie ich im Kloster eine gesehen habe. Gut, ich will Geografie lernen und sie dir beibringen. Wir gingen vor dem Kloster auseinander. Eine Menge Leute war noch damit beschäftigt, Tische und Bänke hineinzutragen. Ich hörte, wie ein paar Alte sagten: Dieser Tag war zu schön. Das kommt nie wieder. Etwas so Glückliches ist nicht von Dauer. Sie sprachen die Wahrheit. Es war der schönste Tag der Revolution in ganz Frankreich. Alles sollte durcheinander geraten und sich trüben. Die Lebenserfahrenen konnten das vorhersehen. Ich konnte es nicht. Dieses Urteil der Alten machte mir Angst. Mir schien es ein ungerechtes und undankbares Wort gegen den lieben Gott, der nach meinem Dafürhalten bestimmt wollte, dass alles Gute andauert. Ich stieg hinauf zu meinem Häuschen, verfolgt von einem traurigen Gedanken. Dem Gedanken, dass ein Tag kommen würde, an dem der kleine Bruder fortging, ohne Hoffnung für mich, ihn jemals wiederzusehen. Eine Träne fiel mir auf die Wange. Die Vorhersage der Alten wurde Wirklichkeit. Eben erst hatte ich den schönsten Tag meines Kinderlebens erlebt, und schon endete er mit Furcht vor der Zukunft und dem Bedürfnis zu weinen. Und doch verging das restliche Jahr, ohne unglückliche Ereignisse über unseren Landstrich zu bringen. Aber die Freude, die wir empfunden hatten, hielt nicht an, und was wir hörten, bereitete uns Sorgen. Deshalb wurde auch niemand vorstellig, um die Klostergüter zu erwerben, und der Bürgermeister, der sehr wenig von dem versprochenen Geld für den Kauf meines Hauses erhalten hatte, musste sich bescheiden, den Mönchen die Miete für mich zu zahlen. Unter all den Dingen, die uns in Unruhe versetzten, wurde auch erzählt, dass es große Zankereien gab in Paris zwischen der Partei des Königs und der Nationalversammlung, dass Adlige und Priester sich nicht scherten um die Erlasse aus dem Jahr 89 und drohten, gemeinsam diese Kommunen niederzuringen, die angeblich vereint gegen sie standen. Der Handel lief schlecht, man spürte mehr Elend als zuvor. Und allmählich regte sich wieder die Angst vor den Räubern, obwohl man noch immer nicht wusste, woher sie kommen sollten. Wohl hatte man erfahren, dass an verschiedenen Orten Raubüberfälle begangen, Wälder niedergebrannt, Schlösser geplündert worden waren. Aber durch Bauern, durch Leute wie uns. Und man versuchte, sie durch die Mutmaßung zu entschuldigen, die Lehnsherren hätten als Erste angegriffen. Man fing jedoch an, sich mit Worten herumzustreiten. Keiner redete von Republik, man wusste noch nicht, was das war, aber man zankte sich wegen der Religion. Die Mönche, die bisher den Mund gehalten hatten, wurden grämlich, als die jungen Brüder Cyril und Pascal eines Tages in aller Frühreis ausnahmen und, wie die Redensart sagt, aber auch wirklich und wahrhaftig, ihre Kutten in die Brennnesseln schmissen. Im Kirchsprengel wurde laut darüber gespottet. 3 der 4 Geistlichen, die noch da waren, ärgerten sich und wetterten jetzt gegen den revolutionären Geist. Obwohl auch bei ihnen Revolution herrschte. Als der Pater Prior gestorben war, hatten sie keinen Nachfolger für ihn bestimmt, weil keine Einigkeit herrschte. Und sie lebten in einer Republik, ohne Führung und ohne Disziplin. Der kleine Bruder, den langsam alle Monsieur Emilien nannten, denn er machte kein Hehl daraus, dass er nicht im Konvent bleiben wollte, verlor aus Anstand kein Wort über die inneren Streitereien, deren Zeuge er war. Da er jedoch meine Verschwiegenheit kannte, erzählte er mir davon, sobald wir allein waren. Von ihm erfuhr ich, dass Pater Fructueux, dieser grobe Fettwanst, den wir nicht mochten, der beste und einzig aufrichtige unter den Vieren war. Gewiss, Es freute ihn nicht, dass sein Kloster zum Verkauf stand, denn er hielt den Verkauf für eine ernste und demnächst abgewickelte Sache. Doch er war fest entschlossen, nichts Böses zu unternehmen und nichts zu verhindern. Während die anderen, allen voran Pater Pomphile, beraten und angestachelt durch geheime Briefe und Mitteilungen, davon redeten, die Bauern niederzuschlagen, den Frömmsten Gewissensangst einzujagen und sie gegen diejenigen aufzuwiegeln, die keine religiösen Skrupel hatten wegen dem Kirchenbesitz. Kurzum, sie wünschten sich den Bürgerkrieg, denn man hatte ihnen eingeredet, Gott wolle ihn. Und wären sie mutiger gewesen oder schlauer, dann hätten sie uns gegeneinander aufgehetzt. Eines Abends, ich hatte meinen zwei großen Cousins zu essen gemacht und trottete heim zur Mariotte, fing Emilien mich unterwegs ab. »Hör zu«, sagte er, »das ist ein Geheimnis zwischen uns beiden. In der Kommune herrscht schon genug Aufregung. Was ich dir jetzt sage, darf keinesfalls ruchbar werden. Ich habe Pater Fructueux heute Abend beim Essen nicht gesehen. Tagsüber haben sie sich heftig gestritten mit ihm. Dann hieß es, er sei krank. Ich bin in seine Zelle geschlichen. Dort war er nicht. Und weil ich ihn überall suchte, sagten sie mir, er sei bestraft worden. Das gehe mich nichts an und ich solle auf mein Zimmer verschwinden. Ich habe ganz offen gesprochen, ihnen gesagt, einen Bruder wegen politischer Meinungsverschiedenheit zu bestrafen, erscheint mir als Machtmissbrauch. Ich wollte wissen, worin die Strafe bestand. Sie haben mir Stillschweigen auferlegt und gedroht, mich ebenfalls einzusperren. Der arme Mönch ist also irgendwo eingesperrt. Ich habe verstanden, dass ich ihm durch Hartnäckigkeit nur schaden würde, dass ich alles geändert hatte und sie mit Härte vorgehen wollen. Ich bin ohne Widerrede zurück in meine Zelle, als würde ich mich fügen. Aber gleich darauf habe ich Katze gespielt, bin durchs Fenster geschlüpft, über die Dächer gelaufen, bis zu einer Stelle, wo man hinunterklettern kann. Und jetzt bin ich hier. Ich will wissen, wo der arme Scélérat ist. Wenn er im Verlies sitzt, und das befürchte ich, so ist das ein schrecklicher Ort und sie können ihm großes Leid antun. Und sei es nur, dass er hungern muss, was für ihn eine schlimme Kasteiung wäre, denn er ist es gewohnt, gut zu leben und sich nichts zu versagen. Ich weiß aber, wie man zwar nicht ins Verlies, jedoch in einen kleinen Gang kommt, von wo das Verlies ein bisschen Luft herkriegt. Ich habe mehrfach auszukundschaften versucht, ob eine schlanke Person sich durchzwängen könnte, um mit den Gefangenen zu sprechen und ihnen Hilfe zu bringen. Nie habe ich's hineingeschafft, obwohl nicht viel fehlte. Ich habe breite Schultern. Aber du bist dünn wie eine Spindel. Du schaffst das mühelos. Komm also. Wenn ich weiß, der Mönch ist dort drin, will ich auf seine Befreiung sinnen. Ist er nicht dort, kann ich ruhig schlafen, denn in diesem Fall ist sein Arrest nicht allzu grausam. Ich erwiderte nichts. Ich zog meine Holzpantinen aus, damit sie nicht auf dem Fels klapperten, und über einen Ziegensteig, der senkrecht bis zur Rückseite des Klosters hinabführte, folgte ich Emilien. Er brachte mich noch tiefer nach unten, in einen kleinen, steilen Einschnitt, wobei er mich in den Arm nahm, und von hier schlüpften wir in eine Art Kellergewölbe. Ich kannte alle diese Winkel gut, wo Mauerwerk und Fels sich kaum noch voneinander unterschieden. Es gibt keine geheimnisvollen Orte, die Kinder nicht entdecken. Aber ich wusste nicht, was sich hinter einer dicken, abgeschlossenen Luke befand, am Ende des Kellergewölbes. Lange schon kannte Emilien, der mehr herumschnüffelte als irgendwer sonst, diesen Ort und hatte bemerkt, dass seit dem Morgen diese Luke offen stand. Der Beweis, jemand saß im Verlies. Denn hier war die Luftzufuhr. »Da musst du hindurch«, sagte er. »Schau, ob du es schaffst, ohne dir weh zu tun.« Ich sah nicht einmal das schwarze Loch, durch das ich mich zwängen musste. Denn abgesehen von der Nacht war es in dem Kellergewölbe auch am helllichten Tag finster und man konnte sich nur tastend fortbewegen. Ich zögerte nicht und kam ganz leicht hindurch. Ich kroch bis ans Gitter einer Fensteröffnung und lauschte. Zuerst hörte ich nichts, und dann vernahm ich etwas wie ganz leise gesprochene Worte. Schließlich wurde die Stimme ein wenig lauter, und ich erkannte sie als die des Scélérats. Er sprach wimmernd seine Gebete. Vorsichtig rief ich nach ihm. Er bekam einen Schreck und verstummte. »Habt keine Angst«, sagte ich. »Ich bin's, die kleine Nanette, hergeführt vom kleinen Bruder Emilien, der auch hier ist, hinter mir.« Er will wissen, ob ihr leidet. »Ach, ihr braven Kinder«, antwortete er. »Danke. Gott segne euch. Gewiss, ja, Ich leide. Mir geht es schlecht, denn ich ersticke. Aber ihr könnt nichts tun. Vielleicht habt ihr auch Hunger und Durst? Nein, ich habe Brot und Wasser und ich versuche hier im Stroh zu schlafen. Eine Nacht ist schon fast vorüber und vielleicht ist mein Arrest morgen zu Ende. Geht wieder. Wenn sie Emilien dabei erwischen, dass er mir helfen will, wird er genauso bestraft wie ich. Im Krebsgang kroch ich wieder zu Emilien, der mich bat, umzukehren und Folgendes zu bestellen. Eine Nacht ist gar nichts. Müsst ihr jedoch länger hier bleiben, dann erfahren wir es und kommen euch befreien. Mach das ja nicht, rief er. Ich muss mich fügen, oder mein Schicksal wird noch schlimmer. Es war nicht einfach, länger zu verhandeln, denn ich erstickte in diesem gemauerten Schlauch und raubte dem Gefangenen das bisschen Luft, das er hatte. Als ich wieder bei Emilien war, eins weiß ich mit Sicherheit, sagte ich. Wenn ihr zurückgeht ins Kloster, werdet ihr behandelt wie dieser arme Bruder. Mach dir keine Sorgen, erwiderte er. Ich bin vorsichtig. Wenn Pater Fructueux morgen nicht wieder auftaucht, weiß ich, wo er ist und überlege, was ich tun muss. Da ich ihn befreien will, bin ich nicht so dumm und lass mich selbst einlochen. Wir verabschiedeten uns. Am nächsten Tag saß der Gefangene noch immer in seinem Verlies und auch am übernächsten. Wir sprachen jeden Abend mit ihm und es gelang mir, ihm ein Stückchen Fleisch zu bringen, das Emilien für ihn entwendet hatte und dessen Geruch ihm große Freude bereitete. Doch hinterher sagte er uns, er habe nichts essen können, denn er fühle sich krank. Seine Stimme klang geschwächt und am Abend des dritten Tags fehlte ihm für jede Antwort offenbar die Kraft. Alles, was wir verstehen konnten, war, er müsse hier bleiben, bis er etwas geschworen habe, was er nicht schwören könne. Lieber wollte er sterben. Jetzt, sagte mir Emilien, gibt es keine Rücksicht mehr. Das wäre feige. Komm mit zum Bürgermeister. Du kannst die Wahrheit bezeugen. Der Beamte muss die Mönche auffordern, diesen armen Kerl freizulassen. Die Sache war nicht so leicht, wie er sich das vorgestellt hatte. Der Bürgermeister war ein ganz ehrlicher Mensch, aber nicht allzu tapfer. Er hatte Vermögen erworben, denn er hatte den besten Meierhof der Mönche in Pacht. Und er wusste nicht genau, ob sie nicht wieder seine Herren würden. Er sagte zwar, der Scélérat sei der einzige Gute in der Ordensgemeinschaft und diese hätte ihn zum Superior ernennen müssen, doch er wollte nicht glauben, die Brüder hätten wirklich die Absicht, ihn im Gefängnis sterben zu lassen. Zum Glück kamen noch andere Gemeinderäte dazu und Emilien redete sehr eindringlich mit ihnen. Er erinnerte sie, das Gesetz habe die Gelübde gebrochen und die Freiheit der Geistlichen verfügt. Es sei Pflicht des Gemeindevorstands, dem Gesetz Achtung zu verschaffen. Und dagegen dürften sie nicht verstoßen. Wenn man sich hier in Valcreux weigere, würde er sich sofort auf den Weg machen in die Stadt. Dort fände er bestimmt mutigere Beamte und auch menschlichere. Ich freute mich zu sehen, wie feurig er redete. Und mit Gebettel und Geschmeichel bearbeitete ich den Bürgermeister, der mich sehr mochte und mich ausfragte über das Mönchsverlies, denn er wusste, ich würde nichts als die Wahrheit sagen. »Gut, gut«, sagte er. »Wir Alten, wir müssen dem Befehl zweier Kinder gehorchen. Das ist seltsam, aber wir leben in einer Zeit der Veränderungen. Wir haben es so gewollt. Jetzt heißt's die Folgen tragen.« »Ihr seht doch«, sagte Emilien, »wir sind mit aller euch gebührenden Achtung und aller nötigen Vorsicht hergekommen. Nur euch haben wir erzählt, was vor sich geht. Doch hätten wir die jungen Burschen in der Kommune aufwiegeln wollen, der Gefangene wäre längst frei.« Vielleicht hätten sie aber die Mönche misshandelt, und das wollten wir nicht. Geht also und sprecht im Namen des Gesetzes. Der Bürgermeister bat zwei oder drei aus dem Gemeinderat, ihn zu begleiten. Ich gestehe, sagte er, ich mag nicht gern allein hingehen. Die Mönche sind ganz sanft, ganz freundlich, aber wenn man die ärgert, beißen sie, und ihre Zähne sind scharf. Geräuschlos machten sie sich auf zum Kloster und wurden wohlwollend empfangen. Die Mönche ahnten nichts. Doch als der Bürgermeister sagte, er müsse mit allen reden im Namen des Gesetzes und er sehe den Scélérat nicht, wurden sie ganz verlegen und sagten, der sei krank. »Krank oder nicht, wir wollen ihn sehen. Führt uns in sein Zimmer.« Es wurde ein langes Warten. Sie wollten den Gemeindevorstand einlullen und servierten ihm ganz bieder vom besten Wein. Der Wein wurde entgegengenommen und ausgetrunken. Man war allzu wohlerzogen, ihn auszuschlagen. Aber der Bürgermeister blieb dennoch hartnäckig und er wurde in die Kammer des Scélérats geführt. Man hatte Zeit gehabt, ihn zurückzubringen und zu sagen, ihm sei verziehen. Und als der Bürgermeister ihn nach seiner Gesundheit fragte, wollte der arme Mann seine Brüder nicht verraten, sondern antwortete, er hätte einen Gichtanfall gehabt und der zwinge ihn, das Zimmer zu hüten. Einen Augenblick glaubte der Bürgermeister, wir hätten gelogen. Doch er war schlau genug, die Wahrheit ganz allein zu erraten. Und er sagte zu den Mönchen, »Ehrwürdige Patres, ich sehe, Pater Fructueux ist sehr krank. Aber wir kennen den Grund für sein Übel. Und wir sind beauftragt, dem ein Ende zu machen. Wenn Pater Fructueux euch verlassen will, so steht ihm das frei und ich biete ihm mein Haus. Widrigenfalls warnen wir euch. Es ist gefährlich, ihm ein schlechtes Lager aufzuzwingen, denn das Gesetz ist da, ihn zu schützen und die Nationalgarde dem Gesetz Kraft zu verleihen.« Die Mönche gaben vor, nichts zu verstehen, und Pater Fructueux schlug den ihm angebotenen Schutz höflich aus. Aber die anderen schrieben sich's hinter die Ohren. Sie hatten nicht geglaubt, der Bürgermeister würde so viel Standhaftigkeit zeigen und bekamen es mit der Angst zu tun. Gleich am nächsten Tag hielten sie Rat und Pater Fructueux, der sie zugrunde richten konnte und das nicht wollte, wurde zum Superior der drei anderen gewählt. Er wurde gepflegt und umhegt und er rächte sich nicht. Von da an verhielten sie sich ruhig. Doch sie ahnten natürlich, dass Emilien gegen sie vorgegangen war und sie hassten ihn auf den Tod, wagten aber nicht, ihm das offen zu zeigen. Dieses Abenteuer machte uns, Emilien und mich, endgültig zu dicken Freunden. Wir hatten in einer Sache zusammengearbeitet, deren Auswirkung wir vielleicht überschätzten, denn es schmeichelte unserem kleinen Stolz, aber wir hatten viel guten Willen hineingelegt und einer Gefahr die Stirn geboten. Niemand durfte uns jetzt länger als Kinder behandeln. Von diesem Tag an wurde Emilien so vernünftig, dass man ihn nicht wiedererkannte. Er jagte immer noch, schenkte sein Wild jedoch kranken Armen und nutzte es nicht mehr, um mit jungen Bergkameraden im Gras üppig zu schmausen. Er las viel, Bücher und Zeitungen, die er aus der Stadt kommen ließ, aber auch Bücher aus dem Konvent, denn er sagte, unter dem ganzen Plunder fänden sich auch ein paar gute. Er unterrichtete mich gewissenhaft, und im Winter, wo die Abende lang sind, machte ich viele Fortschritte und ich verstand nahezu alles, was er mir sagte. Da ich den Mönchen keine Miete mehr zahlen musste und ein bisschen verdiente, denn ich arbeitete manchmal als Tagelöhnerin und auch in der Klosterwäscherei, lebte ich nicht mehr im Elend. Meine Schüler brachten mir auch etwas ein, denn das Lesenlernen wurde bei uns Mode, zumindest so lange, bis der Verkauf der Nationalgüter abgeschlossen war. Danach dachte keiner mehr dran. Aber ich bekam ein zweites Lamm und ich verkaufte das erste recht gut, was mir erlaubte, ein zweites Mutterschaf zu erwerben. Jemand gab mir zwei Hühner, die, weil ich sie gut versorgte, fleißig legten. Ich war ganz überrascht, denn am Ende des Jahres hatte ich 50 Livres zusammengespart. Meine großen Cousins wunderten sich über mein Geschick. Sie verdienten nämlich viermal so viel wie ich und schafften es nicht, etwas beiseite zu legen. Weil sie aber sahen, dass ich ihnen nun umsonst Logis gewähren konnte, zeigten sie sich recht vernünftig, setzten das Dach instand und vergrößerten meinen Schafstall. Im Frühling 1791 erreichte uns eine große Neuigkeit. Das Gesetz gab uns 8 Monate Aufschub für die Bezahlung der Nationalgüter. Was jetzt geschah, war wie ein Schwarm Lerchen, der über ein Feld herfällt, und innerhalb von 3 Tagen kauften alle. Diese Parzellen waren ganz klein und so billig, dass alle winzigen Fleckchen Land im Tal weggingen. Jeder nahm so viel er konnte. Und auch wenn Pater Pamphile die Spottdrossel spielte und andeutete, das alles werde man nicht lange behalten, denn jeder, der sich an diesem Frevel beteilige, renne ins Unglück, glaubten nur sehr wenige seinem Gerede. Außerdem gebot ihm Pater Fructueux Schweigen. Er wollte das Gesetz achten, obwohl es ihm Kummer bereitete. Was mich angeht, ich konnte mein Haus für 33 Francs kaufen und war sogar in der Lage, das für mich beim Föderationsfest gesammelte Geld zu erstatten. Ich bat den Bürgermeister, es für Arme zu verwenden. Ich hielt mich für reich, denn ich war Hausbesitzerin und mir blieben noch 15 Francs nach der Rückzahlung. Das Einzige, was keiner von uns zu kaufen gedachte, war das Kloster mit seinen großen Gebäuden und die Vorbehaltsländereien, die hervorragend waren und viel zu teuer für unsere kleinen Säckel. Wir dachten also, die Mönche würden noch lange, wenn nicht für immer, dableiben. Aber dann erschien irgendwann im Mai ein Herr, begleitet vom Bürgermeister und einem Beamten aus der Stadt, zeigte Papiere, die bewiesen, er war Käufer des Klosters mitsamt dazugehörigem Grund und Boden, und er forderte die Ordensgemeinschaft per Gerichtsvollzieher auf, das Feld zu räumen. Sicher war den drei Mönchen, die Pater Fructueux zu ihrem Superior gewählt hatten, am Ende bewusst, dass er nichts verhindern würde. Sie hatten ihre Vorkehrungen getroffen und anderswo Unterkunft gefunden, denn sie warteten nicht bis zur Aufforderung. Und als der neue Käufer das Kloster betrat, traf er einzig und allein auf den Superior, der Geld zählte und in einem Register schrieb. Emilien, der bei diesem Zusammentreffen anwesend war, denn Pater Fructueux hatte ihn um Hilfe bei seinen Abrechnungen gebeten, erzählte mir hinterher, wie sich alles abspielte. Zuerst muss ich sagen, wer dieser Käufer war. Er war ein patriotisch gesinnter Anwalt aus Limoges, der beabsichtigte, weiter zu verkaufen und ein gutes Geschäft zu machen, wenn das Gesetz bestehen blieb, der jedoch genau wusste, in Revolutionszeiten sind die Risiken groß, und der entschlossen war, sie aus Opferbereitschaft für die Revolution auf sich zu nehmen. Das erklärte er dem Superior, der ihn sehr höflich empfing und einlud, alles mit ihm zu besprechen. »Ich glaube euch«, antwortete er. »Euer Gesicht ist das eines ehrlichen Mannes. Und ich weiß, ihr habt einen guten Ruf. Was mich angeht, ich habe immer geglaubt, der Verkauf unserer Güter würde erfolgen, sobald die Nationalversammlung Zahlungserleichterungen beschließt. Jetzt ist die Sache gemacht und ich muss mich unterwerfen. Aber ihr trefft mich bei der Abrechnung dessen, was die Gemeinschaft an Bargeld besaß. Und ich möchte wissen, vom hier anwesenden Herrn Bürgermeister, wem ich es übergeben muss. Denn wir haben nur noch Anrecht auf eine staatliche Pension.« Monsieur Costejoux, so hieß der Käufer, wunderte sich über den guten Willen des Superiors. Er hatte viele Vorurteile gegen die Mönche und konnte nicht anders, als ihn zu fragen, ob die anderen Mitglieder seiner Gemeinschaft auch so getreulich auf ihr Bares verzichteten. »Monsieur«, erwiderte der Superior, »um meine Glaubensbrüder müsst ihr euch nicht kümmern. Die sind fort, ohne irgendetwas vom Gemeingut mitzunehmen. Sie hätten es auch nicht tun können, denn ich war gleichzeitig ihr Superior und ihr Kassenwart. Wenn irgendein Verdacht auf Unterschlagung besteht, kann er nur auf mich fallen.«
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3: Um 9 Uhr mit Michael Hafke. Nach der verheerenden Sturzflut in Nepal und dem benachbarten Tibet werden weiter mehr als 1400 Menschen vermisst. Etwa 470 Menschen wurden tot geborgen. In Tibet wurden die Rettungsarbeiten jetzt aber wegen Überflutungsgefahr unterbrochen. Aus der NDR Nachrichtenredaktion Tabea Panda.
4: Zurückgebliebene Schuttmassen haben dafür gesorgt, dass sich ein großer See an einem Fluss anstaut, der überlaufen könnte. Chinesischen Behörden zufolge haben sich in dem See 2 Millionen Kubikmeter Wasser gesammelt. Die flussnahen Bereiche werden vorsorglich evakuiert. In Nepal arbeiten die Rettungskräfte weiter. Sie können die betroffenen Regionen aber nur mit Hilfe von Hubschraubern erreichen, weil viele Straßen und Brücken in die Bergregion zerstört sind. Deshalb können aktuell nur begrenzt Hilfsgüter in die Region und Menschen in die Krankenhäuser gebracht werden. Zu den Vermissten gehören nach Angaben der nepalesischen Tourismusbehörde mindestens 8 Deutsche. Das Auswärtige Amt teilte gestern mit, vor Ort werden belastbare Informationen gesammelt.
3: Der norwegische König Harald V. ist heute Morgen in einem Krankenhaus in Oslo gestorben. Das teilte das Königshaus mit. Sein Sohn Håkon wird jetzt Norwegens neuer König. Aus Stockholm Arne Bartram.
5: König Harald galt als bodenständig und tolerant. Er machte sich stark für die Rechte von Migranten und queeren Menschen. Seine Offenheit war stark mit seiner eigenen Lebensgeschichte verbunden. 1937 wurde Harald V. von Norwegen geboren. Als kleines Kind wurde er selbst zum Flüchtling, musste mit seiner Familie 1940 fliehen, als deutsche Truppen im Zweiten Weltkrieg Norwegen besetzten. Später heiratete der damalige Kronprinz Sonja Haraldsen, eine Bürgerliche, was für Widerstand im Königshaus sorgte. 1991 wurde Harald zum König Norwegens ernannt. In den vergangenen Jahren hatte König Harald immer wieder Probleme mit der Gesundheit, musste mehrfach ins Krankenhaus.
3: In Münster setzen die Fraktionsspitzen der schwarz-roten Koalition heute ihr Treffen fort. Dabei wollen die Vorsitzenden Frei von der CDU, Hoffmann von der CSU und Mirsch von der SPD den Kurs für die kommenden Monate abstimmen. Unter anderem geht es um die Debatte über das Ende der abschlagsfreien Rente nach 45 Beitragsjahren. Weitere Themen sind die geplanten Reformen in den Bereichen Steuern, Gesundheit und Pflege. Vor mehr als 11 Jahren ist in den französischen Alpen eine Germanwings-Maschine absichtlich zum Absturz gebracht worden. Heute beginnt vor dem Landgericht Braunschweig ein weiterer Zivilprozess zu der Katastrophe mit 150 Toten. Angeklagt ist das Luftfahrtbundesamt. Aus Braunschweig, Yannick Wichers.
6: 30 Klägerinnen und Kläger verlangen von der Bundesrepublik Deutschland, vertreten durch das Braunschweiger Luftfahrtbundesamt, Entschädigungen zwischen 500 und 110.000 Euro. Die Angehörigen von Todesopfern der Absturz Katastrophe werfen den Behörden vor, die Flugtauglichkeit des Co-Piloten vor dem Unglück nicht ausreichend überwacht zu haben. Dieser war, so hatten es die Unfalluntersuchungen ergeben, psychisch erkrankt, was bei den regelmäßigen flugmedizinischen Untersuchungen im Vorfeld aber nicht aufgefallen war. Nach einer vorläufigen rechtlichen Einschätzung hält es das Landgericht Braunschweig allerdings für unwahrscheinlich, dass der Staat den Forderungen nachkommen muss. Stattdessen könnten die Klägerinnen und Kläger Schadenersatzforderungen an die Fluggesellschaft richten.
3: Der FC Bayern München und der VfB Stuttgart eröffnen heute Abend die neue Saison der Fußball-Bundesliga. Anstoß ist um 20.30 Uhr. Aus der Sportredaktion Luise Kropf.
7: In Sachen Meisterschaft sind sich viele jetzt schon einig. Der Titel kann in dieser Saison eigentlich nur an den FC Bayern München gehen, wie so oft in den letzten Jahren. Dass der Doublesieger ins Straucheln gerät, ist kaum vorstellbar, zumal der Kader noch stärker zu sein scheint als letzte Saison. Das Verfolgerfeld könnte aus Borussia Dortmund, RB Leipzig und dem VfB Stuttgart bestehen. In dieser Saison sind drei Aufsteiger mit dabei. Die SV Elversberg spielt zum ersten Mal in der Bundesliga. Der SC Paderborn und Schalke 04 kennen die größte Fußballbühne in Deutschland schon aus den vergangenen Jahren. Zur neuen Saison gibt es auch wieder neue Regeln. Das Zeitspiel soll vor allem unterbunden werden. Wie bei der Weltmeisterschaft im Sommer haben Spieler bei zum Beispiel Einwürfen, Abstößen und Auswechselungen weniger Zeit zur Verfügung.
3: Und das waren die Nachrichten. Das Wetter in Norddeutschland ist bewölkt. Zeitweise wird es teils kräftige Schauer und Gewitter geben. Zwischendurch allerdings auch trockene Abschnitte und etwas Sonne bei Werten zwischen 21 Grad auf Sylt und bis 27 Grad in Penkun. Morgen dann wieder viele Wolken. Hin und wieder sind Schauer und Gewitter dabei. Von Südniedersachsen bis nach Vorpommern auch freundliche Phasen und 21 bis 25 Grad. Und am Sonntag dann gibt es mehr Wolken als Sonne. Dazu kommen wiederum örtliche Schauer und Gewitter und dann 19 bis 26 Grad. Es ist 9.05 Uhr.
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1: 20er Jahre Glamour in Wilhelmshaven an der Landesbühne beim Musical Der große Gatsby und ein junger georgischer Pianist auf großer Tournee durch Norddeutschland, Georgi Gigashvili. Ihn können Sie kennenlernen bei uns. Guten Morgen.

0: Kammermusik mit der Geigerin Isabel Faust, mit dem Cellisten Jean-Guyen Kerrer und dem Pianisten Alexander Melnikov. Das war der dritte Satz aus dem Klaviertrio Nummer 3 von Robert Schumann in der Kultur 10 nach 9. Unfassbar schlecht gealtert. Das Urteil habe ich erst kürzlich gehört über den Kinoklassiker Highlander aus den 80er Jahren. Ja, das kann man so sehen. Oder aber man liebt ihn wie am ersten Tag mit allen Macken. Norbert Kunze mit einer Würdigung zum 40. Geburtstag des Highlander.
1: Here we are, born to be kings. We're the princes of the universe.
2: Ein ägyptischer Adliger mit spanischem Namen, gespielt von einem Schotten. Ein Schotte, gespielt von einem Halbfranzosen. Kulissen, in denen Produktionskabel zu sehen sind. Eine Mischung aus Mittelalterszenen und 80er Jahre Neon-Trash.
3: Hey, das ist eine Art Magie.
4: It's a kind of magic.
2: Connor McLeod lebt im New York der 80er Jahre. Er ist unsterblich und muss sich gegen andere seines Standes im Schwertkampf behaupten. Sterben können sie nur durch Enthauptung. Erst der Letzte ihrer Art bekommt den sogenannten Preis. McLeods Endgegner wartet schon.
5: Wenn er den Preis gewinnt, müssen die sterblichen Menschen ein Reich der Dunkelheit ertragen.
2: Zur Überraschung aller kommt der Highlander beim Publikum gut an. Zunächst kein Glück an der Kinokasse, doch das Zeitalter der Videokassette und die Promotion durch den Soundtrack der Band Queen verhelfen zum Durchbruch. Der Highlander lebt von der Konfrontation der Welten und seinen gelungenen Überblendungen, sogenannten Matchcuts. Regisseur Russell Mulcahy nutzte seine Erfahrungen aus Pop-Videoclips, die er zuvor für Ultravox, Duran Duran oder die Buggles gedreht hatte. Zudem kreiert er eine der romantischsten Szenen des 80er Kinos überhaupt.
6: Ich habe es niemals begreifen können.
3: Was?
6: Weshalb du jung geblieben bist.
3: Weil ich dich heute noch genauso liebe wie am ersten Tag, als wir uns trafen.
2: Es folgen 4 Fortsetzungen, ein Animationsfilm, in den 90ern eine Serie. Demnächst soll der Brite Henry Cavill den Connor McLeod in einer Neuauflage spielen. Der Highlander scheint tatsächlich unsterblich, seit seiner Kinopremiere am 28. August 1986. Das war heute vor 40 Jahren.
5: Es kann nur einen geben.
0: Allein für die wunderbare Musik von Queen lohnt sich ein Wiedersehen. Norbert Kunze war das für NDR Kultur.

Agnes Obel und The Curse. 20 nach 9 ist es. Sie hören NDR Kultur am Freitagmorgen. Bei uns im Norden unterwegs ist gerade ein junger Pianist aus Georgien, Gregor Gigashvili. Heute Abend spielt er in Emden im Festspielhaus am Wall. In seiner Heimat Georgien ist Gigashvili ein Star. Dort gehört er laut der Zeitschrift Forbes zu den einflussreichsten 30 Menschen unter 30, kritisiert die autokratische Regierung. Ein Pianist, der mehr will als Musik großer Komponisten spielen. Vielmehr, Andrea Schwietzer hat ihn getroffen.

0: Georgi Gigashvili spielt Prokofjew, die siebte Sonate, auch Kriegssonate genannt. Komponiert 1942 im Exil. Ein politisches Stück Musik. Gigashvili liebt es aber auch, Bach mit Jazz zu mischen, elektronische und Popmusik in sein Spiel einfließen zu lassen, wie es ihm gerade passt.
1: I only play what I really love. And I don't care about.
2: Ich spiele nur, was ich wirklich liebe. Es gibt Veranstalter, die wollen, dass man bestimmte Stücke spielt, weil das gerade gut passt. Aber das interessiert mich nicht.
1: But it's not interesting for me.
0: Er geht in den Melodien auf, er arrangiert und komponiert. Auch mit dem Wunsch, die klassische Musik zu modernisieren, sie für junge Menschen wieder attraktiv zu machen. Denn die junge Generation lehne Eliten und Hierarchien ab, sagt Gigashvili. Das gelte auch für festgeschriebene Strukturen und Regeln, wie sie in der klassischen Musik teilweise immer noch vermittelt werden. Auf seinem Insta-Profil postet der Mitzwanziger Fotos aus dem Alltag. Mit nacktem Oberkörper, Statement-Klamotten, kettenrauchend und kaffeetrinkend, Schnappschüsse von Bühnenproben. Aktuell trägt er einen dunklen Wuschelkopf und Schnauzer. Seine Basis ist seit einigen Jahren Berlin. Sein Herz ist in Georgien.

Im Jahr 2000 in Tiflis geboren, fing Georgi Gigashvili mit 5 Jahren an, Klavier zu spielen. Regelbasiertes Üben mochte er nicht. Er wollte frei sein in seiner Musik, hat Popsongs und georgische Volkslieder gespielt und gesungen und damit in seiner Heimat The Voice Kids gewonnen. Da war er 14. To a place beyond the sun. Diese Freiheit im Spiel hat er sich bewahrt, selbst nach vielen gewonnenen Klavierwettbewerben und Auftritten auf großen Bühnen. Gigashvili ist ein unabhängiger, selbstbestimmter Pianist. Einer, der sich politisch äußert. Er könne gar nicht anders, sagt er. Denn ohne geerdet zu sein, ohne ein Gefühl der Stabilität, der Ruhe, sei Musikmachen für ihn nicht möglich. Zitada.

0: I'm not in favor of my government.
1: Ich mag die Regierung meines Landes nicht. Sie versucht, den Georgiern ihren freien Willen zu nehmen, ihre Demokratie zu stehlen. Und das wühlt mich am meisten auf. Denn die Georgier haben viel gekämpft, um sich frei fühlen zu können.
0: Georgian people have fought a lot to feel free.
2: Statt für den Arthur Rubinstein Klavierwettbewerb zu üben, demonstrierte Gigashvili 2023 lieber mit seinen Landsleuten gegen das autokratische Herrschaftssystem. Er gewann dann mehrere Preise beim Wettbewerb, trotzdem. Oder vielleicht genau deshalb, weil sich das Leben in sein Spiel einschreibt.
3: Gerade ist Georgi Gigashvili in Norddeutschland auf Tournee. Heute Abend spielt er im Festspielhaus am Wall in Emden, übermorgen dann im Staatstheater Bremerhaven und am 6. November in der Elbphilharmonie in Hamburg alle Konzerte zusammen mit dem Bundesjugendorchester und Aurel Davidiuk als Dirigenten.

0: Der Pianist Georgi Gigashvili. Heute Abend spielt er das große Klavierkonzert, das dritte von Sergei Rachmaninow in Emden bei den Gezeitenkonzerten. Das war er gerade mit Prokofjew Andante Sognando aus der Klaviersonate Nummer 8 von Sergei Prokofjew.
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0: Um kurz vor 9:30 mit einem Blick auf die Schlagzeilen. Die Rettungsarbeiten nach der verheerenden Sturzflug im Himalaya wurden in Tibet unterbrochen. Dort und in Nepal gelten mehr als 1400 Menschen als vermisst. Etwa 470 wurden tot aufgefunden. Ein angestauter See sorgt jetzt aber für erneute Überflutungsgefahr. Der norwegische König Harald V. ist gestorben, das hat das Königshaus mitgeteilt. Er ist 89 Jahre alt geworden. Harald war seit 1991 König von Norwegen, also seit mehr als 30 Jahren. Sein Sohn Håkon ist damit der neue König von Norwegen. Vor dem Landgericht Braunschweig wird heute über den Absturz der Germanwings-Maschine in den französischen Alpen vor 11 Jahren verhandelt. 30 Hinterbliebene der Opfer verlangen vom deutschen Staat zusätzliches Schmerzensgeld. Und das Wetter im Norden. Stark bewölkt, zeitweise kräftige Schauer und Gewitter, zwischendurch etwas Sonne bei maximal 21 bis 27 Grad.

Musik von Francis Poulenc. Der erste Satz aus seiner Flötensonate hier in einer Fassung mit Flöte und Orchester Emmanuel Pahu und das Kammerorchester Paris. François Leleu hatte die Leitung. Sie hören NDR Kultur. 9:55 ist es mittlerweile. Ein Millionär mit geheimnisvoller Vergangenheit, verschwenderische Partys, eine schöne junge Frau und eine obsessive Liebe. Alles vor der Kulisse der wilden 20er Jahre in den USA. Das ist Der große Gatsby, berühmter Roman von F. Scott Fitzgerald, berühmter Film auch mit Robert Redford aus den 70er Jahren, später dann nochmal neu verfilmt mit Leonardo DiCaprio. Die Landesbühne Niedersachsen-Nord in Wilhelmshaven, die startet in ihre neue Spielzeit mit einem Great Gatsby Musical. Morgen Abend ist Premiere und Frank Jacobs hätte bei der Probe schon am liebsten mitgetanzt.

0: Lebens mit Romy Schneider aus dem Jahr 1970. Aber eigentlich sollte es hier auf NDR Kultur ja um den großen Gatsby gehen auf der Musicalbühne in Wilhelmshaven. Also Great Gatsby, die zweite Frank Jacobs bei der Probe.
1: Die Schauspielerinnen und Schauspieler wirbeln über die Bühne im Stadttheater Wilhelmshaven. Die Frauen in schillernden Kleidern, die Männer in edlen Anzügen. Im Hintergrund der Bühne eine Empore, auf die zwei Freitreppen führen. Überall sind angedeutete, übergroße Diamanten zu sehen. Es sind die 20er Jahre, sagt Lenke Lemke. Sie ist Choreografin des Musicals Der große Gatsby an der Landesbühne Nord.
2: Dann habe ich mir natürlich auch im Vorfeld so ein paar Signature-Moves der 20er Jahre, wie halte ich meine Hände, wie halte ich den Kopf, rausgesucht. Und ich glaube, die Mischung aus alledem bringt die Zuschauenden dann schon ziemlich nah an die 20er.
3: Einige haben eine sehr große Schulterbewegung, einige gar nicht. Ich würde auf so ein Mittelding gehen.
1: Lemke nimmt noch den letzten Schliff vor. Dann geht es weiter mit der Probe.
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1: Für das Musical hat sich Lenke Lemke lange vorbereitet und dazu ihre eigene Choreografie erarbeitet.
2: Ich versuche mich im Vorfeld gar nicht mit anderen Produktionen auseinanderzusetzen. Ich recherchiere natürlich, gerade wenn das Tanzstile, Musikrichtungen sind, die ich jetzt nicht in meinem täglichen Unterricht habe. Dementsprechend muss ich mich da natürlich auch ein bisschen vorbereiten. Und das finde ich immer besser, wenn es wirklich aus mir herauskommt.
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1: Der große Gatsby erzählt die Geschichte vom geheimnisvollen Jay Gatsby im New York der 1920er Jahre. Der lebt im glamourösen Luxus und feiert legendäre Partys. Und das nur, um seine Jugendliebe Daisy zurückzugewinnen. Die ist aber mit dem wohlhabenden und einflussreichen Tom Buchanan verheiratet. Gatsbys neuer Nachbar, der junge Wertpapierhändler Nick, soll bei der Rückeroberung helfen. Doch der Preis ist hoch. Sehnsucht, unerfüllte Hoffnungen und das Streben nach gesellschaftlichem Aufstieg werden zu einem unheilvollen Spiel aus Intrigen und Eifersucht mit dramatischem Ende. Ein fulminanter Auftakt in die neue Spielzeit der Landesbühne Nord, sagt Intendant und Regisseur Olaf Strieb. Er inszeniert das Stück nach der Musical-Adaption von Klaus Martin.
5: Was uns daran gereizt hat, ist einerseits die musikalische Vielseitigkeit dessen, was er komponiert hat, weil es werden unterschiedlichste musikalische Genres bedient. Das macht es erstmal sehr abwechslungsreich. Dann wiederum finde ich, ist seine Textfassung am nächsten an der Romanvorlage von Fitzgerald, also auch gerade was die dramatischen Bögen angeht.
1: Für die Musik ist Simon Kasper bei der Landesbühne zuständig. Das Musical ist auch für ihn eine Herausforderung, denn ein großes Orchester gibt es nicht. Schließlich führt das Ensemble das Stück auf vielen kleineren Bühnen im Nordwesten von Niedersachsen auf. Deshalb übernehmen nur 6 Musiker die Untermalung mit E-Piano, Bläsern, Schlagzeug, Gitarre und Bass, so Kasper.
6: Das ist ein Stilmix von den Musiken der 20er Jahre. Bis heute. Es ist ein modernes Musical, es sind Rocknummern dabei, es sind auch ganz schräge Töne dabei, es sind Popballaden dabei. Also musikalisch bleibt es nicht in den 20er Jahren, sondern wir haben ganz, ganz viele musikalische Stile in diesem Musical.
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1: Der große Gatsby bei der Landesbühne Nord in Wilhelmshaven soll ein Fest fürs Auge und fürs Ohr werden, so Intendant Strieb. Und auch Choreografin Lenke Lemke ist überzeugt von ihrem Musical.
2: Ich glaube, es wird richtig, richtig, richtig fetzig.
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0: Das Musical Der große Gatsby mit Musik und Texten von Klaus Martin feiert morgen Abend Premiere am Stadttheater Wilhelmshaven und geht danach auf Tour bis Februar unter anderem nach Vechta, Emden, Papenburg und Neumünster.

0: Erträumter Dialog zwischen Gitarre und Orchester. Miloš Karadaglić hier auf NDR Kultur mit Oblivion von Astor Piazzolla und Christoph Israel hat das Studioorchester der Europäischen Filmphilharmonie dirigiert. Heute bekommt der Schriftsteller Uwe Timm in Frankfurt den mit 50.000 Euro dotierten Goethe-Preis überreicht. Absehbar war das nicht immer, das hat der gebürtige Hamburger selbst mal erzählt. Er sei nämlich nicht gerade ein Musterschüler gewesen.
1: Ich hatte als Schüler Schreibschwierigkeiten, also nicht stark, aber doch so, dass ich immer wieder Fünfen bekam von dem Lehrer. Nicht? Und ich habe das beantwortet, indem ich Geschichten für mich erzählte und auch diese Geschichten wie aus Trotz aufgeschrieben habe.
0: Und tatsächlich noch in der Schule. Mit 13 Jahren hat Timm seinen ersten Roman geschrieben. Mittlerweile hat er neben vielen weiteren Romanen auch Erzählungen, Lyrik, Hörspiele, Filmdrehbücher, Kinder- und Jugendbücher geschrieben. In über 7 Jahrzehnten hat Timm sich das Attribut Chronist der Bundesrepublik erschrieben. Und für dieses umfassende Werk bekommt er heute also den Goethe-Preis in Frankfurt überreicht. Herzlichen Glückwunsch!

der Pianist Kit Armstrong und The Woods Are So Wild von William Byrd. Das war der Morgen auf NDR Kultur. Weiter geht's gleich durch den Vormittag mit meiner Kollegin Anna Nowak. Und wenn Sie es so zwischendurch mal so seltsam haben wummern hören in Ihrem Radio, das waren die Kollegen von Enjoy. Die feiern im Erdgeschoss eine Party. Gute Idee eigentlich für so einen Freitagvormittag. Vielleicht mögen Sie das spontan aufgreifen für sich. Ich heiße Franziska und von Busse. Tschüss und danke von mir.

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1: Um 10 Uhr mit Michael Hafke. Nach der verheerenden Sturzflut in Nepal und dem benachbarten Tibet werden weiter mehr als 1.400 Menschen vermisst. Etwa 470 Menschen wurden tot geborgen. In Tibet wurden die Rettungsarbeiten jetzt aber wegen Überflutungsgefahr unterbrochen. Aus der NDR Nachrichtenredaktion Tabea Panda.
2: Zurückgebliebene Schuttmassen haben dafür gesorgt, dass sich ein großer See an einem Fluss anstaut, der überlaufen könnte. Chinesischen Behörden zufolge haben sich in dem See 2 Millionen Kubikmeter Wasser gesammelt. Die flussnahen Bereiche werden vorsorglich evakuiert. In Nepal arbeiten die Rettungskräfte weiter. Sie können die betroffenen Regionen aber nur mit Hilfe von Hubschraubern erreichen, weil viele Straßen und Brücken in die Bergregion zerstört sind. Deshalb können aktuell nur begrenzt Hilfsgüter in die Region und Menschen in die Krankenhäuser gebracht werden. Zu den Vermissten gehören nach Angaben der nepalesischen Tourismusbehörde mindestens 8 Deutsche. Das Auswärtige Amt teilte gestern mit, vor Ort werden belastbare Informationen gesammelt.
1: Der norwegische König Harald V. ist heute Morgen in einem Krankenhaus in Oslo gestorben. Das teilte das Königshaus mit. Sein Sohn Håkon wird jetzt Norwegens neuer König. Aus Stockholm, Arne Batra.
3: König Harald galt als bodenständig und tolerant. Er machte sich stark für die Rechte von Migranten und queeren Menschen. Seine Offenheit war stark mit seiner eigenen Lebensgeschichte verbunden. 1937 wurde Harald V. von Norwegen geboren. Als kleines Kind wurde er selbst zum Flüchtling, musste mit seiner Familie 1940 fliehen, als deutsche Truppen im Zweiten Weltkrieg Norwegen besetzten. Später heiratete der damalige Kronprinz Sonja Haraldsen, eine Bürgerliche, was für Widerstand im Königshaus sorgte. 1991 wurde Harald zum König Norwegens ernannt. In den vergangenen Jahren hatte König Harald immer wieder Probleme mit der Gesundheit, musste mehrfach ins Krankenhaus.
1: In Münster setzten die Fraktionsspitzen der schwarz-roten Koalition heute ihr Treffen fort. Dabei wollen die Vorsitzenden Frei von der CDU, Hoffmann von der CSU und Mirsch von der SPD den Kurs für die kommenden Monate abstimmen. Unter anderem geht es um die Debatte über das Ende der abschlagsfreien Rente nach 45 Beitragsjahren. Weitere Themen sind die geplanten Reformen in den Bereichen Steuern, Gesundheit und Pflege. Die Bundesagentur für Arbeit hat heute ihre Statistik für den Monat August veröffentlicht. Demnach wird eine leichte Zunahme bei den Arbeitslosenzahlen verzeichnet. Aus Nürnberg, Birgit Habrath.
4: 3.061.000 Menschen ohne Job stehen in der Statistik der Bundesagentur für den August. Ein Plus zum Juli von 54.000. Und auch im Vergleich zum Vorjahresmonat ist die Arbeitslosigkeit noch einmal gestiegen. Die Quote auch leicht auf 6,5%. Da fehlt die Dynamik, so das Fazit aus Nürnberg. Die Unterbeschäftigung, die ehrlichere Zahl, da sie auch Menschen mit einberechnet, die gerade zum Beispiel in Maßnahmen stecken, ist gesunken. Und was auch auffällt, im Vergleich zum Vorjahr haben im Juni rund ein Drittel weniger Firmen Kurzarbeit beantragt. Vielleicht auch deshalb, weil sie so schnell nicht mit einem Aufschwung rechnen und Personal entlassen.
1: Der Thüringer Landtag stimmt heute über ein konstruktives Misstrauensvotum gegen Ministerpräsident Vogt ab. Die AfD hat die Abstimmung beantragt. Ihr Kandidat für das Amt des Regierungschefs ist der Fraktionsvorsitzende Höcke. Begründet wird der Antrag damit, dass dem CDU-Politiker Vogt vor kurzem der Doktortitel entzogen worden ist. Es ist bereits das zweite Mal in diesem Jahr, dass die AfD ein konstruktives Misstrauensvotum beantragt. Der Langenscheid Verlag hat die 3 Finalisten für das Jugendwort 2026 bekannt gegeben. Die meisten Stimmen haben bisher die Begriffe Crashhaut, Peak und Rage Bait bekommen. Aus der NDR Nachrichtenredaktion Jenny Kallenbrunn.
5: Mit Crashout, Peak und Rage Bait sind in diesem Jahr 3 englischsprachige Begriffe im Finale. Das ist öfter der Fall, war jetzt aber schon seit 3 Jahren nicht mehr so. Crashout meint Ausrasten, Peak ist einfach nur top und Rage Bait meint Online-Inhalte, die nur auf Provokation aus sind. Dass diese Begriffe in der Endauswahl sind, heißt aber nicht, dass Jugendliche die auch tatsächlich regelmäßig benutzen. Manche werden einfach als treffende Bezeichnungen wahrgenommen oder als lustig. Nicht ins Finale geschafft haben, ist zum Beispiel Digger, Du bist gut genug oder 6ix7ine. Abstimmen können alle zwischen 11 und 20 Jahren noch bis zum 28. September auf jugendwort.de. Der Begriff mit den meisten Stimmen wird dann bei der Frankfurter Buchmesse im Oktober bekannt gegeben.
1: Und das waren die Nachrichten. Das Wetter in Norddeutschland, es ist bewölkt, zeitweise gibt es auch teils kräftige Schauer und Gewitter, zwischendurch trockene Abschnitte, dazu auch etwas Sonne bei Werten von 21 Grad auf Sylt und bis 27 Grad in Penkun. Morgen dann wieder viele Wolken, hin und wieder sind Schauer und Gewitter dabei, von Südniedersachsen bis nach Vorpommern auch freundliche Phasen und 21 bis 25 Grad. Am Sonntag und Montag sieht es ähnlich aus. Es gibt mehr Wolken als Sonne. Örtlich sind Schauer und Gewitter und 19 bis 26 Grad. Es ist 10.05 Uhr.
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6: Ich wünsche Ihnen einen schönen guten Morgen und wissen Sie, was ich heute auf dem Weg hier in den Sender gesehen habe? So ein Video vom DFB, wie Jürgen Klopp seinen neuen Job als Bundestrainer antritt. Alles sehr fancy da im DFB-Gebäude und er hat tatsächlich den Parkplatz bekommen, den er sich gewünscht hat, schon bei seiner allerersten Pressekonferenz. So richtig schick mit so einem Schild steht Bundestrainer drauf. Ja, ich sag Ihnen, wie es ist, sowas haben wir hier nicht. Ich komme mit der Bahn, aktuell sogar mit dem Schienenersatzverkehr zur Arbeit, aber wir haben einen riesengroßen Vorteil zu jedem fancy Trainerjob. Wir haben die Musik und diese Stunde ist sie wieder so schön. Können Sie sich schon mal drauf freuen? Wir starten mit einer tollen französischen Komponistin, Cécile Chaminade, und Musik aus ihrer Orchestersuite Nummer 1.

schöne Kontraste drin in dieser Musik. Vorne Cécile Le Chaminade, diese ganz lichten Bläserteile, die man von ihr kennt, was man auch aus ihren Flötensonaten oft hatte in der Kammermusik. Und dann aber doch dieses mächtige hier ganz zum Schluss. Marche impromptu, der erste Satz dieser ersten Orchestersuite der französischen Komponistin. Das BBC Concert Orchestra, dirigiert von Martin Yates. Hier ist NDR Kultur, es ist Freitagvormittag und jetzt gibt es für Sie hier eine echte Supergroup an tollen Musikern. Martha Argerich in dieser Aufnahme mit den Berliner Philharmonikern unter der Leitung von Claudio Abbado. Erster Satz aus dem G-Dur-Klavierkonzert von Maurice Ravel.

0: Das ist Musik, zu der kann man sehr schwer einfach ruhig sitzen bleiben. Im besten Sinn aufwühlende Musik in diesem ersten Satz. Allegramente aus dem G-Dur Klavierkonzert von Maurice Ravel. Martha Agerich hier als Solistin bei den Berliner Philharmonikern. Die Leitung hatte Claudio Abbado.
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2: Und schon wieder ein Einschnitt. Unsere Zeit gleicht wahrlich einem von 1000 Tortenmessern zerfledderten Konditorenkunstwerk. Im Grunde wunderschön und zuckersüß, ehe sich alle mit Gebrüll draufstürzen und Hackepeter daraus machen. Das ist dann bitter. Der nächste Einschnitt also. Noël Godin ist gestorben, Anfang der Woche, im Alter von 80 Jahren. Noël Godin, wer diesen Namen nicht kennt, kennt aber doch die von ihm zur Vollendung gebrachte Spezialform der politischen Kommunikation, den Tortenwurf. Seit Ende der 1960er Jahre überraschte der belgische Anarchist Autoritäten aller Art, Politiker, Unternehmer, Professoren, Geistliche und Künstler mit seinen Attacken. Zu seinen Opfern zählten Nicolas Sarkozy, Bill Gates und der Schlagersänger Patrick Bruel. 8-mal musste Frankreichs Vorzeigeintellektueller Bernard-Henri Lévy in die süße Sahne sinken. Ins Visier nahm Godin nach eigenen Worten Schnösel, die vom Geist der Ernsthaftigkeit und der eigenen Wichtigkeit vergiftet sind. Tortenwürfe seien Ausdruck eines burlesken Pazifismus. Den Adressaten werde kein Schmerz zugefügt, nur ihrem Ego. Das sahen auch die Gerichte so. Godin wurde nie verurteilt. Der Tod des Tortenterroristen, wie er sich im Spaß selbst nannte, markiert das endgültige Aus dieser Form der Auseinandersetzung. Es gibt keine Tortenwürfe mehr. Nun könnte man sagen, das ist ja auch gut so, eine Torte ersetzt doch kein Argument. Kein Mensch soll je auf diese oder andere Art gedemütigt werden. Und überhaupt, Torten gehören nicht in Gesichter, sondern in die Kantine des NDR. Das ist alles richtig, und doch zeigt das Ende des Tortenwurfs keinen Fortschritt der menschlichen Zivilisation an, sondern das Gegenteil. Er zeigt an, dass unsere Zeit viel zu verhärtet und humorlos geworden ist für so eine anarchische Patisserie-Petitesse. Inzwischen wird im politischen Kampf eine andere Substanz vorrangig verwendet. Sie ist übelriechend und von unschöner Farbe. Der rechtsextreme Spitzenkandidat in Sachsen-Anhalt hat vor ein paar Tagen auf einer Wahlkampfveranstaltung in Naumburg stolz von einer Welle gesprochen, die man losgetreten habe. Und er konkretisierte, eine braune Welle. Ehe man ihm zu diesem unerwarteten Anflug von Ehrlichkeit gratulieren konnte, korrigierte er, scheinbar peinlich berührt, die Farbe. Eine blaue Welle sei es, um Gottes Willen. Aber der Parfümverkäufer aus der Altmark hat ja recht. Der Erfolg seiner Partei beruht auf der Übernahme des bewährten und vielfach beschriebenen Rezepts von Trump und der MAGA-Bewegung. Flood the zone with shit. Die Umgebung mit Unrat überfluten. Den ganzen Tag lang so viel Unsinn reden, so viele Lügen verbreiten, so viel Verächtlichkeit versprühen, dass die vernunftbegabten Menschen mit dem Einordnen, Korrigieren und Zurückweisen gar nicht mehr hinterherkommen. So muss man das anstellen, wenn man Lust darauf hat, das friedliche, freie Zusammenleben der Menschen zu zerstören. Mit etwas Glück gibt's zu den eigenen Bemühungen dieser Art gratis noch Unterstützung der Regierenden obendrauf, dargeboten in Form von Verzagtheit, Sprachlosigkeit, Wirklichkeitsferne. Der Bundeskanzler, wie immer sehr freigebig in dieser Hinsicht, antwortete nach der Kabinettsklausur in Neu-Hardenberg auf die Frage einer Journalistin nach etwaigen Hitzeschutzprogrammen, der Staat könne nun auch nicht alles allein lösen. Und er fügte hinzu, vielleicht darf ich die Kollegin Karin Prien zitieren, die darauf hingewiesen hat, dass in Israel kein Kind in die Schule geht, das nicht eine Flasche Wasser dabei hat. Also geben wir unseren Kindern endlich mal Wasser mit. Und vielleicht auch, für alle Fälle, ein Stück Torte gegen den Kummer.
0: Das sagt mein Kollege Alexander Solloch in unserer Kolumne Nachgedacht. Seine Gedanken finden Sie auch zum nochmal anhören und nachlesen bei uns im Netz ndr.de/kultur.

Mark Eden und Christopher Stell, die beiden Gitarristen vom Eden Stell Guitar Duo, haben sich hier Musik geschnappt von François Couperin aus seinen Pièce de Clavecin und haben es bearbeitet für zwei Gitarren. Und in diesem Fall, finde ich, hat das Stück fast was von diesen Schmuckdöschen, die Musik machen, wenn man sie aufmacht, wo dann so eine kleine Ballerina drin tanzt und manchmal so hängen bleibt. Le Carillon. Citer, so heißt dieses Stück, Carillon, das ist französisch, das ist das Glockenspiel. NDR Kultur am Freitag jetzt mit Musik, die ist ein bisschen weniger Glockenspiel. Tatsächlich erinnert sie mich am Anfang fast ein bisschen an Popmusik. Was meinen Sie? Gerade am Anfang hat diese Musik hier ja so einen Beat, so viele Kanten. Könnte ich mir gut noch ein paar, ja noch ein Jahrhundert später vorstellen. Kommt aus dem 19. Jahrhundert von Ernest Chausson. Nur 44 Jahre alt ist er geworden, verunglückt auf dem Fahrrad. Ein Komponist, der vielseitig begabt war, nebenbei auch noch als Anwalt gearbeitet. Wir hören hier das Finale aus seinem Konzert für Violine, Klavier und Streichquartett.

0: So viel drin in diesem Stück von Ernest Chausson. Très animé, so ist dieser vierte Satz das Finale, überschrieben aus seinem D-Dur-Konzert für Violine, Klavier und Streichquartett. Das Schumann-Quartett hat hier gespielt, gemeinsam mit Daishin Kashimoto an der Violine und Eric Lesage am Klavier.
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0: Die Themen des 1951 gestorbenen österreichischen Schriftstellers Hermann Broch, die waren groß. Menschenrechte, der Zerfall der Werte, Totalitarismus. Der Mensch auf der Suche, der steht auch im Mittelpunkt seines Gedichts. Wo suchst du hin? Es liest Hermann Schomberg.
2: Wo suchst du hin? Wo ist dein Halt? Ist dir nicht kalt? Ich weiß es nicht und weiß mich nicht. Ich seh der Welten Ungesicht und suche Richtung, suche Sinn in einem Sein, das ich nicht bin, das du nicht bist, das trotzdem Ziel und Spiegel ist, ein Schimmern künftiger Gestalt. Aufgabe noch und doch schon Halt. Ein dunkles Suchen noch und doch schon Tag. O Hand, die in der meinen lag, ist dir nicht kalt?
0: Wo suchst du hin? Ein Gedicht von Hermann Broch, gelesen von Hermann Schomberg. Wir finden ja hier bei NDR Kultur so einen Tag ohne Poesie, der ist möglich, aber sinnlos. Und deswegen gibt es natürlich jeden Tag für Sie ein bisschen Lyrik zum Mitnehmen. Auch morgen wieder, 10:40 Uhr, dann hier bei uns im Programm am Vormittag. Sun.

endlich mal jemand, der auch alle Instrumentalstimmen mitsingt. Habe ich große Sympathien für die Herren des Ensembles Slicks. Hier haben sie Musik von Johann Sebastian Bach gesungen, wie sie das so oft machen. Allegro Moderato ist der erste Satz aus dem A-Moll-Violinkonzert. Das ist Musik vom Album Quer Bach 2. NDR Kultur, wir haben natürlich jetzt auch gerne wieder was für Puristen im Angebot. Unbearbeitet, so wie der Komponist sich das damals ausgedacht hat, obwohl er ja angeblich gar nicht so ein Fan gewesen ist von der Flöte. Wolfgang Amadeus Mozart, er hat komponiert für Flöte und Harfe hier in C-Dur. Zweiter Satz aus diesem Konzert hören wir mit Flötistin Dirin Duran und Harfenistin Elisabeth Planck zu Gast hier beim ORF Radio Symphonieorchester aus Wien.

Flöte und Harfe hier im direkten Dialog. Das Ganze ausgedacht hat sich Wolfgang Amadeus Mozart in diesem C-Dur-Konzert, das Andantino. Daraus haben wir gehört mit Die Rinduranzi hat Flöte gespielt, Elisabeth Planck an der Harfe und Howard Griffiths hat das ORF Radio Symphonieorchester Wien geleitet. Hier ist NDR Kultur an diesem Freitagvormittag. Wir gehen schon so langsam auf die 11 Uhr Nachrichten zu. Ich habe vorher noch ein bisschen Filmmusik für Sie, über die man gar nicht so viel sagen darf. Die kommt nämlich aus einem Stummfilm, aus dem berühmtesten modernen Stummfilm, The Artist. 5 Oscars gab es für diesen Streifen, die Filmmusik von Ludovic Bourges und wir hören daraus das Stück George Valentine mit den Brüsseler Philharmonikern. Musik aus The Artist.

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1: Um 11 Uhr mit Michael Hafke. Nach der Sturzflut im Himalaya-Gebirge sind bisher etwa 470 Menschen tot geborgen worden. Mehr als 1400 gelten noch als vermisst. Die Rettungsarbeiten stocken jedoch wegen einer Warnung vor einer möglichen neuen Flut. Aus der NDR Nachrichtenredaktion Tabea Panda.
2: Hinter Geröllmassen hat sich laut chinesischen Behörden ein Stausee gebildet, in dem sich bereits 2 Millionen Kubikmeter Wasser gesammelt haben und der bereits überlaufen soll. Die chinesischen Rettungskräfte hatten ihre Maßnahmen in Tibet wegen der drohenden Flut unterbrochen. Die nepalesische Polizei teilte mit, dass sie Informationen habe, dass in Tibet ein Damm gebrochen ist. Sicherheitspersonal, Rettungskräfte und die Bevölkerung seien demnach gebeten worden, wachsam zu sein und sich in Sicherheit zu bringen. Laut Berichten, die sich auf die Armee berufen, stellten die nepalesischen Rettungskräfte vorübergehend die Arbeit ein.
1: Der norwegische König Harald V. ist heute Morgen in einem Krankenhaus in Oslo gestorben. Das teilte das Königshaus mit. Sein Sohn Håkon wird jetzt Norwegens neuer König. Aus Stockholm, Arne Bartram.
3: König Harald galt als bodenständig und tolerant. Er machte sich stark für die Rechte von Migranten und queeren Menschen. Seine Offenheit war stark mit seiner eigenen Lebensgeschichte verbunden. 1937 wurde Harald V. von Norwegen geboren. Als kleines Kind wurde er selbst zum Flüchtling, musste mit seiner Familie 1940 fliehen, als deutsche Truppen im Zweiten Weltkrieg Norwegen besetzten. Später heiratete der damalige Kronprinz Sonja Haraldsen, eine Bürgerliche, was für Widerstand im Königshaus sorgte. 1991 wurde Harald zum König Norwegens ernannt. In den vergangenen Jahren hatte König Harald immer wieder Probleme mit der Gesundheit, musste mehrfach ins Krankenhaus.
1: Mehr als 11 Jahre nach dem Absturz eines Germanwings-Flugzeugs in den französischen Alpen beginnt heute ein Verfahren um zusätzlichen Schadensersatz für die Hinterbliebenen. Der Co-Pilot hatte Ermittlungen zufolge das Flugzeug der Lufthansa-Tochter absichtlich gegen einen Berg gesteuert. Aus der NDR Nachrichtenredaktion Diane Batani.
4: 30 Hinterbliebene haben Ansprüche gegen den deutschen Staat angemeldet. Sie verlangen jeweils zwischen 500 und 110.000 Euro. Ihre Argumentation, der Co-Pilot war psychisch stark vorbelastet gewesen und hätte nicht fliegen dürfen. Die Aufsichtsbehörden hätten also seine Flugtauglichkeit nicht genügend überwacht und damit ihre Amtspflichten verletzt. Die Lufthansa hatte bislang Schmerzensgeldzahlungen in jeweils 5-stelliger Höhe geleistet. Bei dem Absturz im März 2015 in den Alpen waren 150 Menschen ums Leben gekommen.
1: Die Thüringer AfD-Landtagsfraktion ist zum zweiten Mal mit einem Misstrauensantrag gegen CDU-Regierungschef Vogt gescheitert. Nach der Landesverfassung kann dem Ministerpräsidenten das Misstrauen ausgesprochen werden, wenn die Mehrheit der Abgeordneten einen Nachfolger wählt. AfD-Fraktionschef Höcke hatte dafür kandidiert, aber nicht die erforderlichen 45 Stimmen erhalten. Begründet wurde der Misstrauensantrag erneut damit, dass dem CDU-Politiker Vogt vor kurzem der Doktortitel entzogen worden ist. Die Bundesagentur für Arbeit hat heute ihre Statistik für den Monat August veröffentlicht. Demnach wird eine leichte Zunahme bei den Arbeitslosenzahlen verzeichnet. Aus Nürnberg, Birgit Habrath.
5: 3.061.000 Menschen ohne Job stehen in der Statistik der Bundesagentur für den August. Ein Plus zum Juli von 54.000. Und auch im Vergleich zum Vorjahresmonat ist die Arbeitslosigkeit noch einmal gestiegen. Die Quote auch leicht auf 6,5%. Da fehlt die Dynamik, so das Fazit aus Nürnberg. Die Unterbeschäftigung, die ehrlichere Zahl, da sie auch Menschen mit einberechnet, die gerade zum Beispiel in Maßnahmen stecken, ist gesunken. Und was auch auffällt, im Vergleich zum Vorjahr haben im Juni rund ein Drittel weniger Firmen Kurzarbeit beantragt. Vielleicht auch deshalb, weil sie so schnell nicht mit einem Aufschwung rechnen und Personal entlassen.
1: Der Sprint-Europameister Owen Unser will die von der Nationalen Anti-Doping-Agentur vorgeschlagene Sperre über 4 Jahre nicht akzeptieren. Das teilte die NADA nach Ablauf einer 20-Tage-Frist mit. Stattdessen verlangt der Sprinter die Einleitung eines Disziplinarverfahrens beim deutschen Sportschiedsgericht. Unser soll im Juli einen kurzfristigen Dopingtest verweigert haben. Dem 25-Jährigen droht neben einer Sperre auch die Aberkennung seiner Medaillen von der EM in Birmingham vor 2 Wochen. Und das waren die Nachrichten. Das Wetter Norddeutschlands ist bewölkt. Zeitweise gibt es teils kräftige Schauer und Gewitter, zwischendurch auch trockene Phasen und dazu auch etwas Sonne bei Werten von 21 Grad auf Sylt und bis 27 Grad in Penkun. Morgen dann wieder viele Wolken, hin und wieder Schauer und Gewitter und von Südniedersachsen bis nach Vorpommern freundliche Phasen und 21 bis 25 Grad. Ähnlich sieht es am Sonntag und Montag aus. Es gibt mehr Wolken als Sonne, dazu örtliche Schauer und Gewitter und 19 bis 26 Grad. Es ist 11.05 Uhr.
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6: Freitagvormittag bei uns in Norddeutschland. Ich schicke Sie jetzt aber zu Beginn der Stunde erstmal auf eine Reise mit einem ganz persönlichen Werk, nämlich von Fazil Say. Der ist ja nicht nur Pianist, sondern eben auch Komponist. Und seine erste Sinfonie, die ist ein Geschenk an seine Heimatstadt Istanbul, ein Porträt dieser Welt zwischen Orient und Okzident. Das klingt auch musikalisch an. Sie werden dann nämlich den Orchesterinstrumenten, die Sie hier auch auf den europäischen Bühnen immer hören, auch immer wieder traditionell türkische Instrumente entdecken. Vierten Satz dieser ersten Sinfonie gibt es jetzt. Hübsch gekleidete junge Mädchen auf dem Schiff zu den Prinzessinseln. Viel Vergnügen, ich freue mich, dass Sie dabei sind.

Ja, das Schiff Tuten. Klingt fast wie zu Hause, ist aber Musik aus einer anderen Welt. Aus der Istanbul-Symphonie, nämlich der ersten Sinfonie von Fazilsay. Lukas Borovic hat hier die NDR-Radio-Philharmonie geleitet bei uns bei NDR Kultur. Und wir bleiben jetzt noch ein bisschen in Istanbul. Das ist nämlich auch das Zuhause des Borusan Philharmonic Orchestra, das jetzt hier für uns spielt. Das ist ein privat finanziertes Orchester aus der Türkei, hat sich die türkische Borusan-Familie geleistet, 1993 gegründet als Kammerorchester. Und diese Borusan-Holding, zu der diese Familie gehört, die investieren als Mischkonzern normalerweise in Stahl, Autos und Energie, haben sich aber nebenbei eben auch ein Symphonieorchester geleistet. Und der österreichische Dirigent Sascha Götzel, den wir jetzt hier auch erleben, der hat das Orchester als langjähriger Chefdirigent entscheidend geprägt und eben auch auf die europäischen Konzertbühnen gebracht. Unter anderem bei den BBC Proms war das Orchester zu erleben oder auch bei den Salzburger Festspielen in den vergangenen Jahren. Wir hören das Borusan Philharmonic Orchestra jetzt mit Musik von Nikolai Rimski-Korsakow. Auch dort geht's aufs Schiff, das Meer und Sindbads Schiff aus der Suite Scheherazade. Sascha Götzel am Pult.

0: das Meer und Sindbads Schiff. Der erste Satz aus der Orchestersuite Scheherazade von Nikolai Rimsky-Korsakow. Das Borusan Istanbul Philharmonic Orchestra hat uns hier in diese ganz andere Klangwelt mitgenommen unter der Leitung von Sascha Götzl. Sie sind hier bei uns bei NDR Kultur an diesem Freitag. 300 Menschen, eine Kirche und natürlich jede Menge Bücher in Lütjenburg an Schleswig-Holsteins Ostseeküste. Da hat unser NDR-Podcast Eat, Read, Sleep Station gemacht. Eingeladen hatte eine Buchhandlung, die vor wenigen Monaten selbst noch vor dem Ausstand. Meine Kollegin Inessa Bauer hat ein paar Eindrücke gesammelt. Sie war für uns dabei.
1: Freudig angeregte Gespräche, aufgeregtes Tuscheln. Auf den Holzbänken in der St. Michaeliskirche in Lütjenburg wird zusammengerückt. Nur gebetet wird heute Abend nicht. Rund 300 Menschen von nah und fern sind gekommen, um gemeinsam über Bücher zu sprechen. Und manche gleich mit mehreren Generationen. So wie Germa Stricker mit ihrer Mutter Martha und ihrem Sohn Lennart.
2: Ich fand es schon wichtig, dass wir jetzt in drei Generationen kommen, weil Bücher verbindet ja die Generationen. Ne? Und heute werden bestimmt auch Bücher besprochen, die uns drei interessieren, die über die Generation interessant und spannend sind. Ne? Deswegen finde ich es toll, finde ich super, dass wir alle zusammengekommen sind.
1: Der Anlass für Ihren gemeinsamen Abend? Eine Live-Ausgabe des NDR-Bücher-Podcasts Eat, Read, Sleep. Vorne, dort wo sonst der Altar im Mittelpunkt steht, sitzen die Hosts Daniel Kaiser und Katharina Marenholz. Kaiser betont, Lesen soll keine einsame Angelegenheit sein.
3: Sondern Lesen, das hat man heute, glaube ich, auch gespürt, ist so eine ganzheitliche Sache. Das geht den ganzen, das ist für Kopf und für Herz. Und das ist eine sinnliche Angelegenheit. Wir haben einfach Spaß am Lesen. Und die Menschen, die heute hier waren, die haben spürbar auch Spaß am Lesen. Und das bewegt mich schon, immer wieder nur aufs Neue. Die Begegnung mit anderen Menschen, die dieselbe Leidenschaft teilen.
1: Und das tun sie hier ziemlich ausgelassen. Alle singen gemeinsam zur Orgel. Bei einer Pantomime müssen die Zuschauer Buchtitel erraten. Sie rufen, klatschen, lachen. Ein Literaturabend, der zwischendurch eher nach Samstagabendshow klingt. Und einer, bei dem es plötzlich auch emotional wird.
4: Es gibt wenige Worte, die ich sagen möchte, um Sie und euch alle willkommen zu heißen. Ich teile vor allem ein Gefühl mit euch, und das ist Gänsehaut.
1: Der Veranstalter Andreas Brandt hat mit seiner Frau Susanne Herbst vor knapp einem halben Jahr die bereits geschlossene Buchhandlung Bücher am Markt übernommen. Über die Schließung entstand der Kontakt zu Eat, Read, Sleep und schließlich dieser Abend. Für Susanne Herbst ist ein Buchladen mehr als nur ein Ort, an dem Bücher verkauft werden.
5: Weil es um Gespräche geht, es geht um Menschen. Auch Leute reinzulassen, mit ihnen einfach Gespräche zu führen, selbst wenn sie kein Buch kaufen, weil sie einfach den Ort suchen, wo sie sich austauschen können.
1: Und genau da, am Bücherstand, versammelt sich auch wieder Familie Stricker.
2: Lenny, der fand das Buch, das eigentlich verrissen wurde, am interessantesten jetzt. Das guckt er sich an. Gibt für jeden was, ne?
1: Drei Generationen, drei unterschiedliche Bücher in der Hand. Und eine Buchhandlung, die vor nicht allzu langer Zeit schon geschlossen war und zusammen mit Eat, Read, Sleep eine ganze Kirche mit Bücherfans füllt.
0: Ja, und genau solche unabhängigen Buchläden wie in Lütjenburg will Eat, Read, Sleep in diesem Sommer noch sichtbarer machen und unterstützen mit der Aktion Buchladen-Expedition, ruft der Podcast dazu auf, kleine Buchhandlungen vor Ort zu entdecken und zu besuchen. Die ganze Aktion läuft noch bis Ende August.

Roberto Abbado am Pult des Münchner Rundfunkorchesters und das ist Musik von Giuseppe Verdi aus dem zweiten Akt der Oper Aida Ballabile gehört hier bei uns bei NDR Kultur. Ja, wir sind ja hier alle schon wieder im Schulgame in Norddeutschland, Ferien schon eine ganze Weile vorbei. Naja, also man ist ja schnell wieder drin im Alltag, da fühlt es sich an, als wäre es schon lange her. Luca de Barque, der Pianist, der Glückliche, der hat noch Ferien. Einen ganzen Monat, keine Konzerte, seliges Nichtstun, bevor er dann im September sein neues Album rausbringt und er wieder auf der Bühne unterwegs ist. Aber was macht so ein Konzertpianist eigentlich, wenn er frei hat? Bei Luca de Barque ist die Antwort relativ einfach. Er ist im Wald und fährt Rennrad. Es sei ihm gegönnt, bis er dann wieder da ist, hören wir eine ältere Live-Aufnahme von ihm an aus dem Jahr 2021. Da hat er in der Leishalle in Hamburg gespielt mit den Hamburger Symphonikern. Musik von Camille Saisons aus seinem 5. Klavierkonzert. Hier ist der 2. Satz für Sie daraus. Luca de Barque.

0: dieser zauberhaften Klangwolke will man eigentlich gar nicht wieder raus. Allegretto tranquillo, dieser zweite Satz aus dem F-Dur-Klavierkonzert von Camille Saint-Saëns. Lucas Debarque war Solist bei den Hamburger Symphonikern unter der Leitung von Sylvain Cambrelin. Eine Aufzeichnung aus dem Jahr 2021. Hier ist NDR Kultur am Freitag und wir schauen jetzt nach Wilhelmshaven zur Landesbühne Niedersachsen-Nord. Die startet nämlich jetzt ganz offiziell in die nächste Spielzeitsaison. Zum Auftakt nimmt das Ensemble dort die Zuschauerinnen und Zuschauer mit in die 1920er Jahre. Das Musical Der große Gatsby steht auf dem Programm in der Adaption von Autor und Komponist Klaus Martin. Morgen am Sonnabend, 29. August, ist im Stadttheater in Wilhelmshaven Premiere. Von dort berichtet Frank Jacobs.
1: Die Schauspielerinnen und Schauspieler wirbeln über die Bühne im Stadttheater Wilhelmshaven. Die Frauen in schillernden Kleidern, die Männer in edlen Anzügen. Im Hintergrund der Bühne eine Empore, auf die zwei Freitreppen führen. Überall sind angedeutete, übergroße Diamanten zu sehen. Es sind die 20er Jahre, sagt Lenke Lemke. Sie ist Choreografin des Musicals Der große Gatsby an der Landesbühne Nord.
2: Dann habe ich mir natürlich auch im Vorfeld so ein paar Signature-Moves der 20er Jahre, wie halte ich meine Hände, wie halte ich den Kopf, rausgesucht. Und ich glaube, die Mischung aus alledem bringt die Zuschauenden dann schon ziemlich nah an die 20er.
3: Einige haben eine sehr große Schulterbewegung, einige gar nicht. Ich würde auf so ein Mittelding gehen.
1: Lemke nimmt noch den letzten Schliff vor. Dann geht es weiter mit der Probe.
4: 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New York, hier wohnt das Glück.
1: Für das Musical hat sich Lenke Lemke lange vorbereitet und dazu ihre eigene Choreografie erarbeitet.
2: Ich versuche mich im Vorfeld gar nicht mit anderen Produktionen auseinanderzusetzen. Ich recherchiere natürlich, gerade wenn das Tanzstile, Musikrichtungen sind, die ich jetzt nicht in meinem täglichen Unterricht habe. Dementsprechend muss ich mich da natürlich auch ein bisschen vorbereiten. Und das finde ich immer besser, wenn es wirklich aus mir herauskommt.
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1: Der große Gatsby erzählt die Geschichte vom geheimnisvollen Jay Gatsby im New York der 1920er Jahre. Der lebt im glamourösen Luxus und feiert legendäre Partys. Und das nur, um seine Jugendliebe Daisy zurückzugewinnen. Die ist aber mit dem wohlhabenden und einflussreichen Tom Buchanan verheiratet. Gatsbys neuer Nachbar, der junge Wertpapierhändler Nick, soll bei der Rückeroberung helfen. Doch der Preis ist hoch. Sehnsucht, unerfüllte Hoffnungen und das Streben nach gesellschaftlichem Aufstieg werden zu einem unheilvollen Spiel aus Intrigen und Eifersucht mit dramatischem Ende. Ein fulminanter Auftakt in die neue Spielzeit der Landesbühne Nord, sagt Intendant und Regisseur Olaf Strieb. Er inszeniert das Stück nach der Musical-Adaption von Klaus Martin.
5: Was uns daran gereizt hat, ist einerseits die musikalische Vielseitigkeit dessen, was er komponiert hat, weil es werden unterschiedlichste musikalische Genres bedient. Das macht es erstmal sehr abwechslungsreich. Dann wiederum finde ich, ist seine Textfassung am nächsten an der Romanvorlage von Fitzgerald, also auch gerade was die dramatischen Bögen angeht.
1: Für die Musik ist Simon Kaspar bei der Landesbühne zuständig. Das Musical ist auch für ihn eine Herausforderung, denn ein großes Orchester gibt es nicht. Schließlich führt das Ensemble das Stück auf vielen kleineren Bühnen im Nordwesten von Niedersachsen auf. Deshalb übernehmen nur 6 Musiker die Untermalung mit E-Piano, Bläsern, Schlagzeug, Gitarre und Bass, so Kaspar.
6: Das ist ein Stilmix von den Musiken der 20er Jahre. Bis heute. Es ist ein modernes Musical, es sind Rocknummern dabei, es sind auch ganz schräge Töne dabei, es sind Popballaden dabei. Also musikalisch bleibt es nicht in den 20er Jahren, sondern wir haben ganz, ganz viele musikalische Stile in diesem Musical.
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1: Der große Gatsby bei der Landesbühne Nord in Wilhelmshaven soll ein Fest fürs Auge und fürs Ohr werden, so Intendant Strieb. Und auch Choreografin Lenke Lemke ist überzeugt von ihrem Musical.
2: Ich glaube, es wird richtig, richtig, richtig fetzig.
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0: Der große Gatsby ab morgen dann zu sehen an der Landesbühne Niedersachsen Nord, erst im Stadttheater Wilhelmshaven. Und bis zum Februar gibt es dann noch weitere Aufführungen in Niedersachsen, unter anderem in Vechta, in Emden, Papenburg und in Neumünster.

Das sind Klänge aus dem 18. Jahrhundert vom Komponisten Joseph Chevalier de Saint-Georges. Sein G-Dur-Violinkonzert, daraus das Rondo, der dritte Satz. Das Kölner Kammerorchester hat hier gespielt unter der Leitung von Helmut Müller-Brühl und Solist war der japanische Geiger Takako Nishizaki. Hier ist NDR Kultur, jetzt mit Filmmusik von Hans Zimmer. Sie kommt aus dem Film Pearl Harbor, Tennessee.

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1: Um 12 Uhr mit Astrid Fietz. Nach der Sturzflut im Himalaya-Gebirge sind bisher etwa 470 Menschen tot geborgen worden. Mehr als 1400 gelten noch als vermisst. Die Rettungsarbeiten stocken jedoch wegen einer Warnung vor einer möglichen neuen Flut. Aus der NDR-Nachrichtenredaktion Tabia Panda.
2: Hinter Geröllmassen hat sich laut chinesischen Behörden ein Stausee gebildet, in dem sich bereits 2 Millionen Kubikmeter Wasser gesammelt haben und der bereits überlaufen soll. Die chinesischen Rettungskräfte hatten ihre Maßnahmen in Tibet wegen der drohenden Flut unterbrochen. Die nepalesische Polizei teilte mit, dass sie Informationen habe, dass in Tibet ein Damm gebrochen ist. Sicherheitspersonal, Rettungskräfte und die Bevölkerung seien demnach gebeten worden, wachsam zu sein und sich in Sicherheit zu bringen. Laut Berichten, die sich auf die Armee berufen, stellten die nepalesischen Rettungskräfte vorübergehend die Arbeit ein.
1: Zur Abwehr hybrider Bedrohungen will Bundesinnenminister Dobrindt die Zusammenarbeit mit den anderen Ostsee-Einrainerstaaten ausbauen. Konkret schlägt er vor, eine sogenannte Taskforce einzurichten, um sich länderübergreifend schnell auszutauschen. Ziel sei es, einen gemeinsamen Sicherheitsraum zu schaffen, sagte Dobrindt vor Beginn von Beratungen mit den Innenministern aus anderen Ostseeländern in Flensburg. Im Mittelpunkt der Konferenz steht ein gemeinsames Vorgehen gegen potenziell gefährliche Drohnen, insbesondere an Flug- und Seehäfen. Außerdem soll etwa der Umgang mit Hackerangriffen und der russischen Schattenflotte eine Rolle spielen. Mario Vogt bleibt Ministerpräsident in Thüringen. Der Misstrauensantrag der AfD um Landesfraktionschef Höcke gegen den CDU-Politiker ist gescheitert. Aus Erfurt Jan Breuer.
3: Björn Höcke bekam 33 Stimmen, notwendig gewesen wären mindestens 45. Dennoch ist das eine Stimme mehr, als die AfD-Fraktionssitze hat im Erfurter Landtag. Bei der Begründung des Misstrauensantrags forderte Björn Höcke den Ministerpräsidenten erneut auf, die politischen Konsequenzen zu ziehen aus der Aberkennung seines Doktortitels durch die TU Chemnitz und seinem umstrittenen Umgang mit künstlicher Intelligenz beim Schreiben mehrerer Zeitungsbeiträge und verschiedener Gedenkreden. Vertreter der regierungstragenden Fraktionen von CDU, BSW und SPD warfen Höcke daraufhin vor, eine politische Showveranstaltung kurz vor der Landtagswahl in Sachsen-Anhalt abzuhalten.
1: Die Bundesagentur für Arbeit hat heute ihre Statistik für den Monat August veröffentlicht. Demnach wird eine leichte Zunahme bei den Arbeitslosenzahlen verzeichnet. Aus Nürnberg Birgit Habrath.
4: 3.061.000 Menschen ohne Job stehen in der Statistik der Bundesagentur für den August. Ein Plus zum Juli von 54.000. Und auch im Vergleich zum Vorjahresmonat ist die Arbeitslosigkeit noch einmal gestiegen. Die Quote auch leicht auf 6,5%. Da fehlt die Dynamik. So das Fazit aus Nürnberg. Die Unterbeschäftigung, die ehrlichere Zahl, da sie auch Menschen mit einberechnet, die gerade zum Beispiel in Maßnahmen stecken, ist gesunken. Und was auch auffällt, im Vergleich zum Vorjahr haben im Juni rund ein Drittel weniger Firmen Kurzarbeit beantragt. Vielleicht auch deshalb, weil sie so schnell nicht mit einem Aufschwung rechnen und Personal entlassen.
1: Mehr als 11 Jahre nach dem Absturz eines Germanwings-Flugzeugs in den französischen Alpen beginnt heute ein Verfahren um zusätzlichen Schadenersatz für die Hinterbliebenen. Der Co-Pilot hatte Ermittlungen zufolge das Flugzeug der Lufthansa-Tochter absichtlich gegen einen Berg gesteuert. Aus der NDR-Nachrichtenredaktion Diane Batani.
5: 30 Hinterbliebene haben Ansprüche gegen den deutschen Staat angemeldet. Sie verlangen jeweils zwischen 500 und 110.000 Euro. Ihre Argumentation, der Co-Pilot war psychisch stark vorbelastet gewesen und hätte nicht fliegen dürfen. Die Aufsichtsbehörden hätten also seine Flugtauglichkeit nicht genügend überwacht und damit ihre Amtspflichten verletzt. Die Lufthansa hatte bislang Schmerzensgeldzahlungen in jeweils 5-stelliger Höhe geleistet. Bei dem Absturz im März 2015 in den Alpen waren 150 Menschen ums Leben gekommen.
1: Bundespräsident Steinmeier hat den verstorbenen König Harald V. als Freund Deutschlands und Versöhner Europas gewürdigt. Im Kondolenzschreiben des Bundespräsidenten an Haralds Sohn und Nachfolger König Haakon heißt es, seine Kraft und Hingabe suchten ihresgleichen. Der verstorbene König habe sein ganzes Land in den Dienst seines... Der verstorbene König habe sein ganzes Leben in den Dienst seines Landes und Volkes gestellt. Deutschland verliere einen großen Freund und Europa einen großen Versöhner, so Steinmeier weiter. Der 89-jährige Monarch war heute früh gestorben. Er war mehr als 35 Jahre König von Norwegen. Das waren die Nachrichten. Das Wetter in Norddeutschland. Anfangs noch trocken, gebietsweise kräftige, unwetterartige Schauer und Gewitter. Höchstwerte 21 bis 27 Grad. Morgen Wolken, einige Schauer und Gewitter. Im Osten freundliche Phasen. 21 bis 25 Grad. Und am Sonntag zeitweise Regen und etwas Sonne bei 20 bis 25 Grad. Es ist 12.05 Uhr.
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6: Bestseller-Autorin Caroline Wahl liebt schnelle Autos. Sie beschwert sich ganz öffentlich darüber, nicht für den Deutschen Buchpreis nominiert zu sein. Und wirklich über kaum eine junge Autorin wird so viel geredet und geschrieben wie über sie, ihre Meinung und ihren Lebensstil. Caroline Wahl hat uns ein sehr schönes Interview gegeben über ihr neues Buch 1999 Meter über dem Meer. Erscheint heute und spielt unter anderem in St. Moritz, wo Caro Wahl dann auch mal gucken war.
7: Die Natur ist einfach auch wahnsinnig schön. Man checkt, warum die reichen Leute da alle abhängen wollen. Aber ich habe dann auch gemerkt, ich möchte jetzt wieder nach Kiel. Da hat alles gut geschmeckt. Der See leuchtet wirklich sehr blau. Aber jetzt reicht's mir auch wieder.
6: Ja, im Norden ist eben doch am schönsten. Die Buchrezension zum neuen Buch von Caro Wahl gibt's in der kommenden Stunde.

Eins der wenigen klassischen Orchesterstücke, das man auch problemlos mitspielen kann, wenn man als Streicher seinen Bogen zu Hause vergessen hat. Pizzicati aus dem Ballett Silvia, Musik von Leo Delib, hier gehört mit dem New Philharmonia Orchestra unter der Leitung von Charles McCarris. Hier ist NDR Kultur und die nächsten knapp 11 Minuten, die gehören Pianistin Ragna Schirmer und der Musik von Felix Mendelssohn Bartholdy. Vor 20 Jahren hat sie das Rondo Brillant für Klavier und Orchester in Es-Dur aufgenommen, gemeinsam mit dem Rundfunk-Symphonieorchester Saarbrücken. Diese Aufnahme hören wir jetzt unter der Leitung von Günter Herbig. Ragna Schirmer.

Als Händel-Expertin wird sie ja vor allem gefeiert, aber ich finde, der Mendelssohn, der liegt ihr auch sehr gut in den Händen. Ragnar Schirmer hier mit dem Rondo Brillant für Klavier und Orchester in S-Dur. Das Rundfunk-Sinfonieorchester Saarbrücken war dabei unter der Leitung von Günther Herbig. Hier ist NDR Kultur an diesem Freitagvormittag. Bei uns im Norden ist im Moment der georgische Pianist Georgi Gigashvili unterwegs, spielt einige Konzerte mit dem Bundesjugendorchester. Heute Abend zum Beispiel bei Ihnen in Ostfriesland in Emden im Festspielhaus am Wall. Ja, und wenn man ihn sich mal anguckt, diesen Pianisten, dann fällt einem vor allem sein mitreißendes Spiel auf und seine Art. In seiner Heimat in Georgien, da ist Georgi Gigashvili ein echter Star. Dort gehört er laut Forbes Magazin sogar zu den einflussreichsten 30 Menschen unter 30, kritisiert immer wieder auch die autokratische Regierung. Ein Pianist, der mehr will, als Musik großer Komponisten zu spielen. Viel mehr. Andrea Schwitzer mit einem Porträt.

0: Georgi Gigashvili spielt Prokofjew, die siebte Sonate, auch Kriegssonate genannt. Komponiert 1942 im Exil. Ein politisches Stück Musik. Gigashvili liebt es aber auch, Bach mit Jazz zu mischen, elektronische und Popmusik in sein Spiel einfließen zu lassen, wie es ihm gerade passt.
1: Ich spiele nur, was ich wirklich liebe. Es gibt Veranstalter, die wollen, dass man bestimmte Stücke spielt, weil das gerade gut passt. Aber das interessiert mich nicht.
0: Er geht in den Melodien auf, er arrangiert und komponiert. Auch mit dem Wunsch, die klassische Musik zu modernisieren, sie für junge Menschen wieder attraktiv zu machen. Denn die junge Generation lehne Eliten und Hierarchien ab, sagt Gigashvili. Das gelte auch für festgeschriebene Strukturen und Regeln, wie sie in der klassischen Musik teilweise immer noch vermittelt werden. Auf seinem Insta-Profil postet der Mitzwanziger Fotos aus dem Alltag. Mit nacktem Oberkörper, Statement-Klamotten, kettenrauchend und kaffeetrinkend. Schnappschüsse von Bühnenproben. Aktuell trägt er einen dunklen Wuschelkopf und Schnauzer. Seine Basis ist seit einigen Jahren Berlin. Sein Herz ist in Georgien.

0: Im Jahr 2000 in Tiflis geboren, fing Georgi Gigashvili mit 5 Jahren an, Klavier zu spielen. Regelbasiertes Üben mochte er nicht. Er wollte frei sein in seiner Musik, hat Popsongs und georgische Volkslieder gespielt und gesungen und damit in seiner Heimat The Voice Kids gewonnen. Da war er 14. Diese Freiheit im Spiel hat er sich bewahrt, selbst nach vielen gewonnenen Klavierwettbewerben und Auftritten auf großen Bühnen. Gigashvili ist ein unabhängiger, selbstbestimmter Pianist. Einer, der sich politisch äußert. Er könne gar nicht anders, sagt er. Denn ohne geerdet zu sein, ohne ein Gefühl der Stabilität, der Ruhe, sei Musikmachen für ihn nicht möglich.
1: Sitada.

0: I'm not in favor of my government.
1: Ich mag die Regierung meines Landes nicht. Sie versucht den Georgiern ihren freien Willen zu nehmen, ihre Demokratie zu stehlen. Und das wühlt mich am meisten auf. Denn die Georgier haben viel gekämpft, um sich frei fühlen zu können.
0: Georgian people have fought a lot to feel free.
2: Statt für den Arthur Rubinstein Klavierwettbewerb zu üben, demonstrierte Gigashvili 2023 lieber mit seinen Landsleuten gegen das autokratische Herrschaftssystem. Er gewann dann mehrere Preise beim Wettbewerb, trotzdem. Oder vielleicht genau deshalb, weil sich das Leben in sein Spiel einschreibt.
3: Spannender Typ, Georgi Gigashvili, heute Abend zu erleben in Emden im Festspielhaus am Wall, dann mit dem Bundesjugendorchester unter der Leitung von Aurel Davidiuk. Ganz viel junge Power da gemeinsam auf der Bühne. Es geht auch noch weiter. Morgen ist diese Besetzung dann zu erleben im Stadttheater in Bremerhaven und am Sonntag, am 30. August im großen Saal der Elbphilharmonie. Dahin kommt Georgi Gigashvili auch nochmal zurück im November. Dann nämlich NDR Kultur ist hier an diesem Freitag.

Die Lebensgeschichte dieses Komponisten ist schon ein bisschen märchenhaft. Ein Bauernsohn, der zum erfolgreichen Komponisten wird, Ludolf Nielsen. Er soll ein sehr positiver Typ gewesen sein, sagt man sich. Vielleicht auch deswegen der Beiname Glückssinfonie bei diesem Stück, seiner E-Dur-Sinfonie, seiner zweiten. Wir haben das Scherzo daraus gehört, den dritten Satz mit dem HR-Sinfonieorchester. Und vielleicht hat es ihn ja wirklich ein bisschen Glück gebracht, so kurz vorm Wochenende hier bei uns bei NDR Kultur. Jetzt gibt's Walzer von Johann Strauss Sohn, seit umschlungen Millionen. Die Berliner Philharmoniker unter der Leitung von Nikolaus Harnoncourt.

0: Seid umschlungen, Millionen, so heißt dieser Walzer von Johann Strauss Sohn Nikolaus Hahn und Chor hat die Berliner Philharmoniker geleitet.
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0: Caroline Wahl ist die Senkrechtstarterin unter den jüngeren deutschen Schriftstellerinnen. Innerhalb von nur 3 Jahren hat sie 3 Romane veröffentlicht, alle 3 Bestseller. 22 Bahnen wurde verfilmt und die Filmversion von Windstärke 17 ist auch schon in Arbeit. Jetzt erscheint der neueste Roman der 31-jährigen Schriftstellerin, die in Kiel lebt. 1999 Meter über dem Meer heißt er. Mein Kollege Peter Helling hat das Buch gelesen.
2: Der Urlaub auf Bali ist auch keine Lösung. Samara liegt am vermüllten Strand, knipst Fotos. Es sollte eine kleine Atempause werden vor dem Start ins Berufsleben. Eine Wette mit ihren Eltern. Die erste Fernreise allein geht leider voll daneben.
3: Bali ist so scheiße. Bali war eine Trotzreaktion und jetzt bin ich hier noch 22 Tage und hasse es. Ich habe gestern bei der Flughotline angerufen, einfach um zu fragen, wie viel denn rein theoretisch eine Flugumbuchung kosten würde. Nur 69 Euro. Aber das kommt natürlich nicht in Frage. Das wäre so peinlich und ich bin erst eine Woche hier.
2: Alles läuft schief. Unfall mit dem E-Scooter, das Essen fürchterlich, die Zimmernachbarinnen nervtötend. Der Albtraum vom Insta-Glück. Samara läuft vor den dunklen Wolken in sich weg. Es ist der Anfang einer modernen Hochstaplerinnen-Geschichte, die man in einem Rutsch wegliest. Und das ist als Kompliment gemeint.
3: Ich könnte Mama und Baba erzählen, dass es die ganze Zeit geregnet hat oder ich Bali-Belly habe. Aber sich Krankheiten auszudenken, ist auch doof. Überhaupt, ich war doch nie eine Lügnerin. Wo kommt das auf einmal her?
2: Ihr Vater schenkt ihr zum Berufsstart in Berlin ein gebrauchtes schwarzes Mercedes Cabrio. Und los geht es. In einer Influencer-Agentur in Berlin für 2.700 Euro brutto. Caroline Wahl nimmt die urbane Hipsterblase schonungslos unter die Lupe. Das ist entlarvend, oft rasend komisch. Eine Begegnung auf dem Dach des angesagten Soho-Hauses wird zum Wendepunkt. Sie trifft einen jungen Mann, betörend wie ihre heißgeliebte Iced Chocolate.
3: Er ist wunderschön, wie die meisten Menschen hier. Um die 30, hellblondes kurzes Haar, braun gebrannt, Bartstoppeln, eisblaue Augen. Wow.
2: Der junge Mann, Fritzi, bietet ihr nach nur wenigen Minuten den Schlüssel seiner Wohnung im luxuriösen Schweizer St. Moritz an. Samara war noch nie in den Bergen. Das will sie jetzt nachholen. Sie kündigt ihren Job, steigt ins Auto, bewaffnet mit nichts anderem als den Tupperdosen ihrer Mutter und süßen Milchmischgetränken.
3: Tacho 180 km/h, dreiviertel voller Tank, 31 Grad, dunkle Gewitterwolken am Himmel, irgendwo in der Mitte von Deutschland. Aus den Lautsprechern dröhnt Longsardin von Oxis. Ich nehme eine Vanille-Müllermilch aus der Mittelkonsole und öffne sie, um den Moment perfekt zu machen. Die Angst macht alles kaputt.
2: Und so beginnt ein Roadtrip ins Paradies der Reichen und Schönen. Dort findet Samara ihre Berufung. Sie fotografiert, sie beobachtet die Haute Volée, wechselt ihre Identitäten. Die Autorin schreibt das umwerfend bissig, ohne Zynismus. Samara, die sich jetzt Resa nennt, wird zur Chronistin einer überdrehten und von sich und der Welt zutiefst gelangweilten Luxuswelt. Sie gibt sich als Teil eines Kunstkollektivs aus.
3: Wir allesamt KünstlerInnen mit Vorgeschichte starten bei Null, das ist die Idee. Also ohne Social Media, ohne Portfolio, ohne Biografie, ohne Namen praktisch. Nur mit unserer Kunst. In 3 Monaten treffen wir uns wieder.
2: Alle kaufen ihr die Lüge ab. Sie hat Erfolg. Zuletzt gab es viel Kritik an Caroline Wahl. Sie schreibe über Armut, ohne sie zu kennen. Jetzt macht sie, wie aus Trotz, das Gegenteil. Durchleuchtet die Welt der Superreichen. Der Roman ist aber auch die Geschichte einer jungen Frau, die beinahe panisch nach etwas sucht, was echt sein könnte. Den Geruch der Berge etwa und Fritzis Nähe. Caroline Wahl lässt uns atemlos durch die Interieurs einer einsamen Seele surfen. Ein Buch zwischen oberflächlichem Gossip-Talk, Gesellschaftssatire und Schelmenroman. Und diesem untergründigen Sehnen und Flirren tief in sich. Leider sind die Schilderungen der männlichen Figuren meist erstaunlich glatt. Dennoch, 1999 Meter über dem Meer ist ein rasant geschriebenes Leseabenteuer, das sich aus poetischer Sehnsucht speist.
0: Peter Helling über Caroline Wahls neuen Roman 1999 Meter über dem Meer ist bei Rowohlt erschienen, hat 368 Seiten und kostet 24 Euro.

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I Feel Pretty aus der West Side Story von Leonard Bernstein, hier bearbeitet für Trompete und Orchester mit der Neubrandenburger Philharmonie unter der Leitung von Daniel Geis. Und Solistin war die französische Trompeterin Lucienne Renaudin-Varie. Und da kann man ja sagen, it's a match mit Leonard Bernstein. Denn sie hat gerade am Wochenende den Leonard Bernstein Award des Schleswig-Holstein Musikfestival verliehen bekommen in Lübeck. Als übrigens eine von nur 8 Frauen, die diesen Preis seit 2002 bekommen haben. NDR Kultur ist hier jetzt mit Musik der griechischen Komponistin Eleni Karaindrou, ihr Eternity-Theme aus dem Soundtrack zu Eternity and the Day.

Eternity and a Day, Filmmusik von Eleni Kara-Indru. Hier geht's jetzt für Sie weiter mit NDR Kultur à la carte, live mit meiner Kollegin Beate Scheibe. Zu Gast ist Christoph Liebensäuter, Intendant der Elbphilharmonie. Und die beiden gucken zurück auf die letzten 10 Jahre Elbphilharmonie und ein bisschen voraus, was jetzt ansteht in der kommenden Jubiläumssaison. Ich bin Anna Nowak. Ich sage Tschüss für heute. Haben Sie noch einen schönen Tag.

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1: Um 13 Uhr mit Astrid Fietz. Im Katastrophengebiet im Himalaya-Gebirge in Nepal und Tibet haben die Behörden mittlerweile mehr als 540 Todesopfer geborgen. Weiterhin droht eine zweite Flutwelle, weil ein durch Geröll entstandener Damm zu brechen droht. Aus Neu-Delhi, Lena Bodewein.
2: Helfer am Boden kämpfen eigentlich verzweifelt darum, Überlebende zu finden. Immer wieder zeigen Bilder, wie Menschen aus dem Schlamm gezogen werden, aus Löchern, Tunneln, von Dächern gerettet werden. Alles, während die Helfer sich auf dem und durch den dicken Schlick zu ihnen vorarbeiten. Mehrere tausend Überlebende seien schon geborgen worden. Andere Teams sorgen dafür, dass Nothilfe, Decken, Planen, Medikamente, Lebensmittel in die abgelegenen Bergregionen gebracht und dort abgeworfen werden.
1: Zur Abwehr hybrider Bedrohungen will Bundesinnenminister Dobrindt die Zusammenarbeit mit den anderen Ostseeanrainerstaaten ausbauen. Konkret schlägt er vor, eine sogenannte Taskforce einzurichten, um sich länderübergreifend schnell auszutauschen. Ziel sei es, einen gemeinsamen Sicherheitsraum zu schaffen, sagte Dobrindt vor Beginn von Beratungen mit den Innenministern aus anderen Ostseeländern. Im Mittelpunkt der Konferenz in Flensburg steht ein gemeinsames Vorgehen gegen potenziell gefährliche Drohnen, insbesondere an Flug- und Seehäfen. Außerdem soll etwa der Umgang der russischen Schattenflotte eine Rolle spielen. Mario Vogt bleibt Ministerpräsident in Thüringen. Der Misstrauensantrag der AfD um Landesfraktionschef Höcke gegen den CDU-Politiker ist gescheitert. Aus Erfurt, Jan Breuer.
3: Björn Höcke bekam 33 Stimmen, notwendig gewesen wären mindestens 45. Dennoch ist das eine Stimme mehr, als die AfD-Fraktionssitze hat im Erfurter Landtag. Bei der Begründung des Misstrauensantrags forderte Björn Höcke den Ministerpräsidenten erneut auf, die politischen Konsequenzen zu ziehen aus der Aberkennung seines Doktortitels durch die TU Chemnitz und seinem umstrittenen Umgang mit künstlicher Intelligenz beim Schreiben mehrerer Zeitungsbeiträge und verschiedener Gedenkreden. Vertreter der regierungstragenden Fraktionen von CDU, BSW und SPD warfen Höcke daraufhin vor, eine politische Showveranstaltung kurz vor der Landtagswahl in Sachsen-Anhalt abzuhalten.
1: In Norddeutschland sind aktuell etwas mehr Arbeitslose gemeldet als im Juli. Für die kommenden Monate rechnen die Arbeitsagenturen weiter mit einer Belebung. Aus der NDR Nachrichtenredaktion Inken Henkel.
4: In Hamburg ist die Arbeitslosigkeit auf dem höchsten Stand seit 20 Jahren. Im August waren fast 100.000 ohne Arbeit. Leicht gestiegen ist die Zahl auch in Schleswig-Holstein und in Mecklenburg-Vorpommern. Nach Angaben der Regionaldirektion Nord der Bundesagentur für Arbeit waren im Nordosten zuletzt über 64.000 Menschen arbeitslos. 1,2% mehr als im Juli. Der Anstieg soll aber typisch für die Jahreszeit sein. Viele Betriebe stellten erst nach den Ferien wieder neues Personal ein. Die Arbeitslosigkeit in Niedersachsen hat sich im August im Vergleich zum Vormonat kaum verändert.
1: Vor mehr als 11 Jahren ist in den französischen Alpen eine Germanwings-Maschine mit 150 Menschen an Bord absichtlich zum Absturz gebracht worden. Heute hat vor dem Landgericht Braunschweig ein weiterer Zivilprozess um zusätzliches Schmerzensgeld begonnen. 30 Kläger wollen von der Bundesrepublik Deutschland zwischen 500 und 110.000 Euro. Aus Braunschweig, Janek Wichers.
5: Das Landgericht Braunschweig, das hat bereits seine vorläufige Rechtsauffassung kundgetan und danach stehen die Chancen offenbar nicht allzu gut, dass die Klage erfolgreich sein wird, denn in seinem Hinweisbeschluss hat das Gericht erklärt, dass aus seiner Sicht die Klage gegen das Luftfahrtbundesamt unschlüssig sein könnte. Stattdessen müssten sich Schadenersatzansprüche an die Fluggesellschaft richten. Sollte die Zivilkammer des Landgerichts Braunschweig tatsächlich bei ihrer vorab veröffentlichten Einschätzung bleiben, dann wäre das ein weiterer herber juristischer Rückschlag für die Hinterbliebenen, die mit einer Reihe anderer Schadenersatzklagen eben gegen die Lufthansa bereits gescheitert waren.
1: Bundespräsident Steinmeier hat zum Tod des norwegischen Königs Harald sein Beileid ausgesprochen. Er würdigte den Monarchen als prägende Persönlichkeit seines Landes und als Versöhner in Europa. Aus Berlin Dietrich Karlmeurer.
6: In einem Kondolenzschreiben an Haralds Sohn und Nachfolger König Håkon den 8. sprach er der Königsfamilie und dem norwegischen Volk sein Mitgefühl aus. Steinmeier würdigte Harald den 5. als engagiertes Staatsoberhaupt. Der König habe sein Leben in den Dienst seines Landes gestellt und sich mit großer Kraft für Norwegen eingesetzt. Die enge Verbundenheit der Menschen mit ihrem König zeige sich auch in diesen Tagen. Der Bundespräsident erinnerte an die engen Beziehungen zwischen Deutschland und Norwegen. Harald der 5. habe die Freundschaft beider Länder geprägt.
1: Das waren die Nachrichten. Das Wetter in Norddeutschland. Anfangs noch trocken, gebietsweise kräftige, unwetterartige Schauer und Gewitter. Höchstwerte 21 bis 27 Grad. Morgen Wolken, einige Schauer und Gewitter. Im Osten freundliche Phasen, 21 bis 25 Grad. Am Sonntag Regen, etwas Sonne, 20 bis 25 Grad. 13.05 Uhr.
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7: Heute mit Beate Scheibe und mit mir im Studio in Hamburg ist der Generalintendant von Elbphilharmonie und Leihsale, Christoph Liebensäuter. 10 Jahre Elbphilharmonie, 10 Jahre, in denen aus einem umstrittenen Milliardenprojekt eines der meistbesuchten Konzerthäuser der Welt geworden ist. So ist es eine besondere Saison, die nun vor uns liegt. Am 11. Januar 2017 wurde das Haus eröffnet und in der kommenden Woche beginnt die Jubiläumssaison. Ich freue mich auf diese Stunde. Christoph Liebensäuter, herzlich willkommen.
8: Vielen Dank für die Einladung, liebe Frau Scheibe.
7: Wenn Sie, Herr Liebensäuter, an den Eröffnungsabend 2017 zurückdenken, das ist ja ein Ereignis gewesen, das man nicht so schnell vergisst, das immer noch sehr präsent ist, auch 10 Jahre danach. Was war Ihr stärkstes Gefühl an diesem Abend? Was waren Ihre Gedanken?
8: Dieser Abend, den habe ich bisschen in gemischter Erinnerung, also einerseits große Freude, weil er wirklich gut verlaufen ist. Das war einer der komplexesten Dinge, die ich je organisiert habe. Es gab einen kleinen Wermutstropfen, nämlich dass manche Journalisten nicht auf guten Plätzen saßen. Das hat mich natürlich im Nachhinein dann viel beschäftigt, warum das so war. Aber sonst ist alles super gelaufen. Aber ich muss sagen, die wirklich emotionalen Momente für mich zur Eröffnung waren anderes. Das war zum Beispiel die allererste Probe mit dem NDR Elbphilharmonieorchester im Saal oder wie wir gemeinsam mit Olaf Scholz, dem damaligen Bürgermeister, die Plaza eröffnet haben, so als eine Art Volksfest und anschließend am gleichen Abend alle Bauarbeiter eingeladen haben zu einem kleinen Instant-Konzert. Und das sind die Momente, an die ich wirklich noch sehr intensiv denke.
7: Schöne Erinnerungen. Rückblickend ist es eine enorme Entwicklung, die die Stadt Hamburg gemacht hat seither. Musik und Kultur sind weit mehr in den Fokus gerückt. Das hat viel mit der Elbphilharmonie und ihrer Arbeit zu tun. Musik, klassische Musik ist stärker in den Fokus gerückt und Kultur ist zumindest hier in Hamburg wichtiger geworden. Welchen Blick haben Sie heute auf das, was sich hier in den letzten 10 Jahren in der Stadt entwickelt hat?
8: Ich würde sagen, die Elbphilharmonie hat ein Potenzial heben können, das ja vorhanden war. Hamburg war immer schon eine Kulturstadt. Auch in der klassischen Musik gab es immer alles schon, aber halt nicht in dieser Dichte. Und nicht von so vielen Menschen laufend wahrgenommen. Der große Unterschied, um das irgendwie sozusagen plakativ zu sagen, früher war von vielen Menschen, die man so kennenlernte, über die Schule oder die Nachbarn oder so. Das klassische Konzert war sozusagen das Weihnachtskonzert im Michel. Und jetzt sprechen mich wildfremde Menschen in der U-Bahn drauf an, ob das Konzert gestern Abend gut oder schlecht war und welches Abo sie haben und sind ganz anders mit Musik und speziell mit klassischer Musik befasst.
7: 10 Jahre Elbphilharmonie, die Jubiläumssaison beginnt. Rückblick und Ausblick in dieser Stunde mit Christoph Liebensäuter. Im Mittelpunkt der Saison steht der 250. Geburtstag der Vereinigten Staaten. Dabei werden auch Komponistenjubiläen gefeiert, unter anderem von John Adams.

0: Short Ride in a Fast Machine von John Adams. Der Amerikaner Adams wird im kommenden Jahr 80 und sie geben diesem Komponisten einen großen Raum in der kommenden Saison. Christoph Lebensäuter. Die Harmonielehre von John Adams steht auf dem Programm und viele andere Werke. Auch beim Saisonabschlusskonzert des NDR Elbphilharmonieorchesters wird er eine Rolle spielen. Welche Bedeutung hat John Adams und warum lohnt es sich, hier einen Programmschwerpunkt zu setzen?
1: Ja, weil John Adams tatsächlich einer der allerwichtigsten zeitgenössischen Komponisten ist, der irgendwie auch ein gutes Bindeglied ist zwischen der Avantgarde und einer sehr viel zugänglicheren Musik. Er kommt aus der Minimal Music, aber man hört da irgendwie die ganze Musikgeschichte mit drin. Ein bisschen Wagner, ein bisschen Stravinsky, sehr clever gemischt, hat auch tolle Opern komponiert. Und nicht zuletzt mit Alan Gilbert, dem Chefdirigenten des NDR Elbphilharmonieorchesters, lag es sehr nahe, einiges von John Adams zu machen. Die Harmonielehre, die er dirigieren wird bei unserem Jubiläumskonzert, bei unserem Geburtstagskonzert, die hat er nämlich kurz nach der Öffnung schon einmal in der Elbphilharmonie dirigiert, damals noch als Chef von New York Philharmonic. Und insofern schließt sich da ein Kreis, weil das Orchester kommt auch wie zum ersten Mal wieder, jetzt mit einem anderen Chefdirigenten. Die machen ein anderes Stück von Adams. Und diese Harmonielehre wird das erstmals vom NDR Elbphilharmonieorchester aufgeführt werden.
0: Die Elbphilharmonie feiert ihr 10-jähriges Jubiläum. Am kommenden Dienstag, am 1. September, ist Saisoneröffnungskonzert mit Alexander Kantorow und dem Pittsburgh Symphony Orchestra unter Manfred Horneck. Auch in der kommenden Woche haben wir die Opening Night mit dem NDR Elbphilharmonieorchester. Zwei Konzerte am 4. und 5. September, am Freitag dann auch live hier auf NDR Kultur. 10 Jahre Elbphilharmonie. Christoph Lebensäuter, dieser Bau ist ein Wahrzeichen für die Stadt. Die Elbphilharmonie ist dank ihrer Architektur und auch der Verortung in der Stadt weit über Hamburg hinaus bekannt, auch weit über die Grenzen unseres Landes. Wenn Sie in der Welt unterwegs sind, was nehmen Sie wahr? Wie groß ist die Ausstrahlung dieses Konzerthauses weltweit?
1: Ich glaube enorm. Ich glaube größer, als es den meisten Hamburgern bewusst ist. Wenn man sagt Hamburg, dann sagen 9 von 10 Menschen, Elbphilharmonie mittlerweile. Und zwar sowohl diejenigen, die jetzt gar nicht besonders mit Musik etwas am Hut haben, aber die irgendwie halt eine gute Meinung von Hamburg haben, die ja immer schon groß war. Ich habe auch vor Zeiten der Elbphilharmonie gefunden, dass Hamburg ein sehr gutes Standing in der Welt hat. Man hat immer nur Gründe gesucht, um nach Hamburg zu kommen, und der Elbphilharmonie ist jetzt ein zusätzlicher Grund, diese schöne Stadt zu besuchen. Und in der Musikszene, muss man sagen, ist die Elbphilharmonie einer der wichtigsten Orte geworden, wo man eigentlich sein muss. Nicht nur die Klassiker, wir haben auch ein ganz tolles Jazzprogramm, sind sehr bekannt in der internationalen Jazz Szene und kriegen immer wieder Anfragen von dem einen oder anderen großen Pop- oder Showstar, der auch gerne bei uns auftreten würde.
0: Würden Sie sagen, dass die Elbphilharmonie auch den internationalen Blick auf die Stadt verändert hat? Hat Hamburg einen anderen Stellenwert bekommen?
1: Glaube ich schon. Die Elbphilharmonie setzt Hamburg so ein bisschen die Krone auf, finde ich. Das, wenn man Hamburg kennt, das ist ja wunderbar, gerade mit dem vielen Wasser und den vielen Grünflächen eine sehr lebenswerte Stadt, aber es hat genau das noch gefehlt. Ein sofort erkennbares, also Wahrzeichen klingt so abgegriffen, aber etwas, was man sofort mit Hamburg in Verbindung bringt, dann ist das Tolle an der Elbphilharmonie, dass es ja nicht einfach eine Star-Architektur ist, die man mal bestellt hat und genauso gut nach Dubai in die Wüste setzen kann oder irgendwo anders hin aufbauen. Die ganze Idee der Elbphilharmonie, des Bauwerks, kommt aus dem Standort, aus der Hafenarchitektur, aus dem Leben, was dort an der Stelle über Jahrtausende passiert ist. Und ich finde immer, das gibt dem Haus eine ganz besondere Glaubwürdigkeit und Energie.
0: Wir haben hier in der Elbphilharmonie eine Besonderheit. Es gibt ein Zusammenspiel verschiedener Veranstalter und damit ein spezielles Betreibermodell. Neben den von Ihnen geplanten Veranstaltungen haben wir die anderen Ensembles, das NDR Elbphilharmonieorchester, das Philharmonische Staatsorchester Hamburg, die Symphoniker, das Ensemble Resonanz und natürlich auch private Konzertagenturen. Es ist alles integriert, alles miteinander, auch punktuell verwoben. Das ist eine besondere Situation. Wie haben Sie diese Entwicklung dieses Miteinanders, dieser Teamarbeit erlebt und wie funktioniert das heute 10 Jahre nach Eröffnung?
1: Also die Situation ist gar nicht so besonders. Sie haben jetzt beispielsweise in der Kölner Philharmonie eine ganz ähnliche Gemengelage von einem Intendanten geführten Haus, Hausorchestern, privaten Veranstaltern etc. Der kleine Unterschied ist, dass wir von Anfang an uns zusammengesetzt haben und ganz klar erkannt haben, das Haus spielt die erste Geige. Es muss einem Besucher eigentlich egal sein, wer der Veranstalter von dem Konzert morgen Abend ist. Und daher haben wir die Eitelkeiten der Veranstalter ganz gut hinten anstellen können. Und nicht zuletzt ist es auch ein positiver Nebeneffekt der unfreiwilligen langen Wartezeit auf das Gebäude, dass ich Jahre Zeit hatte, in Hamburg sozusagen Vertrauen aufzubauen und schon mal zu kooperieren mit allen Institutionen, sodass wir dann 2017, wie es endlich soweit war, waren wir wirklich startklar und konnten voll loslegen und konnten, wir begonnen haben, Karten für die Elbphilharmonie zu verkaufen, hatten wir keine Idee, wie denn jetzt da die Nachfrage sein wird. Dann hat sich herausgestellt, innerhalb von Tagen, die ist irre groß, und dann haben wir innerhalb von Wochen quasi total nachprogrammiert und das dann auch alles quasi unfallfrei über die Bühne gebracht. Das hätte nie funktioniert, wenn wir quasi erst ein, zwei Jahre Vorlauf gehabt hätten. Das war dann wirklich ein großes und vertrauliches Miteinander, vertrauensvolles Miteinander aller Beteiligten. Und das ist im Prinzip bis heute geblieben. Mhm. Mit den meisten Genannten haben wir regelmäßige Besprechungen, gemeinsame Pläne, gemeinsame Schwerpunkte, Erfahrungsaustausch. Das ist sicher die Stärke des Hauses.
0: Wobei sich das schon ein bisschen ruckeln musste, ist mein Eindruck. Also ich erinnere mich schon an Zeiten, wo sich das Miteinander irgendwie erst einmal finden musste.
1: Aber das war vor der Elbphilharmonie. Das war große Streitereien, gerade mit dem privaten Veranstalter, Rechtsstreitigkeiten. Aber es hat sich alles im Wohlgefallen aufgelöst, weil mit der Öffnung hat sich gezeigt, es ist Platz für alle da. Mehr als das.
0: Ein paar beeindruckende Zahlen, die wir jetzt in der Jubiläumssaison offenlegen können. 10 Jahre Elbphilharmonie heißt 29,5 Millionen Plaza-Besucher, davon 7,4 Millionen Konzertbesucher, 6.600 Veranstaltungen. Dann schauen wir nochmal auf die Musikvermittlung, wichtiges Thema im Haus. Da kommen wir auf 7.400 Veranstaltungen mit 420.000 Besuchern und Konzerthausführungen wurden von 602.000 Gästen wahrgenommen. Das ist erstmal sehr imposant. Wie wirken diese Zahlen auf Sie?
1: Aber ehrlich gesagt, ich merke sie mir nicht und sie sind halt Zahlen. Was ich weiß, ist, die Elbphilharmonie ist nach wie vor fantastisch ausgelastet. Dass die Besucher auf der Plaza kommen natürlich ein bisschen saisonweise. Führungen sind praktisch alle gefragt. Ganz wichtig ist mir das Musikvermittlungsprogramm, das manchmal so ein bisschen hinten runterfällt, aber das eines der größten ist in dem Feld europaweit. Ich habe ein riesiges Team von Mitarbeitern, die sich um junge Leute kümmern, um Schulklassen, um Familien, um Amateurensembles, um Community-Projekte. Das ist auch direkt, entsteht auch das Programm direkt in Zusammenarbeit mit dem offiziellen abendlichen Konzertprogramm. Und das ist für mich auch so die wirkliche Verortung des Hauses in der Gesellschaft und spielt eine große Rolle.
0: Wenn man mal zurückschaut auf die Zeit nach der Eröffnung, in den ersten Jahren kam man nur sehr schwer an Karten für die Elbphilharmonie heran. Und ich glaube, dieser Zustand dauerte tatsächlich sehr lange an. Wie hat sich das rückblickend auf die 10 Jahre entwickelt? Wie ist es heute?
1: Es hat sich so, würde ich sagen, auf sehr hohem Niveau normalisiert. Das war ja eine abnormale Situation. Das ist ganz egal, was du veranstaltest, zu welchem Preis.
0: Es war voll.
1: Es ist immer ausverkauft. Das ist nicht gesund für einen Veranstalter. Da haben sich auch natürlich einige Veranstalter daran gewöhnt, dass es keine Rolle spielt, was aufgeführt wird. Und das ist, ich würde sagen, Gott sei Dank nicht mehr so. Es kommt durchaus darauf an, auf den Kontext, wie oft welches Werk kommt, um welchen Wochentag es sich handelt, wann es im Jahr ist, wie die Preise sind. Aber immer noch im Schnitt sind wir, glaube ich, übers Haus weit über 95-96% Auslastung. Davon können die meisten Häuser auf der Welt nur träumen. Das ist aber schlussendlich ja nicht das Entscheidende. Das Wichtigste ist, dass an einem Abend möglichst niemand enttäuscht aus dem Hause geht. Im Gegenteil, dass die Menschen, die kommen und die neugierig sind, und wir leben natürlich von der Architektur und davon, dass jeden Abend auch hunderte Leute extra für die Elbphilharmonie kommen und nicht nur für die Musik, dass die sagen, dass, das war jetzt heute Abend noch toller, als ich mir das je erwartet habe.
0: Wie sieht mittlerweile die Publikumsstruktur dann in der Elbphilharmonie aus? Was hat sich verändert im Laufe der Zeit? Wie verteilt sich das in der Altersstruktur, Touristenbesuche, Stammpublikum, Publikum, das klassische Musik liebt und deshalb immer wieder kommt? Haben Sie da eine Idee, wie das aussieht?
1: Wir haben so, wie soll ich sagen, nicht, wir können es nicht komplett analysieren, weil ja eben durch die vielen verschiedenen Veranstalter nicht der ganze Ticketvertrieb bei uns läuft. Aber wir haben immer Stichproben gemacht und wissen natürlich genau die Werte der selbstveranstalteten Konzerte. Und da kann man ganz grob sagen, das Publikum ist etwas jünger als im Schnitt sonst wo bei klassischer Musik, speziell auch seitdem, ungefähr seit Covid sind Tickets auch kurzfristiger verfügbar. Das führt dazu, dass junge Leute mit großem Interesse kommen. Für die es auch, muss man dazu sagen, von vielen Veranstaltern sehr günstige Tickets gibt. Also die Besucher unter 30 haben sich quasi verdoppelt in den letzten 3-4 Jahren, was sehr schön ist. Man merkt, da ist einfach auch eine Nachfrage. Die Frage Hamburger, beziehungsweise wir rechnen immer Hamburg und Metropolregion, also Menschen, die hier in diesem Raum wohnen und Gästen von weiter weg, das dürfte es ungefähr bei 70-30 liegen, das Verhältnis. Und ändert sich natürlich im Sommer, sind es mehr Gäste von auswärts, im Winter sind es mehr Stammgäste. Abonnements bieten viele Veranstalter bei uns an, wir auch. Das ist immer noch, sind enorme Zahlen von Menschen, die sich so ein Abo nehmen und 6, 8, 10 Konzerte auf einmal buchen. Was wir auf der anderen Seite merken, ist, es wird kurzfristiger die Kaufentscheidung. Und das macht einen manchmal ein bisschen nervöser, wenn mal was nicht so toll ausverkauft ist in 2 Wochen. Aber so gut wie immer, bis dann der Abend selber kommt, ist es dann auch ausverkauft und das ist ja fast ideal, dass praktisch alle Menschen, egal ob sie Monate vorher buchen oder ob sie kurz entschlossen sich für den Abend entscheiden, alle noch ein Ticket kriegen, am Abend aber dann der Saal voll ist. Das ist für mich der Idealzustand.
0: Was denken Sie, woran liegt die kurzfristigere Entscheidung? Was gibt es für Gründe, dass sich das verändert hat?
1: Ich glaube, das liegt einfach in der Luft. Das liegt an der Unsicherheit unserer Zeit, dass wir ja quasi von einer Krise in die nächste rutschen. Ob Krieg im Iran, ob Benzinpreise, ob Befürchtungen wie KI-Pandemie etc. Entscheidet man sich lieber dafür, was man die nächsten 3 Wochen macht und nicht, was man nächsten März macht. Das kennt man ja selber auch. Das ist übrigens die gleiche Beobachtung, haben Reiseveranstalter, haben Hotels. Das kann man ganz allgemein wahrnehmen. Auch weil man durch das Internet natürlich und durch mobile Medien alles immer Zeit, jederzeit, in jeder Tages- und Nachtzeit sofort buchen kann. Das kommt ja noch dazu.
0: Am 1. und 2. September öffnet das Pittsburgh Symphony Orchestra die Saison in der Elbphilharmonie unter der Leitung von Manfred Hornig. Beim Konzert am 2. September, also am Mittwoch, steht Musik auf dem Programm, die Hornig ganz frisch auf CD herausgebracht hat, Dvořáks 9. und 4 Black American Dances von Carlos Simon. Und einen dieser Tänze hören wir jetzt, Manfred Hornig mit seinem Pittsburgh Symphony Orchestra.

0: Die Nummer 3 aus den Black American Dances von Carlos Simon, gespielt vom Pittsburgh Symphony Orchestra unter der Leitung von Manfred Honeck. 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Die Elbphilharmonie feiert 10-jähriges Jubiläum in dieser Saison. Der Intendant des Hauses, Christoph Liebensäuter, ist heute live bei uns zu Gast. Der große Saal der Elbphilharmonie. Im Rückblick der ganzen Erfahrung, die Sie und auch das Publikum und die Künstler mit diesem Saal machen konnten, bleiben noch Wünsche offen? Wie bewerten Sie den Saal aus heutiger Sicht? Flexibilität, Akustik, Möglichkeiten, die der Saal bietet?
1: Also ich würde ihn nicht tauschen wollen gegen keinen Saal der Welt. Er hat eine ganz einmalige, besondere Atmosphäre. Das merkt ja jeder, der in den Saal kommt. Egal, ob das Musiker sind, die zum ersten Mal das Podium betreten, neue Besucher. Wie jeder Saal gibt es da Vor- und Nachteile. Er ist gar nicht so flexibel, wie man das einem modernen Saal quasi andichten könnte. Es gibt Konzerte zum Beispiel, die einen hohen visuellen Anteil haben, wo man ein Video dazu hat oder ähnliches, wo man gerne eine frontalere Bespielung hätte. Die Philharmonie in Paris oder auch die neue Geffen Hall, die umgebaute in New York, kann das dann auch hinten die Sitze wegfahren und das Podium nach hinten schieben und so. Würde ich trotzdem nicht tauschen wollen, weil dann hätte man einen viel funktionelleren Saal, das würde dann auch so aussehen und hätte nicht dieses inspirierende architektonische Wunder, das ja bei jedem Menschen eine andere Assoziation auslöst.
0: Mhm. Wann gab es für Sie das letzte Mal Diskussionen zum Thema Akustik mit Künstlern und Dirigenten? Anfangs gab es viele davon. Das ist aus meiner Wahrnehmung kein großes Thema mehr. Was sagen Sie dazu aus heutiger Sicht?
1: Also in der klassischen Musik praktisch überhaupt nicht mehr. Es gibt ein einziges Thema, dass man bei einem großen Orchester mit Gesangssolisten einfach die Positionierung des Solisten überlegen muss. Dann wirkliche Könner können alles, da muss man sich nicht drum kümmern. Wenn man nicht ganz so sicher ist, dann ist es ganz gut, wenn der Sänger, die Sängerin nicht neben dem Dirigenten auf die ersten Reihen singt, sondern ein bisschen erhöht weiter hinten steht. Das ist ungefähr das Einzige, was wir nach wie vor noch berücksichtigen. Sonst ist mein Thema eher elektrische Verstärkung. Wir haben ja doch auch einen guten Teil an verstärkten Konzerten. Und da wissen wir auch genau, wie man das gut macht. Aber die schlussendliche Entscheidung über die Klangqualität liegt dann meistens vertraglich bei dem Soundtechniker der Band oder des Stars. Mhm. Und da sind wir nicht immer glücklich. Da kommt es dann manchmal zu weniger erfreulichen Ereignissen. Da arbeiten wir dran, aber das ist eigentlich das Einzige, was mir zum Thema Akustik jetzt noch Sorgen bereitet.
0: Ein Problem, das man lösen kann?
1: Also absolut. Wir haben ganz viele, wir haben ganz oft fantastisch gute, verstärkte Konzerte. Das Problem ist, dass der Verantwortliche dafür einen Sinn haben muss. Und das gibt es oft. Da gibt es Soundtechniker, die erkennen die Qualität des Saales ein bisschen genau, dass sie vielleicht ein bisschen anders umgehen mit der Balance. Und manchmal kommen da Leute mit, denen ist es einfach ganz egal. Die schieben die Regler auf und volles Rohr, zu laut, zu undifferenziert. Dem kann man es nicht verbieten. Dann dreht der Star nicht auf. Das ist halt, das sind in der Popmusik, im Rock, das sind auch, wie soll ich sagen, andere Umgangsformen. Die sind ja auch gewöhnt, jeden Abend an einem anderen Ort zu spielen. Das kann eine Sporthalle sein, ein Club, ein Stadion. Da geht es etwas robuster dazu und nicht immer kann man im Vorhinein, also zu dem Zeitpunkt, wo man die Künstler engagiert, könnte ich ja sagen, du darfst bei uns auftreten oder ich lade dich ein für ein Konzert, lieber Herr Jazz-Superstar oder Popstar, aber bitte, ich möchte einen tollen Sound haben. Zu dem Zeitpunkt wissen die überhaupt noch nicht, mit welcher Technik, Equipe die auf Tournee gehen und deswegen ist da, kann man es nicht hundertprozentig garantieren.
0: Mhm. Herr Liebensäuter, Sie sind 2007 bereits nach Hamburg gekommen. Man vergisst ein wenig, wie lang der Zeitraum war, bis dann endlich die Eröffnung des Hauses möglich war. Gab es in den ersten Jahren Momente, in denen Sie gerne alles hingeschmissen hätten? Ich erinnere mich daran, wie sich der Start immer weiter hinauszögerte und Sie ja trotzdem planen mussten und immer wieder umplanen mussten. Ich erinnere mich auch daran, dass Ihre Stimmung manchmal ganz schön am Boden war. Es waren extreme Bedingungen und Umstände. Wie blicken Sie heute auf diese Jahre zurück?
1: Ehrlich gesagt, ich denke kaum daran. Ich habe in der Zeit aber auch viel gelernt. Wie gesagt, wäre die Elbphilharmonie nie so toll in den Start gegangen, wenn wir nicht unfreiwilligerweise ein paar Jahre quasi zum Üben gehabt haben. Es war nicht auf dem Trockenen, aber es war in der Leishalle. Die Themen, ich habe den Bau begleitet, war Gott sei Dank in keiner verantwortlichen Position, habe dabei natürlich sehr viel gelernt, von Statik bis zu Krisenmanagement, und möchte diese Zeit eigentlich nicht missen. Es gab in meiner Erinnerung einen einzigen Moment, wo ich die damalige Kultursenatorin Karin von Welk gebeten habe, mich wieder ziehen zu lassen. Das war kurz nach Baubeginn und nach ein paar Monaten es bekannt wurde, Termin und Kostenrahmen und Zeitplan werden wir wohl nicht einhalten. Wurde schnell noch ganz, es wurde zwar damals der verantwortliche Projektmanager, der wurde schon abmontiert, aber an sich wurde sozusagen das schnell wieder gelöst mit ein bisschen einem Nachtragsvertrag. Aber da habe ich dann erkannt, die Fehler sind schon gemacht, man hat einfach zu früh diese Verträge gemacht, die Planungstiefe war nicht tief genug, da kann jetzt alles passieren. Da kann mir niemand garantieren, ob das in 2 Jahren oder in 12 Jahren fertig ist. Und das hat damals ein paar Wochen gebraucht, bis ich quasi diese neue Rolle angenommen habe. Und von da an ging es flott dahin. Ich habe ehrlich gesagt dann auch weiter behauptet, dass ich Planungen mache, die ich tatsächlich gar nicht gemacht habe, weil man kann ja auch die Künstler nicht für doof verkaufen. Jeder hat verstanden, dass es sich einmal verschiebt. Mhm. Beim zweiten Mal gab es dann schon ein mildes Lächeln und mir war ganz klar, ich habe nur mal einen Schuss. Also ich habe dann niemanden, auch wenn ich es in der Öffentlichkeit anders behauptet habe, niemanden für 2014, 2015, 2016 engagiert, solange ich mir nicht völlig sicher war, jetzt wird es auch wirklich klappen.
0: Wie ist die Arbeit im Team der Elbphilharmonie gewachsen? Wie hat sich das über die Jahre verändert und entwickelt?
1: Das Team ist vor allem sehr schnell gewachsen Also man muss sagen, der Kern des Teams kommt aus dieser Urzeit. Wir haben quasi zu dritt angefangen im Jahr 2007 und sind jetzt über 250 Personen. Und das ist natürlich ein ganz anderes Schiff und noch hunderte zusätzliche Mitarbeiter, weil da kommt dann noch das Vorderhaus und die Gastronomie und das Reinigungspersonal und die Security. Also es sind wirklich sehr, sehr viele Leute an so einem gelungenen Abend in der Elbphilharmonie beteiligt. Das bedeutet natürlich dann ein anderes Miteinander. Ich kann nicht mehr jeden persönlich kennen. Wir haben tolle Abteilungsleiter. Wir haben einen konstruktiven Betriebsrat. Ich habe einen Co-Geschäftsführer, Jochen Magedant. Ohne den wäre ich hier schon lange weg. Der ist genauso wichtig wie ich. Nur ich bin halt der Sprecher der Geschäftsführung. Deswegen haben sie mich hier sitzen und nicht ihn. Aber der hält mir quasi den Rücken frei bei ganz vielen Themen, die jetzt nicht künstlerisch und PR und Marketing sind. Und wir sind seit vielen Jahren, glaube ich, wirklich ein

0: Ja, das ist bis heute mein Lebensinhalt. Ich liebe Musik, seitdem ich auf der Welt bin, und dass ich etwas tun kann, damit andere Leute an dieser Begeisterung teilhaben können, finde ich sehr befriedigend. Abgesehen davon bin ich einfach ein mittlerweile ganz erfahrener Generalist, der relativ lange die Nerven behält und der sich für vieles interessiert. Der bringt jeder Tag, nicht jeder, aber es bringt oft ganz viele spannende Themen, die oft weit weg sind, direkt von der Musik oder von der künstlerischen Planung. Dafür habe ich auch sehr gute Mitarbeiter. Aber die Elbphilharmonie bietet so viele unterschiedliche Facetten und spricht auch so viele Menschen an. Und wir haben ja auch so viele regelmäßige Besucher aus der ganzen Welt, Fachleute, die woanders am Globus ein neues Konzerthaus bauen wollen, ein Opernhaus bauen wollen, die dann zur Elbphilharmonie kommen und sich alles ganz genau anschauen. Das sind tolle Kontakte. Man hat viel mit der Politik zu tun. Also es bringt viel Input und viel Bereicherung nach wie vor.
1: Sie haben 10 erfolgreiche Konzertjahre nachzuweisen, 10 Jahre Erfolgsgeschichte. Die Programme sind top in der Qualität, in der Bandbreite, in der Ausrichtung. Es ist ein enormes Angebot, was Sie Saison für Saison in den Saal bringen und das Jahr für Jahr auf einem immer gleich immens hohen Niveau. Macht es Sie auch ein wenig stolz, dafür verantwortlich zu sein?
0: Natürlich ist man stolz, aber es ist Teamwork. Also das, was mich wirklich stolz macht, ist, wenn sich ein gewisser Anspruch, den man hat, den man eigentlich mehr vorlebt, als ihn durchsetzen zu können, wenn sich das so mit der Zeit durchs Team mändelt. Und wenn dann Techniker, die ich jetzt gar nicht mehr so persönlich kenne, dann mit einer ähnlichen Idee und Arbeitsethik an die Sache rangehen, wie man es ihnen sozusagen vorgelebt hat. Ein tolles künstlerisches Programm können auch viele andere Leute machen, aber dem ganzen Haus einen Spirit zu geben, einen Geist, der im Prinzip davon geprägt ist, dass wir uns immer noch sehr gut bei aller Routine in unser Publikum hineinversetzen können oder es zumindest versuchen. Und unser Publikum ist sehr, sehr vielfältig. Das können ganz unterschiedliche Leute sein. Immer wieder von der Stelle an denken, wie ist das, wenn man so eine Elbphilharmonie sieht und da gern ein Konzert besuchen würde, aber nicht genau weiß, woher kriege ich die Karten, welches ist das Richtige, mit wem soll ich gehen, was soll ich anziehen. Die 1000 Fragen, die einen davon abhalten könnten, mit denen beschäftigen wir uns bis heute. Und das macht, glaube ich, die Elbphilharmonie auch so schlagkräftig.
1: Wo sehen Sie persönlich Ihre Stärken in diesem Beruf?
0: Ja, würde ich sagen, das habe ich gerade genannt, eigentlich gerade in diesem, immer wieder mal einen Schritt zurücknehmen können und einen Blick von außen haben zu können und ein Generalist zu sein, halt, der sich nicht ich, klar finde ich toll, dass sich so ein schönes Programm ergibt, aber das ist nicht, weil mir das alles am Schreibtisch einfällt, sondern das ist ein Miteinander, das ist ein großes Mosaik und das kommt über die Mitarbeiter, über die anderen Veranstalter, über die Künstler, mittlerweile sind wir so ein wichtiger Ort im Veranstaltungsgeschäft, dass wir nicht ganz, ganz viele Angebote bekommen und dass auch wirklich große Namen sich erstmal erkundigen, ob sie auf ihrer nächsten Tournee auch einen Termin in der Elbphilharmonie kriegen, weil dann würden sie den Rest ihrer Tournee darum bauen.
1: Konzerthäuser planen weit in die Zukunft hinein. Ihr Vertrag, ihr lieben Säuter, läuft 2029 aus. Wie blicken Sie in die Zukunft des Hauses? Werden Sie über 2029 hinaus Intendant der Elbphilharmonie bleiben?
0: Das kann ich noch nicht sagen, weil das hängt nicht nur von mir ab, sondern auch von der Stadt Hamburg. Ich habe jetzt noch ein paar Monate, in denen wir sicher uns mal zusammensetzen werden. Ab Sommer 27 muss das entschieden sein. Ich würde jetzt nur mal sagen, ich kann mir keinen besseren Job vorstellen. Aber ich bin auch nicht mehr der Jüngste, muss man sagen.
1: Wir sind gespannt, welche Entscheidungen getroffen werden und freuen uns, glaube ich, über die Fortschreibung dieser Erfolgsgeschichte des Hauses mit Ihnen. Die US-Amerikanerin Rhiannon Giddens spielt eine wichtige Rolle in der kommenden Saison. Hier ist sie erstmal zu hören und über ihre Rolle sprechen wir dann gleich.

0: Rhiannon Giddens, if you don't know how she did it, die Folksängerin, Komponistin und Multiinstrumentalistin, ist in den USA ein Superstar. Sie spielt in der Jubiläumssaison eine wichtige Rolle, und zwar beim 5-tägigen Reflektor-Festival in der Elbphilharmonie vom 25. bis zum 29. November. Ich glaube, das ist sicher ein ganz großes Highlight. Was erwartet uns dort und welche Bedeutung hat diese Künstlerin, Herr Liebensäuter, Rhiannon Giddens, die singt, mehrere Instrumente spielt, ganze Opern komponiert und Bücher schreibt?
1: Ja, die Rhiannon Giddens ist eine tolle, charismatische Vollblutkünstlerin. Wir hatten sie schon zweimal in der Elbphilharmonie. Und das Reflektor-Festival, das ist eine carte blanche, die wir ein, zweimal im Jahr vergeben. Meistens nicht ein klassischer Künstler, sondern ein Künstler aus Zwischenbereichen. Oder letztes Mal war der Jazzpianist Brad Mehldau, das war Laurie Anderson oder Anushka Shankar. Und die Rhiannon Giddens ist natürlich ideal für diesen Schwerpunkt 250 Jahre USA, weil sie auch noch eine große, wie soll ich sagen, Musikwissenschaftlerin ist. Sie kennt wirklich den Herkunft gerade der schwarzen Musik, der Bluegrass-Musik, wo die ganze Folk- und Country-Musik herkommt, und hat eine ganze Reihe von Freunden eingeladen, um uns da die verschiedensten Aspekte darzubringen in diesem Festival. Und ich freue mich sehr drauf.
0: Wird spannend. 250 Jahre USA, der Amerika-Schwerpunkt in der Jubiläumssaison der Elbphilharmonie. Wie wird dieser Schwerpunkt in der kommenden Saison umgesetzt? Wie geht man so ein großes Thema in der Planung an? Amerika, eine Weltmacht, auch musikalisch mit einer enormen Bandbreite, und auf der anderen Seite der auch kritische Blick auf dieses Land und auf die Politik Donald Trumps. Wie werden Sie dem Thema in der kommenden Saison begegnen?
1: Das, was wir schon länger wussten, dass es einen hohen Anteil an amerikanischen Orchestern gibt. Und das ist natürlich toll, das ist immer so ein Highlight für ein europäisches Konzerthaus, weil die spielen auf einem irren Niveau, technisch unschlagbar. Und wir haben tatsächlich in den nächsten 12 Monaten fast 10 der besten amerikanischen Orchester im Haus. Das ist aber quasi ja nur eine Seite des Kuchens. Ganz, ganz wichtig ist der Jazz bei uns. Wir haben gerade 100 Jahre Miles Davis gefeiert, den wichtigsten, nicht nur Jazz-Trompeter, sondern einer der wichtigsten Musiker des 20. Jahrhunderts. Jetzt kommt gleich John Coltrane, auch fantastischer, super wichtiger Saxophonist, ebenfalls sein 100. Geburtstag. Also da gibt es einen großen Jazz-Schwerpunkt. Dann eben die Rhiannon Giddens, und dann haben wir einige Projekte eingeladen, die jetzige die politische Situation, die natürlich zu großen Sorgen Anlass bietet, auch ein bisschen konterkariert. Wenn Marc Ribot, ein fantastischer Gitarrist, seine Sounds of Resistance singt zum Beispiel, oder Terry Lynn Carrington, seine tolle Jazz-Schlagzeugerin, die ein berühmtes Album aus Jazz-Album aus den 60er Jahren reinterpretiert, aus der Bürgerrechtsbewegung. Mhm. Und so gibt es einige Projekte, die quasi gerade sehr entweder historisch interessant sind oder auch jetzt direkt sich mit der politischen Situation auseinandersetzen.
0: Am 11. Januar 2017 wurde die Elbphilharmonie feierlich eröffnet. Das NDR Elbphilharmonieorchester hat gespielt an diesem besonderen Tag. Und es wird auch 10 Jahre später wieder am Start sein, am 10. und am 11. Januar 2027. Welche Gedanken hatten Sie bei der Planung zu diesem besonderen Tag? Was genau wird im Januar 2027 passieren?
1: Das war gar nicht so einfach, weil was erwartet man sich von einem besonderen Tag? Den meisten Menschen fällt da die 9. Beethoven ein, die wird aber sowieso dauernd gespielt. Und deswegen hat sich ziemlich schnell in unseren Gesprächen mit dem Orchester die Harmonielehre von John Adams als doch ein wirklich tolles Stück herausgestellt, weil es eines seiner besten Werke ist, so eine Schnittstelle zwischen Modernität und Tradition. Also das ist der Hauptpunkt. Weil es großes Beethoven-Jahr ist, gibt es aber auch ein Beethoven-Werk zu Beginn. Und im zweiten Teil ganz was anderes. Da führen wir nämlich zusammen die damalige Eröffnung der Plaza und das Eröffnungskonzert. Zur Plaza-Eröffnung 2016 hat die Hamburger Techno-Marching-Band Meute quasi das Haus eröffnet, indem sie spielend die Rolltreppe raufgefahren sind und dann oben irgendwie dann noch die ist da noch die Post abgegangen. Und wir werden einfach im zweiten Teil des Konzertes, wenn das Orchester fertig ist, Meute auftreten lassen, die mittlerweile weltweite Superstars sind und zu denen wir immer noch eine schöne Beziehung haben. Da gibt es auch ein Video auf YouTube, wo sie auf dem Dach der Elbphilharmonie spielen, auch sehr stimmungsvoll,
0: sehr schon einige Jahre
1: alt. Ja. Genau. Also es ist ein bisschen ungewöhnlich, dass es laut wird im zweiten Teil, aber ich glaube, das passt gut zur Elbphilharmonie.
0: Ich glaube, deshalb haben wir uns als NDR entschieden, das Konzert am 10. live zu übertragen, weil das vielleicht nicht so schön einzufangen ist. Aber es wird bestimmt ein spannender Abend. NDR Kultur, heute mit dem Generalintendanten von Elbphilharmonie und Leishalle, Christoph Lieben-Seuter. Kommende Woche ist Saisonstart in der Elbphilharmonie. Die Jubiläumssaison beginnt. Sie haben es gesagt, 2027 ist auch Beethoven-Jahr. Der 200. Todestag des Komponisten steht an. Daher rückt auch Beethoven in den Mittelpunkt in der Elbphilharmonie in der kommenden Saison und dies auch bei uns jetzt mit Lang Lang.

0: Rondo a Capriccio, G-Dur Opus 129, Musik von Ludwig van Beethoven, gespielt von Lang Lang. Und Lang Lang wird in der kommenden Saison alle 5 Klavierkonzerte von Beethoven in der Elbphilharmonie spielen. Der 200. Todestag des Komponisten fällt in das Jahr 2027. Somit hat Beethoven eine besondere Rolle auf den Konzertprogrammen im nächsten Jahr. Lang Lang, natürlich einer der großen Pianisten unserer Zeit. Was schätzen Sie, Christoph Liebensäuter, an ihm besonders? Was macht ihn aus?
1: Na, er ist einer der größten Stars der Klassik, der so einer dieser dann doch wenigen Namen, die weit, weit, weit über die Klassikszene hinaus bekannt sind. Und damit hat quasi ja, Popstar-Status, kann in Stadien auftreten. Wegen ihm lernen Millionen von Chinesen Klavier. Das ist wichtig. Solche Menschen gibt es immer nur einen pro Generation, der irgendwie dann doch wirklich die Branche verändert.
0: Kommende Woche gibt es am Eröffnungstag, am 1. September, einen Media Day. Da wird nochmal ganz ausführlich zurückgeblickt auf die letzten 10 Jahre, Erfolgsgeschichte Elbphilharmonie. Viele Gespräche sind geplant, natürlich mit Ihnen, aber auch mit dem Architekten Pierre de Meuron, mit Kultursenator Dr. Carsten Broster und weiteren Gästen. Wir werden auch am Dienstag hier berichten, das ist also unmittelbar vor dem Saisonstart am Abend. Mit welchen Gefühlen sehen Sie diesem Tag und damit auch der Saisoneröffnung entgegen?
1: Oh, mit sehr angenehm. Wird ein bisschen anstrengend, weil der geht ja dann erst zu Ende, wenn ich nach dem sicher tollen Konzert mit Pittsburgh und Manfred Honeck, das ist eine tolle Kombination, wirklich eines meiner Lieblingsorchester- und Dirigentenkombinationen. Nach dem Konzert gehen wir dann auch noch einen Heben zusammen mit Alexander Kontorov. Das heißt, ich werde sehr spät ins Bett kommen. Das ist das Einzige, was mir Sorgen macht.
0: Und es gibt noch etwas Besonderes an diesem Tag. Am 2. September erscheint ein Buch zum Thema. Es heißt Elbphilharmonie Live. Das Buch erscheint bei Hoffmann und Campe. Dieses Buch wird auch am kommenden Dienstag erstmals vorgestellt und ist, glaube ich, auch am Abend für die Konzertbesucher schon zu erwerben. Ich habe es noch nicht in den Händen gehalten, durfte aber digital blättern. Ein Buch, das die 10 Jahre Geschichte mit all seinen Momenten in all der Vielfalt über beeindruckende Fotostrecken beschreibt. Jeweils mit Texten zu den Fotos versehen, kurze Texte, auch Blicke hinter die Kulissen. Und ich muss sagen, es zeigt unheimlich viel vom Haus, von dem, was passiert ist, und zwar aus ganz verschiedenen Perspektiven. Und es spricht eigentlich ohne Text. Was ist Ihr Eindruck vom Buch Elbphilharmonie Live?
1: Ja, ich bin sehr froh, wenn Sie diesen Eindruck haben, weil das war eigentlich auch die Idee bei dem Buch. Es gibt ja ein paar Bücher über die Elbphilharmonie, die auch sehr informativ sind, aber da geht es zum Teil großteils um die Entstehungs- und Baugeschichte. Das mag auch viele interessieren. Aber diese ungeheure Vielfalt im Haus, das weiß man ja nicht so einfach. Man besucht die Elbphilharmonie ein oder mehr Mal, aber was die Musikvermittlung macht, wie so ein Jazzkonzert ist, was sich in den Probestudios abtut, was für Technik Backstage notwendig ist. Einer der tollen Vorteile der Elbphilharmonie ist ja, dass wir Star-Architektur nicht nur außen haben, tolles Foto sozusagen, sondern dass die mit der gleichen Qualität auch alle Räume, sowohl die fürs Publikum, wie auch die für die Künstler, wie auch die für die Mitarbeiter gemacht sind. Also diese hohe Aufenthaltsqualität im Haus, das möchte man auch mal transportieren. Also es ist eine Mischung aus bisschen Architektur, sehr viel vom Konzertleben, bisschen Information, auch etwas über die Geschichte und über die Akustik und über die Architekten. Das Problem ist, dass ein Buch nur 250 Seiten hat. Es könnte auch doppelt so dick sein. Aber schön, wenn Sie den Eindruck haben, dass man da ein gutes Gespür kriegt.
0: Das Buch erscheint bei Hoffmann und Campe am 2. September, also in der kommenden Woche, zu erhalten in deutscher und englischer Sprache. Und es kostet 34,50 Euro. Rückblickend auf die letzten 10 Jahre, so langsam geht unsere Zeit hier zu Ende. Was waren Ihre größten Konzerthighlights? Was ist Ihnen besonders in Erinnerung geblieben?
1: Diese Frage ist irrsinnig schwerer zu beantworten, weil es waren natürlich hunderte Konzerte und ich kann Ihnen immer noch sagen, die 6. Maler mit Cleveland oder das Verdi-Requiem mit Jailly oder das ein oder andere Konzert. Ich würde sagen, gestern Abend das Gustav Mahler Jugendorchester mit Bartok, Musik für Saiteninstrumente und einer 4. Buchner. Das war unser Sommerfestival. Es war sozusagen sicher touristischeres Publikum, jetzt nicht die totalen Kenner. Es war Mucksmäuschenspiel von der ersten Minute. Es hat sich sofort die Spielpower dieser jungen Leute übertragen. Und das waren zwei tolle Stunden, einfach weil die Elbphilharmonie die Menschen zusammenbringt, sowohl die Erwartungshaltung des Publikums steuert, als auch die Künstler zu ihrem Besten bringt. Und das gelingt uns immer wieder.
0: 10 Jahre Elbphilharmonie, ein Jubiläum, auf das wir uns alle freuen können. Am 1. September geht es los. Viel Erfolg für diese besondere Saison. Christoph Liebensolter, vielen Dank für Ihren Besuch hier bei uns im Studio.
1: Ich danke ebenfalls, hat wieder mal viel Spaß gemacht.
0: Das war NDR Kultur à la carte mit dem Intendanten der Elbphilharmonie und mit Beate Scheibe. Machen Sie es gut.

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1: Um 14 Uhr mit Astrid Fietz. 2 Tage nach der Sturzflut im Himalaya ist die Zahl der Todesopfer auf mehr als 540 gestiegen. Die Such- und Bergungsarbeiten gestalten sich in dem Katastrophengebiet weiterhin schwierig. Unser Korrespondent Christoph Kober in Peking zum Stand der Rettungsarbeiten.
2: Chinesische Einsatzkräfte hatten den schwer getroffenen Grenzübergang zwischen Tibet und Nepal bis gestern Abend noch gar nicht erreicht. Zufahrtswege sind vor allem durch Schlammmassen schwer bis gar nicht zu befahren, wenngleich die Einsatzkräfte offenbar einen Teil des Weges mittlerweile passierbar gemacht haben. Das massive Gebäude am Grenzübergang, welches die Fluten am Mittwoch einfach mit und eingerissen hatten, war ja jenes, das man in weltweit geteilten Videoaufnahmen gesehen hat. Auf nepalesischer Seite haben die Rettungsteams Hubschrauber eingesetzt, um nach Überlebenden zu suchen und Hilfsgüter für tausende von der Außenwelt abgeschnittene Menschen abzuwerfen. Einsatzkräfte haben außerdem Dutzende Leichen im Flachland geborgen.
1: Zur Abwehr hybrider Bedrohungen will Bundesinnenminister Dobrindt die Zusammenarbeit mit den anderen Ostseeanrainerstaaten ausbauen. Konkret schlägt er vor, eine sogenannte Taskforce einzurichten, um sich länderübergreifend schnell auszutauschen. Ziel sei es, einen gemeinsamen Sicherheitsraum zu schaffen, sagte Dobrindt vor Beginn von Beratungen mit den Innenministern aus anderen Ostseeländern. Im Mittelpunkt der Konferenz in Flensburg steht ein gemeinsames Vorgehen gegen potenziell gefährliche Drohnen, insbesondere an Flug- und Seehäfen. Außerdem soll etwa der Umgang mit der russischen Schattenflotte eine Rolle spielen. Mario Vogt bleibt Ministerpräsident in Thüringen. Der Misstrauensantrag der AfD um Landesfraktionschef Höcke gegen den CDU-Politiker ist gescheitert. Aus Erfurt Jan Breuer.
3: Björn Höcke bekam 33 Stimmen, notwendig gewesen wären mindestens 45. Dennoch ist das eine Stimme mehr, als die AfD-Fraktionssitze hat im Erfurter Landtag. Bei der Begründung des Misstrauensantrags forderte Björn Höcke den Ministerpräsidenten erneut auf, die politischen Konsequenzen zu ziehen aus der Aberkennung seines Doktortitels durch die TU Chemnitz und seinem umstrittenen Umgang mit künstlicher Intelligenz beim Schreiben mehrerer Zeitungsbeiträge und verschiedener Gedenkreden. Vertreter der regierungstragenden Fraktionen von CDU, BSW und SPD warfen Höcke daraufhin vor, eine politische Showveranstaltung kurz vor der Landtagswahl in Sachsen-Anhalt abzuhalten.
1: In Norddeutschland sind aktuell etwas mehr Arbeitslose gemeldet als im Juli. Für die kommenden Monate rechnen die Arbeitsagenturen wieder mit einer Belebung. Aus der NDR Nachrichtenredaktion Inken Henkel.
4: In Hamburg ist die Arbeitslosigkeit auf dem höchsten Stand seit 20 Jahren. Im August waren fast 100.000 ohne Arbeit. Leicht gestiegen ist die Zahl auch in Schleswig-Holstein und in Mecklenburg-Vorpommern. Nach Angaben der Regionaldirektion Nord der Bundesagentur für Arbeit waren im Nordosten zuletzt über 64.000 Menschen arbeitslos. 1,2% mehr als im Juli. Der Anstieg soll aber typisch für die Jahreszeit sein. Viele Betriebe stellten erst nach den Ferien wieder neues Personal ein. Die Arbeitslosigkeit in Niedersachsen hat sich im August im Vergleich zum Vormonat kaum verändert.
1: Vor dem Landgericht Braunschweig hat ein Prozess um Schadenersatzansprüche im Zusammenhang mit dem Absturz eines Germanwings-Flugzeugs im März 2015 begonnen. Hinterbliebene der Opfer haben den Staat verklagt, weil er ihrer Ansicht nach die Flugtauglichkeit des Co-Piloten nicht ausreichend überprüft hat. 30 Anklägerinnen und Kläger verlangen Entschädigungen zwischen 500 und 110.000 Euro. Der Co-Pilot hatte den Absturz absichtlich herbeigeführt. Eine Untersuchung hat ergeben, dass er psychische Probleme hatte. Heute haben die Parteien in einer mündlichen Verhandlung ihre Argumente vorgetragen. Das Braunschweiger Gericht will Anfang Oktober entscheiden, wie es weitergeht. Bei dem Absturz waren 150 Menschen gestorben. Bundespräsident Steinmeier hat zum Tod des norwegischen Königs Harald sein Beileid ausgesprochen. Er würdigte den Monarchen als prägende Persönlichkeit seines Landes und als Versöhner in Europa. Aus Berlin Dietrich Kallmeurer.
5: In einem Kondolenzschreiben an Haralds Sohn und Nachfolger König Håkon den 8. sprach er der Königsfamilie und dem norwegischen Volk sein Mitgefühl aus. Steinmeier würdigte Harald den 5. als engagiertes Staatsoberhaupt. Der König habe sein Leben in den Dienst seines Landes gestellt und sich mit großer Kraft für Norwegen eingesetzt. Die enge Verbundenheit der Menschen mit ihrem König zeige sich auch in diesen Tagen. Der Bundespräsident erinnerte an die engen Beziehungen zwischen Deutschland und Norwegen. Harald der 5. habe die Freundschaft beider Länder geprägt.
1: Das waren die Nachrichten. Das Wetter in Norddeutschland. Anfangs noch trocken, gebietsweise kräftige, unwetterartige Schauer und Gewitter. Höchstwerte 21 bis 27 Grad. Morgen Wolken, einige Schauer und Gewitter. Im Osten freundliche Phasen, 21 bis 25 Grad. Am Sonntag zeitweise Regen, etwas Sonne, 20 bis 25 Grad. Am Montag wechselhaft mit Schauern und Gewittern, 19 bis 24 Grad. 14.05 Uhr.
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6: Freitag, das bedeutet, neue Klassikalben erscheinen. Viele, viele sind es. Und in drei davon hören wir in dieser Stunde mal rein. Tipps aus der NDR Kultur Musikredaktion in etwa einer Viertelstunde für Sie. Schön, dass Sie zuhören. Herzlich willkommen.

Szene aus dem Ballett Schwanensee von Peter Tschaikowski, gespielt hat das London Symphony Orchestra unter Leitung von Michael Tilson Thomas. Und jetzt hören wir die Romanze F-Dur für Cello und Orchester von Richard Strauss mit einem berühmten Solisten, der gerade erst 80 geworden ist, David Geringas.

0: Romanze F-Dur für Violoncello und Orchester von Richard Strauss. David Geringas spielte zusammen mit dem Sinfonieorchester des Bayerischen Rundfunks und die Leitung hatte Neeme Järvi. Hier ist NDR Kultur. Alle reden heute über den neuen Roman von Caroline Wahl. Dabei ist heute noch viel mehr Neues erschienen, unter anderem wieder neue Alben. Es ist Veröffentlichungsfreitag und wie schon letzte Woche hat sich meine Kollegin Beate Stender wieder einen Überblick verschafft über neue CDs und ist jetzt bei mir im Studio. Beate, was ist dir denn heute aufgefallen?
1: Ja, ich habe den Eindruck, es gibt wieder gerade so einen kleinen Trend zur Entschlackung des großen sinfonischen Klangs. Also es kommen tatsächlich gerade mehrere Alben raus, auf denen ja die großen Sinfonien von Beethoven, Bruckner und Mahler auf entweder historischen Instrumenten oder in sehr, sehr kleiner Besetzung neu interpretiert werden. Heute veröffentlicht zum Beispiel ein Trio um den Cellisten Yo-Yo Ma ein neues Beethoven for Three Album. Also die haben wirklich zu dritt Beethovens Eroica-Symphonie als Streichtrio aufgenommen. Klingt ganz abgefahren. Besonders aufgehorcht habe ich aber bei dem neuen Album von dem Dirigenten Philipp von Steinecker und dem Mahler Academy Orchestra. Die haben Mahlers fünfte Sinfonie auf historischen Instrumenten eingespielt. Das ist Teil einer Gesamteinspielung von allen Mahler-Sinfonien. Und das Spannende bei denen ist, dass sie bei der fünften einerseits eine Urfassung gewählt haben. Man muss wissen, keine Sinfonie hat Mahler so oft umgearbeitet wie die fünfte. Also für fast jede Aufführung hat er das Werk neu instrumentiert. Und Philipp von Steinecker versucht in dieser Einspielung wirklich so nah wie möglich an den Originalklang der Uraufführung von 1904 zu kommen. Und dafür hat er Instrumente ausgewählt, die dem Instrumentarium der Wiener Philharmoniker von 1900 nachempfunden sind. Das klingt tatsächlich ziemlich neu und ungewohnt. Und ich würde sagen, wir hören mal in den dritten Satz rein.

0: das klingt schon sehr luzide, sehr transparent, deutlich feiner und reduzierter, so ein bisschen, als hätte man den Bass rausgedreht. Ne?
1: Ja, das sowas Ähnliches habe ich auch gedacht. Also es fehlt dieser typische Malerwumms und also für mich klingt das, als hätte jemand kräftig abgespeckt. Also dieser dritte Satz, der kommt mit großem Symphonieorchester normalerweise sehr wuchtig daher und hier in dieser Fassung, finde ich, klingt das schon fast zierlich. Aber mich beeindruckt, wie wirklich jede Stimme fein heraussticht. Also da wummert auch nichts nach, was dann diese Stimmen wieder verdecken könnte und ob einem diese Klangästhetik gefällt oder nicht, das ist auf jeden Fall eine Aufnahme, die einen neuen Blick auf Mahler wirft.
0: Ein Mahler auf Diät heute, also im Kurzcheck der Freitagsveröffentlichungen. Beate, was ist dir sonst noch aufgefallen?
1: Ja, klangästhetisch sozusagen der Gegenentwurf, nämlich das neue Album von Maria Dueñas. Mit gerade 23 gilt sie immer noch so als der Shootingstar in der Klassik und sie hat jetzt ein Tribute-Album an den großen Geiger Jascha Heifetz herausgebracht. Hommage to Heifetz, so hat sie das genannt, gemeinsam mit Gustavo Dudamel und dem Simon Bolivar Symphony Orchestra auf Venezuela eingespielt. Und darauf spielt sie unter anderem Édouard Lalo's Symphonie Espagnole, also ein Werk, das wirklich groß ist. Und mein erster Gedanke beim Hören war, also das, was bei Mahlers Fünfter klanglich abgeschöpft wurde, das hat Maria Dueñas in ihrer Einspielung oben drauf gelegt.

0: ein sehr singender Klang der Violine mit viel Eklat. Und Maria Dueñas ist ja auch schon mehrfach hier mit dem NDR Elbphilharmonieorchester aufgetreten. Die hat offensichtlich keinen historisch informierten Ansatz gewählt. Ne?
1: Nein, das hat sie ganz offensichtlich nicht. Da steht sie auch nicht für. Das ist aber wirklich eine auch für sie sehr schwelgende Interpretation. Dueñas erzählt im Booklet, sie sei als kleines Kind mit diesem Stück gespielt, von Jascha Heifetz aufgewachsen. Und Heifetz Spiel, das war ja sehr romantisch angelegt mit starkem Vibrato, also jeder Ton ein Ausrufezeichen. Und das übernimmt sie hier für meinen Geschmack fast etwas zu doll. Aber für Liebhaber des opulenten Klangs ist das durchaus hörenswert.
0: Und ich sehe, du hast noch was mitgebracht. Was
1: ja,
0: ist das?
1: Zum Schluss noch eine Entdeckung eines Komponisten, den ich noch nicht wirklich auf dem Radar hatte. Das ist der Komponist Donache Danehy. Ich hoffe, ich habe es richtig ausgesprochen.
0: Machen wir nochmal. Donache Danehy.
1: Donache Danehy, ein irischer Komponist, geboren 1970 in Dublin. Und die New York Times sagt gerade, er sei Irlands derzeit aufregendster lebender Komponist. Er lebt mittlerweile in den USA und sagt, dass er stark auch von elektronischer und Rockmusik beeinflusst worden ist. Und das hört man sehr deutlich auf diesem Album, das heute von ihm erschienen ist. Limina heißt es. Darauf gibt es ein Klavier- und ein Violinkonzert. Und besonders dieser erste Satz aus seinem Klavierkonzert, das hat mich rhythmisch so in den Bann gezogen, dass ich jetzt schon für mich weiß, also mit diesem Komponisten muss ich mich mal näher befassen.
0: Dann hören wir uns doch diesen Satz mal an. Hier ist ein Ausschnitt aus dem ersten Klavierkonzert von Donache Danehy. Ein Hörtipp von Beate Stender. Vielen Dank, Beate.
1: Gerne.

Ein Ausschnitt aus dem Kopfsatz Head aus dem ersten Klavierkonzert mit dem Titel Limina von Donoghue Danahy mit Elisa McCarthy und dem National Symphony Orchestra Ireland unter Leitung von Ryan McAdams erschien bei Nonesuch Records. Und die anderen Alben, die uns Beate Stender vorgestellt hat, Mahler 5 auf historischen Instrumenten, eine Erscheinung aus dem Hause Alpha und die Hommage an Heifetz von Maria Dueñas mit Gustavo Dudamel, ist bei der Deutschen Grammophon herausgekommen.

Oberharfe von Franz Schubert, aufgenommen von den London Classical Players unter Leitung von Roger Norrington. Jordi Savall leitet jetzt Le Concert des Nations im fünften Satz der ersten Wassermusik-Suite F-Dur von Georg Friedrich Händel.

0: Der fünfte Satz R aus der Wassermusik-Suite Nummer 1 F-Dur von Georg Friedrich Händel. Jordi Savall leitete Le Concert des Nations. Tango tanzen ist nicht nur sinnlich und macht Spaß, es kann auch Therapie sein, denn jeder Schritt erfordert eine schnelle Reaktion, erfordert Rhythmusgefühl, ein Einfühlen und Hingeben, ein Gleichschritt mit dem Partner. Es ist alles das, was bei der Krankheit Parkinson allmählich unmöglich werden kann. In der Tango Bar El Beso in Buenos Aires, da treffen sich Parkinson-PatientInnen zum Tanz gegen das Zittern gewissermaßen. Ihre Tango-Kurse trainieren Gleichgewicht, Koordination und Beweglichkeit. Anne Herberg hat sich dort mal umgeschaut.
1: Eine Umarmung, ein Halten, getragen von Sehnsucht und Rhythmus. Carmen Flores verlagert das Gewicht, macht einen Ausfallschritt. Der Tango ist für sie mehr als ein Tanz. Er sei ein wichtiger Verbündeter geworden in ihrem Leben mit der Krankheit Parkinson.
2: Dieses Rückwärtsgehen, da musst du die richtige, ausreichende Schrittlänge hinbekommen, sonst verlierst du das Gleichgewicht. Das ist der entscheidende Kniff.
1: Jeden Dienstagnachmittag geht die 73-Jährige zur Tangostunde in der Milonga El Beso in Buenos Aires. Der Tanz, der Takt, gibt ihrem Körper etwas davon zurück, was die Krankheit durcheinander brachte. Gleichgewicht, Beweglichkeit, Koordination.
2: Sich darum zu kümmern, genau das hilft dir. Es setzt Endorphine frei, macht dich fröhlicher und gibt dir die Kraft, weiterzumachen. Wenn du erst einmal in eine Abwärtsspirale gerätst, dann geht es fast zwangsläufig weiter bergab.

0: Vor 4 Jahren fing das an mit dem Parkinson. Damals starb ihr Mann an Krebs, eine Zeit voller Rückschläge. Beim Tango-Tanzen lernte sie, sich wieder aufzurichten, ganz wörtlich. Eine stolze Tango-Haltung, lange Schritte statt vorsichtiges Trippeln, neue Bewegungen, die Gehirn und Psyche herausfordern. Forscher haben herausgefunden, dass gerade Tanzen die Motorik stimuliert und glücklich oder zumindest glücklicher macht. Im Krankenhaus von Ramos Mejía. Mirta Barraza, eine Tanzkollegin von Carmen, ist zur Untersuchung da und die Neurologin überrascht.
1: Du bist richtig locker, überhaupt nicht steif. Super locker, richtig gut, sehr gut. Ein Erfolg.
0: Als Mirta vor 2 Jahren erstmals hierher kam, konnte sie kaum gehen. Auch wenn Medikamente die Symptome von Parkinson abschwächen können, heilbar ist die Krankheit nicht. Umso wichtiger seien Sport und Bewegung, sagt die Neurologin Nelida Garreto.
2: Fähigkeiten zurückzugewinnen, von denen ich dachte, dass ich sie verloren hätte, darum geht es hier. Die Möglichkeit, wieder die Person zu sein, die man vor der Krankheit war, zumindest für einige Momente.
0: Zurück in der Milonga El Beso. Carmen Flores fährt jeden Dienstag 1 Stunde an, um dabei zu sein. Es fühlt sich an wie ein Wiedersehen mit Freunden. Denn hier ist niemand anders, niemand muss sich erklären oder fremd fühlen, erklärt auch Lehrerin Laura Segal.
1: Und ganz wichtig ist die emotionale Komponente, weil sie aufblühen. Sie machen sich schön, sie versuchen möglichst nie zu fehlen.
0: Dann gibt die Musik den Puls für den ersten Schritt. Mittendrin Carmen und Mirta. Aus Patientinnen werden Tänzerinnen.
1: Hier kann ich abschalten. Ich fühle mich angeregt. Es geht mir gut. Ich bin müde, aber ich fühle mich gut. Wie ich schon sagte, ist es eine tiefe Freude, hierher zu kommen. Deshalb ist es eine schöne Art von Müdigkeit.
0: In der Tango-Therapie geht es um die Freude am Leben. Auch mit der bisher unheilbaren Krankheit Parkinson.
3: Tango, auch als Therapie bei Parkinson, Anne Herberg berichtete.

Das war Musik von Elan Ashcary aus der Sternwanderer-Suite, einem Abenteuer-Fantasy-Film, hier aufgeführt von den Metro Voices und dem London Metropolitan Orchestra unter der Leitung von Andy Brown.

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0: 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Zum Abschluss dieser Stunde an diesem Freitagnachmittag war das von Francis Poulenc, die Klarinettensonate. Und daraus der dritte Satz, Allegro con fuoco, tres anime, gespielt von Dario Zingales Klarinette und Florian Podgorianu Klavier. Und davor spielte das Orchestre Estro Armonico Luxemburg die Suite Dramatique von Lou Costa. Und den dritten Satz daraus hörten wir.
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2: Um 15 Uhr mit Tarek Yusbashi. Nach der schweren Sturzflut in der Grenzregion zwischen Nepal und China sind inzwischen mehr als 540 Tote geborgen worden und rund 1000 Menschen werden noch vermisst. Die Bundesregierung geht aktuell davon aus, dass unter den Vermissten eine niedrige zweistellige Zahl Deutscher ist. Aus Berlin Nicole Markwald.
3: Der Sprecher des Auswärtigen Amtes erklärte, die deutschen Botschaften in Kathmandu und Peking stünden in engem Kontakt mit den Familien der Betroffenen und den örtlichen Behörden. Doch die Lage in dem Katastrophengebiet sei nach wie vor unübersichtlich. Darüber hinaus stellt die Bundesregierung finanzielle Unterstützung über internationale Hilfsfonds bereit. Der Katastrophenfonds der Internationalen Föderation der Rotkreuz- und Rothalbmondgesellschaften gab 1,2 Millionen Dollar für das nepalesische Rote Kreuz frei. Deutschland unterstützt diesen Fonds seit langem. Mittel für die medizinische Grundversorgung, Schutzräume und Trinkwasser liefen über einen Notfallfonds der Vereinten Nationen. Direkte staatliche Hilfe haben die nepalesischen Behörden bisher abgelehnt.
2: In Flensburg berät Bundesinnenminister Dobrindt mit mehreren EU-Kollegen darüber, wie der Ostseeraum besser vor hybriden Bedrohungen geschützt werden kann. Ziel ist unter anderem, dass sich die Anrainerstaaten der Ostsee etwa beim Umgang mit Drohnen stärker vernetzen. Es werden aber auch Beispiele gezeigt, wie Drohnen abgewehrt werden können. Per Axel Kröske in Flensburg mit den Einzelheiten.
4: Demonstriert werden mehrere Szenarien. Zum einen die Möglichkeit, so eine Drohne mit einem Netz herunterzuholen. Zweite Möglichkeit, eine elektromagnetische Wand aufzubauen. Da geht es dann eben darum, die Funksignale so zu stören, dass die Drohne nicht mehr das tut, was der Angreifer will. Aber die große Überschrift ist, sich hier zu koordinieren, die Ostsee zu einem gemeinsamen Sicherheitsraum zu machen. Das heißt, dass Entscheidungskompetenzen aufgebaut werden. Innenminister Dobrindt sprach von einer Taskforce, wo es einfach um schnelle Informationsflüsse geht und dann vielleicht den nächsten Schritt erst gemeinsame Eingreiftruppen. Aber dazu war hier noch gar nichts konkret.
2: Die Fraktionsführungen von Union und SPD haben ihre zweitägige Klausurtagung in Münster beendet. Im Mittelpunkt stand das beschlossene Reformpaket der Sozialsysteme. Aus Münster Sabine Henkel.
5: Was im letzten Jahr schon von Bundeskanzler Merz in Aussicht gestellt wurde, soll jetzt Realität werden. Reformen zur Rente, zur Gesundheit und Pflege, aber auch im Bereich der Steuern und am Arbeitsmarkt sollen in den nächsten Wochen angestoßen und bis zum Jahresende gesetzt werden. Einige Vorhaben müssen zunächst noch von den zuständigen Ministern und Ministerinnen in Gesetzentwürfe geschrieben werden, auch das zur Rente. Die Fraktionsvorsitzenden Mirsch und Frey haben mehrfach betont, dass sie von einem Kompromiss auch bei der Rente mit 63 überzeugt sind. Die Klausur in Münster diente vor allem der Selbstvergewisserung und dem Aufbau einer neuen Arbeitsbeziehung zwischen den Fraktionschefs.
2: Vor dem Landgericht Braunschweig hat ein Prozess über Schadensersatzansprüche im Zusammenhang mit dem Absturz eines Germanwings-Flugzeugs im März 2015 begonnen. Hinterbliebene der Opfer haben den Staat verklagt, weil er ihrer Ansicht nach die Flugtauglichkeit des Co-Piloten nicht ausreichend überprüft hat. 30 Klägerinnen und Kläger verlangen Entschädigungen zwischen 500 und 110.000 Euro. Der Co-Pilot hatte den Absturz absichtlich herbeigeführt. Eine Untersuchung hat ergeben, dass er psychische Probleme hatte. Das Braunschweiger Gericht will Anfang Oktober entscheiden, wie es weitergeht. Bei dem Absturz waren 150 Menschen gestorben. Bundespräsident Steinmeier hat zum Tod des norwegischen Königs Harald sein Beileid ausgesprochen. Er würdigte den Monarchen als prägende Persönlichkeit seines Landes und als Versöhner in Europa. Aus Berlin Dietrich Karl Meurer.
6: In einem Kondolenzschreiben an Haralds Sohn und Nachfolger König Håkon VIII. Sprach er der Königsfamilie und dem norwegischen Volk sein Mitgefühl aus. Steinmeier würdigte Harald V. als engagiertes Staatsoberhaupt. Der König habe sein Leben in den Dienst seines Landes gestellt und sich mit großer Kraft für Norwegen eingesetzt. Die enge Verbundenheit der Menschen mit ihrem König zeige sich auch in diesen Tagen. Der Bundespräsident erinnerte an die engen Beziehungen zwischen Deutschland und Norwegen. Harald V. habe die Freundschaft beider Länder geprägt.
2: Das waren die Nachrichten. Das Wetter in Norddeutschland: gebietsweise kräftige, unwetterartige Schauer und Gewitter, auch trockene Phasen bei Höchstwerten von 21 bis 27 Grad. Nachts länger trocken, noch letzte Schauer und Gewitter bei Tiefstwerten von 17 bis 12 Grad. Morgen Wolken, einige Schauer und Gewitter, im Osten freundliche Phasen 21 bis 25 Grad. Und am Sonntag dann zeitweise Regen und etwas Sonne. Die Temperaturen liegen bei 20 bis 25 Grad. Es ist 15.05 Uhr.
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0: Herzlich willkommen. In der Reihe Freitagsforum geht es diesmal um den bundesweit ersten muslimischen Friedhof. Jetzt gibt es einen solchen in Wuppertal. Nach 18 Jahren der Vorbereitung und Planung. Unser Thema gegen 20 nach 3.

Musik vom Preußenkönig Friedrich dem Großen. Das war das vierte Flötenkonzert von ihm, das Konzert D-Dur. Und gespielt haben Richard Waage und die Mitglieder des Berliner Sinfonieorchesters unter Leitung von Hans-Peter Frank. Sie hören NDR Kultur kurz vorm Wochenende jetzt mit dem Cellisten Nikolaus Altstedt und der Kammerakademie Potsdam, die geleitet wird von Michael Sanderling.

0: angeregtes Musizieren hier im Cellokonzert D-Dur von Joseph Haydn. Das waren im dritten Satz Nicola Altstedt und die Musikerinnen und Musiker der Kammerakademie Potsdam unter Leitung von Michael Sanderling.
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0: Die Nachfrage nach muslimischen Grabfeldern in Deutschland, die steigt immer weiter an. Viele Friedhöfe stellen mittlerweile Flächen zur Verfügung. Das allerdings setzt voraus, dass die gesetzlichen Regelungen jeweils eine sarglose Bestattung zulassen. Wie etwa im Hamburger Bestattungsrecht, da ist das erlaubt seit dem Jahr 2010. Nach 18 Jahren Vorbereitung und Planung soll nun in Wuppertal der bundesweit erste Friedhof für Muslime in eigener Trägerschaft entstehen. Ulrike Hummel.
2: An einem Ort bestattet zu werden, wo die Liebsten leben, ist wohl für viele ein großer Wunsch. Für Muslime mit Zuwanderungsgeschichte ist es bis heute problematisch, wenn Angehörige sterben. Zugewanderte der ersten sogenannten Gastarbeitergeneration wollen oft noch in ihren Herkunftsländern beerdigt werden. Nach islamischer Tradition aber soll die Bestattung so schnell wie möglich, idealerweise innerhalb von 24 Stunden, erfolgen. Doch die Überführung des Leichnams sowie gesetzliche Vorschriften, etwa eine zweite Leichenschau, müssen eingehalten werden. Das führt zu unerwünschten Verzögerungen, die Angehörige unter Stress setzen. Bursu Temel erinnert sich, als ihr geliebter Großvater starb.
3: Allein der Transport des Leichnams ist immer mit großen Hürden verbunden. Die ganze Familie möchte an der Bestattung teilnehmen, möchte dabei sein, Flüge zu finden, die Kosten sind zu hoch. Teilweise hat man keine Möglichkeit, dort alle unterzubringen.
2: Damals ging Bursu noch zur Schule, bekam kein Schulfrei, um bei der Beerdigung ihres Opas in der Türkei dabei zu sein. Mittlerweile hat sich viel verändert, auch mit Folgen für die Situation hier, weiß Samia Buaysa vom Vorstand Muslimische Friedhöfe in Wuppertal.
4: Die zweite, dritte Generation wird hier bestattet und es gibt immer mehr Menschen, die gar keine zweite Heimat haben, wo sie hintransportiert werden können. Also entweder urdeutsche Muslime oder Flüchtlinge, die nicht wieder zurück können, wo die Eltern oder Ahnen herkommen. In Wuppertal stehen für Muslime keine Grabfelder mehr zur Verfügung.
2: Auch in Städten wie Hamburg sei die Zahl muslimischer Bestattungen deutlich gestiegen, sagt der Landesvorsitzende des Zentralrats der Muslime, Daniel Abdin. Um dem Wandel in der Bestattungskultur zu entsprechen, haben sich vor Jahren 10 Moscheegemeinden in Wuppertal zusammengeschlossen. Ihr Ziel? Ein eigener muslimischer Friedhof. Jetzt haben sie die Baugenehmigung bekommen für Deutschlands ersten muslimischen Friedhof in eigener Trägerschaft. Ein Meilenstein. Im Herbst dieses Jahres beginnt die Bauphase 1. Die ersten Bestattungen sollen bereits im Frühjahr 2027 möglich sein. Im Unterschied zu kommunalen oder christlichen Friedhöfen ist die Ewigkeitsgarantie für gläubige Muslime von großer Bedeutung. Das wird nun erstmals in Wuppertal verwirklicht und bedeutet:
4: Man stellt sicher, dass der Bestattete dort für ewig seine Ruhe hat. Das wird oft verwechselt mit, wenn ein Grab einmal belegt ist, dann bleibt es immer ein Grab. Dem ist natürlich nicht so, weil sonst hätten wir auf der Erde nur noch Gräber. Ein Grab darf wieder belegt werden, wenn sichergestellt ist, dass der Verwesungsprozess abgeschlossen ist.
2: Vorgefundene Überreste bei einer späteren Grabvorbereitung für eine weitere Bestattung müssten dann aber an Ort und Stelle bleiben, um die ewige Ruhe zu garantieren, so Buaysa. Für Bursu Temel und ihre Familie ist es eine große Erleichterung, ihre Angehörigen künftig in Wuppertal beerdigen zu können. Zeitnah und mit Ewigkeitsgarantie und schließlich selbst einmal hier bestattet werden zu können.
3: Man lebt hier, man geht hier zur Schule, man verbringt sein Leben hier und dann ist es auch legitim zu sagen, dass man auch sein Grab hier in Wuppertal hat, in Deutschland hat, da wo man sich das vorstellt und auch in Würde begraben wird, dass sich der Kreis auch schließt mit Geburt bis zum Tod.
2: Das durch Spendengelder finanzierte Friedhofsprojekt wird von der Stadt mit 200.000 Euro gefördert. Auf rund 10.000 Quadratmetern sollen nach und nach Grabfelder entstehen, bis zu 1.800 allein im ersten Bauabschnitt. Geplant sind auch Gebäude, in denen Totenwaschungen und Gebete stattfinden können.
0: Das Freitagsforum. 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Diesmal ging es um den bundesweit ersten Friedhof für Muslime in eigener Trägerschaft. 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

immer besonders charakteristisch, dieser Scherzo-Satz aus der 7. Sinfonie E-Dur von Anton Bruckner. Andrew Manzi leitete die NDR Radiophilharmonie, die an diesem Wochenende die Abschlusskonzerte beim Schleswig-Holstein Musikfestival spielt, dann unter Leitung von Stanislaw Koschanowski und mit dem Pianisten Jan Liszewski. Im Amol-Klavierkonzert von Edvard Grieg wird er zu erleben sein, und es gibt außerdem von Maurice Ravel Une Barque sur l'Océan aus den Miroir und die Bilder einer Ausstellung von Mussorgsky, und auch die haben mit Maurice Ravel zu tun, denn er hat sie orchestriert. Live bei uns übermorgen auf NDR Kultur am Sonntag ab 20 Uhr. Eröffnet hat das Schleswig-Holstein Musikfestival das andere NDR Orchester. Hier hören wir es, das NDR Elbphilharmonie Orchester.

0: Die Meistersinger von Nürnberg von Richard Wagner, das war das Vorspiel zur Oper mit dem NDR Elbphilharmonieorchester unter Leitung von Christoph von Dohnányi. Sie hören NDR Kultur am Freitagnachmittag. Der Schriftsteller Uwe Timm bekommt heute in Frankfurt den mit 50.000 Euro dotierten Goethe-Preis überreicht. Eine feierliche Preisverleihung in der Paulskirche. Gleich um 4 wird's losgehen. Die Laudatio hält dann die Schriftstellerin Shaida Basiar. Musik gibt es von Anne-Sophie Bertrand an der Harfe. Ausgezeichnet werde Timm, so das Kuratorium, für sein reiches und vielfältiges Werk. Es sei wie dasjenige Goethes von tiefster Humanität geprägt und lote weltumspannend die Möglichkeiten der Literatur aus. Jan Tussing porträtiert den Preisträger.
1: Uwe Timm war kein guter Schüler. Nichts in seiner Kindheit deutete darauf hin, dass der 1940 geborene Hamburger mal Schriftsteller werden würde. Als Kind kämpfte Timm sogar mit einer Leserechtschreibschwäche.
2: Ich hatte als Schüler Schreibschwierigkeiten. Also nicht stark, aber doch so, dass ich immer wieder Fünfen bekam von dem Lehrer. Nicht? Und ich habe das beantwortet, indem ich Geschichten für mich erzählte und auch diese Geschichten wie aus Trotz aufgeschrieben habe.
1: Mit 13 Jahren, noch in der Schule, schrieb Uwe Timm seinen ersten Roman. Inspiriert vom Geschichtsunterricht über Hamburger Flüchtlinge, die 1813 vor den napoleonischen Truppen fliehen mussten.
2: Und das habe ich in der Schule gemacht und irgendwann ist es dem Lehrer dann aufgefallen, er hat es gelesen und in den Papierkorb gesteckt.
1: Uwe Timm wächst als drittes Kind in einem strengen deutsch-nationalen Haushalt in Hamburg auf. Sein älterer Bruder wird noch in den Zweiten Weltkrieg eingezogen und stirbt an der Front. Dessen Kriegstagebuch verarbeitet Timm später zu einem autobiografischen Roman. Titel: Am Beispiel meines Bruders.
2: Der eigentliche Antrieb, dass das Schreiben aus einem Grund auch der Mangelsituation, auch eines Unglücks, auch einer Unzufriedenheit entsteht, sonst würde man nicht schreiben. Nicht? Und das ist eben eine Gegenwelt zu der gewesen, Schule, schlechte Noten in Deutsch, machte dann eine Lehre, habe dann erst später das Abitur nachgeholt und studiert.
1: 1974, mit 34 Jahren, erscheint Timms erster Roman. Heißer Sommer spielt im Trubel der westdeutschen Studentenbewegung der 1960er Jahre und verschafft dem jungen Autor erstmals große Aufmerksamkeit. Es folgen Morenga, ein historischer Roman über die Aufstände der Herero und Nama in Deutsch-Südwestafrika, der sogar gleich zweimal verfilmt wird. Und schließlich 1993 die Entdeckung der Currywurst, Timms Durchbruch über das Liebesleben einer ehemaligen Imbissbudenbesitzerin, übersetzt in über 30 Sprachen.
2: Ich habe das mit großer Lust geschrieben und diese Frau, die hat es natürlich auch gegeben. Und in dem Hamburger Gängeviertel da am Neumarkt, nicht bei einer Tante, wo ich immer hinlief und die ich aber gar nicht besuchen durfte, weil das so ein bisschen Rotlichtmilieu war. Mein Vater das immer verboten hat, aber es war am spannendsten bei Tante Grete in der Brüderstraße, wo sich alle trafen und ich bin da aufgeklärt worden für den Rest meines Lebens.
1: Seit über 50 Jahren arbeitet Timm als freier Schriftsteller. Zu seinen Werken zählen auch viele bekannte Jugendbücher, wie etwa Rennschwein Rudi Rüssel oder Die Zugmaus. Timm verwebt immer wieder persönliche Erfahrungen mit historischen Ereignissen. Damit gehört der inzwischen 86-Jährige zu den großen literarischen Chronisten der Bundesrepublik Deutschland und wird nun mit dem Goethe-Preis der Stadt Frankfurt ausgezeichnet. Damit wolle die Stadt Timms reiches und vielfältiges Werk auszeichnen, das, Zitat der Jury, wie dasjenige Goethes von tiefster Humanität geprägt ist und weltumspannend die Möglichkeiten der Literatur auslotet.
0: Heute Nachmittag wird er verliehen, der Goethe-Preis an Uwe Timm. Und wir hören jetzt die Vertonung einer berühmten Goethe-Ballade von Emilie Meyer, Erlkönig. Das Lied, eine von unzähligen Vertonungen, hier mit dem Bariton Johannes Held.

Vor 36 Jahren kam der Film ins Kino, Ghost, Nachricht von Sam. Das war daraus Unchained Melody, hier gespielt von den Nürnberger Symphonikern unter Leitung von Richard Kaufmann, Musik von Alex North. Und bis zu den Nachrichten hören wir Michael Pletnyov mit der ersten Sonate D-Moll von Domenico Scarlatti.

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1: um 16 Uhr mit Tarek Yusbashing. Zwei Tage nach der verheerenden Sturzflut im Himalaya und inzwischen mehr als 540 bestätigten Todesopfern suchen Rettungskräfte in Nepal und Tibet weiter nach Überlebenden. Ihr Einsatz in den Schlammmassen erfolgt inmitten von Warnungen vor neuen Überschwemmungen. Aus Neu-Delhi, Lena Bodewein.
2: Nach wie vor sind viele Bereiche der betroffenen Himalaya-Region nicht über den Landweg zu erreichen. Sie können nur durch die Luft versorgt werden. Helikopter der nepalesischen Armee werfen Hilfsgüter wie Decken, Planen und Medikamente ab. Gleichzeitig werden Verletzte in Krankenhäuser der Hauptstadt Kathmandu gebracht. Die nepalesische Armee hat nach eigenen Angaben mehr als 3000 Menschen gerettet. Viele Überlebende hatten sich auf Häuserdächer oder in Wälder gerettet, waren um ihr Leben die Berghänge hochgeklettert. Gleichzeitig erzählen viele, dass fast ganze Dörfer mitgerissen worden seien und nur die wenigsten der Wucht der Flutwelle entkommen konnten.
1: Die zweitägige Klausurtagung der Fraktionsvorstände von Union und SPD ist beendet. In Münster in Nordrhein-Westfalen ging es vor allem um die geplanten Reformen in den Bereichen Rente, Steuern, Gesundheit und Pflege. Diese sollen nach den Worten des Unionsfraktionsvorsitzenden Frei in den kommenden 4 Monaten umgesetzt werden. Das sei ein fester Fahrplan, bekräftigte Freis Amtskollege von der SPD Miersch.
3: Das sind unsere Vorhaben der nächsten Wochen und Monate. Einiges bedarf noch der Vorbereitung seitens der Regierung. Aber dann, glaube ich, steht am Ende des Jahres tatsächlich ein Paket, wo man zeigen kann, dass das, was wir auch versprochen haben, dass das, was wir uns vorgenommen haben, nämlich in die Zukunftsfähigkeit des Landes, sowohl wirtschaftlicher Art, aber auch sozialer Art und Weise, dass wir Sicherheit dort schaffen, dass das am Ende in handfesten Gesetzen umgesetzt wird, dass dabei noch Diskussionen erfolgen werden, dass es auch immer wieder um die Frage geht, wie wir die unterschiedlichen Sichtweisen, die wir teilweise programmatisch haben, auch zusammenbringen. Das gehört dazu.
1: SPD-Fraktionschef Miersch. Die Grünen sind dafür, dass der Bund wesentlich mehr Geld für den Hitzeschutz ausgibt. Das hat der Bundesvorstand auf einer Klausurtagung beschlossen. Nach den Vorstellungen der Partei sollte der Staat bis 2030 eine 1 Million neue Straßenbäume pflanzen. Städte und Gemeinden sollen zusätzliches Geld erhalten, damit sie vor Ort Hitzeschutzmaßnahmen finanzieren können. So sollten Trinkbrunnen, Nebelduschen und Sonnensegel für Abkühlung sorgen. Schulen, Krankenhäuser und Pflegeeinrichtungen bräuchten Hilfe beim Einbau von Klimaanlagen. Weiterhin ruft die Partei dazu auf, den Kampf gegen die Erderwärmung energischer voranzutreiben. In der Demokratischen Republik Kongo haben die ersten Impfungen gegen das Ebola-Virus begonnen. Inzwischen sind bereits mehr als 2700 Menschen an Ebola verstorben. Aus Nairobi, Karin Bensch.
4: Die kongolesische Regierung möchte offenbar zeigen, dass sie alles Mögliche tut, um den heftigen Ebola-Ausbruch in den Griff zu bekommen. Denn die Zahl der Infizierten und Toten steigt dramatisch weiter. Der Impfstoff wurde allerdings nicht für den Erreger Bundibugyo entwickelt, der sich derzeit im Kongo ausbreitet, sondern für eine andere Ebola-Variante. Ob der Impfstoff trotzdem wirkt, ist noch nicht erwiesen. Nach Einschätzung der Weltgesundheitsorganisation WHO könne der Impfstoff einen gewissen Schutz bieten. Die WHO hat 70.000 Dosen des Erwebo-Impfstoffs zugesagt. 50.000 Dosen sollen an medizinisches Personal und Einsatzkräfte verimpft werden, die vor Ort in den Krisenregionen gegen die Epidemie kämpfen.
1: Norwegen trauert um König Harald V. Das Staatsoberhaupt ist heute früh im Alter von 89 Jahren gestorben. Aus Oslo, Arne Bartram.
5: Tausende Menschen haben sich auf dem Platz vor dem Schloss hier in Oslo versammelt. Sie legen Blumen nieder, schwenken die norwegische Flagge und nehmen Abschied von ihrem König Harald. Norwegens Ministerpräsident Gahr Støre hat in seiner Ansprache gesagt, die Norweger werden sich an König Harald erinnern für seine Liebe zum Volk, seinen Humor und seine Wärme. Mit dem Tod von Harald beginnt auch eine neue Ära für Norwegen. Sein Sohn Håkon ist nun neuer König. Der 53-Jährige hat sich bereits mit der Regierung getroffen und wird vor dem Parlament seinen Eid ablegen. Außerdem wird eine Ansprache des neuen Königs ans Volk erwartet. Eine Krönung gibt es in Norwegen nicht.
1: Das waren die Nachrichten. Das Wetter in Norddeutschland, gebietsweise kräftige, unwetterartige Schauer und Gewitter, auch trockene Phasen bei Höchstwerten von 21 bis 27 Grad. Nachts länger trocken, noch letzte Schauer und Gewitter, Tiefstwerte 17 bis 12 Grad. Morgen Wolken, einige Schauer und Gewitter, im Osten freundliche Phasen 21 bis 25 Grad. und am Sonntag zeitweise Regen und etwas Sonne, dann bei 20 bis 25 Grad. Es ist 16.05 Uhr.
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6: Herzlich willkommen dazu. Selling Sex, so heißt eine neue Serie in der ARD-Mediathek, seit heute zu sehen, und sie sorgt bereits für Gesprächsstoff, sorgt auch für die Frage, wann beginnt überhaupt Käuflichkeit? Ich spreche später in der Sendung mit einer der Macherinnen. Und dann geht es um 10 Jahre Elbphilharmonie. Die Jubiläumssaison bietet einen USA-Schwerpunkt. Für uns Anlass, einmal dem vielbeschworenen amerikanischen Orchesterklang nachzuspüren. Thank you.

Sound of Silence von Simon & Garfunkel mit dem Gitarristen Miloš Karadaglić und dem 12 Ensemble. Sie hören das Journal auf NDR Kultur am Freitagnachmittag. Mit einer feierlichen Zeremonie ist in Rostock der Grundstein gelegt worden für den Neubau des Volkstheaters. Das neue Theater wird ein Kulturleuchtturm für die Hansestadt und das ganze Land, sagte SPD-Ministerpräsidentin Manuela Schwesig heute. In der Baugrube im Stadtzentrum wurden symbolische Zeitkapseln versenkt, darin Tageszeitungen, Baupläne und Münzen, dazu persönliche Grüße und Wünsche der Rostockerinnen und Rostocker. Das Land fördert den Neubau mit 51 Millionen Euro. Die Arbeiten auf der Baustelle, die haben bereits begonnen. Aktuell wird die Bodenplatte hergestellt.

0: Barockmusik mit der Capella Savaria unter Leitung von Mary Terry Smith. Das war von Jean-Philippe Rameau, Air Vif aus der Orchestersuite Die Geburt des Osiris. 16:11 Uhr, hier ist das Journal. Freitagnachmittag, inzwischen kurz vorm Wochenende. Die Elbphilharmonie feiert ihre Jubiläumssaison zum 10-jährigen Bestehen mit einem Schwerpunkt USA. Einen Vorgeschmack gibt's jetzt schon beim Elbphilharmonie Sommer mit dem Gastspiel des Kansas City Symphony Orchestra morgen Abend. Das ist nur eine von vielen Gelegenheiten fürs Publikum, den oft beschworenen amerikanischen Orchester Klang mal live zu hören. Aber gibt es den überhaupt noch? Und wenn ja, was macht ihn aus, den amerikanischen Orchesterklang? Diesen Fragen ist mein Kollege Markus Stäbler nachgegangen.
1: Ein kraftvoller Klang, groß und mächtig, stellenweise fast brachial. Und dazu eine beeindruckende, manchmal geradezu unbarmherzige Präzision. Diese Merkmale gelten als typisch für den Sound der US-amerikanischen Orchester. Ihre Wucht wird manchmal auch mit großen Trucks verglichen. Aber woher kommt dieser Eindruck? Woran lässt er sich festmachen? Er hat auf jeden Fall auch mit den Eigenheiten der Instrumente zu tun. So spielen etwa die Trompeter in den US-amerikanischen Orchestern meist auf Instrumenten mit Pumpventilen. Sie haben einen besonders hellen und durchdringend strahlenden Ton. Dieser Klang der Trompete und insgesamt des Blechbläserapparats steht für ein Ideal von Brillanz und Überwältigung. Gerade das Chicago Symphony Orchestra war lange Zeit eine Art Musterbeispiel für diesen American Sound. Aber solche Vorstellungen sind ja nicht für alle Ewigkeit festgefroren. Sie wandeln sich im Laufe der Zeit. Persönlichkeiten wie Daniel Barenboim und Riccardo Muti haben den Klang des Chicago Symphony Orchestra weiterentwickelt. Gerade unter Muti, Chefdirigent von 2010 bis 2022, hat sich viel getan.
2: Es ist ein Orchester, das sehr flexibel und wandlungsfähig geworden ist. Es ist nicht mehr das, was man ein amerikanisches Orchester nennen würde. Es ist ein internationales Orchester.
1: Der Klang eines Orchesters entsteht aus einer Wechselwirkung zwischen Musikerinnen und Musikern, ihren Instrumenten, den Dirigentinnen und Dirigenten und den Räumen, in denen sie auftreten. Ein Beispiel: Das Philadelphia Orchestra hatte lange Zeit einen optisch zwar glamourösen, aber akustisch eher trockenen Konzertsaal. Womöglich als Reaktion darauf hat das Orchester einen umso reicheren und fülligeren Klang produziert. Gerade zu Beginn des 20. Jahrhunderts, unter Leitung seines langjährigen Chefs Leopold Stokowski, der sich einen möglichst uneinheitlichen Bogenstrich gewünscht hat, um einen besonders dichten Streichersound zu erzeugen. Das Cleveland Orchestra bildet dazu fast eine Art Gegenmodell mit einem sehr feinen, sehr differenzierten Klang. Den hat der langjährige Chefdirigent Franz Welser-Möst auch dank der kammermusikalischen Akustik in der dortigen Severance Hall erreicht und sich nicht nur damit von der strengen Regentschaft früherer Leiter distanziert.
2: Dieses Orchester war immer darauf getrimmt, diszipliniert zu sein. Aber ich glaube fest an den Wert eines kammermusikalischen Zugangs. Ich suche in meinem Orchester nicht nach guten Soldaten für die Armee. Ich suche nach Persönlichkeiten, die auch in einem Streichquartett fantastisch wären.
1: Beim Elbphilharmonie-Debüt des Cleveland Orchestra im Oktober 2017 hat Franz Welser-Möst ein eigenes Streichorchester-Arrangement eines späten Beethoven-Quartetts dirigiert. Ein klares Bekenntnis für den Feinsinn. Auch der gehört zum US-amerikanischen Orchesterklang.
0: Morgen Abend ist in der Elbphilharmonie dann das Kansas City Symphony Orchestra zu erleben mit Matthias Pinscher und Gil Scham. Es gibt Werke von Aaron Copland, außerdem von Tchaikovsky das Violinkonzert und Rachmaninows dritte Sinfonie. Das Ganze im Rahmen des Elbphilharmonie Sommers, 20 Uhr morgen. Und mehr zum Elbphilharmonie Jubiläum erzählt auch der Intendant des Konzerthauses Christoph Liebensäuter im Journal in NDR Kultur à la carte. Direkt im Anschluss an dieses Journal ist er bei uns zu hören und das eine ganze Stunde lang von 18 bis 19 Uhr auf NDR Kultur.

erstes Violinkonzert D-Dur von Niccolò Paganini. Im dritten Satz mit dem New York Philharmonic Orchestra unter Leitung von Giuseppe Sinopoli. Und der Solist war Gil Shaham, der morgen Abend, wie gesagt, in der Elbphilharmonie zu erleben ist. Dann mit dem Kansas City Symphony Orchestra und dem Violinkonzert von Peter Tchaikovsky. 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

0: Villanelle für Horn und Orchester von Paul Dukas mit der Hornistin Alison Balls und dem Philharmonischen Orchester Kiel. Das geleitet wurde von Benjamin Reiners. Genau 16.30 Uhr, halb fünf ist es geworden. Hier ist das Journal bei NDR Kultur. Heute startet in Hannover ein Branchentreffen der Popmusik in Niedersachsen, das Popmeeting. Ein Punkt auf der Agenda ist mentale Gesundheit bei Newcomern. Großes Thema, denn vielen Nachwuchskünstlern geht es gar nicht gut. Schon 2019 sagten in einer britischen Studie über 70% unabhängiger MusikerInnen, dass sie negative Emotionen wie Stress, Angst oder Depression im Zusammenhang mit ihrem Musik schaffen erfahren haben. Besonders betroffen junge Musiker bis 25. Und seitdem ist der Druck in der Branche nochmal deutlich gestiegen. Julia Herzka über die Herausforderungen in der Musik, die Herausforderungen in der Musikszene, aber auch über einen leichten Hoffnungsschimmer.
1: Vergangene Woche. Sängerin Jolle spielt vor 35.000 Menschen auf der Hamburger Trabrennbahn. Als Support von Superstar Nina Tschuba. Jolle hat das geschafft, wovon viele junge Menschen träumen. Sie macht Musik als Beruf, begeistert zehntausende Fans, hat Freude auf der Bühne. Doch das fiel ihr früher gar nicht so leicht.
2: Bevor ich auf eine Bühne gegangen bin, hatte ich Todesangst. Also ich dachte wirklich, ich gehe da jetzt gleich raus und das wird die Blamage meines Lebens und das ist der schlimmste Moment. Vor meinem ersten Auftritt habe ich mich 7-mal übergeben. Also ich war wirklich, ich war on the edge. Also es war so richtig, ich kam mit dem Stress gar nicht gut klar.
1: Es ist nicht einfach nur Bühnenangst, die Jolle umtreibt. Die Hamburgerin spricht seit Jahren öffentlich über ihre mentale Gesundheit. Im Alter von 9 Jahren hat sie zum ersten Mal Suizidgedanken. Am Anfang ihrer Musikkarriere versucht sie, die Angst vor Auftritten mit Alkohol zu betäuben. Heute ist sie nüchtern, macht seit Jahren Therapie, hat eine Coachin an ihrer Seite und setzt bewusst Grenzen, zum Beispiel bei ihrem Tourplan. Doch das ist gar nicht so einfach in dieser schnelllebigen Branche, gerade wenn man am Anfang der Karriere steht.
2: Es ist wahnsinnig schwer, also weil die Branche einem auch das Gefühl gibt, es gibt halt Momentum. Und jeder hat dieses Momentum einmal am Anfang seiner Karriere, so sagt man. Und wenn man das dann nicht mitnimmt, dann...

0: dann funktioniert es nicht. Das stimmt aber eigentlich nicht.
1: Jolle hatte bereits vor ihrer Karriere mit ihrer psychischen Gesundheit zu kämpfen. Doch auch die Strukturen innerhalb der Branche lassen viele Nachwuchskünstler ausbrennen. Touren, Nachtarbeit und kreativer Druck sind das eine. Doch vor allem die Konkurrenz wird seit Jahren immer größer. Heute kann jeder Musik veröffentlichen. KI-Musik ist auf dem Vormarsch. Nachwuchskünstler müssen ständig neue Songs liefern, ständig Content auf Social Media posten, um relevant zu bleiben. Am Anfang der Karriere in Eigenregie. Sie müssen viel mehr Aufgaben gleichzeitig stemmen, sagt Nathalie Mong, Psychotherapeutin und Coach für Newcomer. Und?
2: Auch die Einkommensmöglichkeiten, die sich verändert haben, also durch Streaming, das ist wahrscheinlich ja allen bekannt. Ne? Vorher gab es die CD, jetzt gibt es 0,4 Cent. Und auch live hat sich ja verändert, ne? Mit Corona und der Inflation, also auch geringere Einkommensmöglichkeiten, also finanziellen Stress.
1: Das bestätigt auch Jeremias Otto vom Landesverband zur Förderung von Popularmusik in Niedersachsen, der das Branchentreffen Popmeeting in Hannover organisiert. Er ist selbst Musiker und sagt, dass der Kostendruck auch dazu führe, dass sich immer mehr Musiker alleine durchschlagen. Ein weiterer Faktor, der auf die Psyche schlagen kann.
3: Du kannst nicht eine Tour spielen durch 200er Clubs, selbst wenn die alle sold out sind und vier Leute in der Band haben und davon alle bezahlen. Also das funktioniert halt nicht mehr. Deswegen ist eigentlich die logische Konsequenz davon, dass halt weniger Menschen in diesen Musikprojekten stecken und dann natürlich aber auch viel mehr Aufgaben auf die einzelnen Personen verteilt sind. Also dass man halt gleichzeitig BookerIn, PromoterIn und Artist und ProduzentIn irgendwie sein muss, um irgendwie bestehen zu können in diesem professionellen Sektor.
1: Doch es scheint sich auch etwas zu verändern. Immer mehr große Musiker wie Nina Chuba, Luis Capaldi oder Shawn Mendes sprechen über ihre mentale Gesundheit, gönnen sich Pausen. Der Labelriese Universal Music hat kürzlich das Projekt Bridges gegründet. Psychologen begleiten junge Künstler über mehrere Monate und unterstützen bei mentalen Herausforderungen. Bei Branchentreffen wie dem Popmeeting in Hannover kommt das Thema immer wieder auf die Agenda. Und auch Beispiele wie Sängerin Jolle machen Mut. Jolle konnte sich durch ein zweites Standbein finanziell unabhängig machen, hat viel Unterstützung durch ihr Team, sagt sie. Das sei ein Privileg. Aber es zeigt auch, Musik machen, ohne daran kaputt zu gehen, ist möglich.
0: Also ich bin der Beweis dafür, dass man eine gesunde Karriere haben kann, in der man nicht über seine Grenzen geht, in der man nicht seine Seele verkauft und in der man durchaus auf seine Gesundheit achten kann.
4: Mentale Gesundheit, ein Thema beim Popmeeting in Hannover. Und falls Sie mit psychischen Herausforderungen zu kämpfen haben oder es Ihnen nicht gut geht, es gibt viele Hilfsangebote, man kann es nicht oft genug sagen, anonyme, kostenlose Beratung zu jeder Tages- und Nachtzeit kriegen Sie zum Beispiel bei der Telefonseelsorge unter 0800 3x11 0 3x11.

0: Musik zum Titelabspann des Films Contact, komponiert von Alan Silvestri. Hier spielten die Cincinnati Pops unter Leitung von Erich Kunzel und davor haben wir Carole King gehört mit You've Got a Friend. Inzwischen 16:45 ist das Journal auf NDR Kultur am Freitagnachmittag und seit heute ist Selling Sex in der ARD Mediathek. Eine neue Serie, die sicherlich Wellen schlagen wird. Hauptprotagonistinnen sind eine Gruppe von Escorts. Die Macherinnen der Serie haben selbst Escort-Erfahrung und wollen bewusst einen differenzierten Blick auf Sexarbeit werfen und mit den üblichen Klischees wollen sie brechen. Thorsten Schweinhardt hat sich das bereits angesehen.
1: Der beste Lifehack für Geld ist halt immer noch reich geboren zu werden, ne?
2: Reiche Eltern, Fehlanzeige. Die 25-jährige BWL-Studentin Nelly ist chronisch pleite.
3: Ich bin so leid. Ich arbeite die ganze Zeit und es bleibt einfach nichts übrig.
4: Meine Karrierechance in der Wirtschaft? Desperate. My love life? Oh. Austauschbar.
2: Höchste Zeit für das, was man in der Wirtschaft einen radikalen Strategiewechsel nennt. Ein Zufallstreffen mit ihrer ehemaligen Kollegin Julia gibt Nelly den entscheidenden Impuls. Julia arbeitet jetzt nämlich erfolgreich als Escort Girl.
5: Ich krieg 300 die Stunde.
6: Julia hat heute einfach 1000 Euro mit Sekttränken verdient.
7: Wir wollen schöne, sympathische, fröhliche Frauen, die den Kunden eine gute Zeit machen.
8: Vielleicht sollte ich das auch machen.
2: Escort. Also tauscht die junge Frau die strenge Catering-Uniform gegen sexy Dessous und meldet sich bei einer Escort-Agentur. Hier lernt sie auch gleich die ersten Regeln.
7: Immer deine eigenen Kondome, nie deinen echten Namen, nie deine private Telefonnummer und kein Treffen mit dem Kunden auf privater Ebene.
2: Die Serie Selling Sex erzählt, wie aus der Studentin Nelly das Escort-Girl Aurora wird. Eine Sexarbeiterin mit allem, was dazugehört. Internetprofil, Steuernummer und, ganz wichtig, Prostitutionsschein.
9: Muss man mit den Männern immer Sex haben?
7: Kein Mensch hat so viel Geld, wenn er nicht wenigstens die Möglichkeit hat, intim zu werden.
2: Nicht alle sind begeistert von Nellys neuer Geschäftsidee. Vor allem ihre Mitbewohnerin Bonnie macht sich Sorgen.
10: Versprich mir bitte einfach, dass du niemals irgendwas machst, was du nicht willst. Egal, wie viel sie dir bieten.
2: Und dann ist es soweit. Nelly wird zum ersten Mal für ein Date gebucht. Was wird auf sie zukommen?
7: Dieser Kunde möchte keine Form von Penetration, aber immer einen Handjob.
11: Was glaubst du, warum macht er sowas?
12: Ich glaube, der ist einsam.
13: Ich gehe dann schon mal rüber, Baby. Letzte Kabine.
2: Die Miniserie Selling Sex führt in die glitzernde Parallelwelt käuflicher Liebe. Zwischen Strip-Partys und BDSM-Studios zeigt die Serie viel unverblümten Sex und wenig echte Romantik.
14: Wir brauchen für den Junggesellenabschied 4 Ladies. Strippen, heiße Stimmung und Full Service.
15: Ich habe noch nie gestrippt oder eine Orgie gehabt.
16: Was schaffst du? Wir trinken mit ihnen oder tun zumindest so. Wir heizen ihnen ordentlich ein.
17: Wir sind von 4 Typen ausgegangen, nicht von 8 und der Gummipuppe.
18: Ruf die Agentur an.
2: Und doch, in der Arbeit als Escort entdeckt Nelly auch ihre eigenen körperlichen Wünsche und Bedürfnisse völlig neu. Am Ende muss sie sich entscheiden, was für sie wirklich zählt, Liebe oder Business.
7: Du bist genau sein Typ. Also wenn du den als Stammkunden kriegst, dann hast du erstmal ausgesorgt.
2: Selling Sex will einen modernen und differenzierten Blick auf den Alltag von SexarbeiterInnen werfen. Die Schöpferin der Serie, Marie C. König, arbeitete selbst mehrere Jahre im Escort-Business. Ihre authentischen Erfahrungen ließ sie in die Geschichte einfließen. Das merkt man den 6 Folgen auch durchaus an.
19: Es ist kein Akt der Rebellion. Eher eine nüchterne Entscheidung.
2: Trotzdem bleiben bei mir viele Fragen offen. Selling Sex zeigt Sexarbeit durch die Lupe von Selbstbestimmung und Feminismus. Aber was ist mit den dunklen Seiten von Prostitution, etwa Ausbeutung und übergriffige Kunden?
20: Die Männer sollen eigentlich voll korrekt sein und wenn nicht, dann vermittelt die Agentur die auch nicht mehr.
2: Diese Themen streift Selling Sex leider nur im Vorbeigehen. Was bleibt, ist eine humorvolle und erfrischend klischeefreie Dramedy, der etwas mehr Differenziertheit allerdings gut getan hätte.
0: Selling Sex, die neue Miniserie in der ARD-Mediathek, ab heute zu sehen. Und mit Marie C. König, einer der Showrunnerinnen, spreche ich in der kommenden Journalstunde hier auf NDR Kultur dann auch über die Metafrage, die hier immer wieder gestellt wird. Wann beginnt Käuflichkeit?

Fausto von Louise Bertin. Die französische Komponistin und Dichterin vertonte 1831, also zu Goethes Lebzeiten, die erste französische Faustoper. Das war die Ouvertüre mit Les Talents Lyriques, und bis zu den Nachrichten summt, nein, vielmehr schwirrt, die Biene von François Schubert mit Niklas Schmidt und Stepan Simonjan.

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1: Um 17 Uhr mit Tarek Yusbashi. Zwei Tage nach der verheerenden Sturzflut im Himalaya und inzwischen mehr als 540 bestätigten Todesopfern suchen Rettungskräfte in Nepal und Tibet weiter nach Überlebenden. Ihr Einsatz in den Schlammmassen erfolgt inmitten von Warnungen vor neuen Überschwemmungen. Aus Neu-Delhi Lena Bodewein.
2: Nach wie vor sind viele Bereiche der betroffenen Himalaya-Region nicht über den Landweg zu erreichen. Sie können nur durch die Luft versorgt werden. Helikopter der nepalesischen Armee werfen Hilfsgüter wie Decken, Planen und Medikamente ab. Gleichzeitig werden Verletzte in Krankenhäuser der Hauptstadt Kathmandu gebracht. Die nepalesische Armee hat nach eigenen Angaben mehr als 3000 Menschen gerettet. Viele Überlebende hatten sich auf Häuserdächer oder in Wälder gerettet, waren um ihr Leben die Berghänge hochgeklettert. Gleichzeitig erzählen viele, dass fast ganze Dörfer mitgerissen worden seien und nur die wenigsten der Wucht der Flutwelle entkommen konnten.
1: Die Innenminister mehrerer Ostseeländer haben sich heute in Flensburg getroffen, um über die Abwehr von hybriden Angriffen, zum Beispiel aus Russland, zu sprechen. Bundesinnenminister Dobrindt mahnte bei einer Pressekonferenz am Nachmittag, die Gefährdungslage sei hoch. Man müsse gemeinsam abschrecken und sich wehren.
3: Drohnenangriffe, Cyberangriffe, Spionage, Desinformation, Brandanschläge auf die kritische Infrastruktur und der Einsatz von Wegwerfagenten, die hybriden Aktivitäten, denen unsere Länder ausgesetzt sind, sie deuten auf eine weitere Eskalation hin. Wir haben uns deshalb auch vereinbart, dass wir eine Sicherheitstaskforce einrichten. Wir stärken unsere Zusammenarbeit auch bei der Drohnenabwehr. Auch dazu haben wir Vereinbarungen heute getroffen, was gemeinsame Übungen anbelangt, was die Entwicklung gemeinsamer Technologien anbelangt.
1: Bundesinnenminister Dobrindt. Die Zahl der Arbeitslosen in Deutschland ist gestiegen. Im August lag sie laut Bundesagentur für Arbeit bei 3.061.000. Im Vergleich zum Juli ist das ein Anstieg um 54.000. Auch verglichen mit dem August vor einem Jahr hatten mehr Menschen keinen Job. Hier lag der Anstieg bei 36.000. Verteidigungsminister Pistorius und Baden-Württembergs Ministerpräsident Özdemir plädieren für ein AfD-Verbotsverfahren. In einem Gastbeitrag für die Frankfurter Allgemeine Sonntagszeitung betonen sie die Dringlichkeit eines solchen Versuchs. Aus Berlin Jan Zimmermann.
4: Pistorius von der SPD und Özdemir von den Grünen fordern ein Verbotsverfahren vor allem mit Blick auf die Landesverbände Thüringen, Sachsen, Sachsen-Anhalt und Brandenburg. Alles Landesverbände, die zum völkischen Teil der AfD gezählt werden und die der Verfassungsschutz als gesichert rechtsextremistisch einstuft. Genau dieser Teil der AfD stelle die Grundfeste der Verfassung in Frage und verachte die Demokratie, erklären der Verteidigungsminister und der Regierungschef in Baden-Württemberg. Einen Antrag auf ein Parteienverbot kann nur vom Bundestag, dem Bundesrat oder der Bundesregierung kommen. Bislang zeichnet sich keine Mehrheit für einen solchen Antrag ab.
1: Bundespräsident Steinmeier hat den verstorbenen König Harald V. als Freund Deutschlands und Versöhner Europas gewürdigt. Im Kondolenzschreiben des Bundespräsidenten an Haralds Sohn und Nachfolger König Haakon heißt es, seine Kraft und Hingabe suchten ihresgleichen. Der verstorbene König habe sein ganzes Leben in den Dienst seines Landes und Volkes gestellt. Deutschland verliere einen großen Freund und Europa einen großen Versöhner, so Steinmeier weiter. Der 89-jährige Monarch war heute früh gestorben. Er war mehr als 35 Jahre König von Norwegen. Nach dem Teilabriss eines Wohnhauses in Hamburg gibt es gute Nachrichten für Bewohner der Nachbargebäude, die vorsorglich geräumt wurden. Laut einem Beschluss des Bezirksamts Altona dürfen die Menschen in ihre Wohnungen zurückkehren. Aus Hamburg Ingmar Schmidt.
5: Das Bezirksamt Altona teilte am Nachmittag mit, dass die Nutzungsuntersagung für die Nachbarhäuser aufgehoben wurde. Damit können die Mieterinnen und Mieter wieder in ihre Wohnungen, so Bezirksamtsleiter Sebastian Kloth.
6: Die erforderlichen Sicherungsmaßnahmen am teilabgerissenen Gebäude wurden erfolgreich durchgeführt. Damit ist die Standsicherheit der Nebengebäude wieder gewährleistet.
5: Die Mieterinnen und Mieter des teilweise abgerissenen Hauses warten derweil noch darauf, dass die Wohnungen in einem Übergangsgebäude in der nahegelegenen Chemnitzstraße fertig werden.
1: Das waren die Nachrichten. Das Wetter in Norddeutschland: heute Abend zum Teil länger trocken, gebietsweise kräftige Schauer und Gewitter, teils unwetterartig bei 19 bis 25 Grad. In der Nacht meist trocken, örtlich ein paar Schauer bei Tiefstwerten von 17 bis 12 Grad. Morgen Wolken, einige Schauer und Gewitter, vor allem im Osten heiter, Höchstwerte 21 bis 25 Grad. Und am Sonntag zeitweise Regen bei ebenfalls 21 bis 25 Grad. Es ist 17.05 Uhr.
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7: Willkommen zur zweiten Journalstunde. Wir haben eben schon berichtet über die neue Serie in der ARD-Mediathek Selling Sex. Die spielt mit der Frage, wann Käuflichkeit beginnt. Wir lassen eine der Macherinnen zu Wort kommen, Marie C. König. Spannend ihre Sichtweise, und es geht ums Thema Filmförderung. Die Fördertöpfe des Bundes sind für dieses Jahr aufgebraucht. Von Verbänden der Branche gibt's entsprechend harsche Kritik.

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Das war Musik von Rune Tonsgaard Sørensen mit dem Danish String Quartet. Und inzwischen ist dem Schriftsteller Uwe Timm der Goethe-Preis in Frankfurt am Main verliehen worden. Heute ist ja Goethes Geburtstag und deswegen sind auch die Goethe-Medaillen verliehen worden. Das wiederum in Weimar. Die italienische Übersetzerin Anita Raja und der griechische Theatermacher Prodromos Tsinikoris haben eine bekommen. Ebenso der estnische Komponist Arvo Pärt. Sie alle stünden für ein kulturell weltoffenes Europa, sagte die Präsidentin des Goethe-Instituts Gesche Joost. Arvo Pärt habe zudem viele Jahre in Berlin gelebt, nachdem seine Werke in der Sowjetunion verboten wurden. Der 90-jährige Komponist wurde für sein international bekanntes musikalisches Werk geehrt. Die Auszeichnung nahm sein Sohn für den betagten Künstler entgegen. Wir hören jetzt auf NDR Kultur Musik von Arvo Pärt. Hymn to a Great City.

0: Arvo Pärt. Sein Markenzeichen sind die Tintinnabuli-Klänge und diese Glöckchen-Effekte lassen sich auch ganz wunderbar auf dem Klavier herstellen. Das waren Katja und Mariella Beck mit Hymn to a Great City von Arvo Pärt. NDR Kultur ist hier mit dem Journal gleich 16:45. Und seit heute ist die Serie Selling Sex in der ARD-Mediathek verfügbar. Eine neue Serie, die polarisieren könnte. Hauptprotagonistinnen sind eine Gruppe von Escorts. Die Serie will einen nuancierten Blick auf Sexarbeit werfen, will bewusst auch mit üblichen Klischees brechen. Und das in einer Zeit, in der die Politik wieder über ein Prostitutionsverbot diskutiert beziehungsweise über das nordische Modell nachdenkt, das nicht die Sexworkerinnen bestraft, sondern deren Kunden. Bundestagspräsidentin Julia Klöckner, sie hat Deutschland als den Puff Europas bezeichnet. Und Kanzleramtsministerin Warken, bis vor kurzem noch Gesundheitsministerin, hat ihr beigepflichtet und eine neue gesetzliche Regelung gefordert. Seit heute nun also diese Serie Selling Sex. Die künstlerische, organisatorische und auch geschäftliche Gesamtleitung haben Miriam Dehne und Marie C. König. Und mit Marie C. König habe ich vor dieser Sendung sprechen können.
1: Hallo.
0: Schon in der Ankündigung kann man lesen, die Serie wird sicherlich Wellen schlagen. Womit rechnen Sie?
1: Ich rechne schon mit ziemlich viel Gegenwind. Aber eher aus den Reihen, die nicht davon selber betroffen sind. Also tatsächlich ist es so, dass alle ehemaligen Kolleginnen von mir total begeistert sind und sich total darauf freuen und auch auf genau diesen Blick. Und es sind immer eher die Leute, die gar nichts mit dieser Branche zu tun haben, die am lautesten schreien und sich am lautesten aufregen.
0: Wenn Sie sagen Kolleginnen, also Sie haben selbst Erfahrung im Escort-Bereich und Sie setzen bei der Serie eher auf Ästhetik, kann man sagen. Wellen hat die Serie übrigens schon geschlagen. Kritik gab es im Vorfeld. Der Spiegel schreibt etwa von einer Anleitung zur Prostitution. Aber Sie sagen vielmehr Sexarbeit als feministischer Akt?
1: Ja. Nicht ausschließlich, aber wenn es selbstbestimmt ist und die Frau aus eigenen Stücken damit anfängt und aus eigenen Stücken auch wieder damit aufhören kann, ist es definitiv ein feministischer Akt, ja.
0: Und Sie wollen, wenn ich es richtig verstehe, weder moralisieren noch glorifizieren, sondern sagen, käuflicher Sex kann freiwillig sein und er kann Spaß machen.
1: Ja, absolut. Und alle anderen Facetten wurden ja auch schon in Filmen und Serien genug beleuchtet und wir wollten da mal ein Gegengewicht zu schaffen. Und dadurch, dass ich selber 10 Jahre als Escort gearbeitet habe und natürlich wahnsinnig viele Leute auch kennengelernt habe während der Zeit, also auch Kolleginnen von mir, konnten wir jetzt auch aus einem ganz bunten Blumenstrauß an Erfahrungen schöpfen und können mit Fug und Recht behaupten, dass jede Geschichte, die in der Serie vorkommt, so oder so ähnlich passiert ist. Also wenn Leute anprangern, dass es total unrealistisch sei und aus den Fingern gesogen, können wir ganz klar sagen, nein, ist es nicht. Alles beruht auf wahren Begebenheiten.
0: Ja, die dunklen Seiten des Gewerbes, die es ja sicher auch gibt, also die finden hier nicht statt. Das Milieu, das gibt es ja so kaum mehr. Das Milieu sind inzwischen im Grunde alle Gesellschafts Schichten. Das heißt dann, der Übergang zur modernen Geschäftsbeziehung, der hat sich längst normalisiert, würden Sie sagen?
1: Ja, und das wird sich auch weiter normalisieren und Frauen werden jetzt in Zukunft auch zu Sexkäuferinnen. Also das wird sich irgendwie auch nochmal so ein bisschen umdrehen. Und da bin ich sehr gespannt auf die Diskussion, ob dann die Männer aus den Ecken kommen und sagen, oh Gott, die armen jungen Männer, die jetzt ihren Körper verkaufen. Also auch Frauen werden in Zukunft mehr Sex kaufen. Und diese Branche wird nicht totzukriegen sein.
0: Was Sie interessiert, ist vor allem, dass immer noch eine Art Doppelmoral zu herrschen scheint, nicht mehr so sehr vielleicht aus sittlichen Gründen, sondern aus ethischen, gesellschaftlichen inzwischen. Vieles geschieht in der Branche sicher unter Zwang, ja, und Ausbeutung, vieles aber auch eben nicht. Und ganz viele, die sagen, das würde ich niemals tun, machen es heimlich. Es ist nun mal das älteste Gewerbe der Welt, sagt man oft. Hat da inzwischen eine, nennen wir es ruhig mal, Demokratisierung stattgefunden?
1: Ich würde sagen, ja. Also es hat sich auch schon in den letzten 10 Jahren ziemlich verändert. Zum einen der gesellschaftliche Diskurs, aber zum anderen auch die Praktiken. Also die Escort-Agenturen haben sich verändert. Sie sind viel freundlicher geworden, den Damen zugewandter. Es sind oft Frauen, die selber als Escort gearbeitet haben und um die Bedürfnisse und Wünsche der Klientinnen quasi wissen. Und es ist nicht mehr dieses Verheizen um jeden Preis.
0: Welche Herausforderung war es denn, Frau König, bei dem Projekt mal Frauen zu zeigen, die dabei offenbar nicht ihre Würde verlieren?
1: Für mich war das nicht herausfordernd oder für uns alle nicht, weil das nicht unsere Haltung ist. Es wäre für mich herausfordernder gewesen, hätte ich das zeigen müssen. Damit hätte ich mich sehr, sehr unwohl gefühlt und dann hätte ich das Projekt auch nicht gemacht. Also ich habe nur das gemacht, was auch meiner inneren Haltung entspricht oder unserer inneren Haltung entsprach von Miriam Diener auch und Hanna Schopf. Genau.
0: Natürlich, Sex vor der Kamera ist eine sensible Angelegenheit. Sie haben dafür mit sogenannten Intimacy Coaches gearbeitet. Wie sah deren Arbeit konkret aus und wo und wie kamen die zum Einsatz?
1: Also wir haben mit einer Intimacy-Koordinatorin gearbeitet, die auch aus Belgien kam, Feline Jansen, die das ganz, ganz toll gemacht hat. Und sie hat sich im Vorfeld sehr genau mit den Sexszenen, aber auch gesamt mit den Drehbüchern auseinandergesetzt und gefragt, was wir zeigen wollen. Also da ging es jetzt auch gar nicht nur um so FSK 16 oder 12 Geschichten, sondern wirklich, was ist die Kernaussage dieser Szene? Und dann hat sie besprochen mit den Schauspielern zusammen, was sind Grenzen, was sind Körperteile, die nicht gezeigt werden sollen, die nicht berührt werden sollen. Und dann haben wir uns da so vorgeschlichen. Und sie konnte sehr gut auf die verschiedenen Schauspieler auch eingehen, auf die verschiedenen Bedürfnisse. Und dadurch, dass sie auch Choreografin ist, hatte sie immer so 3, 4, 5 Ideen noch in petto, wenn eine Schauspielerin gesagt hat, ich fühle mich da heute nicht nach, ich möchte das heute so und so nicht zeigen, konnte Feline immer sagen, okay, ich weiß, was der Kernwunsch der Regie ist und ich kann das anpassen.
0: Dass die Welt von Escorts möglicherweise verklärt und idealisiert werden könnte. Gutes Geld, Kundschaft sucht man sich selbst aus, Champagner, tolle Hotels. Also ist das ein Punkt, wo Sie sagen, oh, das könnte heikel werden oder sind Sie mal gespannt, wie das ankommt?
1: Also wer das anprangert, den bitte ich, die Serie bis zum Ende zu gucken, ohne jetzt zu spoilern.
0: Das kann man ab jetzt tun. 6 Folgen, 25 Minuten und ab heute in der ARD Mediathek. Danke.
1: Vielen Dank.
0: Marie C. König im Journalgespräch, Drehbuchautorin, Regisseurin und Serienentwicklerin, Absolventin übrigens der Hamburg Media School, in Hildesheim hat sie auch studiert. 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

0: schwedische Festspielmusik von Hugo Alfvén. Das war das Philharmonische Orchester Stockholm, geleitet von Andrew Davis. Und schwedisch ging es auch davor zu mit dem Sommersang aus der Suite Die Blumen von Frösö von Wilhelm Pettersson Berger. Dann mit Michael Jurowski, und gehört haben wir das Norrköping Symphony Orchestra auf die Sekunde inzwischen 17.30 Uhr, halb sechs, das Journal auf NDR Kultur. Ein silberner Zuckerstreuer, ein Leuchter, eine 300 Jahre alte Stoffrolle auch dabei. Alles Objekte der jüdischen Alltagskultur, gesammelt vor mehr als 100 Jahren. Im Hamburger Museum Mark wird morgen die Ausstellung Zuschreibung jüdisch, Fragen an die Geschichte des Mark eröffnet. Dann geht es nicht nur um eben genau diese kostbaren Gegenstände, sondern es geht auch und vor allem um ihre ungeklärte Herkunft. Peter Helling war für uns heute schon bei einer Begehung dort.
1: Ein Zuckerstreuer aus Silber, eine Kippa, ein kostbares Buch und eine Lampe mit kleinen Vertiefungen. Gegenstände aus dem jüdischen Alltag.
2: Das ist eine Öllampe, das ist praktisch wie ein Leuchter. Und es ist eine Hanukkah-Öllampe, also man gießt da richtig Öl. Und es hat mich besonders berührt, weil wir zu Hause praktisch fast das Gleiche haben. Und ich als jüdischer Mensch habe immer dann die Assoziation, was nehme ich mit, wenn ich fliehen muss. Also dieser Gedanke ist wirklich so in mir, ich kann das manchmal gar nicht abschütteln.
1: Das Kleine wurde zur bitteren Notwendigkeit. Sonja Lahnstein ist eine der ersten Besucherinnen der neuen Ausstellung im Mark an der Roten Baumchaussee. Zuschreibung jüdisch.
2: Mein Eindruck ist toll. Also ich finde, wer hat in Hamburg schon gewusst, dass es auch hier Objekte gibt, die jüdisch sind? Und natürlich führt das zu der Idee eines jüdischen Museums.
1: Ein jüdisches Museum in Hamburg, dafür setzt sie sich seit Jahren ein. Jüdischen Alltag sichtbar machen, darum geht es in der neuen Ausstellung. Mit vielen erklärenden Texten, Videoscreens und zahlreichen Objekten in Vitrinen. Es geht aber auch um viel mehr, um die Geschichte des Museums im Nationalsozialismus.
3: Das ist schon besonders, weil eigentlich das kaum jemandem in der Stadt bewusst ist, dass auch unser Museum jüdische Bestände hat. Und der zweite Grund, wieso wir diese Ausstellung machen, ist, wir hatten zwei große Provenienzforschungsprojekte und wir wollen die Ergebnisse dieser Forschungen an die Öffentlichkeit bringen.
1: Sagt die Direktorin des MARC, Barbara Plankensteiner. Provenienz, also die Herkunft vieler Objekte, enteignet, gestohlen, jahrelang im Depot. Silberne Becher, die jüdische Familien dem Museum gespendet haben, keiner kennt sie mehr, weil sich ihre Spuren verlieren. Oder ein Torah-Stoffband von 1711, das Geschenk stolzer Eltern zur Geburt ihres Kindes, mit gestickten Darstellungen eines Segensspruchs, eines Sternzeichens und einer Hochzeit.
2: Das erinnert mich an die Hochzeit meiner Tochter.
1: Sagt Sonja Lahnstein zur Kuratorin Jana Reimer. Manche Objekte erzählen ihre Geschichte erst beim genauen Hinsehen. Etwa ein Leuchter, der statt der traditionell sieben Arme nur sechs hat und fälschlicherweise als religiöses Objekt deklariert wurde. Zuschreibung jüdisch versucht, den Blick zu schärfen. Denn im Nationalsozialismus war diese Zuschreibung lebensgefährlich.
3: Ja, ich finde es notwendig, vor allem weil unser Museum noch nie eine Ausstellung zu diesem Thema gemacht hat. Und weil ich es wichtig finde, sich auch mit diesem Kapitel unserer Geschichte auseinanderzusetzen und einfach zu erzählen, was da passiert ist.
1: Die Ausstellung lädt zum genauen Hinsehen ein, erzählt bewegende Geschichten, ist erhellend und sinnlich. Das Kleine wird hier ganz groß.
0: Zuschreibung jüdisch, Fragen an die Geschichte des Mark. Die Ausstellung wird heute eröffnet und geht dann bis zum 27. Juni kommenden Jahres.

0: Planetarium. Das war Filmmusik von Justin Hurwitz aus La La Land. Und davor spielte Murray Pariah die Suite E-Dur, The Harmonious Blacksmith von Georg Friedrich Händel, den vierten Satz. Geld ist alle. So könnte man das grob zusammenfassen, was gerade passiert in der Filmbranche. Zwei große Fördertöpfe des Bundes sind für dieses Jahr aufgebraucht. Zusätzlich soll es im kommenden Jahr weniger Geld geben. 48 Verbände der Filmbranche kritisieren das, denn eigentlich war ihnen von der Bundesregierung etwas ganz anderes versprochen worden. Julia Herzker berichtet.
1: Ein Erfolgsjahr. So nennt es Bundesstaatsminister Wolfram Weimer. Noch nie habe der Bund so viele Filme und Serien gefördert wie 2026. Was großartig klingt, bereitet vielen aus der Filmbranche Sorge. Denn was Weimer mit Erfolgsjahr meint, die Fördertöpfe Deutscher Filmförderfonds und German Motion Picture Fund sind für dieses Jahr aufgebraucht. 4 Monate vor Jahresende. Und das, obwohl der Bund sie erheblich aufgestockt hat, auf 250 Millionen Euro für das Jahr 2026.
2: Wir haben ja 10, 15 Jahre 150 Millionen Euro in diesem Anreizmodell gehabt. Und wir haben kein Jahr erlebt, in dem die Förderung gesagt hat, jetzt nehmen wir keine Anträge mehr entgegen. Es ist jetzt zum ersten Mal passiert.
1: Sagt Martin Hagemann von der AG DOC, dem Interessensverband der Dokumentarfilmer. Warum die Mittel jetzt schon erschöpft sind, scheint nicht leicht zu beantworten zu sein. Investitionsstaus oder auch die Förderung von größeren ausländischen Produktionen könnten Gründe sein. Was aber sicher scheint, ausbleibende Fördermittel können erhebliche Folgen haben. Denn Filme finanzieren sich aus verschiedenen Bausteinen, oft aus unterschiedlichen Förderungen, die teils aufeinander aufbauen. Um zum Beispiel etwas vom Deutschen Filmförderfonds abzubekommen, muss ein Produzent schon eine gewisse Finanzierung nachweisen können. Die Bundesförderung steht also relativ am Ende eines langen, komplizierten Finanzierungskonzepts.
3: Das heißt, wenn ich darauf zuarbeite und dann aber kurz vorher mir dieser Stecker gezogen wird und ich dann verstehe, dass mir 30% meiner Finanzierung fehlen, weil der Topf quasi schon geleert ist, dann kann es ein sehr existenzielles Problem werden, weil sich auch ganz häufig Dreharbeiten nicht einfach so ins nächste Jahr verschieben lassen.
1: Sagt Tanja Georgieva-Waldhauer vom Verband PROC, der unabhängige Produzenten vertritt. Und die Branche hat Angst, dass das Geld 2027 noch schneller aus sein könnte. Zugesagt waren von der Bundesregierung nämlich 250 Millionen Euro jährlich für die nächsten 3 Jahre. Für 2027 sind jetzt aber nur noch 200 Millionen drin. Der Grund? Spardruck im Haushalt. Tanja Georgieva-Waldhauer vom Verband

0: Brock kann das zum Teil nachvollziehen, aber...
1: Also ich meine, wir sind ja auch Kaufleute, also speziell wir Produzenten. Natürlich ist uns vollkommen klar, dass man nicht Geld ausgeben kann, was man nicht hat. Nichtsdestotrotz ist es trotzdem ja überraschend, wenn innerhalb weniger Monate solche Zusagen einfach zurückgenommen werden.
0: 48 Verbände aus der Filmbranche, darunter auch Brock und AG Doc, fordern in einer gemeinsamen Erklärung deshalb, dass die geplante Kürzung zurückgenommen wird. Was einige besonders wütend macht, die jährlichen 250 Millionen waren bereits ein Kompromiss. Denn im Koalitionsvertrag war eigentlich eine Reform der Filmförderung geplant. Ein Steueranreizsystem sollte kommen, so wie es in vielen Ländern üblich ist. Der Vorteil? Steueranreize sind nicht wie ein Förderinstrument gedeckelt. Das Steueranreizmodell hat Staatsminister Weimer aber gestrichen, dafür versprochen, die Bundestöpfe auf die ursprünglichen 250 Millionen Euro jährlich zu erhöhen. Für Martin Hagemann von der AG Doc ist klar, solange es eine Deckelung gibt, wird es ein Windhundrennen auf die Gelder geben. Und das kann Folgen haben, gerade für kleinere Produktionen.
2: Also wir haben vor 2 Monaten das erste Mal diese Förderung mit 20 Millionen Euro an Apple überwiesen. So, und wenn insgesamt nur 200 Millionen da sind und eine einzige Serie kriegt 10%, können Sie sich vorstellen, was los ist, wenn da 3, 4 Serien diese Summe kriegen. Dann bleibt in der Tat für das, was ich jetzt zum Beispiel mache, Dokumentarfilme, einfach zu wenig übrig.
3: Proteste gegen Kürzungen in der Filmförderung. 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Jetzt ist es 17:45.

Kammermusik war das von Elisabeth Kuiper, einer niederländisch-deutschen Dirigentin, einer Komponistin der Spätromantik, die auch Frauenrechtlerin gewesen ist. Gehört haben wir den Scherzo-Satz aus ihrem Klaviertrio D-Dur, gespielt von Maristella und Mario Patuzzi sowie Alessandra Doninelli. 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Nora Jones singt jetzt für uns.

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1: Norah Jones und I'm Alive. Nach den Nachrichten ist hier auf NDR Kultur Christoph Liebensolter im Gespräch, der Intendant der Elbphilharmonie. Das Programm dieser Jubiläumssaison, das hat er schon vorgestellt. Thematisch dreht sich es um den 250. Geburtstag der USA und prominente Orchester werden zu Gast sein. Interessante Unterhaltung wünscht Ihnen weiterhin Philipp Kaber und einen schönen Freitagabend später.

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1: Um 18 Uhr mit Benjamin Kirsch. Nach der verheerenden Sturzflut im Himalaya-Gebirge werden immer mehr Todesopfer geborgen. Die Behörden in Nepal und China melden mehr als 540 Tote. Vermisst werden noch etwa 2000 Menschen, darunter 500 Ausländer. Nach wie vor sind einige Gebiete noch nicht auf dem Landweg zu erreichen. Hubschrauber werfen Hilfsgüter aus der Luft ab. Verletzte werden in Krankenhäuser in Nepals Hauptstadt Kathmandu gebracht. Auch eine vierköpfige deutsche Familie konnte heute gemeinsam mit anderen von der Armee gerettet werden. Die Familie war nach einer Trekking-Tour bei Verwandten zu Besuch. Die Innenminister mehrerer Ostseeländer haben sich heute in Flensburg getroffen, um über die Abwehr von hybriden Angriffen, zum Beispiel aus Russland, zu sprechen. Bundesinnenminister Dobrindt mahnte bei einer Pressekonferenz am Nachmittag, die Gefährdungslage sei hoch, man müsse gemeinsam abschrecken und sich wehren.
2: Drohnenangriffe, Cyberangriffe, Spionage, Desinformation, Brandanschläge auf die kritische Infrastruktur und der Einsatz von Wegwerfagenten. Die hybriden Aktivitäten, denen unsere Länder ausgesetzt sind, sie deuten auf eine weitere Eskalation hin. Wir haben uns deshalb auch vereinbart, dass wir eine Sicherheitstaskforce einrichten. Wir stärken unsere Zusammenarbeit auch bei der Drohnenabwehr. Auch dazu haben wir Vereinbarungen heute getroffen. Was gemeinsame Übungen anbelangt, was die Entwicklung gemeinsamer Technologien anbelangt.
1: Bundesinnenminister Dobrindt. Die Fraktionsführungen von Union und SPD haben ihre zweitägige Klausurtagung in Münster beendet. Im Mittelpunkt stand das beschlossene Reformpaket der Sozialsysteme. Aus Münster, Sabine Henkel.
3: Was im letzten Jahr schon von Bundeskanzler Merz in Aussicht gestellt wurde, soll jetzt Realität werden. Reformen zur Rente, zur Gesundheit und Pflege, aber auch im Bereich der Steuern und am Arbeitsmarkt sollen in den nächsten Wochen angestoßen und bis zum Jahresende gesetzt werden. Einige Vorhaben müssen zunächst noch von den zuständigen Ministern und Ministerinnen in Gesetzentwürfe geschrieben werden, auch das zur Rente. Die Fraktionsvorsitzenden Mirsch und Frey haben mehrfach betont, dass sie von einem Kompromiss auch bei der Rente mit 63 überzeugt sind. Die Klausur in Münster diente vor allem der Selbstvergewisserung und dem Aufbau einer neuen Arbeitsbeziehung zwischen den Fraktionschefs.
1: Verteidigungsminister Pistorius und Baden-Württembergs Ministerpräsident Özdemir plädieren dafür, doch ein Verbotsverfahren gegen Teile der AfD anzustrengen. In einem gemeinsamen Beitrag für die Frankfurter Allgemeine Sonntagszeitung schreiben sie, weite Teile der AfD seien nicht mehr deutsch-national, sondern völkisch. Sie wollten das Ende der Demokratie. Deshalb sollte zumindest gegen die vier ostdeutschen Landesverbände Thüringen, Sachsen, Sachsen-Anhalt und Brandenburg ein Verbot angestrebt werden. Einen solchen Antrag könnten Bundestag, Bundesrat oder die Bundesregierung stellen. Die Entscheidung liegt beim Bundesverfassungsgericht. Vor dem Landgericht Braunschweig hat ein Prozess über Schadenersatzansprüche im Zusammenhang mit dem Absturz eines Germanwing-Flugzeugs im März 2015 begonnen. Hinterbliebene der Opfer haben den Staat verklagt, weil er ihrer Ansicht nach die Flugtauglichkeit des Co-Piloten nicht ausreichend überprüft hat. 30 Klägerinnen und Kläger verlangen Entschädigungen zwischen 500 und 110.000 Euro. Der Co-Pilot hatte den Absturz absichtlich herbeigeführt. Eine Untersuchung hat ergeben, dass er psychische Probleme hatte. Das Braunschweiger Gericht will Anfang Oktober entscheiden, wie es weitergeht. In einer vorläufigen Bewertung wird den Klägern wenig Hoffnung auf Erfolg gemacht. Norwegen trauert um König Harald V. Das Staatsoberhaupt ist heute früh im Alter von 89 Jahren gestorben. Aus Oslo, Arne Bartram.
4: Tausende Menschen haben sich auf dem Platz vor dem Schloss hier in Oslo versammelt. Sie legen Blumen nieder, schwenken die norwegische Flagge und nehmen Abschied von ihrem König Harald. Norwegens Ministerpräsident Gahr Støre hat in seiner Ansprache gesagt, die Norweger werden sich an König Harald erinnern für seine Liebe zum Volk, seinen Humor und seine Wärme. Mit dem Tod von Harald beginnt auch eine neue Ära für Norwegen. Sein Sohn Håkon ist nun neuer König. Der 53-Jährige hat sich bereits mit der Regierung getroffen und wird vor dem Parlament seinen Eid ablegen. Außerdem wird eine Ansprache des neuen Königs ans Volk erwartet. Eine Krönung gibt es in Norwegen nicht.
1: Das waren die Nachrichten. Das Wetter in Norddeutschland, heute Abend zum Teil länger trocken, gebietsweise kräftige Schauer und Gewitter, teils unwetterartig, 19 bis 25 Grad. In der Nacht meist trocken, örtlich ein paar Schauer, Tiefstwerte 17 bis 12 Grad. Morgen Wolken, einige Schauer und Gewitter, vor allem im Osten heiter, Höchstwerte 21 bis 25 Grad. und am Sonntag zeitweise Regen, 21 bis 25 Grad. Es ist jetzt 18.05 Uhr.
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5: Heute mit Beate Scheibe und mit mir im Studio in Hamburg ist der Generalintendant von Elbphilharmonie und Leihsaale, Christoph Liebensäuter. 10 Jahre Elbphilharmonie, 10 Jahre, in denen aus einem umstrittenen Milliardenprojekt eines der meistbesuchten Konzerthäuser der Welt geworden ist. So ist es eine besondere Saison, die nun vor uns liegt. Am 11. Januar 2017 wurde das Haus eröffnet und in der kommenden Woche beginnt die Jubiläumssaison. Ich freue mich auf diese Stunde. Christoph Liebensäuter, herzlich willkommen.
6: Vielen Dank für die Einladung, liebe Frau Scheibe.
5: Wenn Sie, Herr Liebensäuter, an den Eröffnungsabend 2017 zurückdenken, das ist ja ein Ereignis gewesen, das man nicht so schnell vergisst, das immer noch sehr präsent ist, auch 10 Jahre danach. Was war Ihr stärkstes Gefühl an diesem Abend? Was waren Ihre Gedanken?
6: Dieser Abend, den habe ich bisschen in gemischter Erinnerung, also einerseits große Freude, weil er wirklich gut verlaufen ist. Das war einer der komplexesten Dinge, die ich je organisiert habe. Es gab einen kleinen Wermutstropfen, nämlich dass manche Journalisten nicht auf guten Plätzen saßen. Das hat mich natürlich im Nachhinein dann viel beschäftigt, warum das so war. Aber sonst ist alles super gelaufen. Aber ich muss sagen, die wirklich emotionalen Momente für mich zur Eröffnung waren anders. Das war zum Beispiel die allererste Probe mit dem NDR Elbphilharmonieorchester im Saal. Oder wie wir gemeinsam mit Olaf Scholz, dem damaligen Bürgermeister, die Plaza eröffnet haben, so als eine Art Volksfest. Und anschließend am gleichen Abend alle Bauarbeiter eingeladen haben zu einem kleinen Instant-Konzert. Und das sind die Momente, an die ich wirklich noch sehr intensiv denke.
5: Schöne Erinnerungen. Rückblickend ist es eine enorme Entwicklung, die die Stadt Hamburg gemacht hat seither. Musik und Kultur sind weit mehr in den Fokus gerückt. Das hat viel mit der Elbphilharmonie und ihrer Arbeit zu tun. Musik, klassische Musik ist stärker in den Fokus gerückt und Kultur ist zumindest hier in Hamburg wichtiger geworden. Welchen Blick haben Sie heute auf das, was sich hier in den letzten 10 Jahren in der Stadt entwickelt hat?
6: Ich würde sagen, die Elbphilharmonie hat ein Potenzial heben können, das ja vorhanden war. Hamburg war immer schon eine Kulturstadt. Auch in der klassischen Musik gab es immer alles schon, aber halt nicht in dieser Dichte und nicht von so vielen Menschen laufend wahrgenommen. Der große Unterschied, um das irgendwie sozusagen plakativ zu sagen, früher war von vielen Menschen, die man so kennenlernte, über die Schule oder die Nachbarn oder so. Das klassische Konzert war sozusagen das Weihnachtskonzert in Michel. Und jetzt sprechen mich wildfremde Menschen in der U-Bahn drauf an, ob das Konzert gestern Abend gut oder schlecht war und welches Abo sie haben, und sind ganz anders mit Musik und speziell mit klassischer Musik befasst.
5: 10 Jahre Elbphilharmonie, die Jubiläumssaison beginnt. Rückblick und Ausblick in dieser Stunde mit Christoph Liebensäuter. Im Mittelpunkt der Saison steht der 250. Geburtstag der Vereinigten Staaten. Dabei werden auch Komponistenjubiläen gefeiert, unter anderem von John Adams.

0: Short Ride in a Fast Machine von John Adams. Der Amerikaner Adams wird im kommenden Jahr 80 und sie geben diesem Komponisten einen großen Raum in der kommenden Saison. Christoph Lebensäuter. Die Harmonielehre von John Adams steht auf dem Programm und viele andere Werke. Auch beim Saisonabschlusskonzert des NDR Elbphilharmonieorchesters wird er eine Rolle spielen. Welche Bedeutung hat John Adams und warum lohnt es sich, hier einen Programmschwerpunkt zu setzen?
1: Ja, weil John Adams tatsächlich einer der allerwichtigsten zeitgenössischen Komponisten ist, der irgendwie auch ein gutes Bindeglied ist zwischen der Avantgarde und einer sehr viel zugänglicheren Musik. Er kommt aus der Minimal Music, aber man hört da irgendwie die ganze Musikgeschichte mit drin. Ein bisschen Wagner, ein bisschen Stravinsky, sehr clever gemischt, hat auch tolle Opern komponiert. Und nicht zuletzt mit Al Gilbert, dem Chefdirigenten des NDR Elbphilharmonieorchesters, lag es sehr nahe, einiges von John Adams zu machen. Mhm. Die Harmonielehre, die er dirigieren wird bei unserem Jubiläumskonzert, bei unserem Geburtstagskonzert, die hat er nämlich kurz nach der Öffnung schon einmal in der Elbphilharmonie dirigiert, damals noch als Chef von New York Philharmonic. Und insofern schließt sich da ein Kreis, weil das Orchester kommt auch wie zum ersten Mal wieder, jetzt mit einem anderen Chefdirigenten. Die machen ein anderes Stück von Adams. Und diese Harmonielehre wird jetzt erstmals vom NDR Elbphilharmonieorchester aufgeführt werden.
0: Die Elbphilharmonie feiert ihr 10-jähriges Jubiläum. Am kommenden Dienstag, am 1. September, ist Saisoneröffnungskonzert mit Alexandre Kantorow und dem Pittsburgh Symphony Orchestra unter Manfred Horneck. Auch in der kommenden Woche haben wir die Opening Night mit dem NDR Elbphilharmonieorchester. Zwei Konzerte am 4. und 5. September, am Freitag dann auch live hier auf NDR Kultur. 10 Jahre Elbphilharmonie. Christoph Lebensäuter, dieser Bau ist ein Wahrzeichen für die Stadt. Die Elbphilharmonie ist dank ihrer Architektur und auch der Verortung in der Stadt weit über Hamburg hinaus bekannt, auch weit über die Grenzen unseres Landes. Wenn Sie in der Welt unterwegs sind, was nehmen Sie wahr? Wie groß ist die Ausstrahlung dieses Konzerthauses weltweit?
1: Ich glaube enorm. Ich glaube größer, als es den meisten Hamburgern bewusst ist. Wenn man sagt Hamburg, dann sagen 9 von 10 Menschen, Elbphilharmonie mittlerweile. Und zwar sowohl diejenigen, die jetzt gar nicht besonders mit Musik etwas am Hut haben, aber die irgendwie halt eine gute Meinung von Hamburg haben, die ja immer schon groß war. Ich habe auch vor Zeiten der Elbphilharmonie gefunden, dass Hamburg ein sehr gutes Standing in der Welt hat. Man hat immer nur Gründe gesucht, um nach Hamburg zu kommen. Und der Elbphilharmonie ist jetzt ein zusätzlicher Grund, diese schöne Stadt zu besuchen. Und in der Musikszene, muss man sagen, ist die Elbphilharmonie einer der wichtigsten Orte geworden, wo man eigentlich sein muss. Nicht nur die Klassiker, wir haben auch ein ganz tolles Jazzprogramm, sind sehr bekannt in der internationalen Jazzszene und kriegen immer wieder Anfragen von dem einen oder anderen großen Pop- oder Showstar, der auch gerne bei uns auftreten würde.
0: Würden Sie sagen, dass die Elbphilharmonie auch den internationalen Blick auf die Stadt verändert hat? Hat Hamburg einen anderen Stellenwert bekommen?
1: Glaube ich schon. Die Elbphilharmonie setzt Hamburg so ein bisschen die Krone auf, finde ich. Das, wenn man Hamburg kennt, das ist ja wunderbar, gerade mit dem vielen Wasser und den vielen Grünflächen, eine sehr lebenswerte Stadt. Aber es hat genau das noch gefehlt. Ein sofort erkennbares, also Wahrzeichen klingt so abgegriffen, aber etwas, was man sofort mit Hamburg in Verbindung bringt, dann ist das Tolle an der Elbphilharmonie, dass es ja nicht einfach eine Star-Architektur ist, die man mal bestellt hat und genauso gut nach Dubai in die Wüste setzen kann oder irgendwo anders hin aufbauen. Die ganze Idee der Elbphilharmonie, des Bauwerks, kommt aus dem Standort, aus der Hafenarchitektur, aus dem Leben, was dort an der Stelle über Jahrtausende passiert ist. Und ich finde immer, das gibt dem Haus eine ganz besondere Glaubwürdigkeit und Energie.
0: Wir haben hier in der Elbphilharmonie eine Besonderheit. Es gibt ein Zusammenspiel verschiedener Veranstalter und damit ein spezielles Betreibermodell. Neben den von Ihnen geplanten Veranstaltungen haben wir die anderen Ensembles, das NDR Elbphilharmonieorchester, das Philharmonische Staatsorchester Hamburg, die Symphoniker, das Ensemble Resonanz und natürlich auch private Konzertagenturen. Es ist alles integriert, alles miteinander, auch punktuell verwoben. Das ist eine besondere Situation. Wie haben Sie diese Entwicklung dieses Miteinanders, dieser Teamarbeit erlebt und wie funktioniert das heute 10 Jahre nach Eröffnung?
1: Also die Situation ist gar nicht so besonders. Sie haben jetzt beispielsweise in der Kölner Philharmonie eine ganz ähnliche Gemengelage von einem Intendanten geführten Haus, Hausorchestern, privaten Veranstaltern etc. Der kleine Unterschied ist, dass wir von Anfang an uns zusammengesetzt haben und ganz klar erkannt haben, das Haus spielt die erste Geige. Es muss einem Besucher eigentlich egal sein, wer der Veranstalter von dem Konzert morgen Abend ist. Und daher haben wir die Eitelkeiten der Veranstalter ganz gut hinten anstellen können. Und nicht zuletzt ist es auch ein positiver Nebeneffekt der unfreiwilligen langen Wartezeit auf das Gebäude, dass ich Jahre Zeit hatte, in Hamburg sozusagen Vertrauen aufzubauen und schon mal zu kooperieren mit allen Institutionen, sodass wir dann 2017, wie es endlich soweit war, waren wir wirklich startklar und konnten voll loslegen und konnten vor allem, wir begonnen haben, Karten für die Elbphilharmonie zu verkaufen, hatten wir keine Idee, wie denn jetzt da die Nachfrage sein wird. Dann hat sich herausgestellt, innerhalb von Tagen, die ist irre groß, und dann haben wir innerhalb von Wochen quasi total nachprogrammiert und das dann auch alles quasi unfallfrei über die Bühne gebracht. Das hätte nie funktioniert, wenn wir quasi erst ein, zwei Jahre Vorlauf gehabt hätten. Das war dann wirklich ein großes und vertrauliches Miteinander, vertrauensvolles Miteinander aller Beteiligten. Und das ist im Prinzip bis heute geblieben. Mhm. Mit den meisten Genannten haben wir regelmäßige Besprechungen, gemeinsame Pläne, gemeinsame Schwerpunkte, Erfahrungsaustausch. Das ist sicher die Stärke des Hauses.
0: Wobei sich das schon ein bisschen ruckeln musste, ist mein Eindruck. Also ich erinnere mich schon an Zeiten, wo sich das Miteinander irgendwie erst einmal finden musste.
1: Aber das war vor der Elbphilharmonie. Das waren große Streitereien, gerade mit dem privaten Veranstalter, Rechtsstreitigkeiten. Aber es hat sich alles im Wohlgefallen aufgelöst, weil mit der Öffnung hat sich gezeigt, es ist Platz für alle da. Mehr als das.
0: Ein paar beeindruckende Zahlen, die wir jetzt in der Jubiläumssaison offenlegen können. 10 Jahre Elbphilharmonie heißt 29,5 Millionen Plaza-Besucher, davon 7,4 Millionen Konzertbesucher, 6.600 Veranstaltungen. Dann schauen wir nochmal auf die Musikvermittlung, wichtiges Thema im Haus. Da kommen wir auf 7.400 Veranstaltungen mit 420.000 Besuchern und Konzerthausführungen wurden von 602.000 Gästen wahrgenommen. Das ist erstmal sehr imposant. Wie wirken diese Zahlen auf Sie?
1: Aber ehrlich gesagt, ich merke sie mir nicht und sie sind halt Zahlen. Was ich weiß, ist, die Elbphilharmonie ist nach wie vor fantastisch ausgelastet. Dass die Besucher auf der Plaza kommen natürlich ein bisschen saisonweise. Führungen sind praktisch alle gefragt. Ganz wichtig ist mir das Musikvermittlungsprogramm, das manchmal so ein bisschen hinten runterfällt, aber das eines der größten ist in dem Feld europaweit. Ich habe ein riesiges Team von Mitarbeitern, die sich um junge Leute kümmern, um Schulklassen, um Familien, um Amateurensembles, um Community-Projekte. Das ist auch direkt, entsteht auch das Programm direkt in Zusammenarbeit mit dem offiziellen abendlichen Konzertprogramm. Und das ist für mich auch so die wirkliche Verortung des Hauses in der Gesellschaft und spielt eine große Rolle.
0: Wenn man mal zurückschaut auf die Zeit nach der Eröffnung, in den ersten Jahren kam man nur sehr schwer an Karten für die Elbphilharmonie heran. Und ich glaube, dieser Zustand dauerte tatsächlich sehr lange an. Wie hat sich das rückblickend auf die 10 Jahre entwickelt? Wie ist es heute?
1: Es hat sich so, würde ich sagen, auf sehr hohem Niveau normalisiert. Das war ja eine abnormale Situation. Das ist ganz egal, was du veranstaltest, zu welchem Preis, ist immer ausverkauft. Das ist nicht gesund für einen Veranstalter. Da haben sich auch natürlich einige Veranstalter daran gewöhnt, dass es keine Rolle spielt, was aufgeführt wird. Und das ist, ich würde sagen, Gott sei Dank nicht mehr so. Es kommt durchaus darauf an, auf den Kontext, wie oft welches Werk kommt, um welchen Wochentag es sich handelt, wann es im Jahr ist, wie die Preise sind. Aber immer noch im Schnitt sind wir, glaube ich, übers Haus weit über 95-96% Auslastung. Davon können die meisten Häuser auf der Welt nur träumen. Das ist aber schlussendlich ja nicht das Entscheidende. Das Wichtigste ist, dass an einem Abend möglichst niemand enttäuscht aus dem Hause geht. Im Gegenteil, dass die Menschen, die kommen und die neugierig sind, und wir leben natürlich von der Architektur und davon, dass jeden Abend auch hunderte Leute extra für die Elbphilharmonie kommen und nicht nur für die Musik, dass die sagen, das war jetzt heute Abend noch toller, als ich mir das je erwartet habe.
0: Wie sieht mittlerweile die Publikumsstruktur dann in der Elbphilharmonie aus? Was hat sich verändert im Laufe der Zeit? Wie verteilt sich das in der Altersstruktur, Touristenbesuche, Stammpublikum, Publikum, das klassische Musik liebt und deshalb immer wieder kommt? Haben Sie da eine Idee, wie das aussieht?
1: Wir haben so, wie soll ich sagen, nicht, wir können es nicht komplett analysieren, weil ja eben durch die vielen verschiedenen Veranstalter nicht der ganze Ticketvertrieb über uns läuft. Aber wir haben immer Stichproben gemacht und wissen natürlich genau die Werte der selbstveranstalteten Konzerte. Und da kann man ganz grob sagen, das Publikum ist etwas jünger als im Schnitt sonst wo bei klassischer Musik, speziell auch seitdem, ungefähr seit Covid sind Tickets auch kurzfristiger verfügbar. Das führt dazu, dass junge Leute mit großem Interesse kommen. Für dies auch, muss man dazu sagen, von vielen Veranstaltern sehr günstige Tickets gibt. Also die Besucher unter 30 haben sich quasi verdoppelt in den letzten 3-4 Jahren, was sehr schön ist. Man merkt, da ist einfach auch eine Nachfrage. Die Frage Hamburger, beziehungsweise wir rechnen immer Hamburg und Metropolregion, also Menschen, die hier in diesem Raum wohnen und Gästen von weiter weg, das dürfte es ungefähr bei 70-30 liegen, das Verhältnis. Und ändert sich natürlich im Sommer, sind es mehr Gäste von auswärts, im Winter sind es mehr Stammgäste. Abonnements bieten viele Veranstalter bei uns an, wir auch. Das ist immer noch, sind enorme Zahlen von Menschen, die sich so ein Abo nehmen und 6, 8, 10 Konzerte auf einmal buchen. Was wir auf der anderen Seite merken, ist, es wird kurzfristiger die Kaufentscheidung. Und das macht einen manchmal ein bisschen nervöser, wenn mal was nicht so toll ausverkauft ist in 2 Wochen. Aber so gut wie immer, bis dann der Abend selber kommt, ist es dann ausverkauft. Und das ist ja fast ideal, dass praktisch alle Menschen, egal ob sie Monate vorher buchen oder ob sie kurz entschlossen sich für den Abend entscheiden, alle noch ein Ticket kriegen, am Abend aber dann der Saal voll ist. Das ist für mich der Idealzustand.
0: Was denken Sie, woran liegt die kurzfristigere Entscheidung? Was gibt es für Gründe, dass sich das verändert hat?
1: Ich glaube, das liegt einfach in der Luft. Das liegt an der Unsicherheit unserer Zeit, dass wir ja quasi von einer Krise in die nächste rutschen. Ob Krieg im Iran, ob Benzinpreise, ob Befürchtungen wie KI-Pandemie etc. Entscheidet man sich lieber dafür, was man die nächsten 3 Wochen macht und nicht, was man nächsten März macht. Das kennt man ja selber auch. Das ist übrigens die gleiche Beobachtung, haben Reiseveranstalter, haben Hotels. Das kann man ganz allgemein wahrnehmen. Auch weil man durch das Internet natürlich und durch mobile Medien alles immer Zeit, jederzeit, in jeder Tages- und Nachtzeit sofort buchen kann. Das kommt ja noch dazu.
0: Am 1. und 2. September öffnet das Pittsburgh Symphony Orchestra die Saison in der Elbphilharmonie unter der Leitung von Manfred Hornig. Beim Konzert am 2. September, also am Mittwoch, steht Musik auf dem Programm, die Hornig ganz frisch auf CD herausgebracht hat, Dvořáks 9. und 4 Black American Dances von Carlos Simon. Und einen dieser Tänze hören wir jetzt, Manfred Hornig mit seinem Pittsburgh Symphony Orchestra.

0: Die Nummer 3 aus den Black American Dances von Carlos Simon, gespielt vom Pittsburgh Symphony Orchestra unter der Leitung von Manfred Honeck. 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Die Elbphilharmonie feiert 10-jähriges Jubiläum in dieser Saison. Der Intendant des Hauses, Christoph Liebensäuter, ist heute live bei uns zu Gast. Der große Saal der Elbphilharmonie. Im Rückblick der ganzen Erfahrung, die Sie und auch das Publikum und die Künstler mit diesem Saal machen konnten, bleiben noch Wünsche offen? Wie bewerten Sie den Saal aus heutiger Sicht? Flexibilität, Akustik, Möglichkeiten, die der Saal bietet?
1: Also ich würde ihn nicht tauschen wollen gegen keinen Saal der Welt. Er hat eine ganz einmalige, besondere Atmosphäre. Das merkt ja jeder, der in den Saal kommt. Egal, ob das Musiker sind, die zum ersten Mal das Podium betreten, neue Besucher. Wie jeder Saal gibt es da Vor- und Nachteile. Er ist gar nicht so flexibel, wie man das einem modernen Saal quasi andichten könnte. Es gibt Konzerte zum Beispiel, die einen hohen visuellen Anteil haben, wo man ein Video dazu hat oder ähnliches, wo man gerne eine frontalere Bespielung hätte. Die Philharmonie in Paris oder auch die neue Geffen Hall, die umgebaute in New York, kann das dann auch hinten die Sitze wegfahren und das Podium nach hinten schieben und so. Würde ich trotzdem nicht tauschen wollen, weil dann hätte man einen viel funktionelleren Saal, das würde dann auch so aussehen und hätte nicht dieses inspirierende architektonische Wunder, das ja bei jedem Menschen eine andere Assoziation auslöst.
0: Mhm. Wann gab es für Sie das letzte Mal Diskussionen zum Thema Akustik mit Künstlern und Dirigenten? Anfangs gab es viele davon. Das ist aus meiner Wahrnehmung kein großes Thema mehr. Was sagen Sie dazu aus heutiger Sicht?
1: Also in der klassischen Musik praktisch überhaupt nicht mehr. Es gibt ein einziges Thema, dass man bei einem großen Orchester mit Gesangssolisten einfach die Positionierung des Solisten überlegen muss. Dann wirkliche Könner können alles, da muss man sich nicht drum kümmern. Wenn man nicht ganz so sicher ist, dann ist es ganz gut, wenn der Sänger, die Sängerin, nicht neben dem Dirigenten auf die ersten Reihen singt, sondern ein bisschen erhöht weiter hinten steht. Das ist ungefähr das Einzige, was wir nach wie vor noch berücksichtigen. Sonst ist mein Thema eher elektrische Verstärkung. Wir haben ja doch auch einen guten Teil an verstärkten Konzerten. Und da wissen wir auch genau, wie man das gut macht. Aber die schlussendliche Entscheidung über die Klangqualität liegt dann meistens vertraglich bei dem Soundtechniker der Band oder des Stars. Mhm. Und da sind wir nicht immer glücklich. Da kommt es dann manchmal zu weniger erfreulichen Ereignissen. Da arbeiten wir dran, aber das ist eigentlich das Einzige, was mir zum Thema Akustik jetzt noch Sorgen bereitet.
0: Ein Problem, das man lösen kann?
1: Also absolut, wir haben ganz viele, wir haben ganz oft fantastisch gute, verstärkte Konzerte. Das Problem ist, dass der Verantwortliche dafür einen Sinn haben muss. Und das gibt es oft. Da gibt es Soundtechniker, die erkennen die Qualität des Saales und wissen genau, dass sie vielleicht ein bisschen anders umgehen mit der Balance. Und manchmal kommen da Leute mit, denen ist es einfach ganz egal. Die schieben die Regler auf und volles Rohr, zu laut, zu undifferenziert. Dem kann man es nicht verbieten. Dann dreht der Star nicht auf. Das ist halt, das sind in der Popmusik, im Rockmusik, das sind auch, wie soll ich sagen, andere Umgangsformen. Die sind ja auch gewöhnt, jeden Abend an einem anderen Ort zu spielen. Das kann eine Sporthalle sein, ein Club, ein Stadion. Da geht es etwas robuster dazu und nicht immer kann man im Vorhinein, also zu dem Zeitpunkt, wo man die Künstler engagiert, könnte ich ja sagen, du darfst bei uns auftreten oder ich lade dich ein für ein Konzert, lieber Herr Jazz-Superstar oder Popstar, aber bitte, ich möchte einen tollen Sound haben. Zu dem Zeitpunkt wissen die überhaupt noch nicht, mit welcher Technik, Equipe die auf Tournee gehen und deswegen ist da, kann man es nicht hundertprozentig garantieren.
0: Mhm. Herr Liebensäuter, Sie sind 2007 bereits nach Hamburg gekommen. Man vergisst ein wenig, wie lang der Zeitraum war, bis dann endlich die Eröffnung des Hauses möglich war. Gab es in den ersten Jahren Momente, in denen Sie gerne alles hingeschmissen hätten? Ich erinnere mich daran, wie sich der Start immer weiter hinauszögerte und Sie ja trotzdem planen mussten und immer wieder umplanen mussten. Ich erinnere mich auch daran, dass Ihre Stimmung manchmal ganz schön am Boden war. Es waren extreme Bedingungen und Umstände. Wie blicken Sie heute auf diese Jahre zurück?
1: Ehrlich gesagt, ich denke kaum daran. Ich habe in der Zeit aber auch viel gelernt. Wie gesagt, wäre die Elbphilharmonie nie so toll in den Start gegangen, wenn wir nicht unfreiwilligerweise ein paar Jahre quasi zum Üben gehabt haben. Es war nicht auf dem Trockenen, aber es war in der Leishalle. Die Themen, ich habe den Bau begleitet, war Gott sei Dank in keiner verantwortlichen Position, habe dabei natürlich sehr viel gelernt, von Statik bis zu Krisenmanagement, und möchte diese Zeit eigentlich nicht missen. Es gab in meiner Erinnerung einen einzigen Moment, wo ich die damalige Kultursenatorin Karin von Welk gebeten habe, mich wieder ziehen zu lassen. Das war kurz nach Baubeginn und nach ein paar Monaten es bekannt wurde, hoppla, Termin und Kostenrahmen und Zeitplan werden wir wohl nicht einhalten. Wurde schnell noch ganz, es wurde zwar damals der verantwortliche Projektmanager, der wurde schon abmontiert, aber an sich wurde sozusagen das schnell wieder gelöst mit ein bisschen einem Nachtragsvertrag. Aber da habe ich dann erkannt, die Fehler sind schon gemacht, man hat einfach zu früh diese Verträge gemacht, die Planungstiefe war nicht tief genug, da kann jetzt alles passieren. Da kann mir niemand garantieren, ob das in 2 Jahren oder in 12 Jahren fertig ist. Und das hat damals ein paar Wochen gebraucht, bis ich quasi diese neue Rolle angenommen habe. Und von da an ging es flott dahin. Ich habe ehrlich gesagt dann auch weiter behauptet, dass ich Planungen mache, die ich tatsächlich gar nicht gemacht habe, weil man kann ja auch die Künstler nicht für doof verkaufen. Jeder hat verstanden, dass es sich einmal verschiebt. Mhm. Beim zweiten Mal gab es dann schon ein mildes Lächeln und mir war ganz klar, ich habe nur mal einen Schuss. Also ich habe dann niemanden, auch wenn ich es in der Öffentlichkeit anders behauptet habe, niemanden für 2014, 2015, 2016 engagiert, solange ich mir nicht völlig sicher war, jetzt wird es auch wirklich klappen.
0: Wie ist die Arbeit im Team der Elbphilharmonie gewachsen? Wie hat sich das über die Jahre verändert und entwickelt?
1: Das Team ist vor allem sehr schnell gewachsen. Also man muss sagen, der Kern des Teams kommt aus dieser Urzeit. Wir haben quasi zu dritt angefangen im Jahr 2007 und sind jetzt über 250 Personen. Und das ist natürlich ein ganz anderes Schiff. Und noch hunderte zusätzliche Mitarbeiter, weil da kommt dann noch das Vorderhaus und die Gastronomie und das Reinigungspersonal und die Security. Also es sind wirklich sehr, sehr viele Leute an so einem gelungenen Abend in der Elbphilharmonie beteiligt. Das bedeutet natürlich dann ein anderes Miteinander. Ich kann nicht mehr jeden persönlich kennen. Wir haben tolle Abteilungsleiter. Wir haben einen konstruktiven Betriebsrat. Ich habe einen Co-Geschäftsführer, Jochen Magedant. Ohne den wäre ich hier schon lange weg. Der ist genauso wichtig wie ich. Nur ich bin halt der Sprecher der Geschäftsführung, deswegen haben sie mich hier sitzen und nicht ihn. Aber der hält mir quasi den Rücken frei bei ganz vielen Themen, die jetzt nicht künstlerisch und PR und Marketing sind. Und wir sind seit vielen Jahren, glaube ich, wirklich ein gutes Team. Und ich glaube, dass der allergrößte Teil unserer Mitarbeiter einfach auch wirklich intrinsisch motiviert ist und eine Freude daran hat, für dieses Haus arbeiten zu können.
0: Sie haben einen wunderschönen Arbeitsplatz, darüber haben wir schon an vielen Stellen oft gesprochen, im 10. Stock des Gebäudes. Das ist sicher jeden Morgen auch Motivation, ins Büro zu gehen, aber unabhängig davon. Gehen Sie morgens gerne in das Büro und widmen sich Ihren Aufgaben. Was ist Ihre Motivation für diesen Beruf, der in Ihrem Leben viel, viel, viel Zeit in Anspruch nimmt?
1: Also ehrlich gesagt, ich habe mein ganzes Berufsleben lang so gut wie nie zwischen Beruf und Freizeit unterschieden. Das war einfach mein Lebensinhalt, das ist bis heute mein Lebensinhalt. Ich liebe Musik, seitdem ich auf der Welt bin, und dass ich etwas tun kann, damit andere Leute an dieser Begeisterung teilhaben können, finde ich sehr befriedigend. Abgesehen davon bin ich einfach ein mittlerweile ganz erfahrener Generalist, der relativ lange die Nerven behält und der sich für vieles interessiert. Es bringt oft ganz viele spannende Themen, die oft weit weg sind direkt von der Musik oder von der künstlerischen Planung. Dafür habe ich auch sehr gute Mitarbeiter. Aber die Elbphilharmonie bietet so viele unterschiedliche Facetten und spricht auch so viele Menschen an. Und wir haben ja auch so viele regelmäßige Besucher aus der ganzen Welt, Fachleute, die woanders am Globus ein neues Konzerthaus bauen wollen, ein Opernhaus bauen wollen, die dann zur Elbphilharmonie kommen und sich alles ganz genau anschauen. Das sind tolle Kontakte. Man hat viel mit der Politik zu tun. Also es bringt viel Input und viel Bereicherung nach wie vor.
0: Sie haben 10 erfolgreiche Konzertjahre nachzuweisen, 10 Jahre Erfolgsgeschichte. Die Programme sind top in der Qualität, in der Bandbreite, in der Ausrichtung. Es ist ein enormes Angebot, was Sie Saison für Saison in den Saal bringen und das Jahr für Jahr auf einem immer gleich immens hohen Niveau. Macht es Sie auch ein wenig stolz, dafür verantwortlich zu sein?
1: Natürlich ist man stolz, aber es ist Teamwork. Also das, was mich wirklich stolz macht, ist, wenn sich gewisse, so ein gewisser Anspruch, den man hat, den man eigentlich mehr vorlebt, als ihn durchsetzen zu können, wenn sich das so mit der Zeit durchs Team mändelt. Und wenn dann Techniker, die ich jetzt gar nicht mehr so persönlich kenne, dann mit einer ähnlichen Idee und Arbeitsethik an die Sache rangehen, wie man es ihnen sozusagen vorgelebt hat. Ein tolles künstlerisches Programm können auch viele andere Leute machen. Aber dem ganzen Haus einen Spirit zu geben, einen Geist, der im Prinzip davon geprägt ist, dass wir uns immer noch sehr gut bei aller Routine in unser Publikum hineinversetzen können oder es zumindest versuchen. Und unser Publikum ist sehr, sehr vielfältig. Das können ganz unterschiedliche Leute sein. Immer wieder von der Stelle an denken, wie ist das, wenn man so eine Elbphilharmonie sieht und da gern ein Konzert besuchen würde, aber nicht genau weiß, woher kriege ich die Karten, welches ist das Richtige, mit wem soll ich gehen, was soll ich anziehen. Die tausend Fragen, die einen davon abhalten könnten, mit denen beschäftigen wir uns bis heute. Und das macht, glaube ich, die Elbphilharmonie auch so schlagkräftig.
0: Wo sehen Sie persönlich Ihre Stärken in diesem Beruf?
1: Ja, würde ich sagen, das habe ich gerade genannt, eigentlich gerade in diesem, immer wieder mal einen Schritt zurücknehmen können und einen Blick von außen haben zu können und ein Generalist zu sein, halt, der sich nicht ich, klar finde ich toll, dass sich so ein schönes Programm ergibt, aber das ist nicht, weil mir das alles am Schreibtisch einfällt, sondern das ist ein Miteinander, das ist ein großes Mosaik und das kommt über die Mitarbeiter, über die anderen Veranstalter, über die Künstler, mittlerweile sind wir so ein wichtiger Ort im Veranstaltungsgeschäft, dass wir natürlich ganz, ganz viele Angebote bekommen und dass auch wirklich große Namen sich erstmal erkundigen, ob sie auf ihrer nächsten Tournee auch einen Termin in der Elbphilharmonie kriegen, weil dann würden sie den Rest ihrer Tournee darum bauen.
0: Konzerthäuser planen weit in die Zukunft hinein. Ihr Vertrag, ihr Lieben, läuft 2020.

0: Rhiannon Giddens, if you don't know how she did it, die Folksängerin, Komponistin und Multiinstrumentalistin, ist in den USA ein Superstar. Sie spielt in der Jubiläumssaison eine wichtige Rolle, und zwar beim fünftägigen Reflektor-Festival in der Elbphilharmonie vom 25. bis zum 29. November. Ich glaube, das ist sicher ein ganz großes Highlight. Was erwartet uns dort und welche Bedeutung hat diese Künstlerin, Herr Liebensäuter, Rhiannon Giddens, die singt, mehrere Instrumente spielt, ganze Opern komponiert und Bücher schreibt?
1: Ja, die Rhiannon Giddens ist eine tolle, charismatische Vollblutkünstlerin. Wir hatten sie schon zweimal in der Elbphilharmonie. Und das Reflektor-Festival, das ist eine carte blanche, die wir ein, zweimal im Jahr vergeben. Meistens nicht an klassische Künstler, sondern an Künstler aus Zwischenbereichen. Oder letztes Mal war der Jazzpianist Brad Mehldau, das war Laurie Anderson oder Anushka Shankar. Und die Rhiannon Giddens ist natürlich ideal für diesen Schwerpunkt 250 Jahre USA, weil sie auch noch eine große, wie soll ich sagen, Musikwissenschaftlerin ist. Sie kennt wirklich den Herkunft gerade der schwarzen Musik, der Bluegrass-Musik, wo die ganze Folk- und Country-Musik herkommt, und hat eine ganze Reihe von Freunden eingeladen, um uns da die verschiedensten Aspekte darzubringen in diesem Festival. Und ich freue mich sehr drauf.
0: Wird spannend. 250 Jahre USA, der Amerika-Schwerpunkt in der Jubiläumssaison der Elbphilharmonie. Wie wird dieser Schwerpunkt in der kommenden Saison umgesetzt? Wie geht man so ein großes Thema in der Planung an? Amerika, eine Weltmacht, auch musikalisch mit einer enormen Bandbreite, und auf der anderen Seite der auch kritische Blick auf dieses Land und auf die Politik Donald Trumps. Wie werden Sie dem Thema in der kommenden Saison begegnen?
1: Das, was wir schon länger wussten, dass es einen hohen Anteil an amerikanischen Orchestern gibt. Und das ist natürlich toll, das ist immer

0: mal so ein Highlight für ein europäisches Konzerthaus, weil die spielen auf einem irren Niveau, technisch unschlagbar. Und wir haben tatsächlich in den nächsten 12 Monaten fast 10 der besten amerikanischen Orchester im Haus. Das ist aber quasi ja nur eine Seite des Kuchens. Ganz, ganz wichtig ist der Jazz bei uns. Wir haben gerade 100 Jahre Miles Davis gefeiert, den wichtigsten, nicht nur Jazz-Trompeter, sondern einer der wichtigsten Musiker des 20. Jahrhunderts. Jetzt kommt gleich John Coltrane, auch fantastischer, super wichtiger Saxophonist, ebenfalls sein 100. Geburtstag. Also da gibt es einen großen Jazz-Schwerpunkt. Dann eben die Johannine Giddens und dann haben wir einige Projekte eingeladen, die die jetzige die politische Situation, die natürlich zu großen Sorgen Anlass bietet, auch ein bisschen konterkariert. Wenn Marc Ribot, ein fantastischer Gitarrist, seine Sounds of Resistance singt zum Beispiel, oder Terry Lynn Carrington, seine tolle Jazz-Schlagzeugerin, die ein berühmtes Album aus Jazz-Album aus den 60er Jahren reinterpretiert, aus der Bürgerrechtsbewegung. Mhm. Und so gibt es einige Projekte, die quasi gerade sehr entweder historisch interessant sind oder auch jetzt direkt sich mit der politischen Situation auseinandersetzen.
1: Am 11. Januar 2017 wurde die Elbphilharmonie feierlich eröffnet. Das NDR Elbphilharmonieorchester hat gespielt an diesem besonderen Tag. Und es wird auch 10 Jahre später wieder am Start sein, am 10. und am 11. Januar 2027. Welche Gedanken hatten Sie bei der Planung zu diesem besonderen Tag? Was genau wird im Januar 2027 passieren?
0: Das war gar nicht so einfach, weil was erwartet man sich von einem besonderen Tag? Den meisten Menschen fällt ja die 9. Beethoven ein, und die wird aber sowieso dauernd gespielt. Und deswegen hat sich ziemlich schnell in unseren Gesprächen mit dem Orchester die Harmonielehre von John Adams als doch ein wirklich tolles Stück und herausgestellt, weil es eines seiner besten Werke ist, so eine Schnittstelle zwischen Modernität und Tradition. Also das ist der Hauptpunkt. Weil es großes Beethoven-Jahr ist, gibt es aber auch ein Beethoven-Werk zu Beginn. Und im zweiten Teil ganz was anderes. Da führen wir nämlich zusammen die damalige Eröffnung der Plaza und das Eröffnungskonzert. Zur Plaza-Eröffnung 2016 hat die Hamburger Techno-Marching-Band Meute quasi das Haus eröffnet, indem sie spielend die Rolltreppe raufgefahren sind und dann oben irgendwie dann noch ist dann noch die Post abgegangen. Und wir werden einfach im zweiten Teil des Konzertes, wenn das Orchester fertig ist, Meute auftreten lassen, die mittlerweile weltweite Superstars sind und zu denen wir immer noch eine schöne Beziehung haben. Da gibt es auch ein Video auf YouTube, wo sie auf dem Dach der Elbphilharmonie spielen, auch sehr stimmungsvoll,
1: schon einige Jahre alt.
0: Ja. Genau. Also es ist ein bisschen ungewöhnlich, dass es laut wird im zweiten Teil, aber ich glaube, das passt gut zur Elbphilharmonie.
1: Ich glaube, deshalb haben wir uns als NDR entschieden, das Konzert am 10. live zu übertragen, weil das vielleicht nicht so schön einzufangen ist. Aber es wird bestimmt ein spannender Abend. NDR Kultur, heute mit dem Generalintendanten von Elbphilharmonie und Leishalle, Christoph Liebensäuter. Kommende Woche ist Saisonstart in der Elbphilharmonie. Die Jubiläumssaison beginnt. Sie haben es gesagt, 2027 ist auch Beethovenjahr. Der 200. Todestag des Komponisten steht an. Daher rückt auch Beethoven in den Mittelpunkt in der Elbphilharmonie in der kommenden Saison und dies auch bei uns jetzt mit Lang Lang.

0: Rondo a Capriccio, G-Dur Opus 129, Musik von Ludwig van Beethoven, gespielt von Lang Lang. Und Lang Lang wird in der kommenden Saison alle 5 Klavierkonzerte von Beethoven in der Elbphilharmonie spielen. Der 200. Todestag des Komponisten fällt in das Jahr 2027. Somit hat Beethoven eine besondere Rolle auf den Konzertprogrammen im nächsten Jahr. Lang Lang, natürlich einer der großen Pianisten unserer Zeit. Was schätzen Sie, Christoph Liebensäuter, an ihm besonders? Was macht ihn aus?
1: Na, er ist einer der größten Stars der Klassik, der so einer dieser dann doch wenigen Namen, die weit, weit, weit über die Klassikszene hinaus bekannt sind. Und damit hat quasi ja, Popstar-Status, kann in Stadien auftreten. Wegen ihm lernen Millionen von Chinesen Klavier. Das ist wichtig. Solche Menschen gibt es immer nur einen pro Generation, der irgendwie dann doch wirklich die Branche verändert.
0: Kommende Woche gibt es am Eröffnungstag, am 1. September, einen Media Day. Da wird nochmal ganz ausführlich zurückgeblickt auf die letzten 10 Jahre, Erfolgsgeschichte Elbphilharmonie. Viele Gespräche sind geplant, natürlich mit Ihnen, aber auch mit dem Architekten Pierre de Meuron, mit Kultursenator Dr. Carsten Broster und weiteren Gästen. Wir werden auch am Dienstag hier berichten, das ist also unmittelbar vor dem Saisonstart am Abend. Mit welchen Gefühlen sehen Sie diesem Tag und damit auch der Saisoneröffnung entgegen?
1: Oh, mit sehr angenehm. Wird ein bisschen anstrengend, weil der geht ja dann erst zu Ende, wenn ich nach dem sicher tollen Konzert mit Pittsburgh und Manfred Honeck, das ist eine tolle Kombination, wirklich eines meiner Lieblingsorchester- und Dirigentenkombinationen. Nach dem Konzert gehen wir dann auch noch einen Heben zusammen mit Alexander Kontorow. Das heißt, ich werde sehr spät ins Bett kommen. Das ist das Einzige, was mir Sorgen macht.
0: Und es gibt noch etwas Besonderes an diesem Tag. Am 2. September erscheint ein Buch zum Thema. Es heißt Elbphilharmonie Live. Das Buch erscheint bei Hoffmann und Campe. Dieses Buch wird auch am kommenden Dienstag erstmals vorgestellt und ist, glaube ich, auch am Abend für die Konzertbesucher schon zu erwerben. Ich habe es noch nicht in den Händen gehalten, durfte aber digital blättern. Ein Buch, das die 10 Jahre Geschichte mit all seinen Momenten in all der Vielfalt über beeindruckende Fotostrecken beschreibt. Jeweils mit Texten zu den Fotos versehen, kurze Texte, auch Blicke hinter die Kulissen. Und ich muss sagen, es zeigt unheimlich viel vom Haus, von dem, was passiert ist, und zwar aus ganz verschiedenen Perspektiven. Und es spricht eigentlich ohne Text. Was ist Ihr Eindruck vom Buch Elbphilharmonie Live?
1: Ja, ich bin sehr froh, wenn Sie diesen Eindruck haben, weil das war eigentlich auch die Idee bei dem Buch. Es gibt ja ein paar Bücher über die Elbphilharmonie, die auch sehr informativ sind, aber da geht es zum Teil großteils um die Entstehungs- und Baugeschichte. Das mag auch viele interessieren. Aber diese ungeheure Vielfalt im Haus, das weiß man ja nicht so einfach. Man besucht die Elbphilharmonie ein oder mehr Mal. Aber was die Musikvermittlung macht, wie so ein Jazzkonzert ist, was sich in den Probestudios abtut, was für Technik Backstage notwendig ist. Einer der tollen Vorteile der Elbphilharmonie ist ja, dass wir Star-Architektur nicht nur außen haben, tolles Foto sozusagen, sondern dass die mit der gleichen Qualität auch alle Räume, sowohl die fürs Publikum, wie auch die für die Künstler, wie auch die für die Mitarbeiter gemacht sind. Also diese hohe Aufenthaltsqualität im Haus, das möchte man auch mal transportieren. Also es ist eine Mischung aus bisschen Architektur, sehr viel vom Konzertleben, bisschen Information, auch etwas über die Geschichte und über die Akustik und über die Architekten. Das Problem ist, dass ein Buch nur 250 Seiten hat. Es könnte auch doppelt so dick sein. Aber schön, wenn Sie den Eindruck haben, dass man da ein gutes Gespür kriegt.
0: Das Buch erscheint bei Hoffmann und Campe am 2. September, also in der kommenden Woche, zu erhalten in deutscher und englischer Sprache. Und es kostet 34,50 Euro. Rückblickend auf die letzten 10 Jahre, so langsam geht unsere Zeit hier zu Ende. Was waren Ihre größten Konzerthighlights? Was ist Ihnen besonders in Erinnerung geblieben?
1: Diese Frage ist irrsinnig schwerer zu beantworten, weil es waren natürlich hunderte Konzerte und ich kann Ihnen immer noch sagen, die 6. Maler mit Cleveland oder das Verdi Requiem mit Jailly oder das ein oder andere Konzert. Ich würde sagen, gestern Abend das Gustav Mahler Jugendorchester mit Bartok, Musik für Saiteninstrumente und einer 4. Buckner. Das war unser Sommerfestival. Es war sozusagen sicher touristischeres Publikum, jetzt nicht die totalen Kenner. Es war Mucksmäuschenspiel von der ersten Minute. Es hat sich sofort die Spielpower dieser jungen Leute übertragen. Und das waren 2 tolle Stunden. Einfach, weil die Elbphilharmonie die Menschen zusammenbringt. Sowohl die Erwartungshaltung des Publikums steuert, als auch die Künstler zu ihrem Besten bringt. Und das gelingt uns immer wieder.
0: 10 Jahre Elbphilharmonie, ein Jubiläum, auf das wir uns alle freuen können. Am 1. September geht es los. Viel Erfolg für diese besondere Saison. Christoph Liebensäuter, vielen Dank für Ihren Besuch hier bei uns im Studio.
1: Ich danke ebenfalls, hat wieder mal viel Spaß gemacht.
0: Das war NDR Kultur à la carte mit dem Intendanten der Elbphilharmonie und mit Beate Scheibe. Machen Sie es gut.

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1: Um 19 Uhr mit Benjamin Kirsch. Bundesinnenminister Dobrindt hat sich heute in Flensburg mit Vertretern der Ostsee-Anrainerstaaten getroffen, um über die neue Bedrohungslage zu beraten. Hintergrund sind die vermehrten Drohnenattacken, Sabotageakte und Anschlagsversuche im Ostseeraum. Bianca Schwarz in Flensburg fasst die Beschlüsse der Konferenz zusammen.
2: Der Bundesinnenminister hat zwei konkrete Projekte genannt. Einmal soll eine gemeinsame Sicherheitstaskforce gegründet werden. Das kann man sich vorstellen wie ein Lagezentrum, durch das man auf hybride Angriffe schneller und vor allem koordiniert reagieren kann. Ja, und zum Zweiten hat Dobrindt angekündigt, dass auch bei der konkreten Drohnenabwehr die Ostseestaaten stärker zusammenarbeiten wollen. Er stellt sich gemeinsame Abwehrübungen vor, aber auch, dass man gemeinsam neue Technik entwickelt, um Drohnen abwehren zu können.
1: Nach der verheerenden Sturzflut im Himalaya-Gebirge werden immer mehr Todesopfer geborgen. Die Behörden in Nepal und China melden mehr als 540 Tote. Vermisst werden noch etwa 2000 Menschen, darunter 500 Ausländer. Nach wie vor sind einige Gebiete nicht auf dem Landweg zu erreichen. Hubschrauber werfen Hilfsgüter aus der Luft ab. Verletzte werden in Krankenhäuser in Nepals Hauptstadt Kathmandu gebracht. Auch eine vierköpfige deutsche Familie konnte heute gemeinsam mit anderen von der Armee gerettet werden. Es gibt voraussichtlich kein Schmerzensgeld für die Angehörigen der Toten, die vor 11 Jahren in den französischen Alpen mit einem Flugzeug abgestürzt sind. Der Co-Pilot hatte die Germanwings-Maschine damals absichtlich gegen die Felsen gelenkt. Ein Prozess dazu hat heute in Braunschweig angefangen. Aus Braunschweig, Janik Wiechers.
3: Die Kläger sind der Meinung, der Staat, also das Luftfahrtbundesamt, hätte verhindern müssen, dass der Co-Pilot, der episodenhaft depressiv erkrankt war, als flugtauglich getestet wird. Die Gegenseite hat heute Morgen eine solche Verantwortung zurückgewiesen. Die Richterin der Zivilkammer in Braunschweig schilderte ihre Rechtsauffassung, nämlich, dass die Kläger keine Schadenersatzansprüche an den Staat stellen können, sondern der Luftfahrtführer, also die Germanwings bzw. die Lufthansa, der richtige Adressat für eine solche Klage wäre. Mit genau solchen Klagen aber waren die Angehörigen in den vergangenen 11 Jahren vor anderen Gerichten in Deutschland immer wieder gescheitert.
1: Die Norweger trauern um ihren langjährigen Monarchen. Nach mehr als 3,5 Jahrzehnten auf dem Thron ist König Harald V. heute früh gestorben. Er wurde 89 Jahre alt. Sein Sohn Håkon trat seine Nachfolge an. Vor dem Palast in Oslo versammelten sich tausende Menschen, um Harald die letzte Ehre zu erweisen. Das waren die Nachrichten. Das Wetter in Norddeutschland. Nachts meist trocken, 17 bis 12 Grad. Morgen Wolken, einige Schauer und Gewitter. Vor allem im Osten heiter, Temperaturen 21 bis 25 Grad. Und am Sonntag ab und zu Regen bei ähnlichen Temperaturen. Es ist jetzt 19.03 Uhr.
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4: Heute hören wir die ganz große Kunst des Duos. Philipp Katrin und Martin Wind sind im April 2022 gemeinsam in Flensburg aufgetreten. Für Martin Wind war das ein Heimatbesuch. Der Bassist stammt aus Flensburg und lebt in der Zwischenzeit seit mehr als 25 Jahren in New York, quasi mitten im Zentrum des Jazzgeschehens. Aber Martin Wind bleibt seiner Heimat treu und ist regelmäßig auf Festivals wie der Jazz Baltica zu erleben. Im Duo mit Philipp Katrin haben beide viel Freiraum und den nutzen sie erstaunlich harmonisch, fast federnd leicht. Philipp Katrin spielt ausgesprochen lyrisch Gitarre und das passt perfekt zum sonoren und kräftigen Bass von Martin Wind. Seit den 1960er Jahren zählt Katrin zu den einflussreichsten europäischen Jazzmusikern. Die Liste seiner musikalischen Partner ist lang. Chet Baker, Charles Mingus, Nils Henning Ørsted-Pedersen und Dexter Gordon sind da nur einige. Viel Spaß wünsche ich Ihnen jetzt mit dem Konzert von Philipp Katrin und Martin Wind im April 2022 in Flensburg.

Wir wollen ein Stück spielen jetzt, das wollen wir jemanden widmen. Und zwar ist es der Christoph Oeding, der Flensburger Gitarrist war. Der hat auch mir mal Stunden gegeben, hat mir gezeigt, dass im Blues gibt es 12 Takte. Damit ging es los eigentlich und von da ab ging es dann immer weiter. Und Christoph war ein Fan von Philipp und hat auch vor ein paar Jahren oder vor vielen, vielen Jahren auf seiner, war das die erste CD, Taking a Chance, hat er ein Stück geschrieben für Philipp, das auch so benannt war. Und ihm die CD geschickt und Philipp hat ihm auch einen Brief zurückgeschrieben, einen ganz lieben. Und wir hätten gerne dieses Stück auch gespielt. Aber wir tun uns ein bisschen mit dem Erlernen des neuen Materials etwas schwer, weil wir auch nicht viel Zeit haben zum Proben. Und wir dachten, dass wir stattdessen ein Stück spielen, ein Standard, der heißt I Remember You. Und ich hoffe, der wird Ihnen gefallen. Applaus

0: Philipp Katrin Gitarre und Martin Wind Kontrabass. Live am 21. April 2022 in Flensburg. 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Ich bin Claudia Hartmann, sage jetzt danke fürs Zuhören und wünsche vor allen Dingen noch einen schönen Abend. Hier gibt es jetzt nochmal Philipp Katrin und Martin Wind.
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1: Um 20 Uhr mit Ines Hermann. Die Ostsee-Anrainerstaaten wollen mit einer gemeinsamen Einsatzgruppe hybriden Bedrohungen entgegentreten. Das gaben die Innenminister der Staaten bei ihrem Treffen in Flensburg bekannt. Durch die Taskforce auf Staatssekretärsebene solle aus dem gemeinsamen Gefährdungsraum ein gemeinsamer Sicherheitsraum entwickelt werden. Bundesinnenminister Alexander Dobrindt betonte nach dem Treffen, die hybriden Aktivitäten hätten an Qualität und Intensität deutlich zugenommen. Darauf müsse man sich einstellen. Die Minister wollen sich bald erneut treffen. Das US-Rüstungsunternehmen Covenant will offenbar in der Nähe von Leipzig ab dem kommenden Jahr Mittelstreckenflugkörper produzieren. Das berichtet die Nachrichtenagentur Reuters unter Berufung auf Insider. Dem Bericht zufolge ist eine Jahresproduktion von 1.000 Stück möglich. Die Marschflugkörper sollen eine Reichweite von 1.500 Kilometern haben. Die Zulieferung von Komponenten solle überwiegend aus Deutschland und Europa kommen. Das Bundesverteidigungsministerium und das Unternehmen äußerten sich nicht. Nach einem Hackerangriff auf die Verwaltung wird das Land Berlin erpresst. Das bestätigte der regierende Bürgermeister Kai Wegner nach einer Sondersitzung des Senats. Der CDU-Politiker betonte, man werde jedoch nicht darauf eingehen. Die Sicherheitsbehörden von Land und Bund arbeiteten mit Hochdruck daran, die Tätergruppe zu fassen. Zugleich werde geprüft, welche Daten abgeflossen seien. Der Cyberangriff war am 14. August bekannt geworden. In Dresden hat ein Mann in der Ausländerbehörde einen Mitarbeiter mit einem Messer bedroht. Nach Polizeiangaben versuchte der 34-Jährige zunächst Feuer zu legen. Dazu habe er Dokumente mit einer brennbaren Flüssigkeit übergossen. Sicherheitsmitarbeitern sei es gelungen, das Entzünden zu verhindern. Daraufhin zückte der Angreifer den Angaben zufolge ein Messer und bedrohte einen Mitarbeiter. Auch hier griff der Sicherheitsdienst ein. Der Mann wurde festgenommen, verletzt wurde niemand. In Oslo ist der Sarg des verstorbenen Königs Harald vom Krankenhaus zum Palast gebracht worden. Der Leichenwagen wurde von einem Konvoi aus Wagen mit Mitgliedern der königlichen Familie begleitet. Zahlreiche Menschen säumten den Weg. Der verstorbene Monarch soll in der Schlosskapelle aufgebahrt werden. Harald war heute im Alter von 89 Jahren gestorben. Seine Nachfolge tritt sein Sohn Håkon an. Das waren die Nachrichten. Das Wetter in der Nacht teils stark bewölkt und regnerisch, teilweise auch Gewitter, später wechselnd bewölkt oder klar. Meist bleibt es dann trocken, die Tiefstwerte 17 bis 10 Grad. Morgen an der Nordsee stark bewölkt mit etwas Regen, sonst neben Sonne auch Wolken, nur vereinzelt Schauer. Erst am Abend im Westen Deutschlands häufiger Regen, dazu 21 bis 27 Grad. Es ist 20.03 Uhr.
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2: Ein herzliches Willkommen heute aus dem Studio von MDR Klassik. Cornelia de Reese begrüßt Sie heute. Auf dem Programm zwei sehr unterschiedliche Konzerte. Das eine von den BBC Proms. Gustavo Dudamel kommt mit dem Los Angeles Philharmonic und Musik von Ludwig van Beethoven und Gabriele Ortiz. Danach erleben Sie ein Konzert aus Kiew. Ganz andere Konzertatmosphäre und so wichtig, dass wir ukrainische Musikerinnen und Musiker hören, die neben Musik von Franz Schubert Werke ihrer Heimat präsentieren. Doch zunächst nach London, in das große Oval der Royal Albert Hall, zu den BBC Proms, eine Konzertreihe, die auf Teilhabe setzt, auf ein Willkommen an alle, die Lust auf Musik haben, ohne steife Konzertatmosphäre. Diese Idee ist viel älter, als man vielleicht vermuten möchte. 1895 fand ein erstes Promenadenkonzert statt. Promenade, der Titel ist vom damaligen Publikum abgeleitet, das sich im Parkett frei bewegen durfte, ja sollte. Essen und Trinken war erlaubt, sogar das Rauchen. Eine Konzertkultur, die ganz bewusst die traditionelle Form mied. Bis heute erlebt das Publikum zum Teil stehend die Konzerte. Das Ziel war schon damals, das Publikum Schritt für Schritt an klassische und auch moderne Musik heranzuführen. Aus den Promenadenkonzerten wurden die Proms, die dann auch, sobald es möglich war, ab 1927 im Radio übertragen wurden. In diesem Jahr finden die Proms wieder für 8 Wochen statt, mit insgesamt 86 Konzerten bis zur berühmten Last Night am 12. September. Und am 12. August war Gustavo Dudamel eingeladen mit seinem Orchester, den Musikerinnen und Musikern des Los Angeles Philharmonic. Dudamel war hier 17 Jahre lang Chefdirigent und musikalischer Leiter und nun ist er auf Abschiedstournee. In wenigen Wochen übernimmt Dudamel die Leitung der New Yorker Philharmoniker. Und für sein Abschiedsjahr mit dem Los Angeles Philharmonic ist er nun erstmals seit mehr als 2 Jahrzehnten wieder bei den BBC Proms zu Gast. Und an erster Stelle präsentieren sie Musik von Ludwig van Beethoven, ganz klassischer Kanon also. Wir hören gleich Beethovens 7. Symphonie in A-Dur, Opus 92. Kaum eine Symphonie lebt so sehr aus dem Rhythmus heraus wie diese. Richard Wagner hat das Werk später als Apotheose des Tanzes bezeichnet. Ihre Uraufführung fand 1813 bei einem Konzert statt, das den Sieg über Napoleon und das Ende des Krieges feierte. Und Beethoven dirigierte selbst. Das war allerdings eines der letzten Male, dass er ein Orchester leiten konnte. Die fortschreitende Taubheit verhinderte zunehmend das Proben und Dirigieren. Große Anspannung bei ihm und dann Erleichterung. Nach dem 2. der 4 Sätze verlangte das Wiener Publikum nach einer sofortigen Wiederholung. Mit dem Finale allerdings waren die Zeitgenossen überfordert. Karl Maria von Weber zum Beispiel kam zu dem harschen Urteil: Beethoven ist nun ganz reif für das Irrenhaus. Ein Spruch nach kraftvoller Musik, die regelrecht Energie freisetzen kann. Hier also der begeisterte Empfang in London für Gustavo Dudamel und das Los Angeles Philharmonic.

Musik, die zündet. Bis heute. Ludwig van Beethovens 7. Sinfonie war das A-Dur Opus 92 mit dem Los Angeles Philharmonic unter seinem langjährigen Chefdirigenten Gustavo Dudamel, der nach 17 Jahren mit dem Orchester auf Abschiedstournee ist. Bald wechselt er nach New York. Hier hat er mal wieder das Publikum mitgerissen bei seinem BBC Proms-Konzert vom 12. August. Die Musikerinnen und Musiker des Orchesters bedauern den Weggang von Gustavo Dudamel. Die Verbindung zum Orchester wird sich aber nicht verlieren, denn er wurde zum künstlerischen und kulturellen Ehrenbotschafter ernannt und wird als Gastdirigent zurückkehren, wenn Daniel Harding das Orchester übernommen hat. Dudamel ist auch deshalb so beliebt, weil er gern ungewöhnliche Wege geht. Spielerische, freie. Das zeigte er auch zuletzt bei der Fußball-Weltmeisterschaft. Hier stand er auf einer der größten Bühnen der Welt im Stadion in New Jersey und dirigierte dort in der vom Medienrummel begleiteten Halbzeitpräsentation des Finales. Beobachtet von einem Millionenpublikum, Dudamel will wirklich in keine Schublade passen. Doch er ist nicht nur ein Riesenspaßvogel, er ist auch ein Dirigent, der unglaublich viele Benefizkonzerte unternimmt und dirigiert. Er reagiert damit auf Missstände, hat da die Antennen immer auf Anschlag, begründet auch in seiner Biografie. Und so passt auch das folgende Stück zu seiner Persönlichkeit. Wir hören Musik aus dem Ballett Revolution Diamantina, Glitterrevolution von Gabriela Ortiz. Dieses Werk entstand 2023. Ausgangspunkt waren feministische Proteste in Mexiko gegen Gewalt an Frauen. So entstand der Name Glitterrevolution. Ortiz, eine der wichtigsten Komponistinnen Mexikos, wollte daraus kein Stück machen, das eine Geschichte musikalisch illustriert, sondern sie suchte nach ungewöhnlichen Formen von Rhythmus und Farbe. Unterstützt wurde sie dabei von der Schriftstellerin Cristina Rivera Garza, die eine poetische Dramaturgie für das Ballett entwickelte. 6 kurze Szenen führen durch ganz unterschiedliche Situationen. Es geht um Belästigung und Unsicherheit im öffentlichen Raum, Gewalt, Manipulation, auch im familiären Bereich, um Einsamkeit und die Stimmen verschwundener Frauen, aber auch um Protest und den Ruf nach Gerechtigkeit. Ortiz arbeitet hier mit starken Rhythmen und einer Klangsprache, die immer wieder Grenzen überschreitet. Als wichtigen Bezugspunkt nennt Ortiz dabei auch Stravinsky, sein Ballett Frühlingsopfer. Dazu kommen Stimmen, eine wichtige sprachliche Komponente des Protestes. Interessant ist aber, wie dieses Ballett endet.

verbindet, nicht mit einer Konfrontation, sondern mit der Beschwörung von Gemeinschaft. Frauen wie Männer können, müssen diese Situation verändern. Gemeinsam. Hören wir also Gabriela Ortiz, Revolution Diamantina, Glitterrevolution, das Los Angeles Philharmonic gemeinsam mit 8 Mitgliedern des Los Angeles Master Choral, einem der führenden Chöre der USA. Die Leitung hat Gustavo Dudamel.

Aktuelle Musik, die gleichermaßen berührt wie begeistert, bei den BBC Proms am 12. August 2026. Das war das Ballett Revolución Diamantina von Gabriela Ortiz. Die mexikanische Komponistin war an diesem Abend dabei und wurde ebenso bejubelt. Das war also ein Abend bei den BBC Proms, der zwei Jahrhunderte Musikgeschichte miteinander verbunden hat. Zuerst Beethoven mit seiner 7. Symphonie und dann Gabriela Ortiz' Ballett Revolución Diamantina. Das war das Los Angeles Philharmonic gemeinsam mit Mitgliedern des Los Angeles Master Choral. Die Leitung hatte Gustavo Dudamel. Ein Konzert aufgezeichnet in der Royal Albert Hall. Nach mehr als 20 Jahren war das Los Angeles Philharmonic wieder zu Gast in London bei den BBC Proms und zugleich war das einer der letzten Auftritte Dudamels als Chefdirigent dieses Orchesters. Dudamel wird nun nach New York wechseln. Sie hören das ARD Radio Festival, heute von MDR Klassik präsentiert. Und es folgt ein Abend aus einer ganz anderen Region, eine, die jeden Tag in den Nachrichten Thema ist. Es liegt uns sehr am Herzen, dieses Konzert für Sie heute ausstrahlen zu können. Wir präsentieren einen Abend aus Kiew, aus dem Haus der Musikaufnahmen des ukrainischen Rundfunks. Der Komplex gehört zu den größten Tonaufnahmestudios in ganz Europa und wurde zwischen 1967 und 1972 errichtet. Darin ein großer Konzertsaal, der als Aufnahme- wie Veranstaltungsort genutzt wird. Es gibt Platz für rund 500 Gäste. Zudem gehört ein großes Archiv dazu. In diesem Haus findet seit vielen Jahren, seit 2017, ein großes Medien- und Musikprojekt statt, das unter dem Motto »Begegnungen der Epochen« steht. Initiiert wurde diese Reihe von der Akademischen Chorkapelle des ukrainischen Rundfunks und ihrer künstlerischen Leiterin Julia Tkatsch. Sie gilt als eine der wichtigsten Volkskünstlerinnen, das ist tatsächlich ein offizieller Titel in der Ukraine. Und genau für diese Arbeit hat sie erst im März des Jahres die höchste Auszeichnung der Ukraine erhalten, den nationalen Taras Schewtschenko-Preis. Begegnungen der Epochen bringt Musik aus unterschiedlichen Jahrhunderten zusammen, von verschiedenen Komponisten und aus ganz unterschiedlichen Stilwelten. Ein besonderer Schwerpunkt liegt dabei auf der ukrainischen Musik im Dialog mit Werken der europäischen Musikgeschichte. Heute hören Sie das Nationale Kammerorchester Kiew Soloists, die Akademische Chorkapelle und Gäste wie Solistinnen und Solisten der Nationaloper und der Nationalphilharmonie für Werke von Maxim Berezovsky, Franz Schubert, verbunden mit traditionellem Musikgut des Landes. Aufgezeichnet wurde der Abend am 11. Juni 2026. Zum Auftakt hören wir Musik der ukrainischen Klassik und damit aus einer Zeit, in der die musikalischen Entwicklungen in Europa eng miteinander verbunden waren. Den Anfang macht Maxim Berezovsky, ein herausragender ukrainischer Komponist, Dirigent, Geiger und Sänger. Berezovsky wurde in der Ukraine geboren und ging für sein Musikstudium nach Italien, nach Bologna. Danach wirkte er auch in St. Petersburg. Seine Lebensdaten 1745 bis 1777. Wir hören seine erste Sinfonie, die mit einer ganz besonderen Geschichte verbunden ist. Lange galt das Werk als verschollen. Erst Anfang der 2000er Jahre wurde die Partitur in der Vatikanischen Bibliothek wiederentdeckt. Jetzt steht sie am Beginn des Konzertes als Zeichen für die tiefen europäischen Wurzeln der ukrainischen Musik. So steht es im Programmheft. Wir hören die Kiew Soloists am Cembalo Ola Sadrina Lütschak. Die Leitung hat Julia Tkatsch.

Klassische Musik aus der Ukraine war das. Sie hörten die erste Sinfonie von Maxim Berezovsky mit den Kiew Soloists und Ola Sandrina Lütschak Cembalo unter der Leitung von Julia Tkach. Sie hören eine Konzertübertragung aus dem großen Saal des ukrainischen Rundfunks in Kiew, aufgezeichnet am 11. Juni 2026. Nun übernimmt die Akademische Chorkapelle des ukrainischen Rundfunks die Bühne. Er ist der wichtigste Rundfunkchor des Landes, schon 1932 gegründet. Zu Ehren des ukrainischen Komponisten trägt das Ensemble auch den Namen Platon Maiboroda. Der Chor ist nun ins Programm unter dem Motto Begegnungen der Epochen involviert und von der ukrainischen Klassik geht's nun zur europäischen Romantik zu Franz Schubert. Schubert wurde gerade einmal 31 Jahre alt und doch hinterließ er ein Werkverzeichnis von nahezu 1000 Kompositionen. Seine Messe in G-Dur, die wir gleich hören werden, entstand 1815, als Schubert gerade 18 Jahre alt war. Für seine Heimatpfarrei und wird heute wegen ihrer liedhaften Melodien gerne aufgeführt. Schubert schrieb das Werk innerhalb weniger Tage. Die Messe folgt der traditionellen Abfolge von Kyrie, Gloria, Credo, Sanctus, Benedictus und Agnus Dei. Und auch wenn Schubert ein zutiefst gläubiger Mensch war, hatte der Komponist ein eigenwilliges Verhältnis zur katholischen Kirche. Das zeigt sich in seiner ungewöhnlichen Textstreichung. In fast allen lateinischen Messen ließ er im Credo, dem Glaubenbekenntnis, konsequent den folgenden Satz weg: Ich glaube an die eine heilige katholische und apostolische Kirche. So auch in dieser frühen Messe, die wir jetzt hören. Franz Schubert, Messe Nummer 2 in G-Dur, Deutschverzeichnis 167 für Solisten, gemischten Chor und Streicher. Es singen die Sopranistin Viktoria Czenska, der Tenor Shiri Borodnik und der Bariton Alexander Boyko. Es begleiten die Kiew Soloists und die Leitung hat wieder Julia Tkach.

Franz Schuberts Messe Nummer 2 in G-Dur war das, Deutschverzeichnis 167. Mit der ukrainischen Sopranistin Viktoria Tschenska, Shiri Bortnik, Tenor und Alexander Boyko, Bariton. Es begleiteten die Kiew Soloists unter der Leitung von Julia Tkatsch. Aufgenommen am 11. Juni 2026 im großen Saal des ukrainischen Rundfunks in Kiew. Im Anschluss gab es einen großen Sprung mitten hinein in die Gegenwart mit Musik von Yevhen Stankowitsch. Er gehört zu den bedeutendsten ukrainischen Komponisten unserer Zeit. Bereits 1978 schrieb er seine Volksoper »Wenn der Farn blüht«. Im Zentrum der Oper steht eine Volksfestszene zum archaischen Ivan Kupala-Fest. Das wird zur Sommersonnenwende mit rituellen Tänzen und Gesängen gefeiert und die Sage dahinter spricht von einem verborgenen Schatz, der ewiges Glück schenkt. Diesen findet aber nur derjenige, der die Blüte des Farns findet, die sich aber nur in dieser Sommersonnenwendenacht zeigt. Die Szene in der Oper zeigt die üblichen Rituale des Festes, das Springen über das Feuer, das ins Wasser werfen von Blumenkränzen und den mystischen Gang in den nächtlichen Wald. Ein Teil dieser Oper ist so wirkungsvoll, dass ein ukrainischer Chorleiter, Mykola Hoptych, daraus später ein selbstständiges Werk für gemischten Chor geschaffen hat. Die Solistinnen sind dabei jetzt gleich Irina Maisojet, Sopran und Mezzosopranistin Julia Malecka-Kolisnik. Die Leitung hat Julia Tkatsch. In der Rundfunkübertragung des ukrainischen Rundfunks wurde ein Musiker besonders gewürdigt, Juri Poschinoschwili. Er ist Musiker, Mitglied der Chorkapelle und Kriegsveteran. Nach einer schweren Verletzung und einer langen Rehabilitation ist er nun wieder auf der Bühne zu erleben. Für das Ensemble ist das eine ganz besondere Verbindung von Musik und gelebter Gegenwart. Und dieses Finale, das möchte ich gleich anschließen, mündet unmittelbar in ein ukrainisches Volkslied. Wir hören das Weitenbrett. Hier kommen Ruslana Lotzmann und Viktor Kolomjez am Klavier hinzu.

Ein traditionelles Volkslied der Ukraine war das Weidenbrett, gesungen von Ruslana Lotzmann, am Klavier Viktor Kolomiez, eingebunden bzw. gleich angeschlossen an die Szene aus der Volksoper »Wenn der Farn blüht« von Jefen Stankovic in einer eigenständigen Bearbeitung für gemischten Chor und Schlagwerk. Darin hörten sie die Solistinnen Irina Maisojet, Sopran, und Mezzosopranistin Julia Malecka-Kolisnik. Dazu hörten sie die Akademische Chorkapelle des ukrainischen Rundfunks und ausgewählte Musikerinnen und Musiker der Kiew Soloists unter der Leitung von Julia Tkach. Aufgenommen am 11. Juni 2026 im Haus der Musikaufnahmen des ukrainischen Rundfunks in Kiew. Und damit endet unsere ARD-Radio-Festival-Konzertübertragung für heute. Wir schließen Musik an von Jean Sibelius, sein Klavierquintett G-Moll mit Annika Treutler Klavier und dem Ares-Quartett.

0: Das war das Klavierquintett G-Moll von Jean Sibelius, gespielt von Annika Treutler, Klavier und dem Ares-Quartett. Und damit verabschiede ich mich. Cornelia de Reese ist mein Name. Schön, dass ich Sie heute durch diesen Abend begleiten durfte. Im Anschluss folgen Nachrichten und dann unsere Jazz-Sendung. Dieses Mal steht Hal Russell im Mittelpunkt. Sein 100. Geburtstag ist Anlass, auf die Free-Jazz-Szene zu blicken, die Russell mit viel Humor erweitert hat.
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2: Um 23 Uhr mit Benjamin Kirsch. Bundesinnenminister Dobrindt hat sich heute in Flensburg mit Vertretern der Ostsee-Anrainerstaaten getroffen, um über die neue Bedrohungslage zu beraten. Hintergrund sind die vermehrten Drohnenattacken, Sabotageakte und Anschlagsversuche im Ostseeraum. Bianca Schwarz in Flensburg fasst die Beschlüsse der Konferenz zusammen.
3: Der Bundesinnenminister hat zwei konkrete Projekte genannt. Einmal soll eine gemeinsame Sicherheitstaskforce gegründet werden. Das kann man sich vorstellen wie ein Lagezentrum, durch das man auf hybride Angriffe schneller und vor allem koordiniert reagieren kann. Ja, und zum Zweiten hat Dobrindt angekündigt, dass auch bei der konkreten Drohnenabwehr die Ostseestaaten stärker zusammenarbeiten wollen. Er stellt sich gemeinsame Abwehrübungen vor, aber auch, dass man gemeinsam neue Technik entwickelt, um Drohnen abwehren zu können.
2: Bundeskanzler Merz hat Nepal und China sein Mitgefühl ausgesprochen nach der Sturzflut im Himalaya. Seine Gedanken seien bei den Opfern und allen Menschen, die von der Katastrophe betroffen seien, schrieb Merz an den Ministerpräsidenten von Nepal und an Chinas Staatspräsidenten. Bei der Katastrophe kamen mehr als 580 Menschen ums Leben, etwa 2500 weitere werden vermisst, darunter etwa 500 Personen aus dem Ausland. Meterhoher Schlamm und zerstörte Straßen erschweren die Rettungsarbeiten. Viele Gebiete sind nicht auf dem Landweg zu erreichen. In Oslo haben tausende Menschen Abschied vom norwegischen König Harald genommen. Sein Sarg wurde am Abend von dem Krankenhaus, in dem er heute früh gestorben war, zum Königsschloss gebracht. Trotz strömenden Regens waren die Straßen voll von Menschen, die ihn auf seinem letzten Weg begleiten wollten. Viele hatten norwegische Flaggen und Blumen in der Hand. König Harald V. ist 89 Jahre alt geworden. Sein Sohn Håkon trat die Nachfolge an. Bayern München hat das Auftaktspiel der neuen Fußball-Bundesliga-Saison gewonnen. Der deutsche Rekordmeister besiegte den VfB Stuttgart mit 5:1 aus der Sportredaktion Mats Nicholson.
4: Innenverteidiger Upamecano ist der erste Torschütze der neuen Bundesliga-Saison. Sein Kopfballtreffer in der ersten Hälfte brachte die Bayern in Führung. Stuttgarts Wagnermann glich in der zweiten Halbzeit aus. Später schoss er noch ein Eigentor. Auch die Münchner Olise, Pavlovic und Diaz trafen für spielfreudige Bayern. In der zweiten Liga hat Hertha BSC auch das dritte Saisonspiel gewonnen, mit 5:3 in Braunschweig. Aufsteiger Osnabrück hat den ersten Saisonsieg geholt. Die Niedersachsen gewannen 1:0 in Bochum.
2: Das waren die Nachrichten. Das Wetter in Deutschland, nachts nur ein paar Schauer, meistens trocken, 17 bis 10 Grad. Morgens im Nordwesten durchwachsen, im Südosten freundlicher, 21 bis 27 Grad. Und am Sonntag wechselhaft, im Südosten etwas mehr Sonne bei ähnlichen Temperaturen. Es ist jetzt 23.03 Uhr.
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6: Free Jazz. Bierernste, bartlange Gesellen, die mit großem Eifer, aber null Publikum Kommunikation durch freie Gefilde jagen, das will das Klischee. Tatsächlich aber kann freies Spiel höchst humorvoll und unterhaltsam Erlebnis und Event sein. Vorgemacht hat das einer, der heute vor 100 Jahren geboren wurde, der Multiinstrumentalist Hal Russell blies in die auch als Windy City bekannte Metropole Chicago mehr als nur frischen Wind. Er entfachte geradezu einen Orkan, der die dortige freie Szene weltbekannt machte, Vorbild wurde für Ensembles wie etwa das Willem-Bröker-Kollektiv. Im Studio begrüßt sie Henry Altmann.

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1: Ich bin ein Dämon, der nach Ärger sucht. Wenn du mich kommen siehst, renn so schnell du kannst. Ich habe keine Hörner und keinen roten Schwanz, aber bin auf der Suche nach einer Seele, die ich mit in die Hölle nehmen kann. Ich scheine so eine Aura an mir zu haben.
2: Naja, ein paar Hörner hatte er schon am Start, dieser als Harold Russell Lüttenbacher am 28. August 1926 in Detroit geborene Multiinstrumentalist. Der aber als Swing-Drummer begann, als Teenie Tanzmucken trommelte, mit dem Vibraphon als gelegentliche Einlage. Russell entdeckte den Bebop, spielte bei Claude Thornhill und Woody Herman, 1950 bei Miles Davis, 4 Jahre später mit John Coltrane, danach mit Stan Getz, Duke Ellington, Sonny Rollins, Billie Holiday und Benny Goodman, eine mehr als amtliche Jazzkarriere also. Zu der gesellte sich aber auch ein anderer Klassiker der damaligen Zunft, Heroin. Um seine Sucht zu finanzieren, spielte Russell sogar für den Schnulzenkönig Pat Boone, für einen Hardcore-Jazzer sozusagen der letzte Strohhalm. Als Russell sich vom Heroin befreit hatte, hatte auch der Jazz begonnen, die musikalische Kleiderordnung abzustreifen. Free Jazz war in der Welt und Russell von Anfang an dabei.
0: I can be Hal Russell, the player of freeform improvisation, no music.
1: Da kann ich Hal Russell sein, der freie Improvisierer ohne Noten. Ich muss mich auf niemanden außer mich selbst verlassen. Ich glaube, dass Menschen, die diese Art von Musik spielen, in ihrem Schaffen sehr originell sind. Mir fällt zum Beispiel kein Freeform-Musiker ein, den ich bewusst nachahmen würde. Es hat mein Leben zweifellos verändert. Ich mache das nun schon seit 1959.
0: So certainly has changed my life, but I've been doing it so long now, since 1959.

Ode to Blackie, ein Trio geht free. Hal Russell Schlagzeug, Russell Thorne Bass und Joe Daly am Tenorsaxophon 1963. Diesem Trio gehörte Russell fast ein Jahrzehnt an. Seine erste eigene Band gründete er erst 1969. Geld damit verdiente er trotz glühender Begeisterung dafür aber nicht. Die Kohle kam rein durchs Unterrichten und durch Gigs in Dinnershows, fast Pat Boone also. Aber das kennt man im Gewerbe, gut free will Weile haben. 1977 aber kam dann Bewegung in die Sache. Russell gründete das NRG Ensemble. NRG, das ist nichts weiter als ein Kürzel für Energy. Die brachte die Russell-Bande allemal auf die Bretter, die brauchte aber vor allem ihr Gründer. Bis 1981 musste Russell unzählige Besetzungswechsel managen. Eine Kerntruppe fand sich dann mit dem Saxophonisten Mars Williams, dem Schlagzeuger und Vibraphonisten Steve Hunt und den Bassisten Kent Kessler und Brian Sandstrom. Zwei Bassisten seien nötig, falls einer mal nicht könne, so Russell. Aber was bedeuten schon Zuschreibungen wie Bassist oder Schlagzeuger? Für unsichere Saxophonisten besorgte Russell sich ein veraltetes und somit billiges C-Melody-Saxophon, um seine Ideen besser demonstrieren zu können, und entdeckte dabei mit über 50, dass er selbst zum Saxophonisten geboren war.

For Free, Hal Russell 1979 auf dem Tenorsaxophon. Auf demselben Album Elixir ballert er als Schlagzeuger im 16-Minuten-Track Broadway Blues beinahe die Kalotten durch. Binnen kurzem hatte der Drummer einen eigenen Stil auf dem Tenor entwickelt, auch das macht freier Jazz abseits der bewährten Trampelpfade möglich. 1983 kam ein Sopran dazu und dann fiel Russell ein, dass er ja auch mal einen Uni-Abschluss als Trompeter gemacht hatte, er grub sein altes Kornett wieder aus, wir ahnen das Resultat. Immer mehr Instrumente begann Russell auszuprobieren, weil er feststellte, dass jedes ihm eine neue Perspektive auf und neue Möglichkeiten für die Musik eröffnete. Selbst schon eine One-Man-Band machte er aus dem NRG-Quintett eine Multi-Instrument-Big-Band. So wurde er aus dem einen Bassisten Brian Sandstrom auch ein Gitarrist und Trompeter und aus dem zweiten Kent Kessler ein Posaunist und Didgeridoo-Spieler, mehr Sound bei gleichen Kosten, nicht nur musikalisch ein sinnfälliges Prinzip. Da war also klanglich was geboten. Dennoch blieb NRG ein Geheimtipp, spielte in obskuren Clubs in und um Chicago, ein paar Aufnahmen erschienen auf ebenso obskuren Kleinstlabels, heute mit Sammlerwert. Das erste richtige Album entstand erst 1981, kurzweilige Miniatursuiten, kuriose Klangbilder und klassische Free-Jazz-Exkursionen.

0: March of the Cellulite Goddesses, Marsch der Zellulitis-Göttinnen, aus einem Konzertmitschnitt von 1979, als Hal Russells NRG-Ensemble zwischenzeitlich Chemical Feast hieß. Russell spielte im Duo, hatte ein Trio, mit den Flying Luttenbeckers 1991 eine Noise-Jazz-Band, meist war er als Saxophonist auf dem Kornett und dem Vibraphon, gelegentlich noch als Schlagzeuger zu hören, vor allem jedoch im NRG-Ensemble zu erleben, als Direktor eines zirzensischen Free-Jazz-Events, ein Probenausschnitt.
1: Imagine, if you will, a number of mice.
2: Stellt euch eine Gruppe von Mäusen vor, die aufwacht, feststellt, dass sie sich in einem Schrank befindet, Hunger hat, herauskommen und all das tun will, was andere Mäuse ebenso tun. Ich finde, dass jede Popmusik Humor haben sollte. Und ich versuche, diesen in die freie Improvisationsmusik einzubringen.

Im MTV-Zeitalter der 1980er Jahre machte das NRG auch Multimedia-Produktionen, Suiten wie Fred mit Tänzern über Fred Astaire, eine Doku über Artie Shaw oder The Freedom Principle nach dem gleichnamigen Buch von John Littweiler über die Entwicklung des Jazz nach 1958. Und sehr lustig und immer noch auf YouTube zu sehen, den Ruf als Noise Band ironisierte und festigte NRG durch ein MTV-taugliches Video, in dem es mit dem Titel Pontiac als musikalischer Partycrasher auftrat.

0: Al Russells zweiter Saxophonist Mars Williams hatte sich in den 1980er Jahren bei den Koryphäen Anthony Braxton und John Zorn einen Namen gemacht. Mit seiner Rückkehr 1988, da streifte das Scheinwerferlicht der Aufmerksamkeit nun auch NRG. Ein staunendes Publikum erlebte am 2. Juni 1990 im Zirkuszelt beim Jazzfestival von Moers 100 Bands in einer, alle spielten oder keiner. Swing Jazz aus dem Punkrock, Noise Metal vibrierenden Rückspiegel eines Trucks betrachtet, der quer über die Ackerrillen des Rhythmus rumpelte, so in etwa. Die Bühne wirkte wie die Auslage eines Musikalienladens. Mars Williams sah aus und spielte wie ein Revolverheld aus dem Wilden Westen. Es gab große Notenpulte, die von Noise-Rock-Grooves erschüttert wurden, sich angiftende Saxophone, quakende Hörner unter perlenden Vibraphonketten. Und mittendrin organisierte Hal Russell das Ganze mit dem Habitus eines nerdigen Mathematikprofessors in Anzug mit Krawatte, Bart und Brille.
1: To me, there's nothing like a crowd. I enjoy a crowd.
2: Ich genieße es, vor Publikum zu spielen. Aufnahmen sind okay, aber ein Publikum bringt mich erst so richtig in Schwung. Ich renne herum und spiele wild und frei.
1: I run around. I play wild, wild and free.
0: Auf das Wunder von Moers folgten Auftritte im finnischen Tampere und in Zürich und Russells erste internationale Aufnahme, The Finnish Swiss Tour, und zwar gleich für das Edellabel ECM.

0: Ayla 35 Basic aus Hell Russell's The Finnish Swiss Tour. Eine Fusion aus dem Swing-Schlagzeuger Gene Krupa und dem Avantgarde-Drummer Sonny Murray, aus dem Free-Trompeter Don Cherry und dem Romantik-Trompeter Miles Davis. Was wurde nicht alles in Hell Russell hineininterpretiert? Dabei hatte es ihm vor allem der Saxophonist Albert Ayler angetan, einer der frühen Free-Jazzer, der schrille Töne mit traditionellem R&B und New Orleans-Jazz zusammenbrachte und so dem Jazz neue Klangwelten erschloss.
1: Er traut sich alles, das gefällt mir. Und genau das mache ich auch. Ich gehe jederzeit ein Risiko ein. Und wenn ich es vermassle, dann passiert das eben.
0: Ein ganzes Trio-Album, Albert's Lullaby, widmete Hal Russell Albert Ayler. Hören Sie mal auf den Bass.

0: Hal Russell erweist 1991 seiner Inspiration Albert Ayler die Referenz in Alberts Lullaby.
1: Ich habe zwei Lieblingsbands und beide beginnen mit A, Albert Ayler und Artie Shaw.
2: Albert Ayler und Artie Shaw.
0: Und das führte zu unwiderstehlichen Momenten wie ein kombinierter Albert Ayler Count Basie-Tribut, zu Didgeridoo-Trios und Saxophon-Duellen, in denen Hörner wie gackernde Hühner aufeinander losgingen, experimental und Unterhaltungsfaktor hoch. Auch das bewog die Leser des People-Magazins Hal Russells Finnish Swiss Tour unter die Top 5 ihrer beliebtesten ECM-Platten zu wählen. Russell war also geradezu erfolgreich, sogar in der eigenen Familie.
2: My wife, I don't know, she likes the energy and ensemble. She lately, I mean, within the past year, prior to that time, she didn't like it.
1: Sogar meine Frau, ich weiß nicht warum, mag inzwischen das Energy Ensemble. Vorher nicht. Wir werden also immer beliebter werden und immer mehr Leute werden uns mögen. Auch meine Kinder sagen, dass sie es mögen. Sie kaufen meine Platten. Also gehe ich davon aus, dass das stimmt.
0: Vielleicht auch, weil Russell nie stehen blieb.
2: I'm very much enraptured with the rap things. The kids at school, I'm a teacher.
1: Ich bin total begeistert von Rap. Die Schüler an den Schulen, ich unterrichte an verschiedenen Highschools in Chicago, haben mich dafür begeistert. Und es scheint mir zu liegen. Ich höre es gern und mache es gern, also werde ich mehr davon in unser Repertoire aufnehmen.
0: Sechzehn Trainingsjahre hatte Russell gebraucht, um zu reüssieren und jedes einzelne davon genossen.
2: No, I have no regrets about going into music. I think it was the only possible choice.
1: Ich bereue nicht, die Musik gewählt zu haben. Ich glaube, das war die einzig mögliche Entscheidung. Ich war 6 oder 7, als ich den Löwentrainer Clyde Beatty sah. Einen Moment lang dachte ich, dass das was für mich sein könnte, aber als ich die riesigen Löwen und Tiger sah, änderte ich meine Meinung schnell.
0: Hal Russell, The Lion King, so großartig anders war sein Job im NRG Ensemble ja dann auch nicht. Das Glück in der Manege, das hätte gut noch eine Weile weitergehen können, ging es aber nicht. Als ob alles auf diesen einen Klimax hingesteuert hätte, starb Hal Russell am 5. September 1992 im Alter von nur 66 Jahren in Chicago an einem Herzinfarkt, nur 2 Jahre nach seinem Triumph und 3 Monate nach seiner letzten Aufnahme.
1: Meine Anerkennung kam spät, aber das ist okay. Klar wünsche ich mir, dass das früher passiert wäre. Aber was ich erreicht habe, macht mich zu einem besseren, zu einem ausgeglicheneren Menschen, als ich es davor war. Ich habe viel mehr geschafft, als ich mir vorgenommen habe.
0: Sein Feld hatte Russell gründlich bestellt, die Saat ging auf. Das NRG-Ensemble machte weiter mit Ken Vandermark, der Saxophonist und Klarinettist wurde in den 1990er Jahren zum Star und erhielt 2011 den MacArthur Award, nicht trotz, sondern wegen Hal Russell. Der nämlich hatte dem Jungen damals in Chicago gezeigt, wie es geht und ihm die ersten Gigs besorgt. Parallel zu Vandermark machte auch die freie Szene Chicagos Karriere, wurde zu einem weltweit beachteten Phänomen, 2002 Schwerpunktthema beim Jazzfest Berlin. Und bis heute veranstalten Fans an Halloween eine Gedenkfeier namens Hal the Weenie zu Russells Ehren. Und apropos Weenie, Weichei, Feigling, wer wagte sich sowas zu sagen?
2: I don't like these groups around town playing bebop still, man. And these people that are playing all these giants playing music that's really dead, man. I mean, no one should be playing that.
1: Ich mag Bands nicht, die immer noch Bebop spielen. Diese Leute, diese Größen, die Musik spielen, die eigentlich schon längst tot ist. Miles spielt das nicht. Was machen die also bloß? Warum spielen sie immer noch Musik, die nicht einmal ihre Schöpfer selbst spielen? Ich verstehe das nicht.
2: Even its originator won't play. You know? Why? I don't understand it.
0: Auf eine ebenso zufällige wie geniale Art erzählt Hal Russells letzte CD, im Sommer 1992, 3 Monate vor seinem Tod aufgenommen, eine eigene Heldengeschichte. Eigentlich sollte sein drittes ECM-Album ja zwei Werke aus seinem über 400 Titel umfassenden NRG-Fundus enthalten, zwei Suiten über die Swingstars Artie Shaw und Fred Astaire, Free Jazz verpflichtet. Aber dann kam die Idee auf, warum macht Hal Russell nicht einfach eine Platte über Hal Russell? Und so finden wir auf der Hal Russell Story 21 Titel, gegliedert in 6 Kapitel über sein Leben, von der Kindheit kommentiert bis zum späten Triumph. Als Schlusswort seiner klingenden Biografie wählte Russell dabei den Titel einer Band, von der er nie zuvor gehört hatte, A Well von Fleetwood Mac. Den Song hatte ihm sein Bassist Brian Sandstrom mitgebracht und eine Zeile daraus, Can't Sing and Pretty and My Legs Are Thin, die schien Russell wohl ein passendes Schlusswort zu sein. Und das ist auch der letzte Titel der heutigen ARD-Rundfunkfestival-Ausgabe Jazz zum 100. Geburtstag von Hal Russell. Wie immer finden Sie diese Sendung zum immer wieder, überall und jederzeit hören in ARD Sounds. Damit danke Ihnen fürs dabei gewesen sein und gute Nacht. Im Studio war Henry Altmann.

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1: Um 24 Uhr mit Andreas Derschall. In Nepal werden nach den verheerenden Sturzfluten noch fast 2500 Menschen vermisst. Mindestens 580 kamen bei dem Unglück am Mittwoch ums Leben. Das teilten die nepalesischen und chinesischen Behörden mit. Bundeskanzler Merz übermittelte beiden Ländern sein Mitgefühl. Seine Gedanken seien bei den Opfern, ihren Familien und allen Menschen, die durch die Katastrophe ihr Zuhause verloren hätten, schrieb Merz. Den Verletzten wünschte er eine rasche und vollständige Genesung. Die Ostsee-Anrainerstaaten haben eine gemeinsame Taskforce gegen hybride Bedrohungen vereinbart. Das teilte Bundesinnenminister Dobrindt nach einem Ministertreffen in Flensburg mit. Derartige Bedrohungen hätten zuletzt deutlich zugenommen. Dobrindt warnte konkret vor dem Eindringen feindlicher Drohnen, Anschlagsversuchen, Sabotageakten und Destabilisierungskampagnen. Bald wollen sich die betroffenen Staaten erneut treffen, um über den Umgang mit der russischen Schattenflotte zu beraten. Norwegen trauert um König Harald V. Der Sarg des Verstorbenen wurde am Abend in einem Trauerzug aus dem Krankenhaus zum königlichen Schloss in Oslo überführt. Zahlreiche Menschen säumten die Straßen, Tausende legten Blumen nieder. Bundespräsident Steinmeier erklärte, Norwegen verliere eine große Persönlichkeit, die für Besonnenheit und Einheit stand. Der neue König Håkon VIII. Soll am kommenden Dienstag vor dem norwegischen Parlament seinen Eid auf die Verfassung ablegen. Die Berliner Verwaltung wird erpresst. Das gab der regierende Bürgermeister Wegner nach einer Sondersitzung des Senats bekannt. Mitte August war ein Hackerangriff auf das Datennetz der Verwaltung bekannt geworden. Laut einem Pressebericht verlangen die Erpresser rund 2 Millionen Euro und behaupten, im Besitz sensibler Daten zu sein. Wegner kündigte an, der Senat werde auf die Forderungen der Erpresser nicht eingehen. Der FC Bayern München hat das Auftaktspiel der neuen Fußball-Bundesliga-Saison gewonnen. Gegen den VfB Stuttgart konnte sich der Rekordmeister deutlich mit 5:1 durchsetzen. Ab dem Nachmittag starten noch weitere Vereine in die neue Spielzeit. Unter anderem trifft Vizemeister Borussia Dortmund auf den Hamburger SV und Bundesliga-Neuling SV Elversberg empfängt Bayer Leverkusen. Das Wetter in Deutschland. In der Nacht ziehen teilweise kräftige Schauer und Gewitter auf. Im Südosten regnet es auch länger. Tiefstwerte 18 bis 11 Grad. Am Tag im Südosten freundlich, nach Norden und Westen hin wechselhaft und windig, Höchstwerte 20 bis 27 Grad. Es ist jetzt 0:03 Uhr.
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3: Mit Jerzy Mai herzlich willkommen. In den ganz frühen Samstag starten wir heute mit Aufnahmen des Südwestrundfunks. Den Anfang macht das SWR-Rundfunkorchester Kaiserslautern, im April 2004 dirigiert von Johannes Mösus. Die Noten stammen vom Ende der 1760er geborenen Johann Georg Heinrich Backofen. Hier ist sein Opus 24, ein Klarinettenkonzert in S-Dur. Mit dem virtuosen Solopart ist Dieter Klöcker zu hören. Viel Vergnügen.

Musik von Johann Georg Heinrich Backofen. Das war sein Klarinettenkonzert in Esto Opus 24 mit Dieter Klöcker und dem SWR-Rundfunkorchester Kaiserslautern, dirigiert von Johannes Mösus. Und jetzt öffnet der Pianist Michael Korstig eine klingende Spielzeugschachtel mit Musik von Claude Debussy, La Boîte à Joujou. Ein Soldat und ein Harlekin rivalisieren in der Kiste um eine Puppe, liebevoll am Klavier vertont für ein Kinderballett mit Notizen für eine spätere Orchestrierung. Wir haben die Tastenversion für Sie, gespielt von Michael Korstig.

Der Pianist Michael Korstig 2012 im Stuttgarter Kammermusikstudio des SWR mit der ursprünglichen Klavierversion von Claude Debussys Kinderballett La Boîte à Joujou, die Spielzeugschachtel. Von französischem Ballett des frühen 20. Jahrhunderts zum Singspiel eines süddeutschen Komponisten Jahrgang 1740, Franz Xaver Schnitzer. Einst war er Chorknabe, dann Organist im Benediktinerstift Otto Beuren und genau dort, in der Basilika, entstand unsere nächste SWR-Aufnahme. Mit Ausschnitten aus Schnitzers Singspiel rund um die herrschsüchtige assyrische Königin Semiramis. Unterstützt von Solistinnen und Solisten sind die Camerata Vocalis der Universität Tübingen und Mitglieder des SWR-Sinfonieorchesters Baden-Baden und Freiburg zu hören, Leitung Alexander Schumski.

Die assyrische Herrscherin Semiramis inspirierte so manchen Komponisten auch den 1740 im oberschwäbischen Wurzach geborenen Franz Xaver Schnitzer. Aus dessen Semiramis Singspiel waren das Ausschnitte mit der von Solistinnen und Solisten ergänzten Camerata Vocalis der Uni Tübingen. Die Instrumentalparts steuerten Mitglieder des SWR-Sinfonieorchesters Baden-Baden und Freiburg bei. Leitung Alexander Schumski. Aufnahmen des Südwestrundfunks in der heutigen ersten großen Runde des ARD-Nachtkonzerts. Jetzt eine Kammermusikproduktion mit dem Orsolino-Quintett nach Noten von Franz Danzig.

Bläserklänge in Fünferbesetzung von Franz Danzi. Das war sein E-Moll-Quintett Opus 67 Nummer 2 in einer SWR-Produktion von 1998 mit dem Orsolino-Quintett. Wir erweitern hier im ARD-Nachtkonzert die Besetzung wieder für einen Mitschnitt, der Anfang 2018 in der Stuttgarter Liederhalle entstand. Auf dem Programm Entdeckenswerte Musik des 20. Jahrhunderts, geschrieben vom armenischen Komponisten Alexander Arutyunyan. In den 50er Jahren entstand sein folgendes Trompetenkonzert in Astur. Simon Höfele ist mit der Trompetenstimme zu hören. Der Brite Ben Jernan leitet das SWR-Symphonieorchester.

Mitte des 20. Jahrhunderts komponierte der Armenier Alexander Arutyunyan dieses Trompetenkonzert in Astur, hier gespielt von Simon Höfele und dem SWR-Sinfonieorchester unter Leitung von Ben Jernan. Das waren 2 Stunden mit Produktionen des Südwestrundfunks. Mit ein paar Klavierfarben des Letten Arvis Zhilinskis geht's auf 2 Uhr zu. Gleich nach den Nachrichten drehen wir eine weitere XL-Runde ARD-Nachtkonzert, präsentiert von BR Classic.

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1: Um 2 Uhr mit Emily Seidel. Nach der Sturzflut im Himalaya steigt die Zahl der Opfer weiter. Bislang wurden fast 600 Tote registriert, etwa 2500 Menschen werden noch vermisst. Gleichzeitig laufen die Rettungsarbeiten auf Hochtouren, obwohl neue Überschwemmungen drohen.